deckt ihr Schicksal den Masuren zu und nun kommen sie in einer Stadt an, der Nebel löst sich und ja, was dann passiert, überrascht sie alle. Das hier wird ihr neues Zuhause sein, hier sind sie angekommen, aber sie wissen noch nicht, was sie erwartet. Und so

So kann ich mit diesem Film meiner Stadt Merseburg, meiner Heimatstadt, etwas zurückgeben, was in Masuren begonnen hat, 1944. Ja, vielen Dank dafür. Und ja, es hat mich wirklich überzeugt, dass dieser Film genau so geworden ist, wie ich es mir auch erdacht habe. So. Und man muss sagen, es ist ja kein Bild vorgegeben. Es ist alles KI generiert, vom Ton bis zum letzten Bild. Und ja, was da rausgekommen ist, kann man sich in der Mediathek auf dem Kanal ansehen. Und mich hat es überzeugt, was hier entstanden ist. Und ich möchte mich nochmal bedanken beim Seminarleiter und beim offenen Kanal Merseburg für diese Möglichkeit, das so entgegenzunehmen.

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Fährt man von Salzmünde in Richtung Harz, erblickt man kurz vor der Anhöhe links einen markanten Hügel. Es ist ein Grabhügel aus der Jungsteinzeit, im Mittelalter als Gerichtsstätte genutzt. Auf dem Hügel befindet sich wahrscheinlich seit dem Ende des 19. Jahrhunderts ein Gedenkstein für Elisabeth von Thüringen, gestiftet von den Gemeinden Gödewitz und Salzmünde. Sie war eine 1207 geborene ungarische Königstochter, wurde mit 4 Jahren dem Landgrafen Hermann von Thüringen versprochen, heiratete nach dessen Tod 1217 im Jahre 1221 den Bruder Ludwig von Thüringen. Elisabeth führte ein sehr frommes Leben und hatte einen ausgeprägten Gerechtigkeitssinn. Sie kümmerte sich um Arme und Kranke. 1222 besuchte sie die Residenzburg Landsberg und pilgerte alleine von dort über Salzmünde nach Eisenach. Nach der Sage wurde sie äußerst freundlich von den Einwohnern aufgenommen. Sie erließ den Dorfbewohnern der Umgebung den Zehnt und verlangte, dass jeweils zur Himmelfahrt Freibier ausgeschenkt wird.

Dieser Aufforderung kommen die Einwohner von Salzwedel jährlich nach. Das Fest beginnt mit einem ökumenischen Gottesdienst.

0: Liebe Schwestern und Brüder, ganz herzlich heiße ich Sie willkommen heute Morgen hier auf dem Bierhügel in Salzmünde zu unserem ökumenischen Gottesdienst zum Christi Himmelfahrtstag. Es ist schön, dass wir heute an diesem besonderen Ort draußen in Gottes schöner Natur zusammenkommen, vereint im Glauben und in der Hoffnung. Wie sagen Sie eigentlich zum Abschied? Sagen Sie einfach Tschüss oder Mach's gut? Oder vielleicht auch Auf Wiedersehen? Das sind so die Worte, die uns begleiten, wenn es um Abschiede geht. Manche Abschiedsworte klingen leicht beiläufig, andere tragen schon eine gewisse Hoffnung in ihren Worten, dass wir einander vielleicht wiedersehen, dass es weitergeht, dass ein Abschied nicht das Letzte ist. Heute an Christi Himmelfahrt geht es genau darum. Jesus verabschiedet sich von seinen Jüngern. Ein klarer Moment, er geht. Und doch klingt in seiner Himmelfahrt kein endgültiges Lebewohl, sondern ein kraftvolles Ich bin bei euch alle Zeit.
1: Lasst uns beten. Herr Jesus Christus, wir heben unsere Augen auf zu dir, der du im Himmel wohnst und der du doch auch unter uns bist. Öffne unsere Herzen, damit wir deine Stimme hören. Mach uns innerlich weit, dass wir uns auf dein Wort hin dem Himmel entgegenstrecken. Amen. Jesus geht, aber die Freude bleibt. Er aber sprach zu ihnen: Das sind meine Worte, die ich zu euch gesagt habe, als ich noch bei euch war. Es muss alles erfüllt werden, was von mir geschrieben steht im Gesetz des Mose und in den Propheten und Psalmen. Da öffnete er ihnen das Verständnis, dass sie die Schrift verstanden, und sprach zu ihnen: So steht's geschrieben, dass der Christus leiden wird und auferstehen von den Toten am dritten Tage. Und dass gepredigt wird in seinem Namen Buße zur Vergebung der Sünden unter allen Völkern. Von Jerusalem an seid ihr dafür Zeugen. Und siehe, ich sende auf euch, was mein Vater verheißen hat. Ihr aber sollt in der Stadt bleiben, bis ihr angetan werdet mit Kraft aus der Höhe. Er führte sie aber hinaus nach Bethanien und hob die Hände auf und segnete sie. Und es geschah, als er sie segnete, schied er von ihnen und fuhr auf gen Himmel. Sie aber beteten ihn an und kehrten zurück nach Jerusalem mit großer Freude.
2: Ja, sie kehrten um mit großer Freude. Davon hören wir im Evangelium. Große Freude, obwohl eigentlich gar niemandem zum Lachen sein könnte. Und wir hören von aufgefahren in den Himmel. So hat diese Geschichte Eingang in das Glaubensbekenntnis gefunden, das wir Christen bekennen. Aufgefahren in den Himmel. Und wenn wir in die Kultur- und Kunstgeschichte schauen, dann haben wir immer wieder dieses Motiv, aufgefahren in den Himmel. Eine dramatische Szene, wie Jesus schwebend über dem Boden gen Himmel gezogen wird. Die Engel strecken schon willkommen heißend die Hände aus. Es gibt eine Wolke. Und die Apostel knien ehrfürchtig, mal ängstlich, mal voller Freude dabei. Aber Sie können auch in die moderne Kultur- und Kunstgeschichte schauen. Beam me up, Scotty. Ein Beamstrahl, der die Person einfach auflöst und wegnimmt. Oder Elliot und E.T., wie diese beiden Freunde auf der Flucht der Erde enthoben werden, gen Himmel mit ihrem Rad fliegen, auf wunderbare Weise der Erde entrückt werden. Bilder müssen ja erschlossen werden, die Symbole müssen irgendwie verstanden werden. Und es geht um den symbolischen Gehalt dahinter. Und das ist eigentlich eine Trauergeschichte, die da passiert ist.
1: Wir wollen gemeinsam Fürbitte halten. Gott, du hältst deinen Himmel offen für alle.

0: alle Menschen. Es ist niemand zu klein oder zu groß, um zu dir zu gehören. Wir danken dir für die Menschen, die uns zeigen, dass du uns liebst.
1: Du hältst deinen Himmel offen für alle Menschen, Gott. Wir bitten dich für die, die davon nur wenig spüren. Für alle, die einsam sind und sich verlassen fühlen. Für unsere Kranken und für die, die sich um sie kümmern.
2: Du hältst deinen Himmel offen, Gott. Wir bitten dich für die, die in Krieg, Hunger und Elend leben. Hilf, dass an all diesen Orten auf der Welt die Kräfte des Himmels gestärkt werden und Friede und Gerechtigkeit sich durchsetzen.
0: Du hältst deinen Himmel offen für alle Menschen, Gott. Wir bitten dich für unsere Erde. Bewahre Himmel und Erde und hilf uns, dass auch wir dazu beitragen, deine Schöpfung zu bewahren. Und so beten wir zu dir, wie du es uns gelehrt hast.
3: Vater unser im Himmel, geheiligt werde dein Name, dein Reich komme, dein Wille geschehe, wie im Himmel.
4: Nach dem ökumenischen Gottesdienst trifft der auf den Sportplatz gestartete Festumzug ein. Ein goldenes Bierfass führt den Zug an. Eine Blaskapelle folgt und einige Teilnehmer tragen Blumen. Thank you.

0: eine Folge, wenn jetzt das Fest auf den Bieren.
1: Seit mehr als 800 Jahren gibt es das Bierhügelfest. Der Graf von Mansfeld wollte sich damals bei den verschiedenen Bierhügeldörfern bedanken, weil sie seine Frau so herzlich und warm aufgenommen haben. Und jetzt komme ich zu dem besonderen Highlight, die Bierhügeldame.

Graf sagt zur Gräfin, du bist so oft im Stall, magst du mich nicht mehr? Die Gräfin sagt, doch, ich liebe dich sehr. Der Graf daraufhin, das glaube ich nicht. Ich möchte eine Trennung. Bitte verlasse die Burg. Die Gräfin sagt daraufhin, wenn ich gehen muss, dann möchte ich, dass alle meine Freundinnen mit mir kommen. Der Graf sagt,

Das gestatte ich dir. Die Gräfin und ihre Freundinnen gehen durch viele Dörfer und kommen nach Tagen in Salzmünde an. Sie laufen durch Zürnitz, sie laufen durch Krimpe, sie laufen durch Pienstedt und sie laufen durch Gödewitz. Sie sehen Bauern bei der Apfelernte zu. Die Gräfin sagt, kann ich euch helfen? Der Graf hatte Sehnsucht nach der Gräfin Elisabeth. Er suchte sie überall im Land. Die Musik lockte ihn an und er erkannte seine Elisabeth.

nachdem der Graf von der Musik angelockt wurde und er seine Gräfin wiedergefunden hatte, sagte er zu ihr, ich war nicht nett zu dir. Bitte verzeihe mir und komm zurück zu mir. Ich verkünde, dass niemand mehr Pacht an mich zahlen muss und dass wir diesen Tag auf ewig feiern wollen.

0: vielen Bienen. Und ich nenne es mal eine moderne Interpretation der Sage. Und die dürfen alle nochmal herkommen und sich ein kleines Dankeschön abholen, weil wir ja heute zu allen Danke sagen. Und parallel, weil wir ja uns am Bedanken sind, sind hier vorne diese wunderschönen Maibögen. Und auch für diese gibt es ein kleines Prosecco. Applaus! Als nächstes brauche ich nochmal Anne mit ihrer wunderschönen Stimme. Und Anne hat die ehrenhafte Aufgabe, den historischen Text vorzulesen, nach dem es dann wahrscheinlich endlich für alle das Freibier gibt.
1: Und zwar, jedermann so all hier zugegen, er sei Nachbar oder Nachbarin, Kinder oder Gesinde oder ein Fremder oder Gast, sei stille und merke auf das, was jetzt hier öffentlich abgelesen werden soll. Es ist von unseren Eltern, Großeltern und uralten Vorfahren in der Gemeinde Salzmünde diese Gewohnheit und der Gebrauch auf uns und unsere Nachkommen gebracht und erhalten worden, dass die Nachsicht sowohl unserer hohen als niedrigen Obrigkeit am heutigen Himmelfahrtstage diese ganze Gemeinde all hier auf diesem Platze unter freiem Himmel alljährlich sich versammelt und eingefunden, um ein gewisses an Bier miteinander in nachbarlicher Einträchtigkeit zu trinken.
0: Und somit Prost auf ein wunderschönes Fest.

Ich bin irgendwie überrascht, dass es jetzt schon vorbei ist, aber ich bin sehr happy.

Ich glaube, dass es zu den etablierten Medien einfach ein Gegengewicht geben muss. Und ich denke, der offene Kanal und oder unsere Produktionsgruppe Merseburg Report ist da ein gutes Beispiel, weil es ja im Prinzip keine permanente regionale Berichterstattung in den etablierten Massenmedien gibt. Und die können natürlich nicht überall sein. Und ich denke, es gehört sich schon, dass man im kommunalen Bereich wie in Merseburg oder Bad Dürnberg einfach den Bürgern zeigt, was in ihrer eigenen Stadt los ist. Ich fühle mich auch ein bisschen gebraucht. In meinem Alter ist das nicht ganz unwichtig. Und ich fühle mich gefordert. Das ist vielleicht sogar 51% dessen, was ich tue oder warum ich es tue. Also ich glaube, unser Team besteht nur aus aktiven Menschen, die mit ihrer Zeit etwas Sinnvolles anfangen wollen und als Nebeneffekt natürlich fit im Kopf bleiben wollen. Und wir waren damals, ich glaube vor 23 Jahren, waren wir auch, glaube ich, die allerersten im Sachsen-Anhalt, die überhaupt Stadtratssitzungen übertragen hatten. Wir waren also weit vorne. Wo wir waren, wo der offene Kanal Merseburg war, da war vorne.

sind mal wieder unterwegs. Eine kleine, aber reiselustige Gruppe von Seniorinnen auf einem Tagesausflug von Travemünde nach Rostock. Die Reise beginnt auf dem Kreuzfahrtterminal Travemünde. Wir werden eingeschifft auf die Fähre Peter Pan. Schon das Einschiffen ist ein Abenteuer. Die Peter Pan ist eine Schwedenfähre von der Größe eines Kreuzfahrtschiffes. An Bord werden wir eingewiesen in die 11. Etage zu einem opulenten Frühstück. Es geht los. Auf der Trave hin.

Das schöne Wetter und die noch schönere Aussicht. Das blaue Meer. Wir genießen es auf dem Sonnendeck.

Unsere Verweilzeit auf der Peter Pan ist viel zu kurz. Jetzt mit der Fähre nach Schweden. Das wäre doch zu schön.

Aber unser Tagesausflug endet für uns im Kreuzfahrthafen Warnemünde. Die Zeit fliegt viel zu schnell dahin. Diese plötzlich bis zum Horizont auftauchenden Schiffe sind ein untrügliches Zeichen. Wir nähern uns dem nächsten Hafen.

Hier endet für uns unsere Schiffsreise. Doch nicht weiter schlimm, denn auf uns wartet ja noch ein wunderschöner Tag in der Hansestadt Rostock.

Rostock ist eine norddeutsche Hanse- und Universitätsstadt in Mecklenburg-Vorpommern. Immerhin leben hier 208.000 Einwohner. Das Stadtgebiet erstreckt sich über 16 Kilometer zu beiden Seiten der Warnow, bis zu deren Mündung in die Ostsee. Bei unserer Einfahrt in den Rostocker Hafen hatten wir ja bereits einen Blick vom Sonnendeck auf das Seebad Warnemünde, das ja auch ein Stadtteil von Rostock ist, und einen Blick auf den größten deutschen Kreuzfahrthafen,

Durch seine geografische Lage nahe der Elbmündung wurde Rostock schon früh im 13. Jahrhundert Mitglied der Hanse. Während der Blüte der Hansestadt Mitte des 15. Jahrhunderts entstanden viele Profan- und Kirchenbauten im Stil der Backsteingotik. 1419 wurde die Universität gegründet. Nach dem Niedergang der Hanse, dem Dreißigjährigen Krieg und einem Stadtbrand 1677 versank Rostock in die Rolle einer Provinzstadt. Heute ist Rostock wieder eine blühende Stadt mit einer großartig farbig restaurierten Altstadt und vielen historischen Denkmälern. Rostock ist die größte Stadt Mecklenburg-Vorpommerns, doppelt so groß wie die Landeshauptstadt Schwerin.

Dann statte ich noch dem Stadthafen Rostock einen kurzen Besuch ab. Wie man an den Kränen unschwer erkennen kann, nach wie vor ein Verladehafen von Gütern, aber auch ein Freizeithafen.

Leider habe ich viel zu wenig Zeit für diese interessante Stadt. Unser Bus wartet schon zur Heimfahrt nach Winsen.

0: Besonders kräftig wächst da, Achtung, Influencer-Marketing.
1: Ich dachte, das nimmt ab.
0: Es tut mir leid, Julia.
1: Dann werde ich doch noch Influencerin.
0: Ja, 16,8% mehr.
2: In kleiner Runde? Ja, ja, kenne ich. Das ist doch dieser Podcast mit den zwei Medienüberlebenden, oder? Wie hießen die gleich nochmal? Hier Maurice Geider und Nadine, nee Quatsch, Julia Krüger. Die beiden quatschen jede Woche mit Medieninsidern über Medien halt. Höre ich echt oft. Ganz gut eigentlich.
3: Und damit willkommen zu einer neuen Runde Mediennews, Mediengossip und alles über Medien in kleiner Runde Inside Medien mit Julia Krüger.
4: Und Maurice Geider.
3: Herzlich oh, das war jetzt willkommen. Nicht wie abgesprochen. Geil. Das war ehrlich früher in den, als man noch wirklich viel Radio gehört hat und so, da gab es ja ganz viele so Bandinterviews in meinen Radios und dann haben die Bands immer sowas gesagt wie: Hey, we are in sync and ja, you're listening to Enjoy Radio. Und dann hat man das, ich weiß das, weil ich das ganz oft selber auch produzieren musste für Fritz. Sowas zum Beispiel. Und dann war das ein Pain in the ass, wenn man dann so Bands mit 3-4 Leuten hatte und dann wollten die so abwechselnd irgendwie das so synchron sagen. Ey, das hat eine halbe Stunde gedauert. Ey, du dieses komische, also, hallo, wir sind Inga und Stefan von 2-Raum-Wohnung. Weißt du sowas? Oh, das war so anstrengend immer. Das war so anstrengend. Sowas.
4: Ey, sowas müsst ihr für Talk Now produzieren mit allen Leuten von Podcasts. Für die Werbeunterbrechung. Stimmt. Das wäre doch geil.
3: Das stimmt, das müssen wir mal machen. Das ist auf jeden Fall witzig. Hallo, wir sind Julia und Maurice von
4: in kleiner Runde. Nee, und wir müssen dann so abwechseln. In.
3: Oh, ganz stimmt.
4: Ja, du musst dann kleiner sagen und ich sag dann wieder Runde.
3: Und Runde müssen wir synchron sagen, das weißt du? Das war ja auch immer so ein Ding. Und dann so, ey, ach Gott, das war wirklich, wie hieß denn das nochmal? Station IDs.
4: Station IDs, das gibt's doch immer noch, oder?
3: Mhm.

0: noch?
1: Ich habe meine Station-ID mit Blumentopf aufgenommen für Antenne Thüringen.
0: Und wie war das so?
1: Ich kann mich nicht so richtig erinnern, weil ich war so ein bisschen, ich war ein großes Fangirl und ich war sehr nervös und ich habe mich eher auf meine Interviewfragen so konzentriert, aber die sollten das dann eben auch nochmal so einsprechen. Das war cool, es war ein ganz toller Moment für mich damals. Das war meine Radioerfahrung bei Antenne Thüringen, ja. Ein dreimonatiges Praktikum. Bevor wir gleich zu Mediennews gehen, würde ich euch gerne mal so ein bisschen dran teilhaben lassen, wie es mir zurzeit geht, weil wir können ja auch mal ein bisschen persönlich sprechen. Meine letzten Monate in Berlin sind angebrochen und ich verspüre einen ganz großen Abschiedsschmerz, jetzt schon. 3 Monate habe ich ja noch. Aber ich,
0: dann es bin fängt ich jetzt, da, der dir immer ein schlechtes Gewissen macht.
1: Ja. Aber es geht, also es fängt so an, dass ich jetzt so letzte Male habe. Weißt du? So das letzte Mal. Und ich bin echt traurig. Ich hätte gar nicht gedacht, dass mir der Abschied von Berlin so schwer fallen wird. Wie ging es denn dir damals? Du musstest dich ja auch von Berlin verabschieden.
0: Ich habe mich ja nie so richtig verabschiedet, weil ich ja nach wie vor die WG-Wohnung habe und immer so, ich sag jetzt mal so einmal im Monat ein paar Tage da bin. Darum habe ich das nie so richtig als Abschied gesehen. Ich musste ja nach Köln gehen für den Job bei RTL damals. Und das war natürlich alles getränkt in dieser Erfahrung, bei RTL als Moderator anzufangen. Und da war das, ehrlich gesagt, mir alles scheißegal in Berlin.
1: Alles so aufregend,
0: das war so aufregend, das war teilweise überwältigend, weil einen Tag bist du irgendwie in Neukölln in deiner schmuddeligen WG-Bude, in Anführungsstrichen. Und am nächsten Tag, zu dem Zeitpunkt war das halt was, duschst du halt im Styling bei RTL und Peter Klöppel klopft an die Tür und fragt, ob die Dusche frei ist. Weißt du, das waren so sehr, für mich damals sehr wild, also das hat das alles überspielt. Alles komplett.
1: Und so ging es mir damals, als ich von Hamburg nach Berlin gezogen bin, weil ich bin ja vom Studium sozusagen für Joyce damals nach Berlin gezogen und da kam die Entscheidung innerhalb von 3 Wochen. Also wir nehmen dich, du hast den Job, in 3 Wochen geht's los und das war dann auch so, da gab es so viel zu tun, erstmal eine Wohnung zu finden und dann war auch alles so neu und aufregend und das haben wir ja jetzt gerade nicht, ne? Also jetzt ist das ja eine bewusste Entscheidung für die familiäre Zukunft, auch gerade mit Hinblick unseres Sohnes, warum wir diesen Schritt gehen. Aber wir trennen uns ja nicht von Berlin, weil wir Berlin nicht mögen, sondern das hat ja andere Gründe, auch wieder mehr an der Familie zu sein. Ich freue mich extrem auf meine Mädels, die da wohnen und so, ne? Also ich hoffe, dass das, was wir uns so vorstellen, dass das auch alles das andere ausgleicht. Weil ich werde schon viel FOMO haben, glaube ich.
0: Das habe ich auch letzte Woche gemerkt, als ich auf der Weltpremiere, die man so nicht nennen darf, das heißt offiziell die internationale Premiere, auf der Weltpremiere des Michael Jackson Films war und du mir geschrieben hast, ich habe FOMO. Und dann habe ich dir ein Bild geschickt, was dir eigentlich helfen sollte, diese FOMO nicht zu spüren, nämlich die extrem überfüllt.
1: Das mit Senna?
0: Da hast du mir geschrieben, FOMO. Und dann habe ich dir ein Bild geschrieben von den Schlangen am Popcorn und Snack und Getränkestand.
1: Ja, das ist ja gar nicht meins.
0: Da stand man eine Stunde fast an, sag ich dir. Und dann dachte ich mir so, das wird sie jetzt vielleicht, da wird sie sowas sagen wie Gott. Und dann, nee, hat sie nicht.
1: Nee, das hätte ich auch, kann ich nicht leiden, aber ich hätte es in Kauf genommen. Vor allen Dingen die Bilder von dir und Alex auf diesem roten Teppich. Oh, da wäre ich so gern dabei gewesen.
0: Wir haben den Teppich eröffnet. Unglaublich.
1: Oh, ihr wart die Vorband sozusagen.
0: Wir waren die Vorband. Und wie immer hat natürlich kein einziges Kamerateam, also irgendwie Interview, Fernsehteam, irgendwie eine Frage gestellt. Aber die Fotografen, das lief echt gut. Das hat echt Spaß gemacht.
1: Die waren froh, dass dann da wer stand.
0: Also dazu sage ich jetzt nichts. Aber was am meisten Spaß gemacht hat, was ohne Scheiß, was ich schon immer mal machen wollte, ich wollte schon immer mal diese Beauty Slow-Mo Cams machen,
1: geil.
0: die ja im Prinzip E! Entertainment Television erfunden hat damals, schon vor 10 Jahren gab es das schon bei den Oscars und so, wenn dann so die Superstars das gemacht haben für E! News und so. E! Das ist ein wahren Fernsehsender über Promis, gibt's inzwischen so nicht mehr in der Form. Und diesmal haben wir das machen dürfen und das war einfach der Wahnsinn. Das hat einfach, meine Videos sind gar nicht so gut, aber in der Gruppe, wir waren dort mit Milat und noch einer Tänzerin und dann Alex Maurer und ich, ohne Scheiß, das war einfach wirklich wie Selling Sunsets. Das war einfach richtig geil. Es hat so Spaß gemacht. Es war richtig, richtig gut. Also das war toll. Das war mein Major Moment.
1: Und die Plätze waren natürlich begrenzt und deshalb, hattest du keine +1 und ich bin
0: nicht
1: reingekommen.
0: Ich hatte keine +1,
1: das
0: stimmt.
1: Und dann war ich ein bisschen traurig. Aber es ist auch okay. Man muss ja auch nicht auf jeder Hochzeit tanzen, aber ich hatte schon ein bisschen FOMO. Ich wäre gern dabei gewesen, weil es sah nach richtig viel Spaß aus. Aber das nächste Event kommt, Maurice, wo wir dann wieder zusammen hingehen können.
0: Richtig. Und zur Not gehst du halt zum Thüringer Presseball des Ministerpräsidenten.

0: Präsidenten. Das ist doch auch was Schönes dann, wenn du umgezogen bist. Ich weiß nicht, was es in Thüringen so gibt.
1: Weiß
0: so
1: ich auch nicht. Na, ich fahre da nach Leipzig zum MDR oder so, keine Ahnung.
0: Ja, genau. Oh, der Leipziger Presseball, der ist gut. Der Leipziger Presseball.
1: Aber wie kommt man denn da rein? Wie wird man denn da eingeladen?
0: Oh, da wären ja nur so Würdenträger und sowas eingeladen und alternde Fußballstars.
1: Muss ich vielleicht noch ein bisschen was reißen, oder?
0: Ja, müssen wir alle noch. Naja, wir wollen heute auf jeden Fall nochmal ganz kurz zu deiner FOMO. I'm very sorry, aber das ist halt so. Und das Ding ist, ich glaube, 2 Wochen in der neuen Wohnung, in der neuen Stadt und dann ist das auch weg.
1: Ey, und ich bin ja mit dem Zug in 1,5 Stunden in Berlin. Ich kann ja, sag mal, kann ich mich vielleicht mal notfalls auch mal in dein WG-Zimmer einbuchen, wenn du es gerade nicht brauchst?
0: Das kannst du natürlich, aber sag bitte vorher Bescheid, weil da müssen wir einige Sachen auch freuen.
1: Aber das ist doch eine gute Idee. Guck mal, wenn mein Mann, der will ja hier weiterhin im Skateboardverein bleiben, wenn der da regelmäßig hier Skateboard fährt, dann kann er sich ja bei dir einmieten. Kriegst ein bisschen Kohle, teilen wir uns das ein bisschen, ist doch eigentlich gar nicht schlecht.
0: Ist eine gute Idee tatsächlich. Ich finde übrigens Skateboardverein, das widerspricht sich ja total, ne? Also Skateboarden.
1: Wieso?
0: Weil er weiß, Skateboarden für mich immer noch etwas Wildes, Rabiates, das ist Street Culture, aber das dann in einem Verein zu organisieren, ist irgendwie für mich irgendwie...
1: Ja, das verstehe ich, aber das ist dann trotzdem genau noch das andere, was du gerade beschrieben hast. Es ist
0: einfach natürlich, nur,
1: es gibt eine Vereinskasse, wovon dann halt auch, wovon die Halle halt leben kann. Ne? Es geht um die große Skateboardhalle hier am RAW-Gelände. Die lebt natürlich dann auch von diesen Vereinsbeiträgen.
0: Ja,
1: und so
0: natürlich
1: kann man solche Kulturen dann auch am Leben erhalten.
0: Ja, und Vorstandsvorsitzender ist dann wahrscheinlich Tony Hawk.
1: So stellt man es sich vor. Genau, der hängt dann immer montags und donnerstags mit dem Altherrenverein hängt er dann da rum in der RAW-Halle in Berlin.
0: Oh. Mann, lass es mal anfangen. Wir machen jetzt erstmal die wichtigsten News der Woche. Ey, wir haben wieder Zahlen, Leute. Wir reden über das Geld.
1: Aber vorher kommt unser Jingle, Maurice.
0: Ja, das stimmt.
1: Ihr würdet uns abonnieren, wenn ihr das noch nicht getan habt. Das wäre
0: genau,
1: ganz freundlich von euch.
0: Genau, das nutzen wir natürlich. Ne? Hier abonnieren und bewerten und Sterne geben. Also
1: und sharen und liken. Was auch immer. Los geht's. Los geht's, die wilde Runde.

0: Denn wir erinnern, Tore Schölermann hat ja aufgehört nach, oh, wie viele Jahren? 14 Jahren oder so? Also der war ewig lange dabei bei The Voice.
1: Seit 2012, lass mal rechnen. 14 Jahre.
0: Genau, der hat sich zurückgezogen, weil er jetzt in das McDonald's-Business eingestiegen ist.
1: Weil er jetzt lieber Big Macs brät. Sag ja. doch, wie es ist.
0: Er hat ein paar Filialen. In, wo war es nochmal?
1: Aachen und Umgebung.
0: Richtig, in Aachen. Und Umgebung und hat halt sich so ein bisschen ne, davon jetzt verabschiedet von der Moderationskarriere, macht zwar hier und da mal noch ein bisschen was, aber so dieses Intensive hat er abgegeben und jetzt gibt's, ich hätte gedacht, Melissa macht es einfach genauso wie bei The Voice Kids einfach alleine, weil ganz ehrlich, du brauchst bei The Voice keine Doppelmoderation. So viel haben die doch gar nicht zu tun.
1: Ist übrigens im Ausland auch nicht. Also weil zum Beispiel in den USA moderiert das halt Carson Daly schon like forever. Also da ist es auch so eine Solo-Mod.
0: Da frage ich mich immer, traut man es der Frau allein nicht zu? Ist das der Grund? Muss die Frau immer eine Co-Moderatorin sein? Sowas regt mich ja dann so ein bisschen auf.
1: Ja. Ja, man fragt sich, also haben wir eigentlich schon gesagt, wer es ist? Nee, warte, gib uns mal noch 20 Sekunden, dann sagen wir, wer es ist.
0: Hab ich nicht gesagt?
1: Hast du nicht gesagt?
0: Hab ich nicht? Oh Gott, voll der
1: Aufhängen. Liebe Leute, die ihr gerade hört, haben wir es gesagt oder nicht? Ihr werdet es gleich erfahren.
0: I'm not sure.
1: Aber nochmal ganz kurz. Ich glaube, das ist so ein bisschen gewachsen, weil man als The Voice in Deutschland gestartet ist, hat das ja, also da war ja Tore, der Moderator, und Lena Gerke war ja sowas wie die, wie soll ich das denn nennen, die Boxengassen-Lady so ein bisschen. Weil die hat ja nicht wirklich mit moderiert auf der Bühne, sondern die stand in diesem Bereich, wo die...
0: Familien.
1: Wie heißt denn das bei The Voice? Die Talents. Die Familien und die Talents sind, genau. Und daher kam das so ein bisschen und dann hat man diese Rolle einfach belassen. Ich glaube, würde man das heute komplett neu aufsetzen, würde man es so nicht mehr machen, dass man das verdoppelt oder dass man dort so Co-Moderation hat. Das war ja früher auch mal beim Supertalent so, wo Daniel Hartwig immer am Bühnenrand stand und dann die Leute interviewt hat, bevor es losging und so. Also ich glaube, man würde es heute anders konzipieren, aber es ist halt, wie es ist und dann macht man es halt einfach so weiter, ne?
0: Ja, es macht halt Sinn, wenn du abgibst, ne? Also der eine macht eine Mod auf der Bühne, du schickst jemanden runter und ein anderer Mod steht dann irgendwie im Backstage und empfängt den dann. Dann macht das natürlich Sinn. Aber wird doch so gar nicht mehr gemacht bei The Voice. Also nee. da wechseln die sich ja immer ab auf der Bühne und da dachte ich schon immer, das kann Melissa easy peasy alleine machen. Also so viel gibt's ja da auch gar nicht zu tun. Also falls wir es jetzt noch nicht gesagt haben, Matthias Killing wird der neue Moderator bei The Voice of Germany. Ich habe das Gefühl, ich habe es schon gesagt, aber ich weiß es nicht. Genau. Und ja, das fand ich ehrlicherweise so ein bisschen überraschend, weil den Matthias sieht man ja gar nicht so oft in irgendwelchen Entertainment-Formaten. Der macht Sat.1 Frühstücksfernsehen, ne, schon seit vielen, vielen, vielen Jahren. Und das macht er auch richtig super. Ich sehe den da sehr, sehr gerne. Und dann ist er ja auch noch im Sport angesiedelt, ne? Also da macht er ja auch einiges. Und da sehe ich ihn persönlich auch eher als bei so einem Format von The Voice. Also ich glaube, er wird diesen Job sehr, sehr gut machen, weil er ist ein sehr empathischer Moderator. Also der ist bei den Leuten nah dran, der ist auf Augenhöhe mit den Leuten und der kann sehr einfühlsam sein. Und das muss man, glaube ich, mitbringen bei dem Job, bei The Voice, ne? Wenn die Kandidaten halt nicht weiterkommen, dass du die halt gut auffängst oder wenn da vielleicht auch manche sehr, sehr traurig sind. Ne? Weil da passiert ja nicht nur das, was ihr vor der Kamera seht, sondern da passiert ja auch hinter den Kulissen ganz, ganz viel, ne? Wo du auch die Leute vielleicht mal an die Hand nimmst oder so oder mit denen nochmal ins Gespräch gehst. Und ich glaube, das wird er sehr, sehr, sehr gut machen. Aber ich hätte mir vielleicht wen Jüngeres gewünscht. Und damit meine ich jetzt, das soll jetzt auch nicht hier Altersshaming sein oder so, darum geht's mir an diesem Punkt nicht. Aber ich fände es halt schön, das wäre jetzt mal wieder eine Chance gewesen, den Nachwuchs auch mal wieder ein bisschen mehr zu supporten. Einfach mal wieder Leute nachschieben. Es gibt doch genug.
1: Ja, jetzt kommt aber eine ketzerische Frage. Es gibt genug, auf jeden Fall. Aber das Ding ist ja, im ProSiebenSat.1-Universum an erfahrenen Moderatorinnen und Moderatoren, wo du als Chefin oder Chef sagst, den traue ich das zu, ohne sich jetzt hier eine...
0: Und von den Kandidaten und nicht von der Moderation. Weißt
1: absolut.
0: Du, die haben ja, die siehst du ja gar nicht so oft. Also während absolut. Der Blinds siehst du die kaum. Also später haben die vielleicht ein bisschen mehr zu tun. Dann auch im Finale und so. Aber vorher, während den Blinds, da siehst du die ja kaum. Also die haben da so wenig Sendeanteil. Ne? Also wenn man das mal hochrechnet, wie lange geht so eine Voice-Folge und wie oft sie

0: siehst du dann, Melissa, tatsächlich
1: Ja,
0: in
1: ja.
0: Minutenzahlen? Das ist so gering. Und gerade bei so einem Format könnte man doch dann sagen, da testen wir jetzt mal einen neuen Moderator,
1: Total.
0: wo man vielleicht auch nicht so viel Verantwortung hat, weil letztendlich, wie gesagt, es trägt sich eher durch die Jury.
1: Voll bei dir. Ich sehe es eins zu eins wie du. Ich kann es mir nur so erklären. Und ich habe diese Erfahrung ja wirklich, du auch, über viele Jahre gemacht. Also wirklich unzählige Castings. Und am Ende wird immer die obvious Version genommen oder die, wo man genau weiß, das ist die unmutigste. Und das ist total schade.
0: Oder halt jemand mit richtig viel Reichweite, was im
1: Ja.
0: Endeffekt für die Sendung auch nichts gebracht
1: Ja.
0: hat. Ne?
1: Ja,
0: Also,
1: genau, das ist halt der andere Move, richtig.
0: das sind immer so Entscheidungen. Das wurde übrigens noch nicht bestätigt, ne? Diese News. Das wurde von DWDL, wurde es
1: Geleakt.
0: geleakt, veröffentlicht, wie auch immer. Und sie haben auch geschrieben, Matthias Killing wird wohl neuer Moderator von The Voice of Germany. Matthias Killing hat sich dazu noch nicht geäußert und der Sender hat es auch noch nicht bestätigt. Vielleicht mittlerweile, wir zeichnen ja immer ein paar Tage eher auf, vielleicht wurde es mittlerweile schon bestätigt. Aber sagen wir mal so, wir würden es jetzt auch nicht sagen, wenn wir jetzt uns auch ganz unsicher wären.
1: Richtig. Sagen wir mal so, wir haben es auch woanders schon gehört, außer bei dwdl.de. Also genau,
0: Aber
1: also
0: auch
1: ich
0: das
1: finde
0: kann
1: es.
0: natürlich ein Gerücht sein. Who knows? Aber wie
1: Ja.
0: gesagt, wir sind uns da so, also
1: Wir
0: relativ.
1: sind uns da
0: Wir werden
1: sehr
0: natürlich
1: sicher.
0: nicht unsere
1: Quellenschutz,
0: Quellen
1: Quellenschutz.
0: verraten.
1: Ja, wie gesagt, ich finde, das ist halt, ich finde es halt wirklich echt schade. Einfach für den Nachwuchs ist das
0: Auch
1: so
0: ein
1: ein.
0: Chris Wackert, ich meine, der ist jetzt auch schon viele Jahre beim Frühstücksfernsehen dabei. Auch ein Chris Wackert hätte das vielleicht gut machen können, ne?
1: Natürlich.
0: Und ich meine, der ist ja vom Typ her ähnlich wie Matthias Killing. Also sogar optisch.
1: Optisch ist er überhaupt nicht ähnlich.
0: Naja.
1: Das sehe ich gar nicht
0: Nee.
1: so. Nein,
0: So die
1: Matthias Killing ist.
0: dunklen Haare, so die Art und Weise, wie sie die Frisur
1: Matthias
0: tragen und so.
1: Killing ist so Dilfi. Und
0: Was ist
1: Chris
0: der?
1: Wack, der ist so Daddy-mäßig, weißt du,
0: Ach so,
1: was
0: ja. Ist ja auch ein Daddy.
1: ich meine? Gott. Ja, der ist so Daddy-esque. Und Chris Wackert ist nicht Daddy-esque. Chris Wackert ist für mich vom Typus so der ewige Student. Und
0: Echt?
1: Matthias Killing, ja, und Matthias Killing, das meine ich gar nicht böse. Das ist ja auch voll gut. So, du
0: Ja.
1: brauchst ja so unterschiedliche Typen. Aber Chris Wackert ist für mich der ewige Student. Und Matthias Killing ist für mich einfach der Daddy von nebenan, der sonntags auch mal den Rasen mäht. Weißt du? Das ist für
0: Okay.
1: mich, und optisch, ob das, ja, aber nee, eigentlich, nee, für mich nicht, aber das ist eine optische Bewertung, bla bla, das ist
0: Ja,
1: was
0: ich
1: super
0: habe jetzt auch nicht
1: Subjektives.
0: gesagt, dass die aussehen wie Zwillinge. Das habe ich jetzt nun auch nicht gesagt.
1: Nee,
0: Aber ich
1: das
0: finde
1: ist auch
0: so
1: nicht so der Fall.
0: vom Typ, so die Haarfarbe, die Haare, der Bart. Hat Chris überhaupt einen Bart? Ich weiß gar nicht. Kann mich gerade so nicht
1: Also
0: erinnern.
1: Chris Wackert hat einen ganz
0: Baggert.
1: anderen Bart.
0: Chris
1: Einen
0: Baggert,
1: ganz
0: der
1: anderen Bart.
0: baggert gerne.
1: Aber ich glaube, Männer achten anders auf Bärte als Frauen, weil bei Frauen ist ganz oft so, hat einen Bart. Weißt du so?
0: Ey, witzige Sache. Ich weiß gar nicht, ob du das mitbekommen hast. Ich habe am Sonntag Wer steht mir die Show geguckt? Und das
1: Ja?
0: war das Staffelfinale. Hatte übrigens ausgezeichnete Quoten. Herzlichen Glückwunsch an dieser
1: Möchtest du
0: Stelle.
1: mit mir über die Anna Wintour im Setting sprechen?
0: Ja, genau. Also es wurde sozusagen ein Tennismatch, Wimbledon, wurde inszeniert und im Hintergrund wurden halt Prominente platziert. Das waren halt Mitarbeitende, die verkleidet waren als Prominente. Alle saßen dann Harry Styles und so. Und eben auch Anna Wintour. Und Anna Wintour wurde gespielt von unserem werten Kollegen Kevin Klose, mit dem ich damals auch die Sendung Neues zusammen moderiert habe. Und ich
1: Großes
0: habe
1: Kino.
0: das sofort erkannt, dass er das ist. Und dann dachte ich so im nächsten Moment, warte mal, hä, Kevin hat doch eigentlich einen Bart. Hat der extra den Bart abrasiert für diese Sendung, für diesen kleinen Auftritt? Und dann habe ich ihm, er hatte das dann gepostet auf Instagram, ne, hat so ein Foto von sich gepostet als Anna Wintour. Und dann habe ich dann so geschrieben, sag mal, hast du dafür deinen Bart abrasiert? Und er so, er hat mir geantwortet, er hat tatsächlich für diese Szene seinen Bart abrasiert nach 15 Jahren und hat nach 15
1: Krass.
0: Jahren das erste Mal wieder sein Gesicht in Gänze gesehen.
1: Schlimm. Das ist ganz schlimm.
0: Das ist so eine Typveränderung. Das ist so
1: Das ist
0: krass.
1: für Männer was ganz Schlimmes. Ich habe das auch einmal gemacht. Das ist einfach eine andere Haut da drunter, weißt du? Die
0: Du
1: sieht
0: siehst ja
1: anders
0: dann auch
1: aus.
0: ganz anders aus.
1: Ja,
0: Wann hast denn du
1: scheiße.
0: das mal gemacht? Wann
1: Ich habe
0: hast denn
1: das
0: du
1: für ein
0: den?
1: RTL-Pressefoto gemacht, weil meine damalige Chefin, liebe Grüße, Juliane, gemeint hat, wir wollen mal sehen, wie das aussieht. Und ich habe mir gedacht, okay, ich will das auch sehen, wie es aussieht. Wir haben das gemacht und wir haben alle gemeinschaftlich beschlossen, es sieht scheiße aus. Und haben dann dafür gesorgt, dass diese Fotos ganz...
0: Habt ihr die Fotos gemacht?
1: Ja, ja. Die wurden sogar veröffentlicht, ganz kurz für einen Tag. Mhm. Und dann haben wir alle beschlossen, das muss weg. Und dann haben wir alles getan, damit das wegkam. Und es ist weg.
0: Kannst du mir da, hast du die Fotos noch? Musst du mir mal schicken.
1: Ich habe die Fotos. Ich schicke dir die gerne. Aber wie gesagt, sie sind weg. Ihr braucht sie gar nicht erst googeln.
0: Oh, können wir das nicht veröffentlichen auf in kleiner Runde?
1: Nein, weil dann sind sie wieder in sie Internet.
0: Ah, ja, das stimmt,
1: will ich nicht.
0: Das in sie Internet.
1: Ich sah wirklich, ich sah aus, als hätte ich mehrere Nächte am Bahnhof Zoo geschlafen. Wirklich. Es sah schlimm aus. Ich sah einfach ganz, ganz, wirklich ganz, ganz schlimm.
0: Hat dich nicht verjüngert? Nee,
1: da ging es nicht um jung oder alt. Da ging es um... Kann man machen und kann man auf gar keinen Fall machen.
0: Ist ja
1: es geht einem wirklich,
0: ne?
1: Ich sah einfach krank aus. Wirklich, es ist einfach falsch.
0: Das ist so wie wenn ich nicht geschminkt bin, dann sehe ich auch krank aus. Dann werde ich auch gefragt, geht's Ihnen nicht gut?
1: Ja,
0: Sie sehen so blass
1: vielleicht,
0: aus.
1: Vielleicht. Es war einfach nicht mehr ich. So,
0: naja.
1: Aber lass uns mal weitermachen im Thema, bevor wir uns hier über Bärte verquasseln. Ich finde es ganz interessant. Ich stelle mal eine Frage. Krise, welche Krise? Das muss man wirklich sich, also wir reden ja seit Jahren in diesem Podcast von der Medienkrise. Alles und die Fernsehsender sagen uns das auch die ganze Zeit. Alles ist schlimm. Alles ist schlimm. Wir haben kein Geld mehr. Wir müssen überall sparen. Wir kommen auch gleich zum Sparen beim Thema RTL und so. Und alle rationieren, alle kündigen Menschen hier in Köln bei RTL. Über 600 Leute gefeuert, in Anführungsstrichen gefeuert. Wir wissen, es ist nicht gefeuert. Sie haben Abfindungsverträge, bla bla bla. Egal. Reduzieren von Stellen. Überall. So, und jetzt kommt folgende Meldung. Die Unternehmensberatung Heiberg, die in der Werbevermarktung sehr aktiv ist, schätzt Folgendes. Der Werbemarkt in Deutschland im Jahr 2026 wird voraussichtlich um 4,7% wachsen und ein Gesamtvolumen von 63,2 Milliarden Euro erreichen. So, welche Krise? It's more money in the market. Und zwar richtig viel. 4,7%. Das ist mehr als das volkswirtschaftliche Wachstum der Volksrepublik China. Also die Prozente. Das kommt daher, dass vor allem digitale Werbung der große Treiber ist. Also dort wächst es sogar auf, also wenn man es mal runterbricht, also diese 63 Milliarden Euro haben natürlich unterschiedliche Bereiche. Das eine ist lineares Fernsehen, das andere ist Radio, das andere ist Print, das nächste ist digitale Werbung. Und dort wächst es sogar um 8,9%. Mhm. Der Anteil der digitalen Werbung ist im Prinzip inzwischen fast 50% und zwar 32 Milliarden Euro. Besonders kräftig wächst da, Achtung, Influencer-Marketing.
0: Ich dachte, das nimmt ab.
1: Es tut mir leid, Julia.
0: Dann werde ich
1: Hoffnung,
0: doch noch Influencerin.
1: Ja, 16,8% mehr wird ins Influencer-Marketing gesteckt. Außerdem vorangeht sogenanntes Retail-Marketing. Das ist dir vielleicht auch schon aufgefallen. In kleinen Shops, also Retailer sind Shops, ne? Supermärkte, Shops und so, gibt es immer mehr so digitale Screens, die bespielt werden. Mhm. Ich habe das Gefühl, da wird immer nur für irgendwelche komischen Rauchprodukte, also so Vibe, wie heißt das? Vibe?
0: Vipus ist was anderes.
1: Vipus. Wie heißt das? Vibes? Vibes? Ich kenne das
0: Vapes,
1: nicht.
0: Diese
1: Vapes. Vapes.
0: Vapen.
1: Gott,
0: Vapen
1: Vibes.
0: Heißt das. Vapen.
1: Vapen. Für so, ich habe das Gefühl, da wird immer nur für Vapes geworben auf diesem Teil.
0: Stimmt.
1: Aber diese Screens haben extrem zugenommen, zum Beispiel. Und dann, was auch wächst, ist sogenannte In-Stream- und Outstream-Videowerbung. Sprich, bevor du ein Video guckst auf Plattformen wie zum Beispiel Amazon Prime, Netflix und, gibt es inzwischen Werbung. Und die hat enorm zugenommen. Und das ist das Problem, weshalb die Fernsehsender uns nämlich sagen, Krise, Krise, Krise, weil da nimmt es nämlich ab.
0: Da kommt es nicht an, vor allen Dingen, ne? In dem Moment.
1: Und da kommt es auch nicht mehr an. Und das Schlimme ist halt auch, wenn du jetzt Werbung schaltest bei Amazon, ist es in der Regel ja auch keine deutsche Produktion, die du guckst. Also die wenigsten Produktionen bei Amazon und Netflix sind deutsche Produktionen. Deshalb kommt das Geld halt leider dann auch nicht bei deutschen ProduzentInnen an, die eventuell tolle Serien, Filme oder Shows produzieren, sondern es kommt dann halt in Hollywood an, die dann halt die nächste Staffel XY Euphoria oder sowas machen. Und in Deutschland ist das lineare Fernsehen tatsächlich extrem unter Druck. 8% ist dort das Werbebudget gesunken, beziehungsweise im letzten Jahr gesunken, 2025. Und für dieses Jahr erwartet man weitere 3%. Und da ist dann halt die Krise. Aber es ist eigentlich nicht, das Wort Krise ist falsch. Das Wort Transformation.
0: Es verlagert sich einfach
1: richtig,
0: nur.
1: Richtig, exakt. Es verlagert sich und geht anderswohin. Auch aus dem Print wird es immer, aus dem Print. Also aus Tageszeitungen und auch Wochenzeitungen, Magazinen und Klatsch- und Tratschpresse. Allein da ist es im letzten Jahr um 5,3% gesunken. Und da wird nochmal ein Minus von 5,1% erwartet. Da ist der Markt inzwischen bei nur noch 6 Milliarden. Also von diesen 63 Milliarden werden nur noch 6 Milliarden in Printprodukte gesteckt. Also da siehst du halt wirklich, das ist einfach ein absoluter Shift, ganz woanders hin. Aber es wird halt nicht weniger. Darum finde ich immer dieses Krisengerede, ich verstehe das, aber es ist halt nur ein Teil der Wahrheit. Es wird halt nicht weniger, es wird eigentlich mehr. Es passiert nur woanders.
0: Es passiert nur woanders, ja, aber bei den Fernsehsendern kommt es ja dann trotzdem nicht an und deshalb kann man da vielleicht dann doch irgendwie für die von einer Krise sprechen. Und dann.
1: Ja, aber es ist die Krise des linearen TVs.
0: Ja, genau. Das muss man dann vielleicht als Zusatz noch dazugeben. Und dann wundert es mich aber, dass dann zum Beispiel ein Haufen Geld in so ein neues NTV-Studio gesteckt wird. Das ist doch dann auch interessant, ne? Also da frage ich mich immer, braucht's das denn für die Nachrichten? Oder ist den Leuten, die die Nachrichten gucken, die sich informieren, nicht eigentlich scheißegal? Ob die jetzt in einer grünen Box sitzen und da wird irgendwas digital eingespielt oder ob man in einem realen Studio sitzt?
1: Ihr könnt übrigens parallel die Fotos sehen. Also wenn ihr im Videomodus guckt, guckt euch das Studio an. Es steht uns eigentlich nicht zu, es optisch zu bewerten, aber ich sage euch, ich finde es bumshässlich. Also ich finde es deshalb bumshässlich, weil es einfach wahnsinnig langweilig ist. Es ist einfach ein viereckiger Raum mit zwei viereckigen Tischen, Vierecken, LEDs. Es ist alles rot, weiß und grau. Es könnte auch Bild-TV sein. Es ist wirklich langweilig. Und das sage ich nicht, weil ich irgendwie eventuell da irgendeinen Groll hege, sondern weil ich finde es auch hier wieder eine vertane Chance für ein modernes Design. Ja, es ist modern. Es ist aber auch einfach wahnsinnig schlicht und langweilig. Es ist sehr deutsch. Mhm. Und wenn man mal internationale Fernsehsender sieht, die entwickeln sich halt alle davon weg. Also einen CNN, einen MS Now, einen Fox News, inhaltlich halte ich nichts von Fox News, aber optisch, da sieht das nicht so aus. Da sieht das alles etwas wohnlicher aus. Es ist ein bisschen schlauer gemacht. Es ist ein bisschen, was stellen wir da hin, einen viereckigen Raum mit, gut. Ja. Aber jetzt mal zu deiner Frage. Ja und nein. Also natürlich ist das Zuschauen, als erstes ist immer, Inhalt ist immer König. Punkt. Mhm. Egal wie. Aber so ein Studio baust du natürlich für Zuschauende, so ein Studio baust du aber auch für die Leute, die dort arbeiten. Ja. Und man muss ganz klar sagen, aus meiner Erfahrung bei RTL, aber auch von Bekannten und Freunden, die bei NTV gearbeitet haben, arbeiten, dieses NTV-Studio, das ist einfach wie so ein Laptop, den du nach 10 Jahren nochmal anschaltest. Das macht keinen Spaß mehr, das alte Studio. Das ist einfach so in die Jahre gekommen. Und es sieht halt auch optisch, diese Greenscreen ist halt auch einfach nicht mehr en vogue. Das ist einfach, optisch war das schon lange, lange überholt. Das Studio war auch schon lange angekündigt. Das hat ja wirklich, also was heißt Verspätung? Man redete ja über 4 Jahre von diesem neuen NTV-Studio, dass es irgendwann irgendwo kommen wird. Mhm. Man musste erstmal einen Platz suchen im Haus. Und dann musste man natürlich erstmal das, was vorher in diesem Studio war. Da wurden nämlich früher zum Beispiel Explosiv und Exklusiv produziert. Ich habe da nämlich selber in diesem Studio noch moderiert. Das musste erstmal woanders hin. Und dafür musste woanders ein Studio gebaut werden, damit dann das NTV-Studio da rein kann. Also der Aufwand ist schon sehr, sehr groß. Und nach 10 Jahren kann man das mal machen, sich da optisch zu verändern. Und vor allem ist es technisch die Veränderung, weil du in diesem Studio automatisierte Kameras hast. Da gibt's keine Kameramenschen mehr, gab's aber im alten NTV-Studio auch nicht. Mhm. Sondern die Kameras sind voll automatisiert. Wer mal die Konkurrenz von NTV geschaut hat, Welt, der sieht dort auch Kameras, die von alleine fahren durchs Studio. So ähnlich wird das, oder so wird das auch bei NTV sein. Da ist sehr viel automatisiert zwischen der Moderation, den Kameras und der Regie. Das heißt, du brauchst, Achtung, jetzt kommen wir wieder auf das Thema Transformation, Krise, du brauchst tatsächlich weniger Personal in diesem Studio, weil alles viel automatisierter ist. Und darum geht es. Und dieses Studio wird ja auch die Heimat werden, dieses neuen RTL-NTV-gemeinsamen Morgenprogramms.
0: Stimmt.
1: Und da wird man auch sehr viel Personal einsparen können in Regie und Technik, weil so viel automatisiert ist. Mhm. Das verkauft man natürlich dann immer unter dem technischen Aspekt. Wir können schneller reagieren, wir können besser reagieren. Aber es geht vor allen Dingen auch darum, also einfach reduzierter zu arbeiten, mit weniger Menschen genauso viel Output zu machen und dann wahrscheinlich auch im Background in der Regiearbeit schneller Clips generieren zu können fürs Internet und so weiter und so fort. Und wenn dann da auch noch eine neue Optik bei rausspringt, gut für die Zuschauenden. Ich sag dir, das wird eine Weile dauern. Ein Beispiel, eine Person, die ich jetzt nicht genau benennen möchte, die aber etwas älter ist als ich im familiären Umkreis, hat jahrelang nicht bemerkt, dass das RTL-Logo ein neues war.
0: Ah ja.
1: Ja? Und auch das RTL-Studio fiel eine Zeit lang nicht auf, dass es ein neues ist. Also sagen wir mal so, Zuschauende sind da sehr, die kriegen das vielleicht nicht unmittelbar mit, aber du machst es halt auch tatsächlich für Arbeitsprozesse und für die Mitarbeiter.
0: Für die Mitarbeitenden ist es natürlich als für einen Moderator ist es natürlich auch ein anderes Gefühl, ob du in einer grünen Box sitzt
1: oder
0: in einem realen Studio. Und bei NTV muss man sagen, da sind ja auch die Sendestrecken relativ lang.
1: Ja.
0: Das heißt, da stehst du nicht mal nur 10 Minuten wie für exklusiv oder so, da in dem Studio, ne? Das ist nochmal was anderes. Aber wenn du da über Stunden
1: teilweise.
0: Ja, wenn du da über Stunden sitzt und dann sitzt du da in so einer grünen Hölle, wie man es ja auch so gerne benennt.
1: Exakt.
0: Dann ist das schon irgendwie, ja, ist nicht so geil. Von daher, das verstehe ich auf jeden Fall, aber ich unterstreiche auf jeden Fall deinen Punkt. Man hätte es halt auch einfach ein bisschen anders gestalten können. Wäre vielleicht auch mal was gewesen. Naja, im Mai geht's dann los mit dem neuen Studio. Könnt ihr ja mal reinschauen und mal drauf achten, ob euch da was auffällt. Und es sind übrigens, falls euch das auch noch interessiert, 230 Quadratmeter. Ist schon ganz schön groß.
1: Ja, das ist das kleinere Studio neben dem großen RTL aktuell Studio.
0: Aber ist trotzdem groß. 230 Quadratmeter?
1: Ja, du hast gerade schon gesagt, es geht im Mai los. Damit verbunden wird sehr wahrscheinlich auch der Start des neuen RTL-Morgenprogramms sein, was ja bei RTL und NTV gleichzeitig ausgestrahlt wird und eigentlich eine NTV-Produktion sein wird. Das kann man übrigens jetzt auch schon merken, weil ich nenne es Abschiedswochen. Das sind jetzt die Abschiedswochen der RTL-Morgen-ModeratorInnen, die sich jetzt sukzessive nach und nach verabschieden, weil sie teilweise dieses...
0: Wer verabschiedet sich eigentlich alles jetzt?
1: Vanessa Schivillo, letzte Woche hat sich zum Beispiel verabschiedet.
0: Ah, okay, die ist schon raus, okay.
1: Ist schon raus. Weitere Verabschiedungen werden wir dann jetzt die nächsten Wochen erleben.
0: Simon Beck hat doch auch schon gesagt, dass er nicht dabei ist, oder?
1: Das hat er in einem Post mal gesagt, ja.
0: Okay.
1: Aber wie gesagt, ich möchte das einfach nicht den Menschen nehmen. Ich möchte jetzt hier nicht sagen, welche Leute das betrifft.
0: Ja.
1: Das sollen die Leute, wenn, dann selber ein R machen. Aber das ist damit verbunden, halt dieses neue Studio. Und das ist natürlich auch ein Grund, das muss man auch ganz klar sagen, dieses NTV-Studio sieht halt auch optisch sehr nah an diesem RTL-Aktuell-Studio aus.
0: Mhm.
1: Das sind natürlich auch Gründe, damit du halt diese Optik, die RTL-Zuschauende von RTL-Aktuell und von Punkt 12 schon kennen, damit du diese Optik halt auch in diesem neuen Studio hast, damit das nicht wie ein Fremdkörper wirkt. Und da ist es wieder nachvollziehbar. Da kannst du natürlich jetzt ein schönes Wohnzimmer, so ein News-Wohnzimmer bauen. Würde irgendwie komisch aussehen dann bei RTL. Vielleicht.
0: Mhm.
1: Das ist ja auch ein Grund, warum man das in diese Richtung entwickelt hat. Ich finde es trotzdem, ich habe diese Bilder gesehen und dachte mir so, bleibt Welt weiterhin tatsächlich the more sexy News-Studio, muss ich mal ganz klar sagen. Das Weltstudio ist schon wirklich sexy, auch wenn ich Welt nicht so geil finde, aber ja.
0: Nun ja, okay, so, es gibt noch eine weitere News und zwar wurde ja vor einiger Zeit schon bekannt gegeben, dass es eine neue Heidi-Neuverfilmung geben wird, wo ich mich auch frage, brauchen
1: Warum?
0: Wir denn jetzt noch eine?
1: Ja.
0: Wie viele gibt's denn da jetzt
1: Warum?
0: Schon? Also vor 145 Jahren ist das Originalbuch erschienen. Das müsst ihr euch mal vorstellen. Diese Geschichte von Heidi ist 145 Jahre alt.
1: Und kann man das eigentlich schon fast als modernes Märchen dann bezeichnen? So wie Hänsel und Gretel? Gut, das ist viel älter, aber weißt du?
0: Ja, vielleicht. Also es ist auf jeden Fall uralt und ich finde das aber, also das muss man sich einmal ganz kurz auf der Zunge zergehen lassen. Wie geil ist das bitte? Du schreibst als Autorin oder als Autor, du schreibst eine Geschichte runter und du weißt ja nicht, ob diese Geschichte Erfolg haben wird.
1: Mm.
0: Und dann ist es eine Geschichte, gibt es ja auch mehrere Beispiele, die einfach so, also die dich sowas von krass überleben. Und auch nach 145 Jahren ist das noch eine Geschichte, die gerne neu erzählt wird. Wie geil ist das bitte?
1: Ja, das ist Jackpot, ne? Das ist natürlich ausgesorgt. Und wobei ich jetzt nicht weiß, wie vor 145 Jahren das war, als das veröffentlicht ist. Also die Autorin, wieder eventuell das Erbe verteilt wird, I don't know.
0: Nee, darum geht's ja gar nicht. Aber dass du es schaffst, eine Geschichte
1: zu
0: erzählen, die Menschen auch nach so vielen Jahrzehnten immer noch berührt. Und ich meine, ich finde die Heidi-Geschichte auch einfach toll. Und ich würde mir auch diese, das ist eine Serie, also es soll jetzt kein Film werden, sondern im Serienformat soll das entstehen. Und das finde ich einfach cool. Und jedenfalls, was jetzt die aktuellste News ist, es wurde die Schauspielerin veröffentlicht. Also wer jetzt die neue Heidi spielen wird, und zwar ist das Nia Hefti, ist eine Schweizerin, weil es ist ja eine Co-Produktion zwischen RTL und dem SRF. SRF. Du sprichst es immer so schön aus, das ist das Schweizer Fernsehen. Genau. Und die ist ganz niedlich.
1: Ja. Ich finde den Nachnamen geil. Nea Hefti, das ist heftig.
0: Heftig. Ja, Hefti. Nicht zu verwechseln mit Hafti.
1: Ja, stimmt. Hefti und Hafti. Ja, Nea Hefti ist es. Optisch, also ich habe das Foto von ihr gesehen, dachte mir so, it's
0: passt.
1: A fit.
0: Ja, ganz, ganz hübsch und ganz süß. Sieht
1: so
0: aus
1: stellt
0: wie eine
1: man
0: Heidi.
1: Sich eine Heidi vor.
0: Ja.
1: Ich finde das auch interessant. Interessant ist auch, dass diese Koproduktion zwischen RTL und SRF ist natürlich ein, also interessant, weil Privatsender mit öffentlich-rechtlichem Programm finde ich ganz interessant. Aber es schlägt auch diesen Trend ein, den man zum Beispiel bei RTL für sich erkannt hat, eben Produktion zu machen, die, also das ist ja im Prinzip ein Comeback nach dem Pumuckl zum Beispiel.
0: Stimmt.
1: Den ja RTL auch wiederbelebt hat, der jetzt allerdings so langsam Richtung Amazon Prime wandert. Ist das quasi das nächste Comeback eines, ich würde sagen, eines Kinderformats, das Menschen, die jetzt, ich sage mal so zwischen 40 und 50 in dem Alter sind, was definitiv RTL-Zielgruppe ist, womit die aufgewachsen sind. Ja, mhm. Also das, und das ist neben Pumuckl halt auch Heidi. Mhm. Und ich meine, wir alle können, glaube ich, uns noch diese Heidi-Trickfilmserie erinnern, die ganz lange im ZDF auch lief zum Beispiel. Und ich glaube, da knüpft man so ein bisschen an und darum ist es auch so eine strategische Entscheidung, dass man solche Formate wiederbelebt oder einfach fortführt. Und ich bin echt sehr gespannt, wie das sein wird. Also wird cool.
0: Ich gucke auf jeden Fall rein und weißt du, was ich gerade mit meinem Sohn lese? Nils Holgersson. Und das ist ja auch ein Buch, das ist schon so alt, aber es fesselt. Es ist eine tolle Geschichte und echt toll. Ich mag das, wenn so Geschichten so lange überleben. Manche altern auch nicht so gut, aber...
1: Ja, aber wenn das erfolgreich wird, die Heidi-Nummer, ne, dann ist, finde ich, der Weg frei für eine neue Pippi Langstrumpf.
0: Stimmt.
1: Dann ist der Weg, weil die sind ja auch in die Jahre gekommen, die Filme. Und ne, also die inhaltlich nicht, aber so rein optisch sind sie natürlich sehr in die Jahre gekommen. Und dann natürlich...
0: Die Langstrumpf ist auch an der einen oder anderen Stelle leider nicht ganz so gut gealtert.
1: Das stimmt.
0: Da müsste man dann noch mal ein bisschen rangehen, ein bisschen modernisieren, an die Zeit anpassen.
1: Ja.
0: Dann wird eine gendernde... Pippi Langstrumpf gendert dann.
1: Pippi Langstrumpf wird so eine Radikale, weißt du? Die neue Pippi Langstrumpf spielt dann in so einem Trailerpark in Berlin-Kreuzberg auf dem Hinterhof.
0: Ja, oder die klebt sich so auf die Autobahn fürs Klima und so.
1: Das wäre eine witzige Pippi Langstrumpf. Das finde ich irgendwie lustig. Ja. Aber ich glaube wirklich, wenn das funktioniert, dann Pippi Langstrumpf, du hast schon gesagt, Nils Holgersson oder Michel aus Lönneberger. Das sind dann so Geschichten, die man auch mal neu verfilmen könnte. Ne?
0: Mhm. Also Nils Holgersson läuft hier ein Theaterstück in Berlin.
1: Dann weiß ich ja schon, wer sich demnächst Tickets holt. Je nachdem, ob du dann noch in Berlin lebst.
0: Kommt der Abschiedsschmerz wieder raus.
1: Oh Mann. Schrumpfung. Über Schrumpfung haben wir ja vorhin schon gesprochen.
0: Was ist das für ein
1: Schrumpfung. Schrumpfung.
0: Die Schrumpfung. Der neue Sat.1-Blockbuster. Die Schrumpfung.
1: Das ist der Nachfolger von Schatz, ich habe die Kinder geschrumpft. Wie hieß dieser Film mal?
0: Ja, genau so.
1: ProSieben hat scheinbar die letzte Ausgabe von In kleiner Runde Inside Medien gehört, in der wir sehr viel darüber gesprochen haben, dass die drei ausgeschiedenen früheren Vorstandsmitglieder eine Abfindung von insgesamt 14,7 Millionen Euro erhalten, weil ihre kurzfristig verlängerten Verträge kurzfristig aufgelöst wurden. Mhm. Und jetzt hat ProSieben bekannt gegeben, da will man wohl einen Riegel in Zukunft vorschieben, denn man möchte dieses Gremium, den Aufsichtsrat, verkleinern. Und zwar von 9 auf 6 MitgliederInnen und das soll angeblich Effizienz und Entscheidungswege optimieren. Ja, aber eigentlich soll es einfach vor allem Geld sparen. Und wir haben auch die Zahlen da, die hat ProSieben auch bekannt gegeben. Und zwar soll das wie folgt ausschauen. In Zukunft bekommt ein Mitglied 90, also der Aufsichtsrat ist übrigens nicht gleich der Vorstand. Das muss man an der Stelle mal sagen. Das ist was anderes. Aber auch da kann man Geld sparen. Und zwar soll man statt 100.000 Euro im Jahr nur noch 90.000 Euro im Jahr erhalten. Dann soll der Aufsichtsratsvorsitzende statt 250.000 Euro 225.000 Euro bekommen. Der Vize oder die Vize dann 25.000 Euro weniger, 135.000 Euro. Und Achtung, auch das Geld für die persönliche Teilnahme an Sitzungen soll sinken.
0: Wie, da gibt's nochmal extra Geld für die Sitzungen?
1: Das war meine Frage auch.
0: Ist ja wie im Bundestag.
1: Ja, das ist so Sitzungsgeld.
0: Interessant.
1: Finde ich interessant. Ja, also letztendlich, da will man sparen, da will man ran. Total nachvollziehbar, nachdem man wirklich, wirklich das Geld zum Fenster rausschmeißen musste, das war jetzt keine freiwillige Entscheidung, vor ein paar Wochen ist das jetzt die erste Konsequenz daraus.
0: Interessant auch, dass diese Zahlen so veröffentlicht werden.
1: Ja, das liebe ich ja.
0: Oder? Aber das liebe ich auch. Aber sind die auch safe? Also können wir davon ausgehen, dass die sicher sind, diese Zahlen? Oder ist das jetzt so Spekulation?
1: Davon gehen wir aus, weil, nee, das heißt Spekulation, das Ding ist ja, ProSieben1 ist eine Aktiengesellschaft, das heißt, die müssen eh sehr transparent sein ihren AktionärInnen gegenüber, plus das Ganze muss tatsächlich von der Hauptversammlung, sprich von allen AktionärInnen im Sommer 2026, das ist in nur noch ein paar Wochen, ein paar Monaten, muss das verabschiedet werden. Sprich, da gibt es eine Vorlage, da steht es dann drin, da müssen alle sagen, ja, bin ich dafür, und wenn es eine Mehrheit gibt, wird das reduziert. Mhm. Und darum muss man diese Vorlage rechtzeitig einbringen, vorlegen, und das passiert jetzt. Dementsprechend ist das auch eine offizielle Zahl.
0: Die Beatrice Egli Show wird abgesetzt. Da war ich überrascht, weil die läuft ja eigentlich ganz gut.
1: Mhm. Die lief sogar mal in der ARD statt im SWR, ne? Also ja, für mich war das immer das Pendant zur, das war für mich das Pendant.
0: Genau. Ja.
1: Exakt.
0: Ja.
1: Exakt.
0: Und das finde ich dann eigentlich schade, weil wir brauchen eben auch mehr Frauen im Showbusiness. Und die sind ja da. Wir sind das wirklich, Maurice. Ich habe manchmal das Gefühl, wir gehen einen Schritt zurück.
1: Total. Ist immer eine Schwanzparade.
0: Also ich gucke mir Juries an, da sitzt dann so eine Quotenfrau. Ja. Warum denn nicht mal zwei Frauen? Dann sagen manchmal so Verantwortliche, ja, gibt's halt nicht. Doch, gibt's. Die gibt's. Mach doch mal die Augen auf. Die gibt es.
1: Ja,
0: die Frauen sind
1: die.
0: Da. Und dann finde ich es halt schade, so eine Beatrice Egli, die macht das ja auch super. Das ist ja so im Sonnenschein auch. Also die kann es halt auch einfach. Und dann finde ich es schade, wenn solche Sendungen gestrichen werden, obwohl sie erfolgreich war.
1: Es wird ja deshalb gestrichen, der Unterschied ist ja hier wird ja nicht gespart, sondern Beatrice Egli will sich neu orientieren. Das ist der Unterschied. Ne?
0: Naja, wird es verkauft.
1: Ja, so wird es verkauft. Wir wissen es nicht. Aber es wird gesagt, Beatrice Egli geht jetzt erstmal länger auf Show, auf Reisen, auf Tour. Und dann will sie sich neuen Projekten widmen. We don't know.
0: Ja, we don't know. Ja, vielleicht
1: war es auch
0: ihre eigene...
1: Vertragsverhandlungen sind geplatzt.
0: Ja, vielleicht war es auch ihre eigene Entscheidung, weil das ist ja natürlich auch ein Riesenaufwand, so eine Sendung. Ne? Das kann schon sein. Aber meistens liest man dann zwischen den Zeilen, eigentlich hat es der Sender entschieden.
1: Ja, also...
0: Aber who knows?
1: Ja, noch zumal ein paar Wochen vorher gerade erst bekannt gegeben worden ist, dass der Konkurrent des Fernsehgartens, nämlich Immer wieder sonntags mit Stefan Bross, aus genau diesen Gründen sparen, mehr Geld in Mediathek, mehr junge Zielgruppe eingestellt wird. Aber ganz ehrlich, Immer wieder sonntags, das war ja auch ein Festival des Grauens. Das habe ich geguckt das war mein Trash-Herz, deshalb habe ich das geguckt, ist einfach so... Wirklich, Immer wieder sonntags war so schlimm. Das war ja die Restrampe des Fernsehgartens. Dass das endlich verschwindet. Wirklich. Wer im Fernsehgarten keinen Job mehr bekommen hat, der ging halt zu Immer wieder sonntags und musste sich halt Stefan Ross, der in jeder Folge immer seine Freundin gegrüßt hat und so. Ja, mein Schatzi, guck grad zu und Schatzi, ich lieb dich. Oh Gott, das war wirklich ganz schlimm.
0: Aber halt auch wieder ein Format, wo
1: weniger
0: und wo halt Musik auch platziert ist. Ne?
1: Und ein Format, das live ist, was eine Show ist. Du hast absolut recht, das ist
0: für die Musiker und Musikerinnen echt blöd. Also es gibt nur noch so wenig Formate, wo die halt platziert werden können. Was lachst
1: du
0: denn da so?
1: Du hast absolut recht. Ich lache deshalb so, weil für meinen persönlichen Musikgeschmack Immer wieder sonntags halt auch einfach eine Tortur war. Ja,
0: ja, ich weiß. Ich bin auch kein Schlagerfan und das ist ja auch kein Geheimnis. Aber trotzdem war es für die Schlagerleute, war das eine Plattform. Und da gibt es nicht mehr
1: absolut.
0: So viele. Und für die anderen sowieso schon mal gar nicht. Also da hast du noch Sing meinen Song und dann...
1: Ja, das war's, oder?
0: Ja. Ja, was gibt's denn da noch? Ja, Giovanni Zarrella, der versucht ja nicht nur jetzt die Schlager-Leute da abzudecken, der holt ja auch Popkünstler, aber trotzdem, also schwierig.
1: Ich bin voll bei dir. Ich sehe das genauso. Es gibt ganz, ganz, also Musik hat einfach in Deutschland einen so schweren Stand und das ist echt so traurig. Weil wenn man in andere Länder guckt, ist das wirklich anders. Mhm. Also, und zwar durch die Formate weg. Also klar, das Late-Night-Show-Sterben in den USA ist auch ein Problem, weil auch das war eine Bühne für MusikerInnen. Aber wenn du dir in den USA Morning-Shows anguckst, wo regelmäßig Live-Performances sind, das ist ja auch in Deutschland nicht mehr der Fall. Oder wenn du dir die so Award-Seasons und alles, das ist einfach alles in Deutschland irgendwie, ich weiß nicht, wir gehen mit unseren Künstlern so schlecht um.
0: Aber wir haben es ja schon mal gehört, ne? Also Frühstücksfernsehen, Sat.1 Frühstücksfernsehen hatte früher immer Musik-Performances, ne? Wo die dann auch gespielt haben. Und da wissen wir ja, das ist ein Abschalter und deshalb gibt's das nicht mehr. Das haben die abgeschafft, weil die Leute haben abgeschaltet, sobald da
1: und
0: die Musik
1: lief. Grund, warum zum Beispiel bei Formaten, gibt es auch nicht mehr so wirklich, aber bei Formaten wie jetzt zum Beispiel früher Zirkus Halligalli mit Joko und Klaas, die Performance der musikalischen Gäste immer ganz am Ende kam. Mhm. Genau deshalb, damit die, wenn die Leute wegen Musik abschalten, wenigstens dann am Ende abschalten.
0: Ja.
1: Das ist einfach der Grund. Darum gibt's das alles gar nicht mehr so. Aber ich verstehe es nicht, weil das wird dadurch natürlich immer mehr Suppe. Weil du natürlich dann, wenn du mal Musik machst in einem Format, dann natürlich nur noch Leute einlädst, von denen du sehr überzeugt bist, das klappt eh. Und dann sind es halt am Ende immer Mark Forster, immer die gleichen.
0: Und hier,
1: genau. Vincent Weiss.
0: Nee, hier, der ist immer überall. Der war auch bei der Goldenen Henne letztes Jahr sehr überpräsent.
1: Ja, wer war

0: Johannes Oerding.
1: Das ist nicht von Johannes Oerding. Also das ist. Nein,
0: guck mal kurz, also, welches Lied ich meine.
2: Ja, vielleicht, aber ist ja genauso wie so. Ich, ja, natürlich, dann läuft so Nico Santos, aber klingt ja auch jeder Song gleich. Das ist alles so, weißt du, das ist so eine generische Suppe.
0: An guten Tagen.
2: Ah ja, gut, gut, das ist der einzige Song. Weißt du, den kenne ich aber auch nur aus Fußballübertragungen. So, apropos Fußball. Wir haben hier noch eine tolle Meldung. Und zwar führt die FIFA eine sogenannte Trinkpause ein, weil in heißen Spielen sollten Fußballspieler, ich nehme mal an, das wird auch bei den Fußballspielerinnen so sein, auch mal durchaus was trinken dürfen. Und das wird jetzt geregelt, und zwar in einer Trinkpause, die genau in der Hälfte der jeweiligen Halbzeit stattfindet, 3 Minuten lang sein wird. Und ARD und ZDF haben sich dazu entschieden, statt die Spieler beim Trinken zu zeigen, Werbung zu zeigen. Sie können diese Pausen vermarkten und haben diese auch schon angeboten. Und jetzt kommt's. Es sind nämlich die Preise bekannt geworden dafür. Und das finde ich ja total spannend. Das ZDF bietet diese 90-sekündigen Werbeblöcke während der WM. By the way, es ist ein WM-Jahr. Es gibt eine WM in Kanada, USA und Mexiko. Manche haben es noch nicht so mitbekommen. Es ist ein WM-Jahr. Und zwar diese 90-sekündigen Blöcke ohne deutsche Beteiligung. Da gibt es Originalzitat von ZDF Enterprises, die diese Werbevermarktung machen. Da gibt es die Sekunde schon für 1.200 Euro.
0: Schon? Schon? Ja. Ist das günstig?
2: Scheinbar ist das günstig. Die Sekunde, Julia, die Sekunde.
0: Wow. Kompletten 90 Sekunden dann nehmen? Oder kann man auch sagen, man teilt
2: eine
0: sich
2: eine Sekunde,
0: die 90
2: für so ein Störbild senden, so und so.
0: Kann man sich das teilen mit anderen Firmen, ist die Frage.
2: Stell mal vor, die teilen sich das und dann gibt's 90 Werbetreibende, die jeweils eine Sekunde buchen. Oh mein Gott, das wird so anstrengend.
0: Oh, ihr wird's anstrengend. Da sind alle weg danach.
2: Oh Gott, das wird's ein bisschen komplex. In einem möglichen 16. Finalspiel, also das ist das, was vorm Achtelfinale kommt, mit deutscher Beteiligung, kostet die Sekunde 17.825 Euro.
0: Was heißt denn mit deutscher Beteiligung? Also wenn Deutschland dabei ist.
2: Wo Deutschland dabei ist, genau.
0: Also wenn Deutschland dabei ist, wird der Werbeblock teurer sozusagen.
2: Richtig.
0: Weil dann
2: richtig.
0: Mehr Deutsche gucken logischerweise.
2: Richtig.
0: Okay, und
2: ey,
0: da kostet
2: die Sekunde fast 18.000 Euro.
0: Ja gut, da ist natürlich 1.200, das ist ein Schnapper.
2: Ja, da ist 1.000, darum, dann kannst du schon mit einem Monatsgehalt eine Sekunde bei ZDF Hallo sagen.
0: Das ist echt teuer, krass.
2: Trinkpause klingt ja auch wie auch so nach Trinkpäckchen. Ja. Ne? Bei Trinkpause stelle ich mir so vor, dann kriegen die Spieler alle vom Trainer oder von der Trainerin, weil es gibt ja jetzt auch bei FC Union endlich mal eine Trainerin, also von der jeweiligen Trainerin oder vom Trainer, kriegen sie dann so ein Durstlöscher-Trinkpäckchen. Dann dürfen die da mit ihr spielen. Und was hast du? Ich hab Melone. So, weißt du? So stelle ich mir das vor, die Trinkpause. Also der Cooling Break bei der ARD, der auch 90 Sekunden lang ist, wird 600.000 Euro kosten, wenn du den komplett buchst.
0: Aber könnten wir ja einen Kredit aufnehmen, dann machen wir unseren Werbespot da rein.
2: Richtig so.
0: In kleiner Runde.
2: So ein richtiger cheesy, richtig, richtig awkward, so, hallo, hast du schon immer mal einen Podcast gesucht, der über Medien redet?
0: Dann schalte ein. Du, da ist die Entscheidung, Haus bauen für 600.000 Euro oder 90-sekündiger Werbespot?
2: Offensichtlich.
0: Ist ganz easy. Kann man gut entscheiden.
2: Aber würde ich dann so einen Counter einblenden in dem Werbespot, wo dann steht, in dieser, wie viel Geld man pro Sekunde verbrennt? Ach, herrlich.
0: Ist auch die Frage, wie wird das entschieden? Wer darf diesen Werbeblock haben? Weil da sind bestimmt einige Bewerber, die das gerne hätten, oder?
2: Ja, da gibt's garantiert auch Regeln. Also ich könnte mir vorstellen, dass offizielle Sponsoren der WM bevorzugt werden, ne? Zum Beispiel, oder das wahrscheinlich gibt's von der FIFA wahnsinnig strikte Regeln, was wie beworben werden darf. Also ich nehme mal an, dass jetzt ein LGBTQ-Diversity-Netzwerk, das sagt, wir nehmen die 600.000 Euro in der Hand von der FIFA.
0: Die haben es eher schwer, meinst du?
2: Ja, werden dann ignoriert.
0: Ja. Ja,
2: keine Ahnung, ich weiß es nicht.
0: Ja, wie es so läuft.
2: Ich nehme mal an, Firmen wie Emirates oder Qatar Airlines werden es besser haben, bei der FIFA Werbung zu schalten.
0: Wahrscheinlich. So, wir hätten jetzt noch 2 News, Maurice.
2: Ja, komm, machen wir die KI-Nummer.
0: Wollen wir beide machen oder wollen wir uns für eine entscheiden?
2: Ach, wir nehmen die KI-Nummer. Das RTL 2 und TikTok zusammen kooperieren, scheiß drauf.
0: Gut.
2: Also, das finde ich ja total spannend. Also auch wenn, ich habe noch nie eine Zeitung vom Schleswig-Holsteinischen Zeitung.

0: Verlag gesehen, aber ich nehme an, das wird irgendwie so die Kieler Tagespresse sein und was gibt's da noch, das Flensburger Flensblatt oder sowas, aber
1: Thüringer Allgemeine.
0: Genau.
1: Kann man das vergleichen? Wahrscheinlich.
0: Ja, safe. Also gehe ich mal stark davon aus. Und da ist jetzt Folgendes passiert und das finde ich ganz interessant, die fangen an, immer häufiger Artikel, die sehr regional sind, mit Fotos zu versehen, die KI generiert sind. Also Beispiel, wird in irgendeinem Örtchen in Flensburg, zum Beispiel Itzehoe, ist ja, glaube ich, ein Ort in Schleswig-Holstein. ich habe es extra so ausgesprochen.
1: Ja, ich wollte gerade sagen, Itzehoe.
0: Itzehoe. Wird dort zum Beispiel.
1: I got hoes in different area codes. Area codes. Okay, sorry.
0: Wird dort in Itzehoe, wird dort zum Beispiel in einem Jugendclub die Sporthalle geschlossen. Mhm. Macht man sich nicht mehr die Mühe, dahin zu fahren und ein Foto dieser Sporthalle zu machen. Eventuell mit den Jugendlichen, die traurig davor stehen, weil die Sporthalle geschlossen wird, weil der Skateboardverein Itzehoe die Skateboardhalle nicht mehr finanziert bekommt. Mhm. Macht man statt dort einen Fotografen, eine Fotografin hinzuschicken, dieses Foto per KI. Mhm. Und
1: die armen Fotografen.
0: Das stößt gerade sehr auf Kritik und zwar aus vielerlei Gründen. Zum einen ist das natürlich einfach für die reine Präsenz vor Ort der Presse schwierig. Das heißt, da sitzt man dann im zentralen Büro, das wird wahrscheinlich in Kiel sein, der Landeshauptstadt, und dann sieht man die Pressemitteilung und dann druckt man diese Pressemitteilung und dann geht man zu, weiß ich nicht, zu Gemini oder ChatGPT und sagt, erstelle mir ein Foto einer geschlossenen Sporthalle mit traurigen SkateboardfahrerInnen davor. Mm. Und das Foto druckt man dann. Und jetzt wird es noch besser. Kritisiert wird nämlich auch, dass auf diesen KI-Bildern die Personen zensiert werden. Also die Personen werden blurry gemacht oder kriegen einen schwarzen Balken. Quasi das Persönlichkeitsrecht wird gesichert.
1: Hä? Von KI-Personen?
0: Genau. Aber das Absurde ist, es sind ja KI-Personen.
1: Hä? Macht das für einen Sinn?
0: Achtung, um den Eindruck eines echten Schnappschusses zu erwecken.
1: Ja, aber wenn man doch weiß, dass es KI generiert ist, dann muss man doch diesen Eindruck nicht mehr erwecken.
0: Es ist völliger Quatsch. Noch zumal ab August der Europäische AI Act, also das europäische KI-Gesetz, ja gilt, in dem ja vorgeschrieben wird, dass KI-Inhalte sichtbar kenntlich gemacht werden müssen als solche. Sprich, wenn du so ein Foto dann abdruckst, muss in irgendeiner Ecke stehen, KI generiert.
1: Ja, und das sieht man doch jetzt auch schon öfter.
0: Ich habe letztens eine Werbung von Aldi oder Lidl gesehen für Trauben und dann stand neben dem Bild der Trauben KI generiert.
1: Stimmt, das habe ich auch gesehen. Ja,
0: da dachte ich mir so, das ist aber irgendwie arm.
1: Ja.
0: Ich meine, nicht mal ein Foto
1: egal.
0: Von Traum.
1: Das ist doch eigentlich egal.
0: Erstens ist es total egal, total. Und ich dachte mir so, ihr kriegt jetzt nicht mal hin, irgendein Foto von Trauben zu haben.
1: Ja.
0: Also das, ja, okay. Aber genau, das heißt, du hast dann dieses Foto der traurigen Skateboardfahrer, ja, und Skateboardfahrerin. Und dann werden die Gesichter aber unkenntlich gemacht, um es real wirken zu lassen. Und dann steht daneben trotzdem KI generiert. Und Menschen aus Itzehoe fragen sich dann, wenn sie das Foto sehen, hä? Also diese Sporthalle habe ich ja noch nie gesehen hier.
1: Also du, ganz ehrlich, für den regionalen Aspekt ist das total schade, ne? Weil es ist ja, es bedeutet ja für Menschen auch etwas vor Ort, gerade auch in kleinen Ortschaften, dass auch die Presse präsent ist und vielleicht auch Interesse zeigt an den Geschehnissen vor Ort. Und gerade für so regionale Blätter ist das so schade. Klar, ich verstehe es wirtschaftlich. Die müssen natürlich auch Geld sparen. Die müssen auch gucken, wie überleben wir. Und da kann man natürlich dann gut sparen. Aber auf vielen anderen Ebenen finde ich es halt total schade, gerade auch für die Fotografen, ne? Also da fällt immer total mehr weg. Und das ist echt, für manche freiberuflichen Fotografen, ich leide da echt mit. Das ist echt bitter.
0: Also total. Aber vor allem finde ich dass die Glaubwürdigkeit der Presse leidet darunter ja extrem. Ja. Also ganz ehrlich, dann kommst du an so einen Punkt, wo du dann in der Tageszeitung, und wir reden jetzt nicht über nur gedruckt, wir reden natürlich auch immer über digitale Outlets, ne, wo du dann einfach auch irgendwann nicht mehr weißt, was du glauben kannst oder ob das jetzt, also das ist wirklich, ich finde, das ist so ein falscher Schritt. Und ich denke mir so, also ganz ehrlich, das Geld, was man da spart, also KI-Modelle kosten auch Geld, ne?
1: Ja.
0: Also wenn ich jetzt kommerziell irgendwie so ein KI-Modell nutzen will, dann kostet das auch Geld. Mhm. Das kostet vielleicht weniger, als wenn ich irgendwie an so eine Bilderdatenbank angeschlossen bin. Aber ich kann mir diese Ersparnis jetzt auch nicht so super, also ich kann mir nicht vorstellen, dass das so eine extreme Ersparnis ist. Und ganz ehrlich, also bei diesem Beispiel der geschlossenen Skateboardhalle in Itzehoe, da gibt es ja safe auch Leute, die daran ein Interesse haben, dass das abgedruckt wird. Mhm. Wo du dann fragen kannst, könnt ihr uns mal ein Foto von dieser Sporthalle schicken? Macht's mit dem Handy, verdammte Axt, und schickt uns das.
1: Oder arbeitet mit Fotografen von vor Ort. Es gibt doch in jedem Ort, gibt es doch einen Fotografen, also oder im Nachbarort oder wie auch immer.
0: Natürlich.
1: Du findest in der Region, findest du Fotografen, dann unterstützt doch die und engagier die und dann hast du ja auch die Reisekosten nicht, weißt du? Also keine Ahnung, finde ich auch einen falschen Schritt. Also gerade im Journalismus finde ich es schwierig mit diesen ganzen KI-Gedöns und
0: finde ich auch. Finde ich wirklich, also das finde ich irgendwie einen sehr falschen Schritt. Also ich habe so ein Foto gesehen, da war so ein Beispiel, also das wir zitieren jetzt übrigens aus übermedien.de und die haben so ein Foto gezeigt, deshalb auf dieses Thema mit dem Jugendclub, da ging es um einen Jugendclub und dann hast du so ein Foto gesehen an so einem Billardtisch, wo so ein paar Jugendliche halt Billard spielen, ja. Und das war jetzt als Beispiel, was dort gemacht wird schon. Mhm. Und das ist halt irgendwie, stell dir mal vor, du liest dann über deinen Jugendclub und siehst dann dieses Foto und denkst dir so,

0: Dresden wieder seine Sitzung gewinnen können gegen David Roberts. Können wir vielleicht aus den Wiederkehrtagen in Dresden lernen, die vom 11. bis zum 17. September, wenn das passiert alljährlich, 2018, wenn ich das richtig, wenn ich da richtig informiert bin. Und es gibt bereits ein...
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0: Hallo, mein Name ist Rüdiger Paul. Ich war jetzt hier 3 Tage lang zu einem Seminar im offenen Kanal Merseburg. Beworben dafür habe ich mich bei der Medienanstalt Sachsen-Anhalt. Und zwar hatte das Seminar zum Inhalt KI-Produktion von Videos. Also erstmal den Einstieg dafür. Und ja, geleitet hat das Seminar Pavlo Kosakow. Und ich muss sagen, für mich war das eine runde Sache. Diese 3 Tage, die haben mir einen sehr guten Einblick gegeben. Man hört und sieht so viel von KI, aber man weiß es nicht. Man weiß nicht, damit umzugehen. Man weiß oftmals nicht, wie es entsteht. Und hier ging es vom Anfang bis zum fertigen Produkt. Und zwar wurde am zweiten Tag dann eine Aufgabe fällig. Es ging um einen KI-generierten Film, den wir gemeinsam dann erstellt haben. Und ich hatte mir überlegt, eine Geschichte zu kreieren, die zeigt, wie eine Mutter mit 2 Kindern im Kriegsjahr 44 nach Merseburg flüchtet, aus Masuren flüchtet und sie mit ihren beiden Kindern in einer Stadt ankommt und die Kinder dann die Kinder fühlen sich angekommen. Sie sind angekommen, sie sind befreit von all dem, was sie umgeben hat in der Zeit. Und das in einer Minute auszudrücken, war ziemlich abenteuerlich. Also Ausgangspunkt des Ganzen war ein Dorf in Masuren, so wie ich es in der Vorstellung aus den Geschichten meiner Eltern habe. Ja. Und ja, es ist der Fluchtgedanke. Also die Front rückt näher und die Flucht ist unabdinglich. Und so.
1: Schnell, beeilt
0: Ja. Die drei sind unterwegs. Und der Nebel der Geschichte deckt ihr Schicksal in Masuren zu. Und nun kommen sie in einer Stadt an. Der Nebel löst sich und ja, was dann passiert, überrascht sie alle. Das hier wird ihr neues Zuhause sein. Hier sind sie angekommen. Aber sie wissen noch nicht, was sie erwartet. Und so,

So kann ich mit diesem Film meiner Stadt Merseburg, meiner Heimatstadt, etwas zurückgeben, was in Masuren begonnen hat, 1944. Ja, vielen Dank dafür. Und ja, es hat mich wirklich überzeugt, dass dieser Film genau so geworden ist, wie ich es mir auch erdacht habe. So. Und man muss sagen, es ist ja kein Bild vorgegeben. Es ist alles KI generiert, vom Ton bis zum letzten Bild. Und ja, was da rausgekommen ist, kann man sich in der Mediathek auf dem Kanal ansehen. Und also mich hat es überzeugt, was hier entstanden ist. Und ich möchte mich nochmal bedanken beim Seminarleiter und beim offenen Kanal Merseburg für diese Möglichkeit, das so entgegenzunehmen.

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fährt man von Salzmünde in Richtung Harz, erblickt man kurz vor der Anhöhe links einen markanten Hügel. Es ist ein Grabhügel aus der Jungsteinzeit, im Mittelalter als Gerichtsstätte genutzt. Auf dem Hügel befindet sich wahrscheinlich seit dem Ende des 19. Jahrhunderts ein Gedenkstein für Elisabeth von Thüringen, gestiftet von den Gemeinden Gödewitz und Salzmünde. Sie war eine 1207 geborene ungarische Königstochter, wurde mit 4 Jahren dem Landgrafen Hermann von Thüringen versprochen, heiratete nach dessen Tod 1217 im Jahre 1221 den Bruder Ludwig von Thüringen. Elisabeth führte ein sehr frommes Leben und hatte einen ausgeprägten Gerechtigkeitssinn. Sie kümmerte sich um Arme und Kranke. 1222 besuchte sie die Residenzburg Landsberg und pilgerte alleine von dort über Salzmünde nach Eisenach. Nach der Sage wurde sie äußerst freundlich von den Einwohnern aufgenommen. Sie erließ den Dorfbewohnern der Umgebung den Zehnt und verlangte, dass jeweils zur Himmelfahrt Freibier ausgeschenkt wurde.

Dieser Aufforderung kommen die Einwohner von Salzwedde jährlich nach. Das Fest beginnt mit einem ökumenischen Gottesdienst.

0: Liebe Schwestern und Brüder, ganz herzlich heiße ich Sie willkommen heute Morgen hier auf dem Bierhügel in Salzmünde zu unserem ökumenischen Gottesdienst zum Christi Himmelfahrtstag. Es ist schön, dass wir heute an diesem besonderen Ort draußen in Gottes schöner Natur zusammenkommen, vereint im Glauben und in der Hoffnung. Wie sagen Sie eigentlich zum Abschied? Sagen Sie einfach Tschüss oder Mach's gut? Oder vielleicht auch Auf Wiedersehen? Das sind so die Worte, die uns begleiten, wenn es um Abschiede geht. Manche Abschiedsworte klingen leicht beiläufig, andere tragen schon eine gewisse Hoffnung in ihren Worten, dass wir einander vielleicht wiedersehen, dass es weitergeht, dass ein Abschied nicht das Letzte ist. Heute an Christi Himmelfahrt geht es genau darum. Jesus verabschiedet sich von seinen Jüngern. Ein klarer Moment, er geht. Und doch klingt in seiner Himmelfahrt kein endgültiges Lebewohl, sondern ein kraftvolles Ich bin bei euch alle Zeit.
1: Lasst uns beten. Herr Jesus Christus, wir heben unsere Augen auf zu dir, der du im Himmel wohnst und der du doch auch unter uns bist. Öffne unsere Herzen, damit wir deine Stimme hören. Mach uns innerlich weit, dass wir uns auf dein Wort hin dem Himmel entgegenstrecken. Amen. Jesus geht, aber die Freude bleibt. Er aber sprach zu ihnen: Das sind meine Worte, die ich zu euch gesagt habe, als ich noch bei euch war. Es muss alles erfüllt werden, was von mir geschrieben steht im Gesetz des Mose und in den Propheten und Psalmen. Da öffnete er ihnen das Verständnis, dass sie die Schrift verstanden, und sprach zu ihnen: So steht's geschrieben, dass der Christus leiden wird und auferstehen von den Toten am dritten Tage. Und dass gepredigt wird in seinem Namen Buße zur Vergebung der Sünden unter allen Völkern. Von Jerusalem an seid ihr dafür Zeugen. Und siehe, ich sende auf euch, was mein Vater verheißen hat. Ihr aber sollt in der Stadt bleiben, bis ihr angetan werdet mit Kraft aus der Höhe. Er führte sie aber hinaus nach Bethanien und hob die Hände auf und segnete sie. Und es geschah, als er sie segnete, schied er von ihnen und fuhr auf gen Himmel. Sie aber beteten ihn an und kehrten zurück nach Jerusalem mit großer Freude.
2: Ja, sie kehrten um mit großer Freude. Davon hören wir im Evangelium. Große Freude, obwohl eigentlich gar niemandem zum Lachen sein könnte. Und wir hören von aufgefahren in den Himmel. So hat diese Geschichte Eingang in das Glaubensbekenntnis gefunden, das wir Christen bekennen. Aufgefahren in den Himmel. Und wenn wir in die Kultur- und Kunstgeschichte schauen, dann haben wir immer wieder dieses Motiv, aufgefahren in den Himmel. Eine dramatische Szene, wie Jesus schwebend über dem Boden gen Himmel gezogen wird. Die Engel strecken schon willkommen heißend die Hände aus. Es gibt eine Wolke. Und die Apostel knien ehrfürchtig, mal ängstlich, mal voller Freude dabei. Aber Sie können auch in die moderne Kultur- und Kunstgeschichte schauen. Beam me up, Scotty. Ein Beamstrahl, der die Person einfach auflöst und wegnimmt. Oder Elliot und E.T., wie diese beiden Freunde auf der Flucht der Erde enthoben werden, gen Himmel mit ihrem Rad fliegen, auf wunderbare Weise der Erde entrückt werden. Bilder müssen ja erschlossen werden, die Symbole müssen irgendwie verstanden werden. Und es geht um den symbolischen Gehalt dahinter. Und das ist eigentlich eine Trauergeschichte, die da passiert ist.
1: Wir wollen gemeinsam Fürbitte halten. Gott, du hältst deinen Himmel offen für alle Menschen. Es ist niemand zu klein oder zu groß, um zu dir zu gehören. Wir danken dir für die Menschen, die uns zeigen, dass du uns liebst.
2: Du hältst deinen Himmel offen für alle Menschen, Gott. Wir bitten dich für die, die davon nur wenig spüren. Für alle, die einsam sind und sich verlassen fühlen. Für unsere Kranken und für die, die sich um sie kümmern.
0: Du hältst deinen Himmel offen, Gott. Wir bitten dich für die, die in Krieg, Hunger und Elend leben. Hilf, dass an all diesen Orten auf der Welt die Kräfte des Himmels gestärkt werden und Friede und Gerechtigkeit sich durchsetzen.
1: Du hältst deinen Himmel offen für alle Menschen, Gott. Wir bitten dich für unsere Erde. Bewahre Himmel und Erde und hilf uns, dass auch wir dazu beitragen, deine Schöpfung zu bewahren. Und so beten wir zu dir, wie du es uns gelehrt hast.
3: Vater unser im Himmel, geheiligt werde dein Name, dein Reich komme, dein Wille geschehe.
4: Nach dem ökumenischen Gottesdienst trifft der auf dem Sportplatz gestartete Festumzug ein. Ein goldenes Bierfass führt den Zug an. Eine Blaskapelle folgt und einige Teilnehmer tragen Blumen.
5: Das erste Führungsfahrzeug kommt von der Feuerwehr.

0: befolgen wir jetzt das Fest auf den Bierhügel.
1: Seit mehr als 800 Jahren gibt es das Bierhügelfest. Der Graf von Mansfeld wollte sich damals bei den verschiedenen Bierhügeldörfern bedanken, weil sie seine Frau so herzlich und warm aufgenommen haben. Und jetzt komme ich zu dem besonderen Highlight, die Bierhügeldame.

ganz egal. Jetzt geht es los.

Graf sagt zur Gräfin, du bist so oft im Stall, magst du mich nicht mehr? Die Gräfin sagt, doch, ich liebe dich sehr. Der Graf daraufhin, das glaube ich nicht. Ich möchte eine Trennung. Bitte verlasse die Burg. Die Gräfin sagt daraufhin, wenn ich gehen muss, dann möchte ich, dass alle meine Freundinnen mit mir kommen. Der Graf sagt, das gestatte ich dir. Die Gräfin und ihre Freundinnen gehen durch viele Dörfer und kommen nach Tagen in Salzmünde an. Sie laufen durch Zürnitz, sie laufen durch Krimpe, sie laufen durch Fienstedt und sie laufen durch Bödewitz. Sie sehen Bauern bei der Apfelernte zu. Die Gräfin sagt, kann ich euch helfen? Der Graf hatte Sehnsucht nach der Gräfin Elisabeth. Er suchte sie überall im Land. Die Musik lockte ihn an und er erkannte seine Elisabeth.

nachdem der Graf von der Musik angelockt wurde und er seine Gräfin wiedergefunden hatte, sagte er zu ihr: Ich war nicht nett zu dir. Bitte verzeihe mir und komm zurück zu mir. Ich verkünde, dass niemand mehr Pacht an mich zahlen muss und dass wir diesen Tag auf ewig feiern wollen.

0: Bienen. Und ich nenne es mal eine moderne Interpretation der Sage. Und die dürfen alle nochmal herkommen und sich ein kleines Dankeschön abholen, weil wir ja heute zu allen Danke sagen. Und parallel, weil wir ja uns am Bedanken sind, sind hier vorne diese wunderschönen Maibögen. Und auch für diese gibt es ein kleines Prosecco. Applaus! Als nächstes brauche ich nochmal Anne mit ihrer wunderschönen Stimme. Und Anne hat die ehrenhafte Aufgabe, den historischen Text vorzulesen, nachdem es dann wahrscheinlich endlich für alle das Freibier gibt.
1: Und zwar, jedermann so all hier zugegen, er sei Nachbar oder Nachbarin, Kinder oder Gesinde oder ein Fremder oder Gast, sei stille und merke auf das, was jetzt hier öffentlich abgelesen werden soll. Es ist von unseren Eltern, Großeltern und uralten Vorfahren in der Gemeinde Salzmünde diese Gewohnheit und der Gebrauch auf uns und unsere Nachkommen gebracht und erhalten worden, dass die Nachsicht sowohl unserer hohen als niedrigen Obrigkeit am heutigen Himmelfahrtstage diese ganze Gemeinde all hier auf diesem Platze unter freiem Himmel alljährlich sich versammelt und eingefunden, um ein gewisses an Bier miteinander in nachbarlicher Einträchtigkeit zu trinken.
0: Und somit Prost auf ein wunderschönes Fest.

0: Herzlich willkommen zum diesjährigen Kurz und Gut im Kurzfilmwettbewerb.
1: Herzlich willkommen zu Kurz und Gut.
0: Schön, dass ihr alle da seid. Wir freuen uns, dass ihr alle hier im OK euch eingefunden habt.
2: Ich bin Mila und ich mache die Moderation dieses Jahr bei Kurz und Gut. Wir sind gerade dabei, unsere Moderationstexte zu schreiben und ein bisschen Zeitdruck haben wir, aber ich denke, wir schaffen das. Ich hoffe, die Stimmung wird so gemütlich sein und dass man einfach einen schönen Abend zusammen hat.
3: Wir haben heute den Tag über alles vorbereitet. Es hat sich herausgestellt, dass du noch sehr viel machen musst. Aber es hat sich sehr gelohnt. Und die Sendung selber und die Veranstaltung selbst war dann extrem entspannt. Es hat alles funktioniert.

Ich glaube, dass es zu den etablierten Medien einfach ein Gegengewicht geben muss. Und ich denke, der offene Kanal und oder unsere Produktionsgruppe Merseburg Report ist da ein gutes Beispiel, weil es ja im Prinzip keine permanente regionale Berichterstattung in den etablierten Massenmedien gibt. Und die können natürlich nicht überall sein. Und ich denke, es gehört sich schon, dass man im kommunalen Bereich wie in Merseburg oder Bad Dürnberg einfach den Bürgern zeigt, was in ihrer eigenen Stadt los ist. Ich fühle mich auch ein bisschen gebraucht. In meinem Alter ist das nicht ganz unwichtig. Und ich fühle mich gefordert. Das ist vielleicht sogar 51% dessen, was ich tue oder warum ich es tue. Also ich glaube, unser Team besteht nur aus aktiven Menschen, die mit ihrer Zeit etwas Sinnvolles anfangen wollen und als Nebeneffekt natürlich fit im Kopf bleiben wollen. Und wir waren damals, ich glaube vor 23 Jahren, waren wir auch, glaube ich, die allerersten im Sachsen-Anhalt, die überhaupt Stadtratssitzungen übertragen hatten. Wir waren also weit vorne. Wo wir waren, wo der offene Kanal Merseburg war, da war vorne.

sind mal wieder unterwegs. Eine kleine, aber reiselustige Gruppe von Seniorinnen auf einem Tagesausflug von Travemünde nach Rostock. Die Reise beginnt auf dem Kreuzfahrtterminal Travemünde. Wir werden eingeschifft auf die Fähre Peter Pan. Schon das Einschiffen ist ein Abenteuer. Die Peter Pan ist eine Schwedenfähre von der Größe eines Kreuzfahrtschiffes. An Bord werden wir eingewiesen in die 11. Etage zu einem opulenten Frühstück.

Es geht los. Auf der Trave hinaus in die Ostsee. Das Wetter ist fantastisch und die Aussicht bestens. Am linken Traveufer liegt Travemünde und am rechten Ufer die Halbinsel Priwall. Beides sind Stadtteile von Lübeck. Und diese kleinen Fähren pendeln regelmäßig zwischen beiden Ufern.

0: bietet diese 90-sekündigen Werbeblöcke während der WM. By the way, es ist ein WM-Jahr. Es gibt eine WM in Kanada, USA und Mexiko. Manche haben es noch nicht so mitbekommen. Es ist ein WM-Jahr. Und zwar diese 90-sekündigen Blöcke ohne deutsche Beteiligung. Da gibt es Originalzitat von ZDF Enterprises, die diese Werbevermarktung machen. Da gibt es die Sekunde schon für 1.200 Euro.
1: Schon? Schon? Ja. Ist das günstig?
0: Scheinbar ist das günstig. Die Sekunde, Julia, die Sekunde.
1: Wow. Kompletten 90 Sekunden dann nehmen oder kann man auch sagen, man teilt sich
0: eine Sekunde, ich will so ein Störbild senden, so ja. Und so.
1: Kann man sich das teilen mit anderen Firmen, ist die Frage.
0: Stell mal vor, die teilen sich das und dann gibt es 90 Werbetreibende, die jeweils eine Sekunde buchen. Oh mein Gott, das wird so anstrengend.
1: Oh, ich will's anstrengend. Da sind alle weg danach.
0: Oh Gott, jetzt wird's ein bisschen komplex. In einem möglichen 16-Finalspiel, also ist das, was vorm Achtelfinale kommt, mit deutscher Beteiligung kostet die Sekunde 17.825 Euro.
1: Was heißt denn mit deutscher Beteiligung? Also wenn Deutschland dabei ist.
0: Wo Deutschland dabei ist, genau.
1: Also wenn Deutschland dabei ist, wird der Werbeblock teurer sozusagen.
0: Richtig.
1: Weil dann
0: richtig.
1: Mehr Deutsche gucken logischerweise.
0: Richtig.
1: Okay, und
0: die Sekunde fast 18.000 Euro.
1: Ja gut, da ist natürlich 1.200, ist ein Schnapper.
0: Ja, da ist 1.000, darum, dann kannst du schon mit einem Monatsgehalt eine Sekunde bei ZDF Hallo sagen.
1: Das ist echt teuer, krass.
0: Trinkpause klingt ja auch so nach Trinkpäckchen. Ja. Ne? Bei Trinkpause stelle ich mir so vor, dann kriegen die Spieler alle vom Trainer oder von der Trainerin, weil es gibt ja jetzt auch bei FC Union endlich mal eine Trainerin, also von der jeweiligen Trainerin oder vom Trainer, kriegen sie dann so ein Durstlöscher-Trinkpäckchen. Dann dürfen die damit ja spielen. Und was hast du? Ich hab Melone. So, weißt du? So stelle ich mir das vor, die Trinkpause. Also der Cooling Break bei der ARD, der auch 90 Sekunden lang ist, wird 600.000 Euro kosten, wenn du den komplett buchst.
1: Aber könnten wir ja einen Kredit aufnehmen, dann machen wir unseren Werbespot da rein.
0: Richtig so.
1: In kleiner Runde.
0: So ein richtiger cheesy, richtig, richtig awkward, so, hallo, hast du schon immer mal einen Podcast gesucht, der über Medien redet?
1: Dann schalte ein. Du, da ist die Entscheidung, Haus bauen für 600.000 Euro oder 90-sekündiger Werbespot?
0: Offensichtlich.
1: Ist ganz easy. Kann man gut entscheiden.
0: Aber würde ich dann so einen Counter einblenden in dem Werbespot, wo dann steht, in dieser, wie viel Geld man pro Sekunde verbrennt? Ach, herrlich. Das finde ich schön.
1: Ist auch die Frage, wie wird das entschieden? Wer darf diesen Werbeblock haben? Weil da sind bestimmt einige Bewerber, die das gerne hätten, oder?
0: Ja, da gibt es garantiert auch Regeln. Also ich könnte mir vorstellen, dass offizielle Sponsoren der WM bevorzugt werden, ne? Zum Beispiel. Oder das wahrscheinlich gibt es von der FIFA wahnsinnig strikte Regeln, was wie beworben werden darf. Also ich nehme mal an, dass jetzt ein LGBTQ-Diversity-Netzwerk, das sagt, wir nehmen die 600.000 Euro in der Hand von der FIFA.
1: Die haben es eher schwer, meinst du?
0: Ja, werden dann ignoriert.
1: Ja.
0: Keine Ahnung, ich weiß es nicht. Ja,
1: wie es so läuft.
0: Ich nehme an, Firmen wie Emirates oder Qatar Airlines werden es besser haben, bei der FIFA Werbung zu schalten.
1: Wahrscheinlich. So, wir hätten jetzt noch zwei News, Maurice.
0: Ja, komm, machen wir die KI-Nummer.
1: Wollen wir beide machen oder wollen wir uns für eine entscheiden?
0: Ach, wir nehmen die KI-Nummer. Das RTL 2 und TikTok zusammen kooperieren, scheiß drauf.
1: Gut.
0: Also, das finde ich ja total spannend. Also auch wenn, ich habe noch nie eine Zeitung vom Schleswig-Holsteinischen Zeitungsverlag gesehen, aber ich nehme an, das wird irgendwie so die Kieler Tagespresse sein und was gibt's da noch, das Flensburger Flensblatt oder sowas, aber
1: Allgemeine.
0: Genau.
1: Kann man das vergleichen? Wahrscheinlich.
0: Ja, safe. Also gehe ich mal stark davon aus. Und da ist jetzt Folgendes passiert und das finde ich ganz interessant. Die fangen an, immer häufiger Artikel, die sehr regional sind, mit Fotos zu versehen, die KI generiert sind. Also Beispiel. Wird in irgendeinem Örtchen in Flensburg zum Beispiel It's a Hoe, ist ja, glaube ich, ein Ort in Schleswig-Holstein. ich habe es extra so ausgesprochen.
1: Ja, ich wollte gerade sagen, It's a Hoe.
0: It's a Hoe.
1: I got hoes in different area codes. Area codes. Okay, sorry.
0: Wird dort in It's a Hoe, wird dort zum Beispiel in einem Jugendclub die Sporthalle geschlossen, macht man sich nicht mehr die Mühe, dahin zu fahren und ein Foto dieser Sporthalle zu machen. Eventuell mit den Jugendlichen, die traurig davor stehen, weil die Sporthalle geschlossen wird, weil der Skateboardverein It's a Hoe

0: die Skateboardhalle nicht mehr finanziert bekommt, macht man statt dort einen Fotografen, eine Fotografin hinzuschicken, dieses Foto per KI. Und
1: die armen Fotografen.
0: Das stößt gerade sehr auf Kritik, und zwar aus vielerlei Gründen. Zum einen ist das natürlich einfach für die reine Präsenz vor Ort der Presse schwierig. Das heißt, da sitzt man dann im zentralen Büro, das wird wahrscheinlich in Kiel sein, der Landeshauptstadt, und dann sieht man die Pressemitteilung und dann druckt man diese Pressemitteilung und dann geht man zu Gemini oder ChatGPT und sagt, erstelle mir ein Foto einer geschlossenen Sporthalle mit traurigen SkateboardfahrerInnen davor. Und das Foto druckt man dann. Und jetzt wird es noch besser. Kritisiert wird nämlich auch, dass auf diesen KI-Bildern die Personen zensiert werden. Also die Personen werden blurry gemacht oder kriegen einen schwarzen Balken. Quasi das Persönlichkeitsrecht wird gesichert.
1: Hä? Von KI-Personen?
0: Aber das Absurde ist, es sind ja KI-Personen.
1: Hä? Macht das denn Sinn?
0: Achtung, um den Eindruck eines echten Schnappschusses zu erwecken.
1: Ja, aber wenn man doch weiß, dass es KI generiert ist, dann muss man doch diesen Eindruck nicht mehr erwecken.
0: Es ist völliger Quatsch. Noch zumal ab August der Europäische AI Act, also das europäische KI-Gesetz, ja gilt, in dem ja vorgeschrieben wird, dass KI-Inhalte sichtbar kenntlich gemacht werden müssen als solche. Sprich, wenn du so ein Foto dann abdruckst, muss irgendwie in irgendeiner Ecke stehen, KI generiert.
1: Ja, und das dann, sieht man doch jetzt auch schon öfter.
0: Ich habe letztens eine Werbung von Aldi oder Lidl gesehen für Trauben und dann stand neben dem Bild der Trauben KI generiert.
1: Stimmt, das habe ich auch gesehen. Ja,
0: da dachte ich mir so, das ist aber irgendwie arm.
1: Ja.
0: Lieber nicht mal ein Foto
1: egal.
0: Von Traum.
1: Das ist doch eigentlich egal.
0: Erstens ist es total egal, total. Und ich dachte mir so, ihr kriegt jetzt nicht mal hin, irgendein Foto von Trauben zu haben.
1: Ja.
0: Also das, ja, okay. Aber genau, das heißt, du hast dann dieses Foto der traurigen Skateboardfahrer, ja, und Skateboardfahrerin. Und dann werden die Gesichter aber unkenntlich gemacht, um es real wirken zu lassen. Und dann steht daneben trotzdem KI generiert. Und Menschen aus Itzehoe fragen sich dann, wenn sie das Foto sehen, hä? Also diese Sporthalle habe ich ja noch nie gesehen hier.
1: Also du, ganz ehrlich, für den regionalen Aspekt ist das total schade, ne? Weil es bedeutet ja für Menschen auch etwas vor Ort, gerade auch in kleinen Ortschaften, dass auch die Presse präsent ist und vielleicht auch Interesse zeigt an den Geschehnissen vor Ort. Und gerade für so regionale Blätter ist das so schade. Klar, ich verstehe es wirtschaftlich. Die müssen natürlich auch Geld sparen. Die müssen auch gucken, wie überleben wir. Und da kann man natürlich dann gut sparen. Aber auf vielen anderen Ebenen finde ich es halt total schade, gerade auch für die Fotografen. Ne? Also da fällt immer mehr weg. Und das ist echt, für manche freiberuflichen Fotografen, ich leide da echt mit. Das ist echt bitter.
0: Also total. Aber vor allem finde ich dass die Glaubwürdigkeit der Presse leidet darunter ja extrem.
1: Ja.
0: Also ganz ehrlich, da kommst du an so einen Punkt, wo du dann in der Tageszeitung, und wir reden jetzt nicht über nur gedruckt, wir reden natürlich auch immer über digitale Outlets, ne, wo du dann einfach auch irgendwann nicht mehr weißt, was du glauben kannst oder ob das jetzt, also das ist wirklich, ich finde, das ist so ein falscher Schritt. Und ich denke mir so, also ganz ehrlich, das Geld, was man da spart, also KI-Modelle kosten auch Geld, ne?
1: Ja.
0: Also wenn ich jetzt kommerziell irgendwie so ein KI-Modell nutzen will, dann kostet das auch Geld. Das kostet vielleicht weniger, als wenn ich irgendwie an so eine Bilderdatenbank angeschlossen bin. Aber ich kann mir diese Ersparnis jetzt auch nicht so super, ich kann mir nicht vorstellen, dass das so eine extreme Ersparnis ist. Und ganz ehrlich, also bei diesem Beispiel der geschlossenen Skateboardhalle in Itzehoe, da gibt es ja safe auch Leute, die daran ein Interesse haben, dass das abgedruckt wird. Mhm. Wo du dann fragen kannst, könnt ihr uns mal ein Foto von dieser Sporthalle schicken? Macht's mit dem Handy, verdammte Axt,
1: oder
0: und schickt uns das.
1: Oder arbeitet mit Fotografen von vor Ort. Es gibt doch in jedem Ort, gibt es doch einen Fotografen, also oder im Nachbarort oder wie auch immer. Du findest in der Region, findest du Fotografen, dann unterstützt doch die und engagier die und dann hast du ja auch die Reisekosten nicht, weißt du? Also keine Ahnung, finde ich auch einen falschen Schritt. Also gerade im Journalismus finde ich es schwierig mit diesen ganzen KI-Gedöns und
0: Bin ich auch.
1: Bin ich auch kein
0: also,
1: Fan
0: find ich,
1: von.
0: Finde ich wirklich, also das finde ich irgendwie einen sehr falschen Schritt. Also Also ich habe so ein Foto gesehen, da war so ein Beispiel, also das wir zitieren jetzt übrigens aus übermedien.de und die haben so ein Foto gezeigt, deshalb auf dieses Thema mit dem Jugendclub, da ging es um einen Jugendclub und dann hast du so ein Foto gesehen an so einem Billardtisch, wo so ein paar Jugendliche halt Billard spielen, ja. Und das war jetzt als Beispiel, was dort gemacht wird schon. Und das ist halt irgendwie, stell dir mal vor, du liest dann über deinen Jugendclub und siehst dann dieses Foto und denkst dir so, hä, das ist doch gar nicht mein Jugendclub, was soll das?
1: Finde ich auch blöd. Finde ich blöd. Na gut.
0: Total.
1: Haben wir unsere Meinung jetzt kundgegeben? Wir finden es blöd. Macht
0: was
1: mit raus.
0: Super

0: unkonstruktiv von uns, ne? Ja, also das
1: wir haben ja aber auch eine konstruktive Kritik gegeben. Wir haben ja auch Angebote gemacht, wie man es besser machen kann. Und man kann ja dadurch trotzdem Geld sparen.
0: Stimmt, absolut.
1: Indem man Leute von vor Ort engagiert.
0: Da hast du recht. Wir haben ein Angebot gemacht. Wir machen euch auch ein Angebot, diesen Podcast nächste Woche wieder zu hören zum Beispiel. Finde ich ist ein gutes Angebot.
1: Würde ich annehmen an eurer Stelle. Also ich nehme es an. Ich höre rein nächste Woche. Ja?
0: Ich auch.
1: Gut. Nächste Woche Donnerstag zur selben Uhrzeit gibt's wieder, naja, zur selben Uhrzeit nicht, aber zur selben Zeit, zum selben Datum Donnerstag.
0: Selbe Stelle, selbe Welle.
1: Richtig, so sieht's aus. Wir freuen uns, wenn ihr wieder einschaltet nächste Woche. Wir wünschen euch eine schöne Restwoche. Lasst euch gut gehen, bleibt gesund. Was kann man noch so wünschen? Hoffentlich schönes
0: Wetter. Hals- und Beintrag. Für alle Menschen in Hals- und Beinbruch. Was habe ich gesagt? Beinbrach. Hals- und Beintrag. Und natürlich für alle Menschen in Schleswig-Holstein, deren Herzen wir gerade erobert haben, immer eine Handbreit Wasser unterm Kiel. Selbstverständlich, ja.
1: Sehr schön. Alles klar, ihr Lieben. Lasst eine Bewertung da. 5 Sterne. Freuen wir uns. Bis dahin. Tschüss.

0: lassen. Du übernimmst irgendein Programm, ja, weil du jetzt mal ganz schnell einen Erfolg möchtest, aber so funktioniert das Abnehmen nicht. Das Abnehmen ist eigentlich ein lebenslanger Prozess. Ja, viele sehen Abnehmen mal kurz als 6-Wochen-Programm, aber der Körper funktioniert so nicht. Und da kommen wir wieder auf die erste Frage zurück. Vielen versteht das.
1: Hey Zoe, ich bin gerade richtig genervt. Ich habe die letzte Bahn verpasst und kann jetzt doch nicht kommen.
2: Wie? Ich hab dir doch gerade die Tür aufgemacht.
3: Bereitete mit ihren Indiskretionen den Leuten manchen Kummer. Im Departement wohnte auf einem schönen Schlosse ein kluger Graf. Grafen sind manchmal klug in Frankreich. Und dieser Graf tat eines Tages.
4: Es ist nichts Schlimmes, dann danach nach Hilfe zu fragen, weil man wird es eh dann irgendwann selber können.
5: Ja, das war's auch schon.
4: Regine.
6: So, jetzt kommen wir aber zu mir. Ich habe nämlich auch ein Hobby, und zwar zeichne ich gerne.

0: Meine Damen und Herren, ich begrüße Sie ganz herzlich zu einer neuen Folge von KKT. Heute ohne Katja und ohne Kultur, denn Katja hat ganz kurzfristig leider absagen müssen. Tut ihr sehr leid, aber in der nächsten Sendung in 14 Tagen ist sie, denke ich, mir wieder mit dabei. Und auch ihre Kulturtipps natürlich. Deswegen also heute nur, müssen Sie heute nur mit mir verlieb nehmen. Und ich habe leider die Zeit nicht gehabt, mich mal ein bisschen mit der Merseburger Kultur zu beschäftigen. Da muss ich dann jeden vertrösten, der sagt, ja, was haben wir denn in den nächsten 14 Tagen an kulturellen Veranstaltungen. Ich kann da empfehlen, merseburg.de, da sind fast alle kulturellen Veranstaltungen im Internet aufgeführt. Das ist eine Seite der Stadt Merseburg und da kriegen Sie garantiert jede Menge Informationen. Und ja, wer also in den nächsten 14 Tagen irgendwo hingehen will, merseburg.de schauen und da gibt es, wie gesagt, Kulturinformationen. Heute habe ich Ihnen zwei kurze, kleine, mittlere Filme mitgebracht, einen kurzen und einen etwas längeren. Der kurze handelt oder ist mit dem Oberbürgermeister. Der Oberbürgermeister stellt nämlich den Merseburger Treuepass vor. Da war ich mit ihm zusammen in Merseburger Gotthardstraße und da redete er über, was der Treuepass ist in Merseburg und was man da gewinnen kann, denn da gibt es auch was zu gewinnen. Und dann habe ich noch eine neue Folge von Grün ist Leben mitgebracht. Das haben wir da ganz da drüben gedreht im Merseburger Zentralfriedhof. Und ja, die beiden Sachen sind also filmtechnisch für Sie da und normalerweise, ich hätte ja noch einen kleinen Platz hier und ich habe mir natürlich den Platz jemanden eingeladen, der den Platz füllen kann und zwar ist das die Halina Tschikowski, das ist die Vorsitzende des Fördervereins Kino Völkerfreundschaft und mit ihr werde ich mal ein bisschen nachher plaudern und zwar über die 21. DEFA Filmtage hier in Merseburg, die ja erst vor kurzem beendet worden sind und wir haben ein kleines Resümee werde ich mal mit ihr ziehen. Aber bevor es soweit ist, zwei Filme, ich habe es Ihnen ja schon gerade gesagt, und ich sage schon immer wir, obwohl Katja heute hier nicht da ist, aber sie ist auf jeden Fall im Geist natürlich bei uns da. Also ich beginne die heutige Sendung mit einem kurzen Film über den neuen Merseburger Treuepass.
1: So, ich heiße euch herzlich willkommen und Sie herzlich willkommen zur Vorstellung der neuen Innenstadtaktion. Die nennt sich Treuepass. Der Merseburger Treuepass. Die Idee ist angelehnt an die alten Konsummarken für die älteren Bürgerinnen und Bürger oder für die neueren, die bei Rewe oder Netto und Co. Diese kleinen Aufkleber sammeln. Und in diese Richtung geht auch diese Idee, die in der Zusammenarbeit entstanden ist mit der Öffentlichkeitsarbeit, der Wirtschaftsförderung und den Gewerbetreibenden, dem Verein mittendrin Merseburg e.V., als gemeinsame Aktion. In den Zeitraum jetzt vom 1. Mai bis Ende Oktober, Ende September, im Oktober gibt es den letzten Preis, genau bis Ende September, also Mai bis September, gibt es nun folgende Möglichkeiten bei den teilnehmenden Gewerbetreibenden hier in der Innenstadt. Das sind wie viel, Herr Büschel?
2: 41, die teilnehmen mit den Wochenmarkthändlern.
1: Genau, das ist auch mal was Neues. Also bei dieser Aktion machen auch die Wochenmarkthändler mit.

0: 42 Händler und Gewerbetreibende machen bei der Aktion mit. Und ab 1. Mai ist es so, wenn Sie dort einkaufen und mindestens 10 Euro Umsatz machen durch Ihren Einkauf, erhalten Sie im Anschluss einen Punkt. Wie sieht er denn aus?
1: Der Punkt sieht so aus, ist eben ein grüner Punkt, den man dann hier schön einkleben kann. Und wie gesagt, bei 10 Punkten ist der Pass halt dann voll.
0: Genau, nach 10 Punkten ist der Pass voll, das kann man ja ganz gut erkennen. Und dann ist es wichtig, dass man auf der Rückseite seine Namen, Anschrift, Adressdaten, Kontaktinformationen und so weiter einträgt und das Ganze dann bei den teilnehmenden Händlern in diese Box wirft, in so eine Gewinnbox. Und einmal im Monat wird dann ein Preis ausgewählt. Und das war schon eine ganz schöne Herausforderung, oder, Frau Bachmann?
2: Genau.
0: Da ein paar attraktive Preise zu finden, die es sonst nicht zu kaufen gibt.
2: Wir hatten viele gute Ideen, mussten uns am Ende für 5 entscheiden, weil wir nur 5 Monate haben, den ausgelost wird. Haben da aber, glaube ich, eine ganz gute Auswahl getroffen.
0: Genau, Mai haben wir zum Beispiel.
2: Genau, ein Candlelight-Dinner im Domstadtkino mit Privatvorführung. Also was ganz Besonderes, was ein einmaliges Erlebnis ist und man so schnell nicht wieder hat.
0: Man kann da viele Sachen machen, die man sonst nicht darf. Man darf also ordentlich essen und trinken im Kino, obwohl das darf man immer. Aber richtig schön was Warmes essen. Da wird es tolles Essen geben, eine Zusammenarbeit mit dem Restaurant Die Sonne. Wird hier das Essen organisiert und man kann dann tatsächlich im richtigen, echten Kino seinen eigenen Lieblingsfilm schauen. Aber ich denke mal, von sowas träumt eigentlich auch jeder. Was haben wir im Juni?
2: Ein Privat-Triathlon-Training mit Heiko Weihrauch von WESP. Und dem war auch ganz wichtig, dass hier der Spaß im Vordergrund steht. Also es ist für jedes Level geeignet. Es muss nicht der Profi-Triathlet sein, der da sein Privattraining bekommt. Es kann jeder sein, der da gerne mal reinschnuppern möchte.
0: Das bedeutet also nicht nur einfach Schwimmbadbesuch oder einfach mal eine Runde Radfahren, sondern Radfahren, Laufen, Schwimmbad. Und er hat schon gesagt, wenn denn so jemand kommt wie ich, der da vielleicht nicht ganz so geeignet ist für, dann findet man auch irgendeine Variante, wie man das gut umsetzen kann. Ich bin da gespannt. Ja, was haben wir im Juni?
2: Im Juni gibt es,
0: Juli.
2: Ein Rundflug über Merseburg. Also die Heimat quasi mal von oben sehen, auch eine ganz spannende Perspektive. Durftest du letztes Jahr im Sommer auch schon mal machen?
0: Ja, also das würde ich auf jeden Fall empfehlen. Mal sehen, wer da Glück hat, diese Runde über Merseburg zu drehen. Man ist überrascht, wie Merseburg aus einer völlig anderen Perspektive aussieht. August sind wir wo, Herr Pischel?
1: August sind wir hier im Fresco Gelato. Da gibt es ein Eisseminar, wo man dann halt mitkriegt, wie Eis hergestellt wird. Und am Ende darf man halt auch seine eigene Eiskreation erstellen, was glaube ich auch sehr, sehr, sehr, sehr toll ist. Gibt es auch nicht.
0: Kann man schon sein eigenes Eis machen, was am Ende des Tages in der Merseburger Innenstadt auch noch verkauft wird. Also das ist natürlich schon eine richtig coole Sache. Vielleicht kommt ja auch was dabei raus, was dann ein richtiger Renner wird für die nächsten Jahre. Da drücken wir die Daumen. Und weiter hinten, 2 Häuser weiter im
1: Klein und
0: September.
1: Fein. Im September, Klein und Fein, gibt es eine Likörverkostung. Da wird dann einfach erklärt, wie Likör hergestellt wird. Und auch da gibt es dann die Möglichkeit, ein eigenes Likör herzustellen. Dass man dann halt auch mitkriegt und ja, auch ein toller Preis.
0: Und Essen und Trinken gibt es.
1: Und Essen und Trinken gibt es.
0: Also auch immer was zum Essen, weil das ist das, was wir am besten können, Essen, Trinken. und dann gibt es natürlich noch einen Hauptgewinn, der steht gar nicht richtig drauf. Warum steht der nicht drauf, Frau Bachmann?
2: Den wollen wir noch möglichst geheim halten. Also um ein bisschen die Spannung zu steigern, haben wir es so kurz wie möglich beschrieben. Der exklusive Hauptgewinn ist eine Reise ins mittelalterliche Merseburg. Es wird unter allen teilnehmenden Vormonate dann im Oktober noch ausgelost. Und wird auf jeden Fall was ganz Besonderes.
0: Das stimmt, das hat es so in der Form noch nie gegeben. Alles andere ja eigentlich auch nicht. Aber das wird bestimmt ein ganz großes Highlight. Da dürft ihr gespannt sein. Das ist auch für jede Altersgruppe, was letztendlich dieser Preis. Ja, also das ist die Idee. Merseburger Treuepass jetzt erhältlich in den 41 Gewerbetreibenden und Wochenendmärkten. Sie erhalten natürlich dort kostenlos diesen Pass. Und dann jeder Einkauf ab 10 Euro gibt es ein Beppel hier rein. Und wenn der Pass voll ist, auf der Rückseite dann alles ausfüllen und ins Gewinnkörbchen schmeißen und dann mit ein bisschen Glück ist man einer der glücklichen Gewinner. Das ist die Idee.

Soweit also der Merseburger Treuepass. Ja, im Endeffekt ist natürlich dieser Treuepass dazu da, um die Merseburger Innenstadt ein kleines bisschen zu beleben, mehr zu beleben als vielleicht ohne diesen Treuepass. Und im Endeffekt, ja, werden wir sehen am Ende des Jahres, ob sich dieser Einsatz für uns alle gelohnt hat, für die Merseburger Händler natürlich genauso wie für Sie. So, das war der erste kleine Film und jetzt kommt der zweite, etwas längere Film und das ist die erste Folge in diesem Jahr von Grün ist Leben.

0: Was ist das für einer?
1: Das ist ein Duftschneeball. Und der überzeugt natürlich wirklich mit seinem Ball. Wir haben ja auch andere Schneebälle, die haben nur flache Dolden. Aber der ist wirklich richtig schön und der macht eine richtig schöne Kugel. Und was der dann auch macht im Herbst, werden natürlich aus den Blüten lauter kleine rote Früchte. Und das ist natürlich auch unwahrscheinlich schönes Nährgehölz für die Vögel. Also zu jeder Jahreszeit dann wirklich schön.
0: Ja, und wann muss ich denn dann schneiden?
1: Also unbedingt schneiden muss man die Sorte nicht, weil der kleinbleibend ist. Man muss natürlich genügend Raum im Garten geben. Ansonsten ist es besser, man schneidet den im Herbst ab, wenn dann praktisch die Vögel sich vielleicht schon ernährt haben oder dann gleich im Frühjahr, dass sie neu austreiben kann. Weil in der Regel schneidet man entweder sonst die Blüte oder die Früchte ab. Das wäre ja eigentlich beides schade.
0: Und wenn ich ihn nicht schneide, wie groß wird er dann?
1: Der kann bis zu 2,5 oder 3 Meter groß werden, also für einen Garten durchaus noch geeignet. Man kann natürlich an der Seite den dann ein bisschen mal formieren, lässt ihn dann ein bisschen in der Höhe wachsen, aber ansonsten, der hat auch eine sehr schöne Wuchsform, man sieht ja hier so breit, also der macht sich schon sehr dekorativ im Garten.
0: Ja, das ist schon eine Augenweide, auf jeden Fall. Und wir stehen hier noch an einem Allium, Frau Beuter, da haben Sie auch noch einen Tipp.
1: Ja, und zwar, das ist ja dieser Zierlauch, was man noch nicht ganz erkennt, weil die Blüten noch zu sind. Aber der Zierlauch hat ja dann das Problem, wenn die Blüten schön sind, werden die Blätter gelb. Und wer das vermeiden möchte, sollte Tomatendünger nehmen und sollte richtig ordentlich Tomatendünger jetzt dran machen, zu der Zeit, wo die Blätter noch gut aussehen, dann bleiben auch die Blätter weiterhin grün. Und dann hat man nicht nur was von der Blüte, sondern auch noch lange Zeit von den Blättern.
0: Das ist ja mal ein toller Tipp, das habe ich auch noch nicht gewusst. So, und jetzt schauen wir nochmal zu den Gräsern. Ja, jetzt auf dem Weg zu den Gräsern hier noch ein Stück Wiese, die nicht abgemäht wurde. Das hat bestimmt seinen Grund.
1: Ja, und das ist mit Sicherheit auch empfehlenswert für die Kleingärten, wenn der Platz da ist. Man sieht ja hier die Artenvielfalt auf einer Wiese, die sich jetzt gerade im Frühjahr dolle entwickelt. Und würde man das alles abmähen wie hier, bleibt natürlich für die Tiere nichts mehr übrig. Also wer die Möglichkeit hat und hat auch ein paar Blümchen, die man vielleicht nicht unbedingt haben will, mal eine Kuhblume oder Gänseblümchen in der Wiese, warum denn eigentlich auch nicht stehen lassen und den Tieren ruhig ein Stückchen übrig lassen. Man sollte so und so, wenn man nicht unbedingt den ganzen Rasen immer mäht, sondern jetzt ein Stück hier stehen lässt und beim nächsten Mal lässt man an einer anderen Stelle was stehen, dann gibt man den Tieren auch die Möglichkeit umzuwechseln. Weil das ist natürlich, man hat es oft bei den Grashüpfern, die versuchen dann zu flüchten, die schaffen es nicht mehr, aber haben die so Rückzugsort, ist das natürlich immer wichtig für die. Und deswegen, es sieht auch sehr schön aus und es hilft auch der Natur. Also ich würde es auf jeden Fall immer so handhaben, mach's auch zu Hause so, bei mir bleibt immer Wiese stehen.
0: Ja, haben Sie ein Herz für die Insekten und lassen Sie irgendwo ein Stück Blühwiese stehen, es findet sich bestimmt etwas. So, nun auf zu den Gräsern. Auf dem Weg zu den Gräsern, Frau Beutler, Sie haben ja hier diesen Zweig vom Pfirsichstrauch. Das Problem haben ja jetzt bestimmt viele Gartenbesitzer. Was kann ich denn machen, wenn mein Pfirsichbaum so befallen ist?
1: Also wenn er jetzt so befallen ist, man kann noch spritzen, man muss sogar spritzen. Das hilft natürlich den Blättern nichts mehr. Die befallen sind, die fallen irgendwann ab. Aber wichtig ist, entsprechendes Substrat kaufen. Ändern sich teilweise auch immer die Substrate. Deswegen ruhig mal bei dem Fachhändler gehen, nachfragen, was jetzt gerade aktuell auch benutzt werden darf. Weil das ist ja auch wichtig, dass das auch benutzt werden darf. Und dann unbedingt spritzen, weil das schadet dem Baum unwahrscheinlich. Man sieht ja jetzt, da ist gerade im Blattansatz die Blüte. Die kriegt er dann gar nicht mehr richtig raus. Die ist zwar jetzt hier schon verwelkt, aber da entwickelt dann natürlich auch solche gekräuselten Früchte und das will man natürlich nicht haben. Deswegen alles, das ist jetzt hier diese Pflanze, was wir gesagt haben, Pfirsich, Aprikose, das betrifft aber teilweise auch die Kirschen. Also da muss man wirklich gucken, sobald das losgeht, wirklich sagt man eigentlich in die Blüte reinspritzen. Das ist jetzt hier schon zu spät, aber zu Hause gucken, jeder entwickelt sich ja vom Standort her anders und vom Klima, sage ich mal, was jetzt die Kälte und die Temperaturen betrifft. Also von der Seite her aber auf jeden Fall spritzen, weil das kriegt man so nicht weg. Das ist sonst eine Pilzkrankheit, die sich immer

0: weiter ausbreitet.
1: Und das muss ich mehrmals machen, mehrmals spritzen?
0: Ja, mehrmals in der Regel, weil gerade bei so schwerem Befall wird das dann nicht mehr reichen. Natürlich, wenn die Früchte sich entwickeln, braucht es eine gewisse Karenzzeit. Man kann die dann auch noch essen, aber die entwickeln sich nicht mehr schön, wenn der Baum jetzt nun wirklich schon so weit befallen ist. Aber dann kann man den natürlich fürs nächste Jahr stärken, dass der nicht wieder extrem im Frühjahr so anfängt.
1: Und teilweise was zurückschneiden, das bringt nichts.
0: Kann man machen, aber jetzt würde man auch einen Ertrag zurückschneiden. Es kommt darauf an, wie groß der Baum ist. Wenn der natürlich im Jungstadium schon anfängt, dann schneide ich den nicht zurück. Ich möchte ihn erst mal ein bisschen groß haben. Und wenn man zurückschneidet, muss man natürlich aufpassen, weil es eine Pilzkrankheit ist. Jeden Schnitt, den man setzt, sollte man dann eigentlich das Schnittgerät auch mit Essig oder so desinfizieren, weil ansonsten verbreitet man die Pilzkrankheit immer weiter. Also da muss man auch vorsichtig sein in dem Moment.
1: Also da muss man ein bisschen Geduld haben, das kann langwierig sein, aber auf jeden Fall sollte man das probieren, dass man seinen Baum retten kann.
0: Ja, und wenn man Ertrag haben möchte, wenn man nur einen Baum stehen haben möchte, ist es so, aber ein bisschen Ertrag erwünscht man sich ja doch auch bei seinem Bäumchen zu Hause.
1: Ja, auf jeden Fall. So, jetzt geht's weiter zu den Gräsern. Hier haben wir ein schönes Exemplar, Frau Beutler.
0: Ja, also alles, was jetzt Schilfgras, Bambasgras und Co. ist, was wir im Herbst noch gesagt haben, bitte stehen lassen für die Tiere. Auch, dass der Host praktisch nicht erfriert. Ja. Das ist natürlich jetzt ganz wichtig zurückzuschneiden. Also hier ist es schon zurückgeschnitten worden. Mhm. Man sieht das hier schön, hier treiben schon die neuen Triebe raus. Aber wer das noch nicht zurückgeschnitten hat, unbedingt jetzt kurz schneiden, weil ansonsten verdeckt das Große hier unten, also diese welken Triebe, den Neuaustrieb. Und dann kann das sich nicht entwickeln. Deswegen ist jetzt der richtige Zeitpunkt, das eigentlich zurückzuschneiden. Und dann entwickelt sich das auch wieder neu. Das braucht ja jetzt die Nahrung und das Wasser. Und das wird dann nicht rankommen, wenn wir die alten Triebe nicht zurückschneiden.
1: Und jetzt ist auch die Zeit, jetzt kann ich auch mit dem Spaten mein Gras teilen und kleiner machen.
0: Also in der Regel ist es ja so, man sieht es hier, das nennt man einen Horst. Der Horst wird immer größer. Und bestimmte Bereiche sterben dann ab. In der Regel gerne die Mitte, hier geht's noch. Aber wenn das natürlich soweit ist, dann sollte man das immer mal verjüngen. Und dann war jetzt die richtige Zeit, das wirklich mit dem Spaten, da braucht man aber Kraft, auseinander zu machen und neu einzusetzen, damit er sich wieder neu regenerieren kann.
1: Ja, gut. Und jetzt schauen wir uns noch eine botanische Rarität an. Auf jeden Fall. So, jetzt möchte ich den Zuschauern noch etwas Gutes tun mit einem kleinen Gedicht, was ich beim Blättern in einem Buch gefunden habe. Und das möchte ich Ihnen nicht vorenthalten. Ein kleiner Gruß voll Blütenglück von Bettina Graf. Ich bring dir Blumen, frisch gepflückt. Sie haben sich für dich geschmückt. Die eine nickt, die andere lacht, als hätte sie sich was ausgedacht. Sie flüstern leis, genieß den Tag, weil er nur einmal kommen mag. Drum stell sie hin und freu dich dran. So fängt das Glück im Kleinen an. In diesem Sinne, liebe Zuschauer, möchten wir uns herzlich verabschieden, freuen uns in circa 4 Wochen auf Sie, behalten Sie weiterhin Ihren grünen Daumen und wir verabschieden uns.
2: So, meine Damen und Herren, das war dann die erste Folge in diesem Jahr Grünes Leben. Und neben mir sitzt die angekündigte Frau Tschikowski, die Vorsitzende des Fördervereins Kino Völkerfreundschaft. Mhm. Und wie war aus Ihrer Sicht, Frau Tschikowski, jetzt erstmal nur im Großen und Ganzen die 21. DEFA-Filmtage? War es ein Erfolg, war es ein Misserfolg oder war es so lalala?
3: Nee, war ein sehr guter Erfolg. Ja, also hätte ich nicht gedacht, dass zum Thema Arbeit so viele kommen, sich dafür auch interessieren.
2: Ja.
3: Und wie man so in den Gesprächen so rausgehört hat, auch nachhaltige Wirkung gehabt hat. Das heißt also, man hat nicht nur den Film sich angeguckt und tralala und ist dann nach Hause, sondern die Filmgespräche haben doch dann aufgewühlt und man hat im Nachhinein auch nochmal für sich oder mit anderen zusammen über die Arbeit, den Wert der Arbeit, die eigene Arbeit nochmal nachgedacht und gesprochen. Und das mehr kann einem ja nicht passieren,
2: ja,
3: bei den Filmtagen. Das ist die eine Seite, die sehr gut gelaufen ist zu dem Thema.
2: Vielleicht nochmal ganz kurz, hat man auch in den Gesprächen verglichen Arbeit zu DDR-Zeiten, Arbeit zu jetzigen Zeiten?
3: Ja, hat man auch gemacht. Ich denke, ja, gerade in dem Film, der Dokumentarfilm Stolz und Eigensinn, hat man das sehr gut auch machen können, weil ja da der Regisseur Frauen interviewt hat Anfang der 90er Jahre, gerade jetzt hier auch in der Region, nicht nur, aber auch in der Region, was eben

0: In Weißenfels ist die Schuhfabrik
1: Ja.
0: oder eben die Leunawerke und hat dann nochmal jetzt vor kurzem, also in den 20er Jahren, dann nochmal versucht, an die Frauen ranzukommen und sie heute eben zu sprechen, ihr Verhältnis heute zur Arbeit, die Unterschiede und so
1: Ja.
0: befragt. Und da war ja auch interessant, dass ja nicht nur ältere Leute bei dem Film waren, sondern eben auch viele junge Leute gekommen sind, um sich diesen Film anzugucken und eben doch an der Diskussion teilzunehmen.
1: Ja, also im Endeffekt, das muss ich ganz ehrlich sagen, meine Damen und Herren, ist auch für mich wichtig gewesen. Wie hat man damals zu DDR-Zeiten die Arbeit gesehen und was ist aus dieser Sicht eigentlich geworden? Und ich stelle mir schon vor, gerade die Frauen aus Weißenfels, die in den Schuhfabrik kennen, das waren ja nicht nur eine, also die waren ja über das ganze Stadtgebiet verteilt, wie die nach der Wende eigentlich, was die alles erleben durften, in Anführungsstriche. Denn da gibt es ja nichts mehr. Die ist ja eigentlich alles weg, die Schuhfabriken. Soweit wie ich es weiß, bis auf, ich glaube, eine Edelschuhmanufaktur, die übrig geblieben ist, ist ja alles fort, ja,
0: Nee,
1: da, ja.
0: ist alles weg. Das
1: Alles weg,
0: Schuhmuseum
1: ja.
0: gibt es noch, ja. Und wenn man sich so ein bisschen mit der Schuhfabrik Weißenfels beschäftigt,
1: Ja.
0: sie war ja Weltniveau.
1: In jedem
0: Die
1: Fall.
0: haben ja nicht nur Schuhe für die DDR produziert, sondern ins europäische Ausland auf alle
1: Ja.
0: Fälle, auch in den Westen.
1: Ja.
0: Ob da nun immer Weißenfels drauf stand, stelle ich in Frage.
1: Wahrscheinlich nicht.
0: Vielleicht stand da Salamander oder
1: Ja,
0: sonst
1: was auch
0: irgendwas
1: immer.
0: drauf,
1: Ja.
0: keine Ahnung. Aber eben, sie hatten hohes Niveau gehabt
1: Ja.
0: und waren auch produktiv und das alles. Und ich habe von einigen Frauen im Nachhinein erfahren, dass die das ganz schön aufgewühlt hat, dieses Thema. Und weil es ja insbesondere dann eben eine Nichtachtung war ihrer bisherigen Leistung, ihrer Qualifikation. Und dann so von heute auf morgen so abgestempelt zu werden, ist sehr hart,
1: Ja,
0: sehr
1: also,
0: hart.
1: aber ist das nicht ein Symptom vom Kapitalismus generell, dass man eigentlich die Lebensleistung oder die Arbeitsleistung der Menschen, wenn man nicht gerade in obersten Regionen schwebt, wo man sich selbst beweichern kann, eigentlich minder erachtet? Denn wenn ich unseren Bundeskanzler letztens gehört habe, ja, also eine Rente soll es dann nur noch als Basis geben und nicht mehr als Lebensleistungsentgelt. Also es passt doch gut in diese Tendenz rein, oder?
0: Passt rein, ja, zumal er ja auch gesagt hat, wir arbeiten alle zu wenig.
1: Das außerdem
0: Ja,
1: noch,
0: wir haben
1: ja,
0: ein paar Wochen vorher
1: natürlich.
0: gesagt. Also das sind eben Sachen, wo ich ihm sage, also stopp mal, hier sollten die Leute aufpassen, was sie sagen, wem sie auch
1: Ja.
0: was sagen. Ja, und hier gilt es wirklich, mehr Anerkennung denjenigen zu geben, die ja im Prinzip produktiv tätig sind und die Werte schaffen, auf die nachher ja die Gesellschaft stolz ist, im Grunde genommen. Ja, das schaffen ja die
1: Ja.
0: Leute in
1: Aber
0: den
1: ich
0: Unternehmen.
1: glaube, das war genau das richtige Wort, Gesellschaftsstolz ist. Dieser Satz oder dieser Halbsatz. Ich glaube nicht, dass die Gesellschaft mittlerweile auf die Arbeitsleistung der meisten Menschen stolz ist, weil die gehört ja ihm gar nicht mehr, der Gesellschaft, sondern das gehört ja jetzt mittlerweile, ich sage jetzt mal einzelnen Leuten, wobei die Menge da schon durchaus erheblich ist. Aber im Kapitalismus ist das ja so, dass man das nicht vergesellschaftet, sondern das gehört ja dann irgendjemanden, also
0: Naja,
1: privat, ne?
0: wobei eben das Problem ja nicht ist, dass es privat einigen gehört, sondern dass es Finanzinstitutionen gehört. Und das ist ja für mich
1: Da,
0: dann eben nochmal verrückter an der ganzen
1: ja.
0: Geschichte, weil die interessiert die Arbeitsleistung ja nur insofern, als es das für sie Gewinne bzw.
1: Ja.
0: Profite bringt. Und ist das nicht mehr in der Marge, die sie sich vorgestellt haben, dann wird ja alles zugemacht.
1: Richtig.
0: Unabhängig davon eben auch, was mit den Menschen passiert.
1: Ja.
0: Und auch was mit den Anlagevermögen passiert. Das ist auch vollkommen uninteressant. Ja, eventuell nimmt man dann irgendwie was mit. Ansonsten stehen eben die Hallen leer. Ja, und kein Mensch oder irgendwie mehr interessiert sich
1: Niemand
0: dafür.
1: interessiert es mehr.
0: Ja,
1: Ja,
0: das
1: ja,
0: ist
1: ja.
0: dann eben
1: Aber
0: so, das ist nicht
1: Passt,
0: gesund.
1: denke ich, mir diese 21. DEFA-Filmtage gut in die Zeit hinein, in der man sich auch mal zurückerinnern kann. Wie war es denn früher? Wie war es zu DDR-Zeiten? Gerade für uns als DDR-Bürger, ja.
0: Ja, klar, für unsere Altersgruppe ist es schon, weil wir ja nun die Vergleiche auch
1: Na?
0: machen können. Aber wie gesagt, es war eben halt interessant, dass eben gerade bei dem Dokumentarfilm viele junge Leute da waren. Aber auch selbst bei dem Film Sonnensucher, der ja in den 50er Jahren spielt, in der Wismut AG, da waren auch sehr, sehr viele junge Leute, und die das Ganze dann eben als Zeitzeugendokument betrachtet haben. Ich kann jetzt nur nicht im Einzelnen sagen, wie sie jetzt damit umgehen, das wäre jetzt zu viel gesagt. Soweit gehen ja unsere Filmtage nun auch nicht, dass ich das nachvollziehen kann. Aber interessant war für mich schon, dass auch in anderen Zusammenhängen das Thema Arbeit eine Rolle gespielt hat. Also ich habe gerade in dem Zeitraum auch gehört gehabt, es sind Ausstellungen, die da in dem Zusammenhang stattfinden, Symposien, die dazu stattfinden. Also dass dieses Thema heute doch wieder auch von Interesse ist. Wir haben zufälligerweise nun gerade auch dieses Thema gehabt.
1: Ja.
0: Aber ich denke auch schon im Zusammenhang mit der KI, wo ja auch nochmal eine Entwertung der Arbeit stattfinden könnte, wenn man nicht aufpasst, dass das ja auch sehr, sehr, sehr viele bewegt, sowohl im produktiven Bereich als auch im Bereich der geistigen Arbeit, wo ja dann durch die KI auch vieles abgenommen werden könnte, was ja für meine Begriffe erstmal nicht verkehrt ist.
1: Ja.
0: Aber ich muss das dann eben auch entsprechend mit den Leuten, die es betrifft, kommunizieren. Und dazu sind ja nun mal halt die privaten Unternehmen und die Finanzinstitutionen nun überhaupt nicht aufgelegt.
1: Das ist wohl wahr. Aber ich sag mal, gerade neue Arbeitstechnik, und da gab es immer Probleme in der Gesellschaft. Ich erinnere nur an das Wort Sabotage, was ja eigentlich von den Sabus, von den Holzschuhen herkommt, die damals die Weber in die ersten mechanischen Webstühle geschmissen haben.
0: Ja.
1: Und dann, da kommt ja das Wort Sabotage her. Also neue Technologie hat Chancen für die Zukunft, hat aber auch Umwälzungen im Allgemeinen zur Folge. Aber wie man damit umgeht, denke ich mir, ist ja eigentlich das große Problem. Ja.
0: Das ist die Frage, wie gehe ich damit um?
1: Ja.
0: Wie beziehe ich damit diejenigen ein, die es betrifft?
1: Ja.
0: Ja, wie mache ich das? Ne? Und das ist eben so die Sache. Und inwieweit bin ich da auch wirklich ehrlich?
1: Ja.
0: Das war ja auch bei dem anderen Dokumentarfilm Carbidfabrik von 1988.
1: Ja.
0: Auch interessant, erstmal war der Saal 4 ausverkauft, ich meine, da passen bloß 45 Leute rein, aber egal, da kamen noch zwei Frauen, die mussten dann überzeugt werden, einen anderen Film zu gehen, weil da keine Karten mehr gab,
1: ja.
0: Aber da war ja auch das Problem gewesen, das war doch in dem Film deutlich gezeigt, dass die Arbeiter nicht nur allein wegen der dortigen Arbeitsbedingungen eben sauer waren, sondern weil eben auch die Leiter das, was sie versprochen haben, nicht eingehalten haben.
1: Ja.
0: Und das geht einfach nicht, sage ich mal. Ich muss dann schon dazu stehen, was ich versprochen habe, dann eben halt auch.
1: Aber ich denke mir, das ist ein ganz großes Problem jeder Gesellschaft, denke ich mir. Ob das jetzt eine sozialistische ist oder eine kapitalistische. Wir hören es ja von unseren Obersten, von unserer politischen Führung. Die versprechen uns vor der Wahl den Himmel auf Erden und hinterher versuchen sie uns die Hölle anzudrehen. Ja? Und das ist ja eigentlich, da haben Sie vollkommen recht, Frau Tschikowski. Man soll zu seinen Versprechungen stehen oder man soll sie erst gar nicht machen. Das ist ja eigentlich, aber wie gesagt, mir fällt jetzt gerade nicht ein, wer es sagte, die Menschen wollen belogen werden. Wenn man ehrlich in den Wahlkampf geht, verliert man hundertprozentig. Das ist dieses Spannungsfeld. Ja,
0: ja klar, aber ich, egal wie hoch die Technik ist, ich brauche eine Motivation der Leute, die dort arbeiten. Wenn ich die nicht habe, dann nützt mir alles nichts. Dann kommen die entsprechenden Ergebnisse nicht, sowohl quantitativ als auch qualitativ. Das weiß im Grunde genommen auch jeder, der sich mit der Problematik Arbeit beschäftigt, egal aus welcher Sichtweise. Und da sollte man mit dem Gut Arbeit, Arbeitskraft, doch anders umgehen. Und was eben noch spannend war, das war ja auch die Diskussion, insbesondere bei dem Film dann Martha, Martha oder Alle meine Mädchen, eben die Frage des Arbeitskollektivs.
1: Ja.
0: Ja, gut, manch einem war das vielleicht zu viel damals, kann ich auch nachvollziehen. Wenn dann eben die Arbeit oder die Leute, mit denen man am Tage gearbeitet hat, dann noch am Nachmittag und am Abend dann mit reinspielten. Aber viele vermissen das heute dann doch, denn die Fragen der Einsamkeit, was ja was anderes ist als Alleinsein, spielt ja heute eine riesengroße Rolle, ist eine psychische Belastung für viele, viele Menschen, egal in welchem Alter. Und das hatte ich eben damals dann nicht so. Da hat man sich dann schon eher drum gekümmert, ja, und hat dann eben umeinander gesorgt. Also ich weiß es nur von Bekannten, ja, dass dann eben diejenigen, die Arbeitsbummelei betrieben haben, die wurden dann eben abgeholt.
1: Also ich kann es aus eigener Erfahrung sagen, ich war ja mal zu DDR-Zeiten Leiter. Nein, ich habe das gerne gemacht. Und ich habe schon Leute gehabt, die ich, sag mal, einmal die Woche aus ihrem Häuschen oder aus ihrer Wohnung rausholen musste, damit sie ihre Arbeit machen mussten, sollten. Weil wir sie sonst hätten mitmachen müssen. Ja,
0: ja, aber also das findet ja heute nicht mehr statt.
1: Heute bist du
0: individuell dafür verantwortlich.
1: Ja, heute wird es einmal sie angeguckt, das zweite Mal wird sie gesagt, wenn das nächste Mal kommt, fließt du, und dann fließt du eben. Ja. Dann ist das eben so.
0: Ja, ja, klar, aber dass man, naja, das war eben die Frage auch der Rolle der, sag mal, der Erziehung und sowas alles, die da eine andere Bedeutung hatte,
1: ja,
0: wo man eben die Leute dann eben doch wieder an die Arbeit rangeführt hat. Denn
1: es war ein sozialeres System, zumindest auf unterster Ebene, das sehe ich genauso. Und das hat ja auch wahrscheinlich eine große Rolle bei Ihren Diskussionen, kommen wir wieder, das hier schlafen den Bogen wieder zurück, zu den 21. DEFA-Filmtagen hier in Merseburg eine Rolle gespielt. Haben Sie ja mehrmals schon erwähnt im Endeffekt. Also vielleicht als Resümee, was würden Sie sagen, wenn Sie jetzt zurückschauen würden, die letzten DEFA-Filmtage, die 21., gut gewesen, sehr gut gewesen.
0: Die waren sehr gut, ja, sowohl was das Thema betrifft, als auch, sag ich mal, was dann recht zahlenmäßig das betrifft.
1: Ja.
0: Wir hatten ja allein an dem Wochenende hatten wir 300 Besucher mehr als im vergangenen Jahr.
1: Das
0: was
1: ist
0: eine hohe Zahl ist. Ja, und ich sag mal, obwohl wir ja nur ein klein bisschen die Eintrittspreise erhöht haben, nicht allzu viel, aber ein bisschen haben wir sie doch erhöht gehabt. Ja, ist nun mal so, wir müssen auch alles bezahlen und so. Aber nee, das hat die Leute eben nicht abgehalten, eben dahin zu kommen, weil sie das eben halt interessiert hat.
1: Ja.
0: Und da merkt man immer mehr, dass, also denke ich, dann doch die DEFA-Filme sehr gute Zeitdokumente sind. Wenn man etwas wissen will über die DDR, ich meine, sie sagen nicht alles, das ist auch klar,
1: ja,
0: aber sie sagen doch recht viel. Und ich sage mal, heute nach 30 oder noch mehr Jahren sieht man vieles auch anders, versteht manches auch anders und kann vieles auch anders einordnen, eben gerade auch bei dem Film Die Architekten. Ja, der nun auch viele gerührt hatte oder angesprochen hatte.
1: Ja, habe ich dann auch gehört.
0: Ja, dass da eben die ganze Problematik ja auch sehr offen dargestellt wurde, wie, sage ich mal, immer dann, ich sage mal ganz drastisch, die jungen Architekten im Grunde genommen verarscht wurden und ihre Motivation ja dadurch immer mehr gesunken ist und keiner nachher mehr Lust hatte, da irgendwie was zu arbeiten, das ja ein Spiegelbild auch der Gesellschaft dann war. Bis dahin, dass eben die eine junge Frau dann eben ausgereist ist.
1: Ja, gut. Aber ob sie dann im Westen glücklicher geworden wäre, das wage ich eher zu bezweifeln.
0: Keine Ahnung, weiß ich nicht. So weit geht der Film nicht.
1: Nein, aber, schon klar, ja.
0: Aber eben gezeigt hatte, dass das eben jetzt man festgefahren war und eben die Lösung da für sie zumindest war, ausbrechen aus dem System. System allein nicht nur eben der Familie und ihres Mannes und der Gruppe, in der sie gearbeitet hatte, sondern eben ausbrechen auch aus diesem System eben DDR und woanders versuchen, Glück zu finden. Ob sie es gefunden hat?
1: Also ich denke mal aus unseren Erfahrungen, wahrscheinlich bei Ihnen, was jetzt den West betrifft, die 30 Jahre, die wir hier schon leben dürfen, es ist auch ein festgefahrenes System im Endeffekt.
0: Ja.
1: Es sind auch festgefügte Strukturen. Und ich sage mal, das mit den Architekten zu DDR-Zeiten, ich könnte mir durchaus vorstellen, dass das heute ganz genau so ähnlich zumindest ablaufen würde. Nur, dass man eben dann wahrscheinlich die Möglichkeit des Ausreisens, ja wohin, nach Brasilien vielleicht dann noch oder nach Kanada oder wo auch immer hin. Also das wäre dann eine weitere Reise, ja, möglich. Ja,
0: ja, wäre vielleicht aber schwieriger.
1: Ja,
0: ja, das irgendwie, ja, ich meine, ich würde heute mit manchen in der Arbeit vielleicht auch nicht mehr so zurande kommen, wie wir das gewöhnt gewesen sind.
1: Jedenfalls,
0: so zu arbeiten, weil in vielen Sachen, wenn ich mir jetzt mal einen Vergleich ziehe, der weit hergeholt ist, aber zu dem Film Der Teufel trägt Prada, Teil 2, wo man ja heutige Arbeitsbedingungen hat in einer ganz bestimmten Branche.
1: Ja.
0: Ich meine, ich hatte ja auch zur Eröffnung gesagt, so ein Arbeiter in einem Film sieht man ja heutzutage gar nicht mehr.
1: Nee.
0: Das heißt, da habe ich keine, später in 30 Jahren keine Zeitzeugenberichte mehr, wie es da war. Aber wie gesagt, auf der Ebene, das ist dann auch ein Arbeitsklima, wo ich sage, nee. Also ja, den Schein immer zu wahren und so und dann sich in bestimmten Branchen auch wirklich über die Norm hinaus dann eben für das Unternehmen da zu sein, ob das immer gesund ist, stelle ich
1: also
0: da noch in Frage.
1: Meine Jahre bei der Telekom sind im Endeffekt so, oder haben so geendet wie eigentlich die Architekten, muss ich ganz ehrlich sagen. Ich bin dann auch gegangen. Ich bin zwar nicht sonst wohin in ein anderes Land gegangen, aber ich habe dann eben auch gesagt, also hier bleibe ich nicht. Ja, ich habe mich dann selbstständig gemacht. Aber das ist eine ganz andere Frage. Aber ich will nur sagen, diese Parallelen, gesellschaftliche Normen, gesellschaftliche Parallelen gibt es ja auf jeden Fall. Und das ist ja eigentlich, und das ist das, was ich an dieser DEFA-Filmtage auch schätze. Man sieht, wie es früher zumindest im Film abgebildet worden ist. Mhm. Dass die DEFA-Filme auch nicht die reine Wirklichkeit gezeigt haben, zumindest meistens nicht, ist schon klar. Aber die Tendenzen waren doch ersichtlicher als heutzutage. Und wenn Sie sagen, heute wird ja ein normaler Arbeiter in einem Film so gut wie überhaupt nicht mehr gezeigt, vollkommen richtig, das ist dann wirklich ein Unterschied noch gewesen. Ja.
0: Das ist dann wirklich, ja, also ich sehe aus der Medienwelt,
1: ja,
0: kann ich Filme gucken, Ärzte sind immer in irgendwelchen Filmen drin, gut, Rechtsanwälte,
1: ja,
0: gibt es auch,
1: ja,
0: über Lehrer, Lehrerinnen gibt es inzwischen auch,
1: ja,
0: Filme,
1: ab und zu mal, ja,
0: die sind auch nicht, ja, unkritisch.
1: Bauern sind eine gute, oder alleinstehende Bäuerinnen sind ein gutes Thema für unsere Fernsehen. Sie schaffen
0: das. Ja, aber ich weiß nicht, wie viel diese Idealisierung, die ich da auf dem Bauernhof
1: sehe, brauchen wir nicht drüber zu reden.
0: Das
1: alles Quatsch.
0: Ist auch,
1: ja,
0: nicht alles so der real. Aber ich würd noch mal darauf zurückkommen. Ich meine, vieles war in den DEFA-Filmen angedeutet.
1: Ja.
0: Ja, und ja, man heute, wie gesagt, kann ich das ja aus dem Rückblick dann wieder interpretieren. Also da sind schon versteckte Botschaften vielfach eben drin, sodass nicht allein nur, ja, nur die heile Welt.
1: Aber diese Interpretation muss man können. Das,
0: ja,
1: ist ganz wichtig. Ich bezweifle, dass die heute, also die meisten der heutigen jungen Menschen können diese Interpretation nicht, weil sie ja sie leben ja mit den Schlagzeilen, also mit denen, was man sieht, was dazwischen versteckt ist. Wir beide wissen das.
0: Ja. Naja, aber dadurch haben wir ja mal die Filmgespräche.
1: Ja, dafür gibt es ja die, ne?
0: Dass das dann eben auch, ja, für diejenigen dann aufgeklärt werden kann, beziehungsweise was ja auch immer viel dann stattfindet, sind ja dann die Gespräche im Foyer.
1: Ja.
0: Ja, wo dann eben wer Interesse dran hat, sich das ja dann, ja, irgendwie dann Informationen holen kann, Gespräche führen kann. Also das ist schon da und ich denke, die meisten, die zu den Filmtagen kommen, haben Interesse dran, ja, wollen was wissen, wollen was erfahren und nutzen dann halt eben auch die Chance, mit den entsprechenden Leuten zu reden.
1: Vielleicht ein Stichwort, die meisten, die da hinkommen. Wo kommen sie denn her? Gibt es da eigentlich eine Statistik? Ich habe die im Vorfeld schon mal so, zumindest vom Weiden gesehen. Es gibt ja, wo kommen die Menschen, die die Merseburger Filmtage sich eigentlich anschauen wollen, wo kommen da die alle her? Also ich sehe schon hier im Raum Merseburg, Halle, Leipzig gibt es eine Menge, ja?
0: Ja, ja, also wir haben diesmal mal so eine Karte ausgehangen, wo sich die Leute dann mit einem Punkt eintragen konnten,
1: ja,
0: woher sie kommen. Also ist natürlich Merseburg-Halle,
1: ja,
0: einige auch aus Dresden, Leipzig die Ecke rum. Aus Berlin kommen auch einige immer, das ist ganz, ganz interessant.
1: Guck.
0: Mhm. Ja, und wir haben auch vereinzelt welche aus den alten Bundesländern. Das sind aber vielfach auch welche, die mal hier gelebt haben und dann hierher kommen, aber es sind eben auch andere, die da aus der Ecke herkommen. Wir werden das im nächsten Jahr nochmal machen.

0: dann mal gucken, ob wir einen Ost-West-Vergleich da auch so ein bisschen hinbekommen. Ja, was sind da nun die Unterschiede? Ich weiß ja, in Mitte der 90er Jahre sind an der Martin-Luther-Universität in der Fakultät Kommunikation Vergleiche gemacht worden zwischen Polizeiruf 110 und dem Tatort. Vielleicht können wir da fürs Podiumsgespräch so ein bisschen draus ziehen. Ja, und unser Kinobetreiber, der war auch gleich angetan von dem Thema. Knut sowieso, der ist ein Krimi-Fan, also Knut Elstermann, unser
1: Moderator,
0: Hausmoderator,
1: Hausmoderator,
0: ja. Aber eben, Herr Jacobi meinte ja auch, es gibt auch ganz tolle Krimis im nordischen Bereich, also die Schweden und die Norweger, die hatten auch Anfang der 60er Jahre dann so die sozialen Beziehungen so ein bisschen in den Krimi mit reingebracht. Also keine Thriller, das lehne ich sowieso ab, von wegen einer rettet die Welt, das ist für mich Gaga, das bringt mir absolut nichts. Nichts für die DEFA-Filmtage. Wenn Leute das sehen wollen, können sie es
1: Es ist eine
0: angucken.
1: Unterhaltung, eine gute, was
0: Und,
1: heißt gut? Es ist eine Unterhaltung, Punkt. Ob gut oder schlecht, andere
0: ja,
1: Frage.
0: andere Frage. Aber mehr so auch die sozialen Hintergründe, inwiefern man die aus den Krimis eben deutlich machen kann. Mal gucken.
1: Also ich sage mal so, aus meiner Sicht, 110 ist ja eigentlich ein Tatsachenbericht. Also da gab es immer einen realen Fall dahinter, während beim Tatort, das ist ja eigentlich aus einer Dichter- oder Denkerfeder entsprungen, wo es kaum reale Hintergründe
0: Naja,
1: gab, oder?
0: in letzter Zeit gibt es dann doch immer ein
1: Na gut,
0: paar,
1: in letzter Zeit, ja.
0: ja, gibt es dann doch immer so reale Hintergründe, aber das sind dann auch welche, die so mehr auch richtig in soziale Beziehungen
1: Aha.
0: reingehen und jetzt nicht nur aus Dummdeigel da irgendwie jemanden anders irgendwie umbringt, sondern versuchen dann eben zu gucken, was waren da vorher. Ja, manchmal ist ja, ich sag's mal ein bisschen drastisch, der Mord nicht das Schlimmste, was passiert ist, sondern die Beziehung zwischen den Menschen vorher, die irgendwie dann zu dem dafür geführt
1: Die
0: hat.
1: zum Mord geführt haben, ja.
0: Ja, das ist ja eigentlich, sagen wir, für
1: Ja.
0: mich auch immer das Interessante dabei.
1: Alles klar.
0: Ja.
1: Ja, das war es eigentlich schon. Ich danke Ihnen, dass Sie hier mal unseren Zuschauern erzählt haben, welche Motivation die 21. DEFA-Filmtage bei Ihnen hatten, wie sie abgelaufen sind, ob Sie zufrieden waren, ob Sie nicht zufrieden waren. Und ich finde, ja, Sie sind auch zu Recht mit der Bürgermedaille in Merseburg ausgezeichnet worden im Januar. Neben anderen Leuten, die ich jetzt hier nicht
0: Ja,
1: nennen
0: neben
1: will.
0: meinem Nachbarn, ja,
1: Ja,
0: auch,
1: aber
0: ja.
1: nein, also Engagement ist auf jeden Fall was ganz Wichtiges. Das haben wir ja durchaus vorhin ja mal besprochen. Und die 21. DEFA-Filmtage sind tot, es leben die 22. Und die werden wir im nächsten Jahr wann so ungefähr sehen?
0: Das ist auch wieder im April, das ist dann vom 9. bis zum 11. April,
1: Ja.
0: dann 2027. Aber einen Gedanken wollte ich gerne noch mit reinbringen
1: Gerne.
0: für die breite Öffentlichkeit,
1: Ja.
0: die wir nun mit der Sendung haben. Das sind die Sponsoren
1: Ja.
0: unserer DEFA-Filmtage. Ich meine, ohne die können wir die Filmtage nicht durchführen. Und es ist doch immer wieder erstaunlich und für uns als Verein auch ganz toll, dass wir eben viele regionale, kleinere Unternehmen haben, die eben die Filmtage finanziell unterstützen. Das sind jetzt nicht die großen Beträge. Aber wie man so schön sagt, Kleinvieh macht auch
1: Ja.
0: Mist. Wenn dann viele kleine Unternehmen dann eben uns unterstützen, kommt dann doch die Summe zustande, die wir eben für die
1: Und
0: Durchführung der Filmtage
1: was ich
0: brauchen.
1: dann finde, man hat eine breitere Basis. Das ist aus
0: Ja.
1: meiner Sicht heraus ganz wichtig. Denn wenn ein Großsponsor wegfällt, dann
0: Naja,
1: fällt
0: das
1: gleich viel Geld weg,
0: fällt
1: während,
0: ja.
1: sagen wir so, einer von den Kleinen, die sich bemühen, aber irgendwie finanziell das diesmal nicht stemmen können, wenn da mal 100 Euro fehlen, ist nicht ganz so kritisch. Aber wenn man sich die Sponsorentafel auf dem Bildschirm, also vielmehr auf der Leinwand angeguckt hat, es wird von Jahr zu Jahr mehr. Wenn es auch bloß ein, zwei, drei immer mehr werden, aber ich drücke Ihnen die Daumen, dass Sie noch viele, viele Jahre A, Lust dazu haben, sich mit den DEFA-Filmen auseinanderzusetzen, dass Sie B, viele, viele Filme noch finden, die es würdig sind zu zeigen und zum C, dass sie auch die nötigen finanziellen Mittel zusammenkriegen, dass man wieder eine DEFA-Filmwoche hat, sagen wir mal. Ja?
0: Ja, nun dann vielen Dank für
1: Bitte
0: das
1: schön.
0: Gespräch.
1: Ja. Ja, so, meine Damen und Herren, jetzt ist mir mein Zettel runtergefallen, aber da stand nichts Wichtiges drauf. Ich bedanke mich für Ihr Zuschauen. In 14 Tagen sehen wir uns hoffentlich wieder, wenn es heißt KKT.

0: und diesmal hoffentlich wieder mit Katja und mit ihren Kulturtipps. Das war's dann für heute. Machen Sie es gut. Tschüss.
1: Gut, tschüss. Huhu, wir sind Clara, Lukas und Toni und nehmen euch heute mit ins Schauspielhaus Leipzig. Hier treffen wir Rosa und präsentieren euch nun einen spannenden Einblick in ihre Tätigkeit als Theaterpädagogin. Wir sagen viel Spaß und Film ab!
2: Ich bin Rosa Preis, ich bin 24 Jahre alt, habe bis vor ganz kurzem noch Kultur- und Medienpädagogik im Bachelor studiert und ja, arbeite jetzt am Schauspiel Leipzig als Theaterpädagogin.
1: Rosas Büro erinnert uns an eine Wohlfühloase mit bunten und fröhlich geschmückten Details. Hier finden wir einige Schätze, die Rosa mit ihrer bisherigen Zeit im Theater verbindet. Unter anderem auch diese Wäscheleine, die sie nach ihrer ersten Premiere als Andenken geschenkt bekommen hat.
2: Ich arbeite hier mit ganz verschiedenen Zielgruppen, mit Erwachsenen, teilweise auch mit SeniorInnen, mit ganz jungen Menschen im Kindergarten oder hauptsächlich Grundschule und Oberstufe.

Also ich glaube, was ich an dem Job der Theaterpädagogik sehr mag oder was mich daran so fasziniert, ist wirklich die Arbeit mit immer wieder unterschiedlichen Gruppen und ja, einfach immer wieder neue Dinge erschaffen darf. Ich glaube, das ist das, was mir daran am meisten Spaß macht. Und ich habe mich irgendwie schon immer für Theater interessiert. Und dieser pädagogische Aspekt, also dieser Vermittlungsaspekt, den mag ich daran aber einfach besonders, dass ich das noch irgendwie mit anderen Menschen zusammenarbeiten darf auch. Emotionen spielen eine sehr große Rolle in meiner Arbeit, weil im pädagogischen Arbeiten natürlich Emotionen immer irgendwie stattfinden und auch im direkten Miteinander irgendwie eine Rolle spielen. Wenn ich jetzt in den Workshop gehe in der Schule, so, da bin ich natürlich jetzt nicht nur die private Rosa, sondern ich bin da schon irgendwie, bin in einem Anleiter-Ich da oder auf der Bühne bin ich in einem Bühnen-Ich da, auch wenn ich über mein Leben irgendwie spreche. Und trotzdem muss man sich meines Erachtens die Zeit nehmen, über sowas zu sprechen, weil auch wenn ich einen schlechten Tag habe und so, sich das irgendwie bemerkbar macht und man dann manchmal auch schwerer in so Sachen eben reinkommt, dann irgendwie über andere Dinge zu sprechen. Und gleichzeitig würde ich sagen, dass Emotionen natürlich auch auf der Bühne eine große Rolle spielen und deswegen natürlich auch im Theater machen sehr, sehr wichtig sind und man dafür mit sehr schön arbeiten kann.

ich weiß nicht, ob ich eine Definition habe für Kreativität, weil ich glaube, dass sie auch bei jedem Menschen oder für jeden Menschen irgendwie unterschiedlich ist und sich unterschiedlich ausdrückt. Und ich würde auch nicht zwingend sagen, dass jede Kreativität ein Produkt sein muss. Kreative Momente habe ich meistens in unerwarteten Situationen, wie irgendwie, wenn man nachts noch irgendwo sitzt und eine Zigarette raucht oder irgendwo mit Freunden sitzt oder auch mal unter der Dusche, dass man sich denkt, ah, das wäre doch mal was. Ich glaube, die kann man nicht erzwingen. Deswegen ist, glaube ich, eins, was ich am allerschlimmsten finde, ist auf Druck kreativ zu sein in diesem Beruf, dass manchmal irgendwie erwartet, dass man doch jetzt plötzlich eine Idee hat. Da kann man sich dann eigentlich immer nur auf Erfahrungen berufen, weil alles andere kommt irgendwie, glaube ich, ungewollt. Ich würde allen Studierenden von KMP ans Herz legen, wenn man Lust hat, in Richtung Theaterpädagogik zu gehen, auf jeden Fall viel Theaterkurse zu belegen, die wir ja durchaus haben, sich aber trotzdem immer mal wieder so andere Kurse auch zu schnappen, die auch interessant sind. Ich finde, bei KMP hat man total die Chance, sich sehr weit umzuschauen. Ich habe für mich damals entschieden, dass ich trotzdem so ein bisschen so einen Fokus bei Film, Video und Theater setzen will und das so ein bisschen kombiniere. Ich war aber zum Beispiel auch in Workshops zu Bewegung oder zu Erlebnispädagogik und so und fand, dass man da auch vieles so einfließen lassen kann. Und ansonsten kann ich nur raten, sich einen tollen Praktikumsplatz zu suchen, weil die Erfahrung, die man in diesem Praxissemester macht, das ja doch sehr lang ist,

0: Wo siehst du unsere Beziehung zueinander in 5 Jahren?
1: Oh, überlegst.
0: Okay, nee, aber... Ja, nö, also... Also, kann man nicht meckern.
2: Mesdames et Messieurs, werte Damen, Herren, Misch- und Nicht-

0: Hallo, liebe Zuhörerlinge und Zuschauerlinge. Wir sind heute besonders gut drauf auf diesem Dachboden. Und damit hallo, willkommen.
1: Also wir sind drauf auf diesem Dachboden?
0: Gut drauf.
1: Okay, dass du überhaupt wach bist, wundert mich bei deinen ganzen Premieren, auf denen du warst letzte Woche.
0: Ich war nur 2 Stunden im Bett heute Morgen, damit ich rechtzeitig bei dir bin, mein Schatz.
1: Ja, sehr gut.
0: Jet Set.
1: Man muss Prioritäten setzen.
0: Ja, hab ich ja.
1: Herzlich willkommen zu einer neuen Folge der Dachbodenrevue. Mhm. Wir sind Mitch und Maurice.
0: Hallo.
1: Und zusammen sind wir...
0: Die Geiders. Oh Gott,
1: Mitch,
0: das klingt so falsch.
1: Mitch und Maurice.
0: Ach so, okay. Ich wollte gesagt, die Geiders. Oh Gott, das wäre so falsch. Das finde ich so komisch, wenn man sich so als... Wir sind die Geissens oder wir sind die Weißens. Wir sind die Geiders.
1: Ach, wenn erstmal unsere RTL 2-Doku die Geiders startet, dann wirst du dich auch nicht mehr beschweren.
0: Aber da will ich gar nicht hin. Wenn, bitteschön Netflix oder Prime.
1: Nee, RTL 2, wenn dann schon richtig.
0: Wenn dann schon richtig tief. Nee, also, wenn richtig tief, dann Sport 1. Da guckt's dann auch keiner.
1: Das,
0: so wie Survivor.
1: Das ist sehr gemein.
0: Ist dir aufgefallen? Also Survivor hat schlechtere Quoten als unsere letzten Reels. Aber es ist ein anderes Thema.
1: Ist das so?
0: Ja, hallo. Wir also, wollen mit euch, ja.
1: Auf jeden Fall habe ich Survivor nur über Social Media mitbekommen.
0: Ich auch.
1: Also sonst gar nicht.
0: Ja. Ich auch. Also, erstmal hallo. Wir hängen mit euch ab. 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
1: Heute, da können wir uns, lassen wir uns mal überraschen. Da hast du aber was mitgebracht,
0: ja.
1: Und ich habe was mitgebracht und dann habe ich noch ein Thema, über das ich die Woche nachgedacht habe, Szenen einer Ehe. Ich dachte jetzt eigentlich...
0: War das jetzt ein langer Nachdenker?
1: Ja, weil ich dachte eigentlich, ich hätte es in eine andere Rubrik eingefügt, Gegensätze ziehen sich an und das funktioniert, aber es ist egal, es passt in beides ganz, ganz gut rein, da machen wir halt Szenen einer Ehe, kommt immer gut.
0: Okay.
1: So, und du warst noch auf einer Premiere?
0: Ich war auf mehreren Premieren.
1: Auf mehreren Premieren. Wie konnte ich das vergessen, dass du auf mehreren Premieren warst? Das haben wir auch gar nicht mitbekommen über Social Media.
0: Nee, dann erzähle ich dir. Nee. Ist natürlich schwach, dass mein eigener Ehemann das nicht auf meinem Social Media
1: mitbekommt.
0: Aber dann erzähle ich das dir natürlich selbstverständlich lieber mit.
1: Und weil wir hier immer ein bisschen eine Struktur haben, starten wir wie?
0: Mit der Leibesvisitation.
1: Nein.
0: Mit der Leibesvisitation. Nein, natürlich nicht.
1: Natürlich.
0: Nein, mit dem lustigen Wandkalender.
1: Mit dem lustigen Wandkalender.
0: Oh.
1: Wer hat eigentlich gesagt, dass der lustig sein soll?
0: Leute, die mir geschenkt haben.
1: Ah, okay, ja.
0: Also, in der letzten Woche war ja, Ostern.
1: I am what I am.
0: I am what I am stand da drauf als Spruch der Woche.
1: Witzigerweise habe ich den Spruch sogar dann öfter mal als
0: nein.
1: Witz auf Social Media.
0: Echt?
1: Gehört.
0: Tut mir leid. Dein Algorithmus tut mir leid.
1: Nach der letzten Woche.
0: Also, jetzt wird's richtig langweilig. Das ist diesmal keine Illustration drauf, es ist nur noch ein Spruch.
1: Ist ein Mutti bejoiced.
0: Was ist dein Fitnesslevel, wird gefragt. A. Anfänger. B. Fortgeschrittener. C. Profi. Oder D. Scheintot.
1: Und ich suche immer noch A, B, C und D. Es sind eigentlich nur Kästchen, die man ankreuzen soll.
0: Und
1: D ist angekreuzt. Scheintot. Sehr witzig.
0: Oh, es
1: sehr,
0: ist einfach
1: sehr
0: so
1: witzig.
0: Unlustig.
1: Jetzt stell dir mal vor, wir hätten diesen Kalender in der Küche hängen und müssten uns jetzt eine Woche genau diesen Spruch angucken.
0: Furchtbar. Ja, aber jetzt fangen wir mal richtig an. Wir fangen an mit der Leibesvisitation von innen.

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1: Ich möchte jetzt mal wissen, wie du eine Leibesvisitation von innen durchführen möchtest.
2: Naja, es gibt jetzt gleich etwas, was meinen Leib von innen visiten wird.
1: Okay.
2: Nämlich der Snack der Woche, den du in dieser Woche verantwortest.
1: Ist das?
2: Und er wird selbstverständlich und wie immer, und es geht gar nicht anders in diesem Podcast, präsentiert in der
1: Leopardösen-Tüte.
2: Da hat der Effekt gestockt. Ist gar nicht schön
1: gewesen. Jetzt habe ich das Mikro umgestoßen.
2: Komm, wir sag's doch mal, einfach fürs Gefühl. Es wird guck nicht so genervt.
1: Ja, wir machen das nochmal.
2: Wir machen das nochmal.
1: Ja.
2: Weil die
1: wir haben ja alle Zeit am Montag.
2: Die Menschen lieben das auch. Der Snack der Woche wird präsentiert in der
1: Leopardösen-Tüte.
2: Sehr gut.
1: So, und wir überraschen uns hier jede Woche mit einem Snack, den wir ein bisschen einpacken, damit wir ihn nicht sofort sehen. Und hier ist dieser Snack für dich diese Woche.
2: Ich packe aus, ich habe die Augen zu, ich fasse mit meiner Hand rein, ich rate. Es ist eine Tüte, in der befinden sich gummieske Dinge. Also es ist eher wahrscheinlich so Gummitiere.
1: Mach's doch einfach auf und guck rein.
2: Jetzt öffne ich gleich die Augen, halte die Tüte mir vor die Augen und... Oh, schwedische Fische. Swedish Fish. Geschmacksrichtung Blue Raspberry Lemonade. Oh, das klingt richtig geil. Mhm. Kalorienintensiv tatsächlich. Fünf Fische sind 110 Kalorien.
1: Dann würde ich mir sie einteilen.
2: Jesus Maria. Okay, dann öffne ich das einfach mal. Swedish Fish. Die schwedischen Fische. Jetzt werde ich wieder ermahnt, weil ich etwas falsch öffne. Jetzt ist es wieder soweit.
1: Oh, jetzt ist es ganz aufgerissen. Das ist, weil du so vorgerissen hast.
2: Also diese Fische
1: sind aber groß.
2: Sind sehr blau. Sie riechen, weißt du, wie sie riechen? Willst du mal dran riechen? Die riechen wie Schlümpfe.
1: Ah.
2: Wie diese Gummitierschlümpfe. Haben auch eine ähnliche Substanz.
1: Konsistenz.
2: Mhm. Und schmecken ganz gut.
1: Ja, das ist eine gute Aussage. Ich wäre schon wieder geroastet worden für schmecken ganz gut.
2: Schmecken gar nicht so nach Himbeere, sondern vielmehr nach Limone. Willst du auch mal
1: soll
2: probieren?
1: Ja gar nicht nach Himbeere schmecken, du Witzbold.
2: Natürlich steht da drauf Raspberry.
1: Blueberry steht doch da.
2: Steht
1: Blue
2: Raspberry, blaue Himbeere.
1: Gibt's überhaupt blaue Himbeeren? Weiß ich nicht. Ist das nicht eine Brombeere?
2: Nee, Brombeere, was heißt denn Brombeere auf Englisch? Das weiß ich gerade gar nicht. Bromberry.
1: Naja.
2: Möchtest du probieren?
1: Nein.
2: Komm.
1: Ich spare mir die Kalorien.
2: Nur 22 Kilokalorien.
1: Möchte ich nicht.
2: Erst noch einen zweiten und dann ist gut.
1: Ja. Ja.
2: Sind auch nicht viele drin, guck mal.
1: Ja, das reicht aber doch auch. Viel lädt man auf dem Wagen, hat meine Oma früher immer gesagt.
2: Also.
1: Hast du irgendwas gegen den Spruch meiner Oma?
2: Nein, aber gegen. So. Okay, danke schön dafür. Ich finde, es ist eine gute, solide 8.
1: Mhm.
2: Weil, ich bin ganz ehrlich, wenn es wirklich nur nach Himbeere schmecken würde, fände ich es richtig geil.
1: Es sieht aus wie so ein Fisch, wie heißen die Fische, die auf einer Pizza liegen? Sardellen. Wie so eine Sardelle sieht's aus.
2: Sardellen sind leuchtend türkisbläulich?
1: Nee, die sind so grau glänzend, sind die eigentlich, aber.
2: Wie isst man Sardellen? Auch den Kopf als erstes?
1: Weiß ich nicht. Musst du ja wissen, du bist ja vegan. Keine Ahnung.
2: Okay.
1: Ich esse keine Sardellen.
2: Also, eine 8 von 10.
1: Sehr
2: danke
1: gut.
2: Für einen schönen Snack heute.
1: Ja, wunderbar.
2: Lass uns mal über den Mond reden.
1: Ich habe gar nichts anderes erwartet, weil tiefer wie eine 8 bin ich ja sehr selten. Wir reden über den Mond. Ja, die AstronautInnen sind wieder heil auf der Erde gelandet. Vor San Diego im Ozean.
2: Echt? Im
1: Pazifischen Ozean.
2: Da sind die gelandet, habe ich gar nicht mitgekriegt.
1: Ich meine ja, ich hätte das mal nicht so gelesen.
2: Finde ich krass.
1: Hat alles sehr gut funktioniert.
2: Sehr gut. Ich habe es gesehen, diesen Sturz. Ich habe mich gefragt, wie das ist. Also für alle nochmal ganz kurz, Artemis, das ist das Raumschiff, das zum Mond und zurückgeflogen ist.
1: Das
2: in den
1: sollte
2: 10 Tagen.
1: Eigentlich jeder mal mitbekommen
2: Everybody
1: haben.
2: Everybody should know, finde ich auch. Also, hast du das Video des Sturzes, hast du gesehen, ne?
1: Ja.
2: Ich habe mich gefragt, wie das ist, wenn man da drin ist. Das ist ja wie dauerhafter freier Fall, ganz
1: nein.
2: Lange.
1: Das ist ja ein Fallschirm dran.
2: Ja, der geht aber erst relativ spät auf.
1: Ja gut, die wird schon ruckelig sein da drin.
2: Also erstmal ruckelt's und wird's heiß beim Wiedereinstieg in die Atmosphäre.
1: Aber die haben ja Anzüge
2: aber
1: an.
2: Aber da wird man ja noch gebremst.
1: Die
2: ein bisschen.
1: Haben ja Anzüge an, die haben sich festgeschnallt, da passiert da nichts. Also die fliegen da drin ja
2: es
1: nicht rum.
2: Es geht ja nicht darum, ob die drin rumfliegen, es geht um das Gefühl im Bauch. Weißt du, wie bei der Achterbahn, dass du das Gefühl hast?
1: Ja, das wird schon, also ich glaube, da wird das ein.

0: oder andere Kötzerchen schon rauskommen.
1: Ich meine, die fallen ja wirklich offensichtlich vom Himmel.
2: Die sind ja auch trainiert. Die sind ja nicht umsonst so in so einer Zentrifuge da rumgeschleudert worden im Training und sowas. Also ja. die sind da schon drauf trainiert. Dafür sitzt da nicht Hinz und Kunst drin.
1: Ja, das stimmt.
2: Aber weißt du, was auch noch für eine Nachricht aus den USA jetzt kam?
1: Jetzt möchte ich noch über Artemis reden.
2: Achso, hast du noch was zu sagen dazu?
1: Ja, für alle Berlinerinnen und Berliner ist Artemis ein sehr irritierender Name. Weil Artemis ist das Laufhaus am Stadteingang in Charlottenburg. Laufhaus, sagt man das noch? Nee, ne?
2: Puff.
1: Das ist genau so ein Scheißwort.
2: Es ist ein Puff.
1: Das ist die Erotikanstalt.
2: Ein Eroscenter.
1: Ja, aber Eroscenter ist ja eine Marke.
2: Ach so, weiß ich nicht.
1: Eroscenter ist eine Marke, so wie Artemis auch eine Marke ist. Genau, das Artemis ist Berlins größter Puff.
2: Also ein Stundenhotel, kann man auch.
1: Ja, stimmt. Ja, wobei
2: seriös ausgedrückt ist es ein Stundenhotel.
1: Wobei ich war auch schon mal in einem Stundenhotel ohne Dienste.
2: Ah.
1: Ja, das ist eine andere Geschichte, in Barcelona. Auf jeden Fall Artemis.
2: Ja.
1: Deshalb... Für alle Berliner und Berliner ist das leicht irritierend. Das
2: wollte was willst du uns? Ach so, das ist irritierend.
1: Das ist so, als
2: Artemis war auch mal eine Vocal Coachin von Popstars damals.
1: Das stimmt, an die kann ich mich noch gut erinnern, sogar. Aber
2: die hat, glaube ich, sogar die No Angels gecoacht.
1: Echt?
2: Ja, meine ich. Die hat denen quasi erzählt, was für Elemente sie sind. Die No Angels waren ja früher, das war ja jede der Angels hat ja ein Element dargestellt, quasi.
1: Also ich kann mir jetzt bei den meisten denken, welches Element sie waren, aber was ich nicht weiß, ist, welches Element war denn Vanessa?
2: Vanessa war Erde.
1: Und welches Element war Jessie?
2: Das ist eine gute Frage. Dann Jessie.
1: Weil obviously war ja Sandy
2: Luft.
1: Oder Wasser. Weil die hatte was Blaues an.
2: War die nicht?
1: Und
2: weil die
1: Lucy, Lucy war logischerweise aufgrund der roten Haare Feuer.
2: Das ist das Einfachste, glaube ich.
1: Aber die anderen beiden kann ich jetzt nicht zuordnen.
2: Ach ja, ist ja auch egal.
1: Vor allem gibt es nicht 5 Elemente?
2: Es waren ja 5 nur Angels.
1: Hä? Wer war denn die 5?
2: Lucy, Sandy, Jessica, Vanessa.
1: Ja.
2: Und unsere Freundin.
1: Welche?
2: Sandy, Vanessa, Lucy, wie? Oh.
1: Jessie, Sandy, Lucy, Vanessa. Es gab nur 4 No Angels.
2: Es gab 5 No Angels.
1: Verdammt, wer ist die 5? Must be talking to an angel.
2: Psst, jetzt ruhig, ich muss mich konzentrieren. Alle mal den Mund halten. Verdammte Axt.
1: Ja, ich glaube, ich weiß, wie du meinst. Da war noch jemand mit langlockigen Haaren.
2: Vanessa heißt sie doch mit Nachname.
1: Ja,
2: also Vanessa.
1: Verdammt. Oh, wow, und alle so, wow.
2: Oh, seid ihr doof. Schon aber wieder.
1: Vanessa? Keine Ahnung mehr.
2: Vanessa? Jessie?
1: Ich hab sie, Vanessa war der Nachname.
2: Nadja. Mein Gott. Meine Güte.
1: Jesus Maria.
2: Oh, und alle draußen schon so am Verzweifeln.
1: So, und was war Nadja für ein Element? Wir wissen es überhaupt nicht.
2: Weiß ich nicht. Hab
1: was
2: ich mich
1: sind
2: jetzt
1: denn
2: auch
1: die 5 Elemente? Feuer, Wasser, Luft, Wind? Nee, Luft und Wind ist das gleiche. Feuer, Wasser, Erde, Wind. Und was ist das letzte?
2: Weiß ich auch nicht.
1: Ach, verdammt.
2: Was ist denn das hier heute? Meine Güte.
1: Oh, nee, es gibt, glaube ich, nur 4 Elemente. Und darum heißt doch das 5. Element, weil es nur 4 gibt.
2: Ja.
1: Der Film. So naja, viel. Okay, wie kamen wir
2: jetzt wer uns das sagen kann, welches Element welche No Angels Person war?
1: Ja, oder ist Leben ein Element? Nein.
2: Dann sagt uns das doch bitte. Schickt uns das, damit wir nicht dumm sterben müssen. Sonst werden wir werden es nie erfahren. Wir werden es nie erfahren. Ganz einfach.
1: So. Okay, gut. Lass uns weitermachen auf unserer Klaviatur der Themen. Wir haben so einen Zettel.
2: Wir haben ja noch gar nicht angefangen auf unserer Klaviatur der Themen.
1: Ach, du wolltest noch was anderes erzählen, nachdem wir bei Artemis stocken geblieben waren. Stimmt, entschuldige.
2: Ach so, neue News aus den amerikanischen Staaten.
1: Ja, okay, dann.
2: Aus Amerika. Camilla Harris.
1: Kamala.
2: Kamala.
1: Nicht Camilla.
2: Ich wusste, dass du mich korrigierst. Kamala.
1: Kamala.
2: Kamala Harris hat verkündet, sie denkt über eine neue Kandidatur zur Präsidentin an, 2028.
1: Ich weiß nicht.
2: Ob sie sich damit einen Gefallen tut?
1: Ja, weil im Prinzip ihre Legacy ist ja, dass sie ja eigentlich die Gewinnerin der Herzen war und das nur alles und nicht so geklappt

0: Das war so kurz. Und da,
1: vielleicht denkt sie einfach, die Menschen werden jetzt wach, wo sie sehen, was ja, für ein Quatsch sie kann der Trump da macht.
0: Sie kann natürlich einen Wahlkampf.
1: Nicht, dass man das nicht erwartet hätte, aber.
0: Sie kann natürlich einen Wahlkampf führen, indem sie sagt, ich hab's euch doch gesagt. Weil, hat sie ja wirklich. Sie hat ja vieles von dem, was bisher in diesem, übrigens ist, by the way, ich will euch nicht erschrecken. Es ist gerade mal ein bisschen mehr als ein Jahr. Ja? Die Trump-Präsidentschaft dauert gerade ein Jahr und 4 Monate bisher. Es wirkt, als wären es Jahre, weil jeden Tag was ist. Na, auf jeden Fall, und sie hat viel von dem vorausgesagt, was jetzt passiert ist. Also deshalb kann sie schon so ein Hey to say I told you so Wahlkampf machen, aber wer will das schon hören? Wer will schon hören, wenn sich jemand hinstellt und sagt, ihr Idioten, ihr alle.
1: Ich hab's euch ja gesagt.
0: Ich hab's euch gesagt, ihr seid selbst schuld.
1: So wird sie es natürlich nicht sagen. Aber ich gehe davon aus, sie denkt ja nur drüber nach. Das heißt ja noch gar nichts.
0: Obwohl sie es mal vor einem halben Jahr hat, sie es noch komplett ausgeschlossen.
1: Ja, das war
0: deswegen auch mal eine Meldung.
1: Aber sie hat ja noch ein bisschen Zeit bis dahin. Aber ich glaube nicht, dass sie ihren Wahlkampf so aufbauen würde. Ich würde es so nicht machen, um mit dem Finger auf die Leute zeigen und sagen, ihr, ich hab's euch ja gesagt. Ja. Aber sie kann schon sagen, so, ich kann euch aber jetzt zeigen, wie man es besser macht, ne? So nach dem Motto.
0: Ja, kann sie machen.
1: Und dann gab es noch eine Meldung und ein Rekord wurde gebrochen. Oder vielmehr neuer Rekord wurde aufgestellt des Bundeskanzlers, des aktuellen. Hast du das auch mitbekommen? Mhm. Das ist faktisch jetzt der schlechteste Kanzler. Die Menschen sind unzufriedener als noch mit Scholz.
0: Also in den Umfragen?
1: Naja, es hat sich jetzt rausgestellt, es ist der schlechteste Kanzler, den
0: auch
1: wir
0: da
1: jemals
0: muss man
1: hatten.
0: Ganz ehrlich sagen.
1: Auch nicht überraschend.
0: Hey to say I told you so, dass Friedrich Merz jetzt irgendwie jetzt kein Sympathieträger ist und irgendwie jetzt auch nicht sehr viel Empathie besitzt, ist jetzt auch nicht neu.
1: Na, seine Sprecherin, Beraterin hat ja jetzt in einem Interview gesagt, wir sollen uns alle nicht so anstellen. Es wären ja die Spritpreise, ne? Das wäre ja nicht so schlimm. Es wären ja mal nur 30 Euro im Monat mehr. 30 bis 40 Euro, hat sie gesagt. Man soll mal die Kirche im Dorf lassen. Das war O-Ton, wortwörtlich.
0: Hat sie das echt gesagt? Mhm. Oh Mann, ey. Das ist wirklich bitter, das habe ich nicht mitbekommen. Ja, also, ja, was soll man dazu sagen? Ich habe was Kurioses geträumt, von dem ich dir erzählen will. Und ich möchte, dass du es deutest.
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1: Da bin ich ja mal sehr gespannt.
0: Das ist
1: wieder
0: Kurioses
1: geträumt,
0: was du gerade gesagt hast.
1: Ja doch, komm, mach doch einfach mal jetzt.
0: Ich hatte einen Traum.
1: Ja,
0: ich möchte, dass du ihn mir deutest. Also der Traum fing an damit, dass wir haben ja eine Wohnung mit 2 Etagen. Das klingt jetzt irgendwie super fancy, so fancy ist es nicht. Also wir haben einfach eine Dachwohnung, wo oben noch ein Zimmerchen ist, in das man geht, ja.
1: Man sagt Maisonette.
0: Maisonette.
1: Eine Maisonette-Wohnung haben wir. Ja, richtig.
0: Der Traum ging damit los, dass ich im Bett lag. Also ich lag ja offensichtlich wirklich im Bett, weil ich geschlafen habe. Und in meinem Traum lag ich auch im Bett, weshalb es sich unfassbar real anfühlte. Und in diesem Traum bin ich aufgestanden, also aus meiner aktuellen Bettsituation heraus. Und ich fand, es roch im Haus maritim.
1: Ach so, ich dachte schon nach Feuer oder so.
0: Nein, okay. Maritim.
1: Ich habe die Augen zu, dann kann ich mich besser hineinversetzen.
0: Ich gehe runter, die Treppe runter und das gesamte Wohnzimmer ist komplett unter Wasser. Und zwar so richtig so eine Handbreit. Also richtig viel.
1: Ach so, nur eine Handbreit.
0: Naja, wie viel mehr soll das unter Wasser
1: sein? Und das roch maritim.
0: Ja, naja, es roch halt nach Wasser. Du hast halt gemerkt, es ist
1: also
0: Wasser
1: im Salzwasser.
0: Haus. Ja, was weiß ich. So, auf jeden Fall, ich habe das gerochen. Und es war so richtig so wie die ersten Minuten auf der Titanic oberes Deck, wenn das Wasser so langsam kommt, ja. Also beschloss ich, das Wasser muss ich raus auf den Balkon mit einem Besen schieben, was natürlich sehr sinnlos ist. Aber es war so in meinem Traum. Ja, ich kann jetzt nichts für die Sinnhaftigkeit.
1: Du musst dich ja nicht rechtfertigen.
0: Ja, es fühlt sich schon so an.
1: Ich bin ganz gespannt, wo es hinführt.
0: So, und dann wollte ich das Balkonfenster öffnen, wo ich ja das Wasser hinausfegen möchte.
1: Funktioniert nicht so gut, weil da geht es ja noch eine Stufe raus auf den Balkon. Und wenn es nur eine Handbreit ist. Aber Träume müssen ja nicht immer schlüssig sein.
0: Ich öffne die Balkontür. Liegt dort ein totes Kind.
1: Ein totes Kind?
0: Ja.
1: Kanntest du dieses Kind?
0: Es sah aus wie Michel aus Lönneberger.
1: Oh Gott.
0: Das ist mein Traum gewesen. Dann bin ich schweißgebadet, völlig schockiert
1: aufgewacht.
0: Also
1: Wasser stand im Wohnzimmer und in der Küche und du wolltest das auf den Balkon schubsen mit einem Besen und da lag aber ein toter Michel von Lönneberger.
0: Richtig.
1: Ja, was soll ich denn dazu sagen?
0: Ja, interpretier mal.

0: bitte.
1: Interpretier mal. Dir steht das Wasser bis zum Knöchel.
0: Das klingt ja ganz schlimm.
1: Besser wie bis zum Hals. Hm. Also ich könnte dir das jetzt erklären, wenn ich das geträumt hätte, letzte Nacht, dann...
0: Was ist denn da der Unterschied, ob ich das oder du träume?
1: Ja, lass mich aussprechen. Dann könnte ich dir das ganz gut erklären, wie ich darauf komme. Aber daher, dass du es geträumt hast, naja, du hast ja schon ziemlich viel Spukus, aber das hast du die Woche geträumt vor deinen Gruselfilmen, die du da geguckt hast. Ja. Kann ich dir nicht helfen? Weiß ich nicht, ich bin kein Traumdeuter.
0: Traurig, weil ich hatte mir jetzt ein bisschen gehofft, weil ich hab's ja auch schon selber nicht deuten können.
1: Nee, ist schwierig.
0: Dass du vielleicht einen externen
1: Blick... Vom Tod zu träumen ist immer schwierig.
0: Wobei der Tod ist ja auch immer ein Neuanfang, oder? Ist das nicht so bei Kartenleserei?
1: Ja, aber...
0: Der Tod ist auf jeden Fall nicht,
1: Tod
0: du bist tot.
1: Der Tod heißt nicht immer was Schlechtes, aber...
0: Der Tod also heißt Neuanfang,
1: ja,
0: Sachen passieren neu.
1: Die Todeskarte im Tarot und sowas heißt nicht immer gleich, dass es was Schlechtes ist, das stimmt. Aber ich weiß nicht. Ein totes Kind ist eigentlich nie ein gutes Zeichen.
0: Ich mag halt auch Michel aus Lönneberger nicht.
1: Vielleicht auch deswegen.
0: Das ist jetzt überhaupt nicht meins, diese ganze...
1: Nee, aber ich kann dir erklären, warum ich mich jetzt nicht gewundert hätte, wenn ich das geträumt hätte, weil ich habe einen Film geguckt, wo eine Kleinstadt überflutet wurde und dann Haie durch die Stadt geschwommen sind.
0: Als ich weg war, hast du den Scheiß angetan.
1: Ja. Aber auch ich habe irgendwann ausgemacht, weil es dann doch ein bisschen...
0: Ach, Überraschung.
1: Also ich hatte irgendwie 20 Minuten hatte ich noch und dann habe ich ausgemacht.
0: Ja, und was passiert im Film?
1: Naja, es werden viele Leute gefressen von Haien.
0: Mhm. Die, oh Wunder, wo kommt das Wasser her?
1: Unwetter. Unwetter und eine kleine Flut, eine kleine Sturmflut, die dann eine Dammmauer einstürzen lässt. Und dadurch wird die Stadt dann... Ja, so ein Meter, lass mich jetzt nicht lügen. Wie sieht's denn aus, wenn die Leute da durch so das Wasser gelaufen sind? War es erst bei einem Meter 20 und dann war es irgendwann so bei einem Meter 40, 50. Und da das jetzt kein weißer Hai war, der da rumgeschwommen ist, sondern ich hab die Sorte vergessen. Sie haben sie genannt, keine Ahnung, die im Rudel jagen würden.
0: Velizoraptore.
1: Ja, oder Hyänen. Hyänen halt, ne?
0: Hyänenhai.
1: Hyänen. Ja, haben die halt da.
0: Hyänen ja alle noch gar nicht.
1: Sich... Doch,
0: sind
1: Hyänen.
0: Sind das nicht Aasesser?
1: Nee, Hyänen jagen auch. Aber ist ja egal, wir sind jetzt nicht bei Hyänen. Wir sind jetzt bei Haien. Ja. Dann hätte ich gedacht, okay, wenn ich so einen Quatsch abends im Fernsehen gucke, dann träume ich da vielleicht auch von.
0: Und wie bringst du das tote Kind? Ah gut, das wird vom Hai getötet.
1: Ja, tot. Tote Menschen, tote Kinder. Nimmt sich nicht viel dann. Also da kommt man noch, ja, da, du weißt ja, wie ich meine, da kommt man auch so aufeinander.
0: Ich bin gar nicht so sicher.
1: Aufeinander.
0: Ich weiß, was ich meine. Okay, gut. Also war nicht lohnenswert, dieser Film.
1: Ging so. Ich habe nichts dafür bezahlt, also konnte man mal angucken.
0: Stimmt doch gar nicht, dass du nichts dafür bezahlt hast. Das Grundabonnement dieses Streamingdienstes zahlst du ja.
1: Naja, gut. Aber es kostet mich nichts extra, wenn ich den Film starte und wieder ausmache.
0: Ja. Okay.
1: Bist du dann fertig mit deiner Traumgeschichte?
0: Ja, ich hatte mir ehrlich gesagt erhofft, dass du ein bisschen mehr interpretieren würdest.
1: Ich bin doch kein Traumdeuter, was erwartest du denn von mir? Ich kann da wirklich nicht wirklich viel zu sagen, wenn du von toten Kindern träumst, woher das
0: Ich bin auch kein Raumfahrer
1: kommt.
0: Und ich kann dir trotzdem was zur Artemis erzählen.
1: Ja, aber das ist ja was anderes. Das eine sind ja Fakten und das andere ist ja Fantasie. Und du bist jetzt auch nicht so der fantasievollste Mensch, was sowas angeht.
0: Stimmt überhaupt nicht.
1: Na, in der Schule hat meine Lehrerin immer gesagt, ich hätte sehr viel Fantasie, kommt jetzt wieder. Ja. Das hast du ja auch schon öfter erzählt, die Kiste.
0: Ja. Und ja. Das stand im Zeugnis.
1: Stand sogar, ja.
0: Ja, in diesem Text, den es immer noch zu den Noten gab. Da gab es immer noch so einen Text, der...
1: Sehr viel Fantasie. Aber Text gab es auch nur im ersten Schuljahr, glaube ich.
0: Nein.
1: Als sie noch nicht richtig Noten schreiben konnten.
0: Es gab eine ganz lange Weile, gab es einen Text.
1: Ja.
0: Ja.
1: In der Grundschule, keine Ahnung.
0: Nicht nur in der Grundschule, ja doch in der Grundschule, in den ersten vier Klassen. Also ich habe ja noch Noten bekommen von Klasse 1 an, das wurde ja irgendwann abgeschafft. Irgendwann gibt es ja erst ab Klasse 3 und 4 Noten.
1: Nee, also bei mir gab es ab Klasse, und so viel sind wir jetzt nicht auseinander, bei mir gab es ab Klasse 2 Noten. In der ersten Klasse stand immer nur, wurde ein Text geschrieben, fügt sich sehr gut in die Gruppe ein, in die Klasse ein, macht aufmerksam mit, passt auf, ist schön brav, keine Ahnung, pipapo, so

0: Kram stand da. Alles gelogen. Und danach gab's, ab dem zweiten gab's dann schon richtig knallharte Noten hier.
1: Ja.
0: Einser um Zweier, sag ich da nur.
1: Das ist doch gut.
0: Meine Mutter lacht jetzt wahrscheinlich, wenn sie das hört.
1: Ist das auch gelogen, oder wie?
0: Weiß ich nicht. Ich kann mich da nicht mehr dran erinnern.
1: Oh.
0: Was interessiert einen heute? Was interessieren einen heute die Noten aus der Schule?
1: Wüsstest du, wo deine Grundschulzeugnisse noch liegen?
0: Ja. Also ich weiß, dass meine Eltern die noch haben. Das
1: ja,
0: weiß
1: ich.
0: Ich habe sie selbst nicht, aber meine Eltern haben die zu 100% noch irgendwo in den Unterlagen.
1: Ich weiß auf jeden Fall, dass, ich weiß übrigens noch, weil du gerade darauf eingegangen bist, auf diese Geschichte, dass meine Lehrerin ins Zeugnis geschrieben hat, ich hätte eine sehr, sehr lebendige Fantasie.
0: Ah, ja.
1: Das ist, weil
0: ich
1: dachte
0: schon, du erwähnst es gar nicht.
1: Weil wir sollten mal eine Geschichte schreiben. Und in der Geschichte schrieb ich von einem Dschungel.
0: Toten Kind, was
1: nein.
0: Auf dem Balkon liegt.
1: Oh, da schreibe ich von einem Dschungel, der abbrennt und alle Tiere fliehen aus diesem Dschungel.
0: Mhm.
1: Und das hat sie dann als Anlass genommen zu schreiben, ich habe eine sehr lebhafte Fantasie.
0: Finde ich jetzt gar nicht so lebhaft.
1: Nee, ist ja eigentlich das Ende, ist ja eigentlich der Tod.
0: Kann ja auch, ist ja durchaus jetzt gar nicht so abwegig, dass Dschungel abgeholzt werden oder abgebrannt werden oder.
1: Leider ja.
0: Also von daher ist das jetzt gar nicht so fantasievoll, aber okay.
1: Kannst du mal aufhören, die ganze Zeit meine Fantasie in Frage zu stellen? Und du sagst, ich wäre sehr fantasielos. Du sagst,
0: so
1: das ist
0: gesagt.
1: Meine Geschichte ist nicht sehr fantasievoll.
0: Also, ich habe dir noch eine kuriose Geschichte mitgebracht.
1: Ja.
0: Aus Stralsund.
1: Wo liegt das?
0: Mecklenburg-Vorpommern.
1: Wo genau da?
0: Weiß ich doch nicht. Ich war noch nie da.
1: Ostseeküste.
0: Ja, gut, das hätte ich jetzt auch noch gewusst.
1: Welche große Insel ist über Stralsund erreichbar? Über die Sundbrücke?
0: Wahrscheinlich Sylt. Keine Ahnung.
1: Wow, wow,
0: ich bin da noch nie gewesen.
1: Wow, jetzt bin ich, I'm shocked. Rügen.
0: Ja. Rügen.
1: Sylt liegt in der Nordsee.
0: Ach so, okay, da war ich noch nie.
1: Das ist ja wie in so einer Reality-Show.
0: Da war ich noch nie. Da machen nur Nazis Urlaub.
1: Das stimmt überhaupt nicht.
0: Nein, das stimmt nicht. Wirklich das nicht. Stimmt nicht, aber...
1: da machen nur Reiche Urlaub.
0: Der gute Ruf, der ist jetzt nicht so groß.
1: Da machen nur reiche Menschen Urlaub.
0: Ja, das mag auch sein. Ich weiß auch nicht, wo Sylt liegt. Das ist mir auch wurscht. Also, hat da noch nie vor, hinzufliegen oder zu gehen oder zu fahren, zu schwimmen, wie auch immer.
1: Na, ich sag jetzt nichts. Okay.
0: Ja, ich wollte dir aber aus Stralsund erzählen.
1: Ja.
0: Ja. Wer dumm fragt, kriegt halt dumme Antworten. Die müssen ja nicht immer intelligent sein. In Stralsund saß eine Katze auf einer Stufe.
1: Mhm.
0: Stell dir das mal vor.
1: Wow.
0: Die saß im Treppenhaus einfach auf einer Stufe.
1: Unfassbar.
0: Cool, ne?
1: Ist das das Ende der Geschichte?
0: Was denkst du denn?
1: Ich denke, dass das eine frühere Mitbewohnerin aus dem Haus war, die verhext worden ist zu einer Katze und jetzt jeden Tag auf der Stufe sitzt und darauf wartet, dass sie quasi wieder zurück in ihre Wohnung kann.
0: Maurice Geider ist sehr fantasievoll.
1: Setzen so geht das mit dem
0: 6.
1: So geht das mit dem Interpretieren.
0: Also. Ach so. Wow. Ja, naja. Also, die Katze saß tatsächlich im Treppenhaus auf einer Stufe. Eine junge Frau ist nach Hause gekommen und wollte in ihre Wohnung, ist aber nicht an der Katze vorbeigekommen, weil die Katze fauchend und miauend und fauchend sehr aggressiv auf dieser Stufe saß. Oder
1: Sie hat die Stufe quasi verteidigt.
0: Weiß ich nicht, ja. Vielleicht war sie auch einfach nur schlecht gelaunt. Ich meine, in so einen Katzenkopf können wir jetzt nicht reingucken, aber... Eine Stunde hat diese arme Frau versucht, an dieser Katze vorbeizukommen, für in ihre Wohnung.
1: Wow.
0: Ja. Die muss schon richtig aggressiv gewesen sein. Und was hat sie danach gemacht?
1: Die Katze oder die Frau?
0: Die Frau.
1: Das Tierheim gerufen, dass sie die wegfangen sollen. Keine Ahnung.
0: Tatsächlich hat sie die Polizei gerufen.
1: Ah ja.
0: Die BeamtInnen kamen mit 4 Personen.
1: Ja.
0: Und haben quasi eine... Ja, wie haben sie es gemacht? Sie haben die Frau an der Katze vorbei buxiert, dass die in ihre Wohnung kann. Und durch dieses ganze Plimborium ist anscheinend die Besitzerin der Katze darauf aufmerksam geworden. Die ist wach geworden. Es war irgendwie 1 Uhr nachts oder so. Und dann ist die Besitzerin der Katze auch darauf aufmerksam geworden, was geht da im Treppenhaus vor.
1: Mhm.
0: Und hat dann die Katze irgendwann reingeholt.
1: Okay, und da endet die Geschichte.
0: Ja.
1: Schade.
0: Aber ist das nicht verrückt? Dass man eine Stunde nicht an einer Katze vorbeikommt.
1: Ja, ich kann das aber schon, ich glaube das schon.
0: Naja, ich glaube das auch, weil warum sollten, ich habe das auf mehreren Portalen gelesen, also es wurde
1: wenn
0: mehrfach
1: so eine Katze
0: darüber
1: den Buckel
0: berichtet.
1: Macht und da so richtig aggro ist. Doch ja. Also ich würde auch, ich wäre auch vorsichtig.
0: Naja, man zumal ja nicht kann man ja auch eine Phobie haben gegen so Tiere oder sowas.
1: Ich habe nur eine Katzenhaarphobie. Was war das denn?
0: Das war einfach nur ein Alarm.
1: Ich habe eine Katzenhaarphobie.
0: Allergie.
1: Ja. Aber ist ja im Prinzip auch eine Phobie dann am Ende. Ja. Ich habe nicht Angst vor den Haaren der Katze.
0: Das ist eine Allergie, die du hast.
1: Ich habe eine Katzenhaarallergie. Ach Mann, ich habe nur 2,5 Stunden geschlafen. Da passiert sowas mal, dass man sowas mal verwechselt.
0: Aha, so.
1: Ich brauche halt am Tag mindestens 8 Stunden Schlaf.
0: Was macht man denn in so einem Fall am besten?
1: Die Polizei rufen, bevor man gerade gesagt.
0: Die Polizei ruft. Also in allererster Linie
1: ChatGPT fragen.
0: Würde man jetzt als Otto-Normalbürger vielleicht als erstes denken, oh, darf er jetzt die Polizei rufen? Das verschwendet unsere Steuergelder. Und
1: ich wäre nicht auf die Idee gekommen.
0: Tatsächlich kommt es nicht selten vor, dass die Polizei wegen solcher Fälle gerufen wird. Jetzt nicht immer wegen einer Katze, aber auch wegen Tierfällen allgemein. Mhm. Also Ereignissen mit Tieren, nicht wegen Tierfällen. und es ist vollkommen okay, dafür die Polizei zu rufen. Mhm. Hat die Polizei selbst gesagt jetzt in einem Interview. Die haben gesagt...
1: So hat man doch die Feuerwehr gerufen, wenn die Katze auf dem Baum war.
0: Ja, weiß ich nicht. Ob das nicht so ein Filmmythos ist, keine Ahnung. Aber die Polizei brauchst du nicht rufen, die hat ja keine Leiter dabei, deswegen wahrscheinlich. Wegen dem Baum.
1: Die Polizei hat keine Leiter dabei, bist du dir sicher?
0: Wo soll die denn eine Leiter haben?
1: In so einem Sixpack ist doch viel Platz.
0: Die kommen doch nicht immer mit einem Sixpack. Jetzt fragt sich jeder, was ist ein Sixpack?
1: Ich hoffe, die gehen alle zum Sport. Da, da, da, da, da, da.
0: Ja. Die Witze werden hier so flach wie das Wasser, was bei uns im Wohnzimmer steht. Da eine Handbreit. Immer eine Handbreit Wasser im Wohnzimmer.
1: Oh, komm, gib mal zu, liebe Zuhörlinge. Wer hat dich gerade erwischt, dass du diesen wirklich witzigen Gag?
0: Nee.
1: Wer hat dich gerade erwischt?
0: Also ich habe jetzt nicht gelacht wegen deinem Gag, sondern einfach nur wegen der Tiefe des Niveaus. So schlecht wie dieser
1: also
0: Gag
1: ausgelacht.
0: War. Deswegen habe ich ein bisschen schmunzeln müssen. Ja, mit anderen Worten habe ich dich ein bisschen ausgelacht.
1: Nun gut, also wir zurück zur Polizei.
0: Ja, die haben gesagt, man kann durchaus die Polizei rufen für solche Fälle. Das ist völlig legitim. Was macht man in einer Situation, wo man, wenn man so eine Katze vor sich hat und nicht vorbeikommt? Wurden ganz wertvolle Tipps jetzt auch noch aufgeführt? Was könnte man tun?
1: Mit Futter, ja, das ist ja eigentlich falsch. Ne? Dann belohnt man die Katze für so ein Verhalten. Mit Futter arbeiten.
0: Also Punkt 1, Ruhe bewahren. Die Katze hat wahrscheinlich mehr Angst vor dir, als du vor ihr.
1: Ja, definitiv.
0: Zweitens, kein Augenkontakt. Nicht zu krass der in die Augen gucken. Weil das...
1: wie bei Hunden, da darf man es auch nicht.
0: Ja, das, obwohl der Pepe mir auch schon sehr krass in die Augen guckt, wenn ich am Käse essen bin. Und
1: der
0: so.
1: Guckt dir jetzt auch jetzt, guckt
0: der. Ja, der guckt jetzt wieder verschlafen. Nicht in die Augen gucken.
1: Ja,
0: zweitens,
1: okay.
0: Blinzeln.
1: Warum? Weil
0: blinzeln bedeutet in der Katzensprache sich anlächeln.
1: Mhm.
0: Habe ich auch noch nicht gewusst.
1: Ich auch nicht.
0: Also man soll quasi so die Augen so blinzeln lassen.
1: Das sah gerade sehr schön aus.
0: Weiß nicht wieso.
1: Sah er aus, ob du gerade irgendwie so eine Art Schlaganfall hast. So sah das aus.
0: Man soll möglichst seitlich gehen, weil wenn man frontal auf so ein Tier zugeht, das bedrängt das Tier und macht es dadurch noch ein bisschen unruhiger.
1: Also ist das eigentlich hier die Rubrik Service der Woche? Hallo, wie kommen Sie an Ihrer Katze im Hausflur vorbei? Frage ich mich nur.
0: Wir sind ein Service-Podcast.
1: Weil es
0: aber
1: läuft ja doch unter Kurios.
0: Ja wir können da ja jetzt nicht das Ding in alle Rubriken reinhauen. Und das letzte ist Hürden aufbauen. Das heißt, wenn man eine Tasche zum Beispiel hat, dann würde man die Tasche zwischen sich und der Katze abstellen. Ja.
1: Hätte ich alles tatsächlich
0: auf
1: genau
0: dem
1: so.
0: Sofa wäre es ein Kissen vielleicht.
1: Weil es das nicht so die, Hex war das jetzt nicht so. Das weiß
0: na,
1: ich
0: das
1: so.
0: Sind die Sachen, die da ein Tierheim quasi dann darauf geraten hat, die man machen könnte.
1: Mhm. Ja, okay, verstehe. Also ich finde das, hat die Frau denn irgendwas, der Katze gehört, sich dazu geäußert?
0: Warum soll die sich äußern?
1: Ja, warum war die Katze überhaupt draußen?
0: Weil Katzen auch raus dürfen. Schon mal.
1: Ja, aber
0: also warum soll denn, also...
1: Wie ist die denn rausgekommen, wenn die Wohnungstür zu war? Ist ja ein Mehrfamilienhaus.
0: Maurice.
1: Entschuldigung, ich bin halt Investigativjournalist.
0: Ich weiß es nicht. Da hat wohl jemand, entweder hat jemand die Tür zugezogen oder die Katze ist jemandem hinterher ins Haus reingelaufen oder es gibt so viele Möglichkeiten. Warum soll ich denn jetzt da mutmaßen? Das okay. verstehe ich jetzt wirklich nicht.
1: Okay, gut. Ist schön. Freut mich. Die arme Katze.

0: alle wieder wohlbehalten zu Hause angekommen.
1: War die Katze also aus dem Sack?
0: Die Katze war aus dem Sack, wortwörtlich.
1: Ja. So, war auch ein guter. Also der andere war ja besser. Naja, okay.
0: Das war auch kein Witz. Das war ja auch ein Sprichwort, was du jetzt gerade gebracht hast.
1: Es gibt so Momente, wo ich einfach nur lange, lange, lange ein- und ausatmen muss in diesem Podcast.
0: Okay. Aber lange ist ein gutes Stichwort für die nächste Sache, über die ich mit dir reden wollte.
2: Szenen einer Ehe.
0: Also ich habe diese Woche eine Situation gehabt auf meiner Arbeit, die mich stark an uns beide erinnert hat. Weil uns das auch manchmal passiert. Und da habe ich mich dann gefragt, ob das nicht mal eine Sache ist, über die wir kurz sprechen könnten.
1: Ja.
0: Nämlich Zeit.
1: Ja.
0: Wenn ich zu dir sage, ich komme gleich, egal, runter.
1: Ja. Heißt es für mich innerhalb der nächsten 10 Minuten.
0: Oder ich gehe gleich einkaufen.
1: Das heißt für mich innerhalb der nächsten 10 Minuten. Das ist für mich gleich.
0: Und was heißt dann bald?
1: Innerhalb der nächsten Stunde.
0: Und jetzt ist jetzt.
1: Jetzt
0: das
1: ist jetzt.
0: Wirklich, da brauchen wir nicht drüber reden.
1: Ja.
0: Wenn ich sage gleich, heißt das nicht, dass ich das innerhalb der nächsten 10 Minuten mache. Oder später. Was ist denn später für dich?
1: Irgendwann. Irgendwann, aber heute noch.
0: Später ist aber immer noch heute noch.
1: Ja, ja, genau. Weil sonst würde ich ja sagen, mache ich morgen.
0: Also, ich kann dir kurz die Situation auf der Arbeit erzählen. Ich habe zu einem Kollegen gesagt, ein anderer Kollege, der noch eine Arbeit am Ausführen war, könnte doch dann gleich, kannst du ihm Bescheid sagen, er soll dann das und das weitermachen.
1: Ja.
0: Prompt lief der eine Kollege zum anderen Kollegen und hat dem anderen Kollegen das dann gesagt.
1: Ja,
0: also quasi direkt.
1: Ja, ja.
0: Direkt gesagt.
1: Ja.
0: Und dann ja war der andere Kollege so ein bisschen, ich mache jetzt erstmal hier die Arbeit fertig, bevor du jetzt schon wieder mit was Neuem kommst.
1: Ja, klar.
0: Und dann habe ich zu dem Kollegen gesagt, hör mal, ich habe ja gesagt, das kannst du dem gleich sagen. Ja, für ihn war gleich, aber gleich.
1: Jetzt.
0: So wie jetzt gleich.
1: Ja, ich das, okay, ja, ja, ja. Oh, wow, hier im Dachboden ist eine Wespe. Hört er sie?
0: Na, man sieht sie auch im...
1: Oh, das ist super dangerous.
0: Finden wir nicht so gut.
1: Super dangerous.
0: Also Wespen sind ja sehr nützliche Tiere, aber vielleicht will ich sie nicht unbedingt auf diesem Dachboden haben.
1: Hast du schon mal von einer Wespe gestochen?
0: Ja, mehrfach schon.
1: Ich noch nie. Ich habe da voll Angst vor. Ich wurde schon mal von einer Biene gestochen.
0: Ich weiß, ich war dabei.
1: Ja. Aber das war auch mein zweites Mal im Leben.
0: Naja, okay. Ignorieren wir sie, sie fliegt doch wieder raus.
1: Ob sie hier ein Nest bauen will?
0: Ja, die muss ja hier immer wieder raus und reinfinden. Ich glaube, das ist hier die... Wenn sie hier drin bleibt, dann verendet sie eher.
1: Oh ja, so wie die Hummel, die da hinten liegt,
0: ja,
1: in der Ecke.
0: Auf jeden Fall weiß ich jetzt schon wieder nicht mehr, wo ich eben dran war.
1: Die ist aber sehr groß.
0: Kann das denn sein, dass diese Zeiteinteilung, über die wir gerade gesprochen haben, hier.
1: Ich überlege, ob ich sie fange.
0: Hier spielt die Musik.
1: Ich sehe dich und ich höre dich. Ich kann beides. Ich kann dich sehen und die Wespe. Okay, die Zeiteinteilung.
0: Du bist wirklich wie so ein kleines Kind. Wenn da irgendwas anderes im Raum passiert, dann bist du direkt woanders. Konzentration,
1: die
0: bisschen
1: Zeiteinteilung.
0: Hier. Wir haben noch ein bisschen hier.
1: Die Zeiteinteilung.
0: Ja. Ist die vielleicht regional abhängig? Aus welcher Region Deutschland kommt man?
1: Was ist denn für dich gleich?
0: Für mich ist gleich so, ja, gleich halt, irgendwann.
1: Oh, du kannst doch nicht sagen, für mich ist gleich gleich. Also du musst schon da jetzt konkret werden. Du kannst ja nicht, ist ja wie eine Frage mit einer Gegenfrage beantworten.
0: Ja, beruhig dich mal.
1: Na, weil ich keine Antwort bekommen habe.
0: Nee, gleich ist für mich auf jeden Fall erstmal nicht direkt und gleich ist aber auch nicht in 5 Minuten, sondern gleich kann auch in einer Stunde sein.
1: Nee, das ist nicht gleich.
0: Ja. Was ist denn dann, in einer Stunde wäre dann später oder wie?
1: Entweder ist in einer Stunde später oder in einer Stunde.
0: Später kann aber auch in 5 Minuten sein. Dann ist es auch später. Deswegen, also, verstehst du mein Problem?
1: Ja, ja, aber ich weiß jetzt nicht genau, wie ich dir helfen kann. Oder ob ich das jetzt irgendwie lösen kann.
0: Ja, wir haben das ja auch manchmal. Wenn du sagst, bringst du mal die Wäsche runter in den Keller oder räumst du mal die Spülmaschine aus, dann sage ich, ja, das mache ich gleich.
1: Ja, dann erwarte ich, dass es in den nächsten 10 Minuten passiert. Das stimmt.
0: Ja, und wenn ich das aber nicht in den nächsten 10 Minuten mache, dann
1: mache ich es selber.
0: Heißt so, ich mache es jetzt selbst.
1: So rede ich nicht.
0: Naja, meinst du?
1: Ich rede überhaupt nicht so.
0: Das meinst du?
1: Ich rede überhaupt nicht so.
0: Gut, dann machst du es selbst.
1: Ja, dann sage ich, ich mache das selbst.
0: Ist das jetzt eine gute Taktik, dass ich einfach immer sage, ich mache es gleich?
1: Damit ich es dann mache?
0: Dann machst dann...
1: Oh, das finde ich frech.
0: Weil dann kann ich immer noch sagen, ich hätte es ja gleich gemacht.
1: Hast du ja auch schon oft genug gemacht, genau das gesagt.
0: Ja.
1: Aber weil ich es halt dann anders gemacht habe, zu einer anderen Zeit. Also beziehungsweise in einer früheren Zeit. Also ist auch... Ja, ihr wisst, was ich meine. Aber ihr, liebe Zuhörlinge, die Zuhörlinge wissen, was...

0: Was ich meine.
1: War ich nicht, oder wie?
0: Nee, offensichtlich nicht.
1: Ach so.
0: Weil du hast es ja nicht gleich gemacht.
1: Mhm. Jetzt hetzt du auch noch unsere Zuhörlinge hier gegen mich auf.
0: Nein. Mhm. Aber willst du vielleicht dein Verhalten dementsprechend anpassen in Zukunft, dass du weißt, wenn ich,
1: naja,
0: wenn du sagst gleich, dass ich jetzt, das erwarte, dass du das später sagst.
1: Wir haben ja jetzt nicht beschlossen, was jetzt richtig ist und was falsch wäre.
0: Naja, richtig ist natürlich Gleiches innerhalb der nächsten 10 Minuten.
1: Wenn ich
0: es
1: sage,
0: führte das Wort ad absurdum
1: auch,
0: gleich.
1: Ich finde auch, dass gleich keine Zeiteinteilung ist. Also gleich ist ja unabhängig davon, ob ich das in 10 Minuten oder in einer Stunde mache. Wir sehen uns gleich, kann doch auch in einer halben Stunde sein und nicht in 10 Minuten. Deswegen kann man das gar nicht so festlegen.
0: Das wenn ist ich ja zu meinem, situativ.
1: Wenn ich zu meinem, ja genau, wenn ich zu meinem Arbeitskollegen sage, sag dem Kollegen gleich Bescheid, er kann danach, er kann dann später noch das und das machen. Dann erwarte ich ja nicht, dass er sofort darüber läuft, sondern
0: nee.
1: Gleich im Sinne von irgendwann gleich. Das
0: ja.
1: kann er sich sogar selber aussuchen.
0: Ja.
1: Aber doch nicht in den nächsten 2 Minuten.
0: Aber was ist, wenn... Okay.
1: Sonst hätte ich gesagt, geh jetzt rüber und sag
0: Aber was ist, wenn dieser besagte Kollege...
1: Das nächste Mal gehe ich selbst und sag ihm das.
0: Wenn der besagte Kollege das erst nach einer halben Stunde macht, dem anderen Kollegen Bescheid sagen, dann ist es dir nämlich zu spät.
1: In der Situation hätte ich dann erwartet, dass der Kollege, der mit seiner Arbeit fertig ist, auch von selbst auf mich zukommt und fragt, was soll ich denn jetzt noch machen? Also das ist ja nochmal eine andere Situation.
0: Aber hat nichts mit der Frage zu tun, die ich dir gestellt habe. Weil du sagst dir die ganze Zeit, gleich muss nicht 10 Minuten sein, aber ich weiß auch, dass gleich...
1: Nee, aber gleich ist auch nicht in 2 Stunden.
0: Nee, natürlich nicht. Das sind 2 Stunden. Das ist später.
1: Also ich glaube, man versteht das Problem schon, ne?
0: Ja, natürlich versteht man das Problem, aber du bist halt an dem Punkt überhaupt nicht willig, es einzusehen, dass du falsch liegst.
1: Warum liege ich denn falsch?
0: Ja, weil gleich ist und nicht in einer halben Stunde. Es ist offensichtlich. So, okay.
1: Aber was ist denn jetzt in einer halben Stunde? Ah, ChatGPT.
0: Nee, aber warte mal.
1: GPT.
0: Ich frag mal, wie alles, wir googeln hier. Was bedeutet das Wort gleich? So.
1: Oh, da bin ich gespannt.
0: Das Wort gleich bedeutet im Deutschen hauptsächlich identisch überein. Ach so, das ist natürlich Quatsch. Aber als Adverb bedeutet es sofort oder ohne Verzögerung oder in naher Zukunft.
1: Ah. In naher Zukunft, die ja auch wieder variabel ist, die nahe Zukunft.
0: Ja, natürlich, aber wie viel...
1: Aber wenn ich sage gleich, dann meine ich ja jetzt gleich, meine ich ja, dann würde ich ja jetzt gleich sagen und nicht gleich. Obwohl, jetzt verstehe ich auch, man kann auch sagen gleich. Also jetzt gleich, indem man einfach das jetzt weglässt. Also ich finde es sehr kompliziert, aber Deutsch ist ja immer schon sehr kompliziert.
0: Ja, aber
1: also
0: es ist
1: in vielerlei Hinsicht
0: ja in
1: ist ja die deutsche
0: Sprache auch geben.
1: Sehr kompliziert.
0: Okay, ich gucke jetzt mal. So, ich gucke jetzt nochmal, ob Google weiß, wie viele Minuten es eigentlich im Durchschnitt ist, wenn man sagt gleich. Ah ja, guck mal. Gleich ist ein dehnbarer Begriff.
1: Siehste?
0: Ja, Google, mein bester Freund. Also, nochmal. Gleich ist ein dehnbarer Begriff, der meistens, jetzt halte ich wirklich fest, 2 bis 20 Minuten bedeutet. Im Kontext von ich bin gleich da, aber oft für sehr zeitnahe Handlung wenige Minuten steht. Es gibt keine exakte Zeiteinheit und kann je nach Situation auch bis zu 1 Stunde oder im privaten Kontext bei zum Beispiel Zimmer aufräumen deutlich länger bedeuten.
1: Steht das da so? Ja, siehst du.
0: Hier da.
1: Ja, siehst du.
0: Bei Zimmer aufräumen
1: ja,
0: deutlich länger
1: ja.
0: bedeuten.
1: Ja.
0: Aber im Alltag, normal, das ist nochmal zusammengefasst, im Alltag 2 bis 3 Minuten.
1: Ja gut, jetzt ist 20. aber auch so die Frage, ist Alltag jetzt nicht auch Zimmer aufräumen?
0: Wenn ich, ja, wenn da geht es ja um
1: wenn
0: was
1: ich
0: anderes.
1: Meinem
0: da
1: Kind
0: ja um
1: jetzt sagen würde, dann ist es auch Alltag. Also,
0: da ist das ja,
1: also ich sehe das sehr vage und dann haben wir ja beide irgendwie recht.
0: Das ist ja so wie mit deinem letzten Schluck Kaffee.
1: Was ist damit?
0: Da sagst du ja auch immer, den trinke ich gleich und
1: ja.
0: du trinkst ihn nie. Das ist so ein bisschen dein Aufräumzimmer.
1: Ja, weil du erwartest, dass ich meine Tasse immer direkt leer mache. Warum denn? Warum denn? Warum soll ich meine Tasse leer machen? Warum darf ich nicht meinen letzten Schluck Kaffee...
0: drin lassen.
1: Kaffee? Den letzten Schluck Kaffee einfach da stehen lassen und trinken, wann ich ihn möchte.
0: Also nie.
1: Du trinkst das weißt du doch gar nicht, weil du
0: ihn ja
1: vorher
0: wegmachst. Es geht ja darum, dass du ihn nie trinkst. Ja,
1: geht aber
0: ich mache ihn aber nach Stunden weg.
1: Das stimmt doch gar nicht.
0: Als ob du diesen abgestandenen,
1: wenn
0: kalten
1: wir,
0: Schluck Kaffee
1: wenn wir
0: trinkst.
1: Gefrühstückt haben und ich setze mich dann woanders hin, Dann trägst du mir die Tasse hinterher. Hier ist ein Schluck Kaffee. Trinkst du den noch? Und dann.
0: Nein, ich sag das nicht immer direkt hinterher.
1: Doch, das sagst du schon sehr, sehr, sehr, sehr schnell. Gleich hinterher sagst du das. Und dann sage ich trinke den gleich noch. Und wenn ich den dann auch in 2 Stunden trinke,
0: ja, aber
1: dann
0: soll das doch gar nicht. 2 bis 20 Minuten.
1: Was soll das? Was ist denn dein Problem mit meiner Tasse, die da steht? Fragen wir mal so rum.
0: Also ich.
1: Hallo.
0: Ja.
1: Was ist dein Problem mit meiner Tasse, die da steht?
0: Ich werde dir in Zukunft, werde ich daneben stehen, wenn du sagst, ich trinke die gleich aus. Hier, mit
1: und
0: so einem
1: mit
0: Timer
1: Stopp,
0: auf
1: mit
0: dem
1: Stoppuhr.
0: Handy.
1: Und dann bleibst du 2 bis 20 Minuten. 2 bis 20 Minuten bleibst du daneben mir stehen.
0: Also guck, ob du trinkst. Ja, das Ding ist ja, das liegt auch ein bisschen daran, weil man diese Tassen, kann man ja nicht einfach so in die Spülmaschine stellen. Man muss die ja mal vorher nochmal auskippen.
1: So ja, das ist natürlich dramatisch. Das ist eine echte, das ist schwierig, ja. Und das machst du ja nie. Du hast ja nie noch einen letzten Schluck in deiner Tasse.
0: Nee,
1: eigentlich nicht. Gut. Machen wir ein anderes Thema jetzt.
0: Wir kommen gleich zu einem anderen Thema.
1: Gleich
0: oder
1: im
0: jetzt?
1: Sinne von jetzt gleich.
2: Primetime, Baby.
0: Zu welchem Thema kommen wir denn?
1: Da kannst du mehr drüber erzählen als ich.
0: Du meinst die Michael-Premiere. Die Michael-Premiere. Das war dein Film. Michael, der Film. Worum würde es gehen, wenn es einen Film Michael, der Film gäbe?
1: Wie hast du gesagt, die Kinder von Michael sind auch da, hast du mir geschrieben, wo ich dann überlegt habe, wer ist denn Michael?
0: Also es geht um die Premiere des Michael Jackson Biopics, so heißt ja dieses Genre, Biopic.
1: Also ein Kinofilm.
0: Nein, Biopic, also Biopic kommt von Biografie und Picture.
1: Und es ist kein Kinofilm.
0: Doch.
1: Also, ein Kinofilm.
0: Ja, aber das Genre ist Biopic.
1: Der Michael Jackson Kinofilm.
0: Ja, aber das Genre, man muss
1: ja
0: Genre.
1: Ein Biopic, so.
0: Du sagst
1: und
0: ja auch
1: los.
0: Nicht, du sagst ja auch nicht zu Scream, der Kinofilm, ja, sondern du sagst, es ist ein Horrorfilm. Wenn ich sage jetzt Scream, der Horrorfilm, dann sagst du ja nicht, aber ein Kinofilm. Hä? Naja. Biopic. Michael Jackson, das Biopic.
1: Wegen meiner Biopic oder halt auch Kinofilm.
0: Das macht mich so fertig.
1: Ja, los.
0: Mich so fertig,
1: ich bin ganz Alter. Gespannt, was ist denn da so passiert? Ja. Was
0: das
1: sagt
0: war
1: Michael denn so?
0: Nix mehr, der ist tot seit 17 Jahren. Ja? Schon vergessen?
1: Ja.
0: Tot. Mausetot. Nicht mehr da.
1: Gut, dass du jetzt eine Zeitangabe gebracht hast, weil ich habe ja Probleme mit Zeitangaben.
0: Ja, der ist vorhin gestorben.
1: Haben wir eben gemerkt.
0: Es gibt einen Biopic über Michael Jackson. Der Film erscheint, glaube ich, in 1,5 Wochen. Deshalb darf ich tatsächlich in diesem Podcast nichts über diesen Film sagen. Ich habe das unterschrieben.

0: viele da.
1: Ich war nicht da.
0: Stimmt, es war Veronika Ferres da.
1: Ja, ich war nicht da. Meine Freundin Veronika Ferres war ohne mich da.
0: Ja.
1: Das ist ja noch eine Frechheit. Ist das
0: der
1: ja.
0: Eine von Love is Blind. Ich weiß nicht, wer das ist.
1: Der eine von Love is Blind?
0: Meine Begleitung meinte nur so, da ist der eine von Love is Blind. Ich so, was? Okay, dann waren, wow. Dann, also wir müssen nicht alle aufzählen, die da waren. Es waren viele, viele Promis da. Das Besondere war, es war eine sogenannte internationale Premiere. Sprich, die wurde für ganz Europa gemacht. Und deshalb also, waren Leute aus ganz Europa da.
1: War nur für Europa? War es nicht eine Weltpremiere?
0: Nee, weil es gibt noch mal eine offizielle Weltpremiere in den USA.
1: Aha, okay.
0: Aber diese, darum heißt es internationale Premiere, obwohl sie vor der Weltpremiere stattfand. Ich glaube, die Weltpremiere ist in London. Aber das war tatsächlich vor der Weltpremiere, aber es darf nur internationale Premiere heißen. Ich weiß nicht warum. Das ist so ein,
1: verrückt.
0: Das ist so ein Wortgefrasel. Es war riesengroß. Aus 60 Ländern waren Menschen da, Promis, Influencerinnen. Deshalb war es very international vor Ort.
1: Aber alle auch Interviews auf Englisch und so.
0: Ja,
1: Sachen, ne?
0: Aber es waren auch viele eben Kamerateams aus diesen Ländern da. Also spanische, dänische, schwedische, italienische Kamerateams.
1: Hast du halt internationale Präsenz gezeigt?
0: Nee, die interessieren dich ja gar nicht. Die wissen ja nicht, wer du bist. Und die wissen auch nicht, also wer weiß schon, wer ich bin, aber die wissen auch, wir wussten auch nicht, wer die sind. Also da waren wahnsinnig viele Leute und wir kannten einfach keinen. Bis auf wenige, die Deutschen halt, aber die Internationals kannte man halt kaum.
1: Mhm.
0: Es war aber riesengroß in Berlin auf dem Uber-Platz zwischen Uber Arena und Uber Eats Hall. Muss man so sagen, es ist keine Werbung, diese Orte heißen leider so. War wirklich der gesamte Platz, war ein Red Carpet, es war riesengroß, es war wirklich riesengroß. Und dann war auch innerhalb der Venue, das ist eigentlich ein Konzertsaal.
1: Mhm.
0: Ja, das wurde in einem Konzertsaal vor, weiß nicht, 4.000, 5.000 Leuten gezeigt, der Film.
1: Auf einer Leinwand.
0: Ja, auf einer Leinwand, riesengroß. Und in dieser Konzertvenue war im Lobbybereich, die besteht aus 4 Etagen, war auf jeder Etage. War irgendwas.
1: Themenwelten auf.
0: Waren so Themenwelten, da waren Kostüme aus dem Film, da waren ganz viele so.
1: Achso, es waren nur Kostüme aus dem Film?
0: Ja,
1: es waren keine Originale.
0: Nein, das waren
1: das
0: nur
1: ist
0: Kostüme
1: ja
0: aus dem Film. Dann waren dort so Selfie-Spots, ganz viele so Foto-Options und sowas. Das war schon echt richtig gut gemacht, aber jetzt halte ich fest.
1: Ja, mache ich.
0: Du musstest die Getränke und die Snacks bezahlen.
1: Echt?
0: Es gab für jeden eine Cola und ein Popcorn, aber wir waren ja, also wir sind ja schon um 17.15 Uhr auf den Teppich bestellt worden. Der Film ging um 20.30 Uhr los.
1: Haben die da so gespart?
0: Ja, wir haben unsere Getränke und das haben wir alles kaufen müssen. Aber die Pommes waren gut.
1: Das
0: also,
1: ist verrückt.
0: Zwar wenig, aber gut. Und was ich halt krass fand, war, die Premiere in diesem großen, großen Saal fand unter enormen Sicherheitsbedingungen statt, weil die wollen natürlich verhindern, dass irgendwie jemand was mitfilmt, dass irgendwie was aus diesem Film heraus...
1: Gibt es da nicht schon Trailer zu dem Film?
0: Ja, aber nur das. Also es gibt auch, wie gesagt, man darf auch wirklich noch anderthalb Wochen lang nicht über diesen Film sprechen. Das hebt man sich quasi noch für die Premierenwoche
1: gut,
0: auf.
1: Dass wir hier nicht über diesen Film sprechen.
0: Ja, das ist übrigens ganz normal so, dass man so ein Embargo hat. Ist auch okay, ich will auch gar nicht über den Film sprechen, weil ist was ganz Subjektives am Ende, finde ich immer. Und ich bin auch wirklich kein Filmexperte. Aber ich fand krass, dass die Leute... in dem dunklen Saal gelasert worden. Das wurde so genannt. Mhm. Gelasert heißt, da standen Menschen mit Nachtsichtgeräten.
1: Ob die mit dem Handy mitfilmen.
0: Ja. Und dieses Lasern kommt daher, weil wenn die dich angucken, da wird so ein Infrarotsignal rausgeschickt und du siehst das richtig. Das ist nicht Infrarot, auf jeden Fall. Du siehst richtig, dass so ein laseriges rotes Licht genau jetzt dich anguckt. Das war so, muss man wirklich sagen, das war so irritierend.
1: Das sind ja Stasi-Methoden.
0: Weiß ich nicht, das ist eher so, für mich war das eher so Mission Impossible. So Tom Cruise, düdüm, düdüm, düdüm.
1: Naja,
0: wo ist der Verbrecher?
1: Ist schon traurig, dass man das machen muss, dass es nicht einfach heißt, lass die Handys in der Tasche, lassen Sie die Handys in der Tasche.
0: Ja, ja, ja, das stimmt.
1: Also auf diesen Kino-Previews und Screenings und Premieren, wo wir sonst waren, mussten wir ja immer die Handys in Schutzhüllen einpacken.
0: Es gab auch Schutzhüllen für die Handys.
1: Gut, da muss man halt drauf vertrauen, dass die Leute das machen. Und da stehen auch ganz oft, wenn wir so Sachen besuchen, Leute, die halt die Reihen immer so hoch und runter gehen.
0: Gab es auch. Es gab alles. Und die Laserleute.
1: Um mal zu gucken, ob da jemand sein Telefon
0: benutzt. Es gab alles. Es gab Umschläge für die Handys. Es gab Menschen, die in die reingeguckt haben. Aber es gab auch diese Robocop-Leute, die halt wirklich mit ihren Nachtsichtgeräten, und das war so krass, ich fand es wirklich irritierend.
1: Mhm.
0: Man fühlt sich wirklich beobachtet, man fühlt sich irgendwie so ein bisschen, und das Interessante ist, in den letzten 3 Reihen der Halle, im unteren Bereich, also im Parkett, da saß die Jackson Family. Also vor Ort waren ja Jermaine Jackson und

0: noch ein anderer Jackson.
1: Ja, die Jacksons halt.
0: Ja, zwei von den Brüdern waren vor Ort mit ihren Kids und dann waren auch die Schauspieler. Ist ja auch so, dass der Hauptdarsteller aus dem Film, Jafar Jackson, tatsächlich ja irgendwie ein Neffe oder so von Michael ist.
1: Okay.
0: Und auf jeden Fall
1: kenne ich nicht.
0: Haben die sich beschwert darüber, weil die wurden auch abgelasert. Weil natürlich die Lasermenschen, die Robocop-Leute, das nicht genau wussten, wer da eigentlich sitzt. Weil es ist ja irgendwie weird, die Familie.
1: Jetzt ist Robocop, du meinst Mission Impossible.
0: Ja, die, aber Robocop hat das so eine...
1: Nee, Robocop ist ein Roboter.
0: Aber nein, ist halb Mensch, halb Roboter.
1: Naja, da ist auch mehr Verstand als menschlicher Verstand in Maschine. Also, ist ja auch egal.
0: Auf jeden Fall, die wussten natürlich nicht, dass in den letzten drei Reihen scheinbar die Jacksons sitzen. Und habe ich richtig gehört, wie dann irgendwann sehr aufgeregt so eine, wahrscheinlich eine Frau vom Verleiher des Films zur Security ging und so, ja, habt ihr eigentlich Bescheid gegeben, dass die letzten drei Reihen nicht gelasert werden sollen? Deshalb sage ich die ganze Zeit gelasert, weil ich es halt da gehört habe. Und dann wurde das sehr schnell durchgegeben, dann wurden die auch nicht mehr gelasert. Ich finde es aber trotzdem absurd, weil natürlich die Jackson Family, die da in diesem Film ist und die diesen Film ja auch mitgestaltet hat, wahrscheinlich sind das die Letzten, die jetzt heimlich das Handy rausholen und dann das Ding da abfilmen oder irgendwas dazu veröffentlichen.
1: Ja, gut, wenn man es nicht weiß, wer das sitzt. Ich meine, du hast ja eben selber gesagt, dass viele internationale bekannte Menschen da waren.
0: Ja, die sind ja auch sehr international, die Jackson Family.
1: Ja, aber ich würde die auch nicht kennen, wenn die jetzt an mir vorbeigehen würden. Ja. Also von daher.
0: Doch, Jermaine Jackson erkennt man, weil er war sehr oft bei Wetten, dass.
1: Ich würde ihn nicht erkennen.
0: Weißt du, welchen Song Jermaine Jackson gesungen hat? Welchen famous Song?
1: Nein.
0: And when the rain begins to fall.
1: Ah ja, stimmt.
0: Das
1: ja,
0: war
1: ja,
0: Jermaine stimmt. Jackson.
1: Das war Jermaine Jackson.
0: Ja. Auf jeden Fall, das war aber trotzdem toll. Es war wirklich sehr, sehr, sehr, sehr groß und es hat auch wirklich Spaß gemacht.
1: Dann erzähl noch schnell von der anderen, von dem anderen Screening, wo du warst.
0: Am Tag davor war ich bei einem Horrorfilm, der heißt,
1: The Mummy.
0: Ja, Leon Cronin's The Mummy hat nichts mit The Mummy zu tun.
1: Nichts von der Mutti.
0: Wo Brandon Fraser mitspielt. Es hat nichts mit Die Mumie zu tun. Es ist ein Horrorfilm von den Machern des, wie heißt das nochmal? Dieser Horror.
1: Body Horror.
0: Ja, diese Horrorreihe The Conjuring.
1: Ach so, Conjuring, ja. Genau. Ist ein Body Horror?
0: Ja, ich hasse
1: das. Weil Body Horror haben wir in unserer Halloween-Folge gelernt, ist ein Horror-Genre, wo es sehr viel um Körperveränderungen.
0: Körperlichkeiten. So.
1: Körperlichkeiten geht, genau.
0: Und das ist ja so im Trend, ne?
1: Mhm.
0: Also ohne.
1: Und was habe ich zu dir gesagt, wie ich gehört habe, dass du auf dieses Screening gehen wirst?
0: Dass ich schreien werde?
1: Dass das kein Film für dich ist, habe ich dir gesagt.
0: Das war trotzdem interessant.
1: Naja.
0: Aber es war schon.
1: Ja, interessant, klar. Also, ja.
0: Ich hatte ein Basecap auf und das war sehr oft sehr
1: weit. Das habe ich gesehen.
0: Sehr weit runter im Gesicht.
1: Das habe ich gesehen. Es gibt eine Aufnahme in den Zuschauerraum und da habe ich dich.
0: Haben wir uns gelasert?
1: Eine Aufnahme gab es da. Nicht jeder lasert dich jetzt.
0: Nachher I feel noch, very lasered.
1: Noch ganz konfus, dass du da jetzt denkst, du bist überall gelasert.
0: Ja.
1: Da habe ich gesehen, dass du da wieder da gesessen hast.
0: Na, es war schon echt
1: Angsthäschen.
0: Es war schon
1: da.
0: Echt, es war hart, weil das Ding ist, dieses Body Horror.
1: Ja, da fallen so Fußnägel fallen ja schon mal ab, ne?
0: Naja, man sieht halt, wie dieser lebendigen Mumie, die wirklich steinartige Fingernägel hat, die wirklich unangenehm gewachsen aussehen. Also es sieht wirklich aus wie Pilz, wie Fußpilz, wie eine Nagelbettentzündung hoch 10, ja. Und dann werden diese Nägel mit so einer Nagelschere geschnitten und dann gehen die ab und dann löst sich die Haut.
1: Das
0: dann,
1: war auch im Trailer, also hier ist jetzt nichts gespoilert.
0: Und dann zieht sich die Mumie auch die Hautlappen ab. Das ist alles so eklig. Und dann knacken die Knochen, weil sie natürlich teuflisch vom besessen, regelrecht besessen.
1: Sie liebt es, tot zu sein. Ja. Ist auch so ein Zitat. Ja, oder wie war das?
0: Ja, ne? Das ist so ein bisschen wie in, wie heißt denn das, wo der Teufel ausgetrieben wird?
1: Sie hat sich tot nie lebendiger gefühlt. Weiß ich nicht. Ist das ein Zitat? Keine Ahnung.
0: Ja, aber es ist ja, wie heißt denn dieser Film, wo der Teufel ausgetrieben wird?
1: Exorzist.
0: Genau, wie im Exorzist. Dann macht die so körperuntypische Bewegungen, die eigentlich technisch gar nicht möglich sind, ne? Also wie zum Beispiel irgendwie sich nach hinten durchdrehen und dann den Kopf zwischen den Beinen wieder vorgucken und so eine Sachen. Und dann knackt
1: macht das. Macht sie das?
0: So ähnlich, ja.
1: Ach so.
0: Und dann knackt das alles.
1: Naja, dann sag uns doch nochmal auf einer Skala von 1 bis 10, weil wir so gerne ranken, wie gut war dieser Film?
0: Für mich war es eine 7 von 10. War schon gut.
1: Aber, ja, ist das schon gut?
0: 7 von 10 sind 70%.
1: Ja.
0: Ja. Bei 70% lädst du dein Handy auch nicht nochmal neu auf, weil du denkst, ist okay.
1: Du vielleicht. Naja, okay. Also kann man gucken.
2: Ja.
1: Wenn man es ab kann.
0: Ist speziell. War sehr schön veranstaltet, war sehr schön gemacht auf jeden Fall. Es war, stand sogar ein Original-Sargophag also im Eingangsbereich.
1: Das liebevoll gemachtes kleines Screening war es.
0: Ja.
1: Liebevoll gemachtes kleines Screening. So, dann machen wir jetzt mal noch ganz fix unsere Lieblingsrubrik.
0: Liebgemachte Rubrik.
3: Die Karte. Und es ist kein Kartenspiel.
0: In dieser Rubrik haben wir einen Kartenstapel mit vielen intimen Fragen.
1: Ich mische und du machst die Formalitäten.
0: Das habe ich letzte Woche auch schon
1: gemacht. Nee, ich habe es gemacht. Ich habe die Formalitäten.
0: Ich habe letzte Woche gesagt, dass man okay, den Podcast...
1: Ich sag, na, okay. Mach ich mal. 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Jetzt habe ich mich verhaspelt.
0: Okay.
1: And when the rain und dann machen wir jetzt unsere letzte Rubrik.
0: Du ziehst eine Karte mit einer intimen Frage, die beide von uns beantworten müssen, damit wir uns gegenseitig alle besser kennenlernen.
1: Wir schauen mal, wie intim jetzt diese Frage wieder sein wird. Oh, sehr intim, da steht nämlich nichts drauf.
0: Ja, was ist das
1: ich ziehe nochmal.
0: Ja, Betrug.
1: Das sind so Karten, wo man selber noch eine Frage dazu schreiben
0: kann.
1: Ach,
0: das ist Quatsch, denen ist nichts mehr eingefallen. Oh, du überlegst.
1: Okay, nee, aber ja. Wo siehst du unsere Beziehung zueinander in 5 Jahren?
0: Im Sargophag.
1: Einmumifiziert?
0: Mumifiziert.
1: Das ist aber nicht gut.
0: Ja, wo soll es denn sein? Da, wo sie jetzt ist. Hoffentlich nicht mehr in Köln. Hat er nicht gesagt.
1: Das hat ja mit unserer Beziehung nichts zu tun. Obwohl wir sind, hat ja nichts mit unserer Beziehung zu tun. Dann hätte er da gestanden, wo siehst du uns in 5 Jahren?
0: Ich finde, die Frage kann ich beantworten, genauso wie jetzt.
1: Ja, denke ich auch.
0: Oh,
1: deine Antwort war nicht besser. Brauchst du jetzt gar nicht jetzt wieder hier so umzudrehen.
0: Ja, aber die Mentalität, mit der du das gesagt hast. Ich habe das positiv besetzt gesagt.
1: Ich sag das ja, nee, aber ich bin ja noch, währenddessen ich das sage, am Überlegen, ob mir da nicht doch noch irgendwas Knackiges einfällt. Aber nö, also kann man nicht meckern. Das habe ich jetzt extra gesagt.
0: Ja, ich bin mir nicht so sicher.
1: Kann man nicht meckern.
0: Liebe, es gab einen schönen Moment, by the way, in der Premiere, nicht Premiere, in dem Screening. Premiere und Screening ist nicht das Gleiche. Ist nicht das Gleiche, liebe Leute. Nur so zur Info. Premiere ist Premiere, Screening ist keine Premiere. Deshalb will ich nichts Falsches sagen, deshalb Screening. Gab es einen herrlichen Moment, wo eine Frau schreiend aufgestanden ist und rausgerannt?
1: Wegen des Films. Oder weil sie kein Popcorn mehr hatte.
0: Wegen des Films.
1: Ah, mein Popcorn ist leer. Ich gehe mal raus.
0: Es war aber inszeniert vom Veranstalter.
1: Ach so.
0: Aber es war ein super Gag.
1: Während des Films?
0: Ja, es war super gut.
1: An einer sehr gruseligen Stelle oder einfach random?
0: Very random, very in the beginning.
1: Oh.
0: Aber es war funny.
1: Und was hat sie gesagt? Ich geh jetzt raus.
0: Ah! Und dann ist sie rausgerannt.
1: Und dann haben alle gelacht.
0: Ja.
1: Weil man direkt wusste, das ist ein Schauspiel.
0: Ja.
1: Es ist ein Schauspiel.
0: Aber es war funny.
1: Hat sich bestimmt noch erschrocken. Du hast dich auch erschrocken.
0: Oh.
1: Du hast auch safe Gänsehaut bekommen.
0: Nein.
1: Nee? Okay.
0: Nein.
1: Ja, das ist gut, dass du uns das noch erzählt hast und uns das nicht vorenthalten hast.
0: Ich fand das einen guten Gag. Hat mir gefallen. Also, liebe Leute, wenn euch das hier gefallen hat, ihr habt schon gehört, was Mitch gerade gesagt hat, liken, abonnieren, weitersagen und zurückkommen Programm. Und dann hören wir und sehen uns in der kommenden Woche wieder. Das ist dann wieder ein Montag, zumindest ist dann die Folge sehr, sehr frisch gebacken.
1: So Gott will, ist das wieder ein Montag.
0: Nee, auf Gott schwöre ich nicht.
1: Nee, ich auch nicht.
0: Ich habe übrigens letztens, ganz letztens, dann hören wir auf, ich habe letztens an Ostern in so einer Instagram-Story ja gesagt, Ostern frei.
1: Ja.
0: Wobei, ich bin ja Atheist, für mich gilt das ja nicht, so nach dem Motto, ich bin ja jetzt nicht so. Und da hat mir jemand geschrieben, das mit dem Atheist und Gott hättest du ruhig rauslassen können aus deinen Kommentaren.
1: Wie gut, dass du selbst entscheiden darfst, was du in deiner Instagram-Story sagst.
0: Jetzt sind wir schon an dem Punkt, wo man nicht mehr sagen kann, scheinbar offensichtlich, oder Leute damit stört, so rum sagen kann man alles, immer. Aber Leute damit stört, wenn man sagt, ey, es ist Ostern, aber ich bin Atheist, also mir ist das so ein bisschen, mir ist es ein bisschen Latte, so nach dem Motto, ja. Fand ich echt.
1: Ja, und dann denken wir alle mal darüber nach und sehen uns dann munter und frisch nächste Woche wieder. Ja. Und kommt gut durch die Woche.
0: Tschüssi.
3: Danke, dass ihr heute die Dachbodenrevue besucht habt. Ihr, das Publikum, wart wieder wundervoll. Hört wieder rein, denn etwas Revue muss sein. Neue Folgen immer montags.

0: lassen. Du übernimmst irgendein Programm, ja, weil du jetzt mal ganz schnell einen Erfolg möchtest, aber so funktioniert das Abnehmen nicht. Das Abnehmen ist eigentlich ein lebenslanger Prozess. Ja, viele sehen Abnehmen mal kurz als 6-Wochen-Programm, aber der Körper funktioniert so nicht. Und da kommen wir wieder auf die erste Frage zurück. Vielen versteht das.
1: Hey Zoe, ich bin gerade richtig genervt. Ich habe die letzte Bahn verpasst und kann jetzt doch nicht kommen.
2: Wie, ich habe dir doch gerade die Tür aufgemacht.
3: Bereitete mit ihren Indiskretionen den Leuten manchen Kummer. Im Departement wohnte auf einem schönen Schlosse ein kluger Graf. Grafen sind manchmal klug in Frankreich. Und dieser Graf tat eines Tages.
4: Es ist nichts Schlimmes, dann nach Hilfe zu fragen, weil man wird es eh dann irgendwann selber können.
5: Ja, das war's auch schon.
6: So, jetzt kommen wir aber zu mir. Ich habe nämlich auch ein Hobby, und zwar zeichne ich gerne.

Rampensau. Am Morgen nahm das Grauen seinen weiteren Lauf. Die Bahnverladung erforderte von den Angehörigen nochmals allerhöchste Aufmerksamkeit, denn der Broschwin hielt sich gern nahe derartig unübersichtlicher Schauplätze auf. Mittels einer 200 Meter langen Verladerampe fuhren die Fahrzeuge auf bereitgestellte Waggons der Reichsbahn. Wie an einer Schnur ausgerichtet, fügten sich die schwere Technik dröhnend, kettenquietschend und begleitet von lauten Kommandos an die Reihe der Vorderen. Rummelbilder aus der Kindheit stiegen in Roberts Gedanken auf. An den bunten Fahrgeschäften waren Pappschilder mit der Aufschrift "Junge Leute zum Mitreisen gesucht, allgegenwärtig". Hier an der Rampe bestand die Endlosschleife des Regiments aus Waggons. Auf die flachen Ladeflächen rollten Panzer, Kanonen, Haubitzen und LKWs. Für die Mannschaft waren Güterwaggons angereiht und an den Holzwänden dieser Güterwagen standen Regale aus Blech. In diesen Stellagen wurden die uniformierten Menschen verbracht. Diese jungen Leute reisten mit, um diese Kriegsmaschinerie zu bedienen. Zum Glück hatte der Spieß keine direkte Befehlsgewalt in Bezug auf derartige Belange. Im Verborgenen brannte Hendrichs Herz lodernd für die Deutsche Reichsbahn. Die Bahn war nach wie vor seine Religion. Der Panzerzug brachte die Einheit auf stählernen Gleisen zurück, direkt bis an die Rampe der Garnison. Hier füllte Böhm seine Lungenflügel nochmals inbrünstig mit Reichsbahnluft. Er sog den schwarzen Qualm der dröhnenden Taigatrommel tief in seine Bronchien ein. Dieser Dieseldunst versetzte ihn zurück in die unwiederbringliche Leichtigkeit des Schrankenwetterdaseins. Westwind wirbelte den Rauch und mit ihm verzogen sich

0: Illusionsstammtisch habe ich also mit der Kamera 1, das ist die Hauptkamera, gefilmt. Also mit 93 Jahren bin ich der Älteste hier.
1: Ich engagiere mich hier, weil das gefällt und weil man eine relativ große Freiheit hat in der Themenauswahl.
2: Also wir sind eine tolle Truppe, wie man so schön sagt. Wir ergänzen uns wunderbar. Jeder bringt Ideen mit und jeder lebt auch von den Ideen des anderen.
1: Mir gefällt eigentlich das Klima hier eigentlich ganz gut.
2: Wir kommen aus den verschiedensten Berufen. Und wir haben nur einen dabei, der hat mal für das Fernsehen der DDR gearbeitet. Und es ist erstaunlich, wie die einzelnen Berufe sozusagen hier aufeinandertreffen und sich in einer gemeinsamen Arbeit finden. Also ich bin durchaus der Meinung, das ist der Antrieb für mich, dass ich hier arbeite, mitarbeite. Wir sind ein Kollektiv, glaube ich, das nicht ein zweites Mal hier in der Gegend zu finden ist.

Ja, liebes Publikum, herzlich willkommen heute Abend hier im Hanseat zu Geschichten zwischen Afrika und Altmark. Ein Theaterprojekt, was wieder ermöglicht wurde über Demokratie leben. Und Sie sahen schon unsere TeilnehmerInnen zwischen 11 und 70 Jahren. Wir haben im Mai angefangen, uns Gedanken gemacht. Wir haben das Thema Afrika gewählt. Wir sind keine Afrika-Experten, aber wir wollten uns dem großen Kontinent mal annähern und haben uns gefragt, nicht nur, wo sind die Unterschiede zwischen Afrika und der Altmark, sondern auch, wo sind die Gemeinsamkeiten. Und ja, wir haben einige schöne Geschichten gefunden, haben die zu Texten verarbeitet und möchten Sie in der nächsten knappen Stunde damit erfreuen. Und jetzt sagen wir viel Vergnügen. Dankeschön.

0: da, Herr Doktor.
1: Guten Morgen.
0: Ich möchte gerne unter vier oben sprechen.
2: Selbstverständlich. Selbstverständlich. Danke, Schwester Karin. Sie können jetzt gehen.
1: Ja.
2: So. Wo tut's uns denn weh?
0: Wo es wie See kneben tut, das weiß ich nicht. Ich habe nichts.
2: Ist ja schon mal schön zu wissen. Aber Sie müssen noch eine Beschwerde haben.
0: Ich hab Kopfweh.
2: Da bin ich mir sicher, dass ich Ihnen helfen kann.
0: Ja, deswegen bin ich gekommen. Ich möchte, dass Sie mir die Antibabypille abschreiben.
2: Die Antibabypille?
0: Ja.
2: Sie sind 76 Jahre alt, Frau Wittenheuer?
0: Ja.
2: Und wollen die Antibabypille für sich?
0: Ja, die ich brauchen. Wegen meinem Kopfweh, sonst geht das nicht weg.
2: Aber gute Frau Wittenheuer, dann nimm mal doch ganz andere Medikamente. Auf gar keinen Fall die Antibabypille, das wäre was ganz Neues.
0: Wenn ich die nicht kriegen, dann geht das Kopfweh nicht weg und ich werde nicht mehr das Kreuz für dich.
2: Merkwürdig. Und Sie schlucken die Pille und nee, schon...
0: Nicht schlucken. Die dreht durch mein Kaffeemüll.
2: Normal Kaffeemüll?
0: Kaffeemüll, sowas mit der Hand, Kaffeemühle.
2: Ach, Mühle, Kaffeemühle.
0: Ja, und dann sind die Achterner so schön fein bröselnd.
2: Glaube ich. Und dann?
0: Wenn ich dem Mank Apfelgelee oder Plumper oder so, was tun Frühstück auf den Tisch kommen dann.
2: Okay, und davon verfliegen Ihre Kopfschmerzen?
0: Ja, dann sind die wie weggeblasen.
2: Warum muss die Pille erst durch die Kaffeemühle zerkleinert werden und... Verstehe ich nicht. Wie verfliegen Ihre Kopfschmerzen davon?
0: Wenn ich dann... ...mangt das Gelee und gebe ihm in Enkeltochter Heidi.
2: Was hat das denn damit wieder zu tun?
0: Naja, was uns Heidi ist. Geht er das in das Apfelgelee, die Plumperin? Naja, Sie wissen doch, die ist Söhmtein.
2: Wo wohnt sie?
0: Die ist Söhm und Tein. Zusammen Söhmtein.
2: 17?
0: Ja. Die lebt aber in der Welt als Achtein.
2: Als Achtjährige.
0: Acht und Tein.
2: Ach so, 18.
0: Achtein. Und Sie wissen doch, wie die Wandsbilder so sind. Mit im Wald und auf der Heidi, Bundeswalderer. Naja, und was die Mannsleute sollten, das kriegen die ja auch meistens. Und ich will doch nicht, dass uns Heidi damit, na, sie verstorben, so wat, mit sowas Lüttet ankommen da. Und darum menge ich ihr die Pill zwischen dem Marmelade.
2: Schöne Geschichte mit ihrer Heidi, ja? Und was ist mit ihrem Kopfschmerzen?
0: Ich halt Eisen. Dann sind die wie weg.
2: Okay, gut. Das Rezept ist aber einmalig.
0: Schönen Dank auch, Herr Doktor.
2: So.
0: Hier. Ich danke Sie sehr. Aber nicht wieder singen.
2: Wie bitte?
0: Nicht weiter sagen.
2: Ich soll es weiter sagen.
0: Nicht wieder singen.
2: Ach ja, das ist selbstverständlich.
0: Schönen Dank auch.

0: Du bist.
1: Leute, das macht mir Angst.
2: Das ist irgendwie gruselig, oder?
3: Lass stehen, die Blume.

0: Geh nicht ins Korn.
1: Da stehen die Blumen.
0: Die Roggenblume.
1: Die Roggenblume.
0: Zieht um davon. Bald duckt sie nieder.
1: Die Roggenblume.
0: Bald guckt sie wieder. Sie wird die Kinder fangen,
2: die, Kinder fangen.
0: Die nach den Blumen langen.
2: Die nach den

0: Zorro hat im Ausland studiert und kam mit einer weißen Ehefrau zurück.
1: Mit einer weißen?
0: Das ist Shuri, siehst du? Am Anfang war es eine große Neuigkeit. Doch dann sagte Shuri, sie wolle keine Kinder bekommen. Und da fing ihr ganzer Ärger an. Am nächsten Tag schimpfte sie, dass wir die Hunde und Katzen schlecht behandeln würden.
1: Was?
0: Du kannst dir vorstellen, was die Leute dann geredet haben.
1: Sie sieht sehr nett aus, nur warum ist ihre Haut so weiß? Das sieht richtig komisch aus.
2: Oh, mein Dear. Was ist mit dir bloß geschehen? Du siehst ganz verrupft aus. Ach, was ist denn mit deiner Pfote passiert? Ist da etwa wohl jemand rübergefahren? Mensch, schau dich an. So dünn. Da ist gar nichts dran. Von diesen Mäusen hier, da kann man ja auch nicht fett werden. Immer nur diese paar Küchenabfälle und dann auch noch Tritte dazu. Ach, mein Dear. Ich werde mich gut um euch kümmern. Hm?

0: Oh, ist das schön hier.
1: Marita.
0: Trudi, hallo.
1: Schön, dass du da bist.
0: Sag mal, baust du auch etwas an in deinem Garten, was man essen kann?
1: Was ihr immer mit eurem Essen habt. Schau, mir geht's hier einfach nur um Schönheit. Weißt du, die Augen und das Gehirn, die brauchen doch auch irgendwie Nahrung. Aber weißt du, wo du gerade hier bist? Ich habe dort einen Baum stehen, also der sieht so gruselig und so dunkel aus. Ich kann ihn überhaupt nicht leiden.
0: Das ist der Dagoyaro-Baum. Die Blätter kochen wir aus zu einem Sud und damit können wir die Malaria beseitigen.
1: Was? Oh, das wusste ich nicht. Mhm. Aber diese Pflanze hier unten, weißt du, immer wenn ich daran vorbeigehe, die stinkt entsetzlich. Also die könnten wir aber doch normalerweise...
0: Halt, halt! Das ist die Königin der Nacht. Ihr Duft vertreibt die Geister und bösen Hexen. Die ist ganz wichtig für uns.
1: Auch das wusste ich nicht. Manita.
0: Ja, Trudi. Du musst noch viel, viel lernen.
1: Ich glaube auch, ja. Sieh mal, da eine Ratte. Von Bakterien. Mich wundert, dass hier noch niemand an irgendeiner bakteriellen Infektion gestorben ist. Also, ich weiß eins. Hier will und kann ich kein Kind großziehen.

0: Die wird nicht bleiben.
1: Die wird es hier nicht aushalten.
0: Die, die bleiben, sprechen unsere Sprache. Sie essen unser Essen. Und sie kleiden sich traditionell, so wie wir. Und sie machen einen Knicks, wenn sie die Älteren begrüßen.
2: Ja, und sie bekommen viele Kinder, anstatt wie sie mit Katzen auf dem Arm herumzulaufen, als seien sie ihre Babys.

0: Tschüss, so. Mach's gut.
1: Ciao.
0: Wusstet ihr, dass ein Sauron geliebt hat?

So, deine Trudi hat Eltern und Geschwister zu Hause in ihrer Heimat zurückgelassen und mit dir, weil sie dich liebt, übers Meer zu uns gekommen. Wir müssen noch alles tun, damit sie hier friedlich und ruhig leben kann und sie freundlich behandeln. Du musst dafür sorgen, dass sie sich bei uns wohlfühlt.

0: weiter. Du hast mich gerufen.
1: Ja, Trudi. Du weißt, dass der Mann eine Geliebte hat?
0: Ja.
1: Weißt du, bei uns ist das durchaus zulässig und legitim, dass ein Mann mehrere Ehefrauen hat.
0: Aber Großvater, ich bin doch hier nicht in dieses Land gekommen und meinem Mann gefolgt, damit er noch andere Frauen neben mir hat.
1: Ja, weißt du, viele Männer haben auch nur eine einzige Frau und sind glücklich und zufrieden.
0: Das wünsche ich mir.
1: Die andere Frau hat deinem Mann den Kopf verdreht. An dir ist es, diesen Kopf wieder gerade zu rücken. Überleg dir gut, Rudi, was du tust. Rudi, überleg's dir wirklich gut. Du musst auch unsere Sitten und Gebräuche kennenlernen und dich auch damit anfreunden. Verstehst du?
0: Gut, Vater.

0: würdest du denn gerne haben?
1: Ich hätte gerne deine Ratte, die sieht echt cool aus.
0: Danke. Das sind 120 Liria.
1: Bitteschön.
0: Dankeschön.
1: Tschüss.

0: machst du denn hier?
1: Hallo Fati, du siehst ja hübsch aus. Ich wollte nur schauen, wie es dir so geht.
2: Das ist ja lieb von dir. Mir geht es gut. Der Tag war mal wieder so erfolgreich. Die Leute haben mal wieder viel von mir gekauft. Es freut mich immer, wenn sie das mögen, was ich hier so verkaufe. Aber ich muss dir eins noch erzählen. Und zwar, heute Abend gehe ich mit meinem Geliebten auf die Party.
1: Das ist ja schön, ich bin auch auf der Party. Aber ist das nicht der, mit dem ich dich neulich gesehen habe? Der Arzt? Fanti, er ist verheiratet mit einer weißen Frau.
2: Du hast es erraten. Es ist Zorro. Dass er eine Frau hat, ist nicht so schlimm. Er hat gesagt, er regelt das. Außerdem, er liebt mich. Und er bezahlt das Schulgeld für meine Kinder. Wir werden später auch gemeinsame Kinder haben, weil seine Frau kann keine Kinder bekommen. Er ist ein wunderbarer Mann und begabt und gebildet. Ich liebe ihn so sehr. Er ist wie für mich geschaffen.

0: Wenn du meinst.
1: Oh, und ich habe ganz vergessen, dich zu fragen. Wie geht es dir eigentlich?
0: Mir geht's auch gut. Es passiert zurzeit nichts Besonderes. Wenn du nicht zu spät zur Party kommen willst, dann solltest du jetzt gehen. Wir sehen uns ja eh später. Ich komme außerdem noch.
1: Ja, danke.

0: Seht ihr die schon wieder? Die trauen sich immer was. Naja, der Mensch lebt nicht vom Brot allein. So steht es schon in der Heiligen Schrift.
1: Was ist schon Brot zum Frühstück, Brot zum Mittag und zum Abendessen?
2: Die Zunge eines Schwarzen wird immer nach Pfeffer lechzen. Schließlich hat man ihm am 7. Tage bei der Taufe ein Paradieskorn und Salz auf die Zunge gelegt. Oder nicht?
3: Seine Frau ist schuld. Sie ist die Mutter von Hunden und Katzen. Welcher Mann will als Vater von Hunden und Katzen gelten? Musik!

0: Ich werde Franzi heiraten.
1: Sieh dich doch mal an. Du denkst, du bist gebildet. Was kannst du mit deiner Bildung denn anfangen? Du konntest ja es nicht mal verbergen, dass du eine Geliebte hast.
2: Hä, aber das ist wirklich so. Das ist doch voll normal bei uns. Weißt du, da musst du jetzt nicht so ein Riesendrama drum machen.
1: Du wirst das Haus dieser Dame nicht mehr betreten. Und solltest du dagegen verstoßen, dann wird es ziemlich unangenehm für dich. Sehr unangenehm. Und jetzt benimm dich wie ein Mann.
2: Aber die Frau, die ich zu Hause habe, die hat kein Kind.
1: Ich denke, du bist Arzt. Warum behandelst du sie nicht wie alle anderen Frauen auch in eurer Klinik, die das gleiche Problem haben?
2: Sie will nichts davon hören.
1: Soll ich dir beibringen, wie du deine Ehe zu führen hast? Bist du erst seit gestern auf der Welt? Noch einmal. Dieses lächerliche Geliebtengehabe, das ist sofort beendet. Punkt.

0: Todi hat sich so verändert.
1: Na, Kinder, habt ihr gut gefrühstückt?
2: Ja.
3: Sehr schön.
1: Und Hände gewaschen?
2: Nein.
3: Schon.
1: Das können wir auch in der Schule. Und wir können unser schönes Lied anstimmen, ihr wisst welches. Und heute ist Frau Mugabe noch da, unsere neue Musiklehrerin, und die begleitet uns heute bei diesem Stück. Hallo!
3: Hallo, hallo Kinder!
1: Kommt auf! Frau Mugabe?

0: Wenn wir noch unser Lieblingsspiel spielen, Chili Go Go Go.
1: Na gut, das schaffen wir noch kurz vor der Schule. Hm?
0: Also dann, du fängst an. Drei.

0: wie schön, Oma, dass ich in den Ferien bei dir sein kann.
1: Ja, ich freue mich auch immer sehr, wenn du in den Ferien hier bist. Das verkürzt mir den Sommer und ist immer schön mit dir.
0: Ja.
1: Sag mal, gehst du heute wieder mit Ida ins Schwimmbad?
0: Eigentlich ja, aber ich weiß es noch nicht.
1: Was heißt das? Sag mal, du kratzt dich die ganze Zeit da im Bauch. Was hast du da?
0: Ich weiß es nicht, es brennt und juckt am Bauch.
1: Lass mich mal sehen. Ach du je.
0: Was ist denn los, Oma?
1: Ich glaube, du kriegst die Gürtelrose.
0: Und ist das auch schlimm?
1: Am besten, du gehst gleich zu Dr. Schulz. Der soll sich das angucken.
0: Und kommst du dann auch bitte mit?
1: Du weißt doch, ich hab's eilig heute. Ich will gleich zur Volkssolidarität. Herein.
2: Hallo.
1: Ach, guten Morgen, Ida. Das ist schön, dass du kommst. Kannst du bitte mit Jessica zu Dr. Schulz gehen?
2: Ja, aber natürlich.
1: Ich hab's nämlich sehr eilig. Ich muss gleich weg.
2: Okay.
1: Schönen Dank auch. Ich wünsche euch einen schönen Tag. Macht's gut.
2: Tschüss.
0: Deine Oma hat's aber eilig heute. Und warum sollst du zu Dr. Schulz? Was fehlt dir denn?
2: Wenn ich das nur wüsste. Ich habe so einen komischen Ausschlag am Bauch. Es brennt und juckt. Meine Oma sagt, das ist die Gürtelrose. Und ich weiß nicht, was das ist.
0: Gürtelrose? So was kriegen ja nur die alten Leute.
2: Ach, mach doch nicht noch mehr Angst.
0: Dann gehen wir jetzt los zum Arzt.
2: Okay.

0: Jessica, du siehst ja aus wie so ein Schluck Wasser. Was fehlt dir denn?
1: Es brennt und juckt am Bauch. Meine Oma sagt, das ist die Götterrose.
0: Ach so, dann muss ich mir das mal ansehen. Ja, also, das sieht so aus, als hätte deine Oma recht gehabt. Ich fürchte, da kann ich nicht mehr so viel machen. Weißt du, ich gebe dir Zinkpaste mit, die hilft gegen die Schmerzen. Und ansonsten gehst du zu Mutter Elas, die soll das dann beböten.
1: Beböten?
0: Ja, beböten. Also, die bespricht das dann und dann ist das weg.
1: Ach ja, beböten.
0: Ja. Na dann.
1: Tschüss.
0: Der nächste bitte.

0: Mutter Ela sieht aus wie eine Hexe. Und ihr Haus ist eine Bruchbude. Sie trägt immer nur alte schwarze Klamotten. Und murmelt immer so ein komisches Zeug vor sich. Und mit ihrem Krückstock haut sie bestimmt zu.
1: Ach, Mann, du sprichst platt. So haben wir hier vorher alle gesprochen, sagt meine Mama. Du wirst mir nicht wieder Angst haben. Du brauchst bloß alt, gebrechlich und allein. Die Leute sagen, sie kriegt Sozialhilfe. Komisches Wort.
2: Herrin?
1: Guten Tag.
2: Ach, das ist ja die Lüfida.
0: Guten Tag. Dr. Schulz hat gesagt, Sie sollen das da hier bedöten.

0: Tschüss, Mann!
1: Was hat sie gesagt?
2: Du solltest warten.
0: Guten Morgen, Club 8, der Power Halloween!
1: Und was hat sie jetzt gesagt?
2: Du sollst morgen um 8 kommen, aber allein.
1: Allein?

0: der Korb ist für Sie von meiner Oma.
1: Oh, danke auch.

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1: Dreimal war Jessica jetzt insgesamt bei Mutter Ele. Danach war die Goethe-Rose wie weggeblasen. Was hat nun geholfen?

Liebes Publikum, das waren unsere Geschichten zwischen Afrika und Altmark, die wir selbst umgeschrieben haben nach dem nigerianischen Autor C.S. Osonio aus dem Roman Die Geschichte unseres Hauses. Und jetzt rufe ich die Teilnehmer auf und hole meinen Spickzettel dazu. Sie sahen heute in verschiedenen Rollen. Und als Ida, Emily Butler. Applaus! Als Zorro und als Arzt, Lea Bieber. Als Tanti, Nana Hoffmann. Als Arzt und Freund, Joscha Hoffmann. Als Nachbarin und Jessica Hoffmann.

heute Matthias König. Applaus! Und natürlich nicht zu vergessen, unsere liebe Charlotte Knappstein. Und vielen Dank, liebe Zuschauer und liebe Zuschauerinnen, Ihnen und euch allen. Wir haben zwei Hüte am Ausgang, also zwei Schauspieler oder Schauspielerinnen mit Hüten. Da dürft ihr gerne was in unsere Kasse tun. Und wir hoffen, dass es nächstes Jahr weitergeht mit Demokratie leben und einem neuen Projekt.

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4 Studierende, unterwegs zwischen Ersti-Stress, Kaffeebechern und 2 Kameras, die hoffentlich aufnehmen. Unser Ziel heute? Ein Gespräch mit jemandem, der Medien nicht nur nutzt, sondern versteht. Und erklärt, wie sie uns alle prägen. Hey Jungs, winkt mal! Hier, wo Verwaltung auf Bildung trifft, wollen wir herausfinden, was Medienpädagogik wirklich bedeutet,

0: und warum sie gerade jetzt wichtiger ist denn je. Aber bevor ich zu viel verrate, Jörg, stell dich doch mal vor.
1: Mein Name ist Jörg Kratsch und ich bin Medienwissenschaftler. Hier im Landesjugendamt arbeite ich als Medienpädagoge in drei Kernbereichen. Das eine ist die Fachberatung Medienpädagogik. Hier geht es also darum, Träger der Kinder- und Jugendhilfe zu unterstützen. Das andere, was ich mache, ist der erzieherische Kinder- und Jugendschutz nach § 14 SGB VIII. Hier geht es darum, dass wir einerseits Maßnahmen ergreifen, um tatsächlich Kinder und Jugendliche vor Gefährdungspotenzialen zu schützen. Und die dritte Ebene, das ist die Fortbildungsplanung. Als Landesjugendamt haben wir auch den Auftrag, MitarbeiterInnen der Kinder- und Jugendhilfe Fortbildungen anzubieten.
0: Was genau hat dich dazu bewegt, in diesem Berufsfeld zu arbeiten?
1: Ich habe mich entschieden, in dieses Berufsfeld einzutreten, weil ich die Verbindung aus Pädagogik und Medien sehr spannend finde und auch schon damals fand. Ich habe tatsächlich vor dem Studium eine Ausbildung gemacht. Ich bin in erster Linie sozusagen eigentlich Erzieher und fand das ein sehr spannendes Feld, also pädagogisch zu arbeiten, von den kleinsten bis zu den größeren, finde ich interessant. Habe aber auch schon relativ früh ein starkes Interesse für Medien gehabt. Ich bin seit 2003 Sendungsmachender bei Radio Korax in Halle, das ist ein freier Radiosender. Ich habe irgendwann Anfang der 2000er auch angefangen aufzulegen und als DJ mich ein bisschen zu verdingen und fand es einfach unheimlich spannend, einerseits eben pädagogisch zu arbeiten, aber auch Felder von Medienproduktion und Medienkompetenzförderung eben zusammenzuführen.
0: Jörg, du hast uns ja schon erzählt, dass du ehrenamtlich für die FSK arbeitest. Wie werden die Inhalte durch die FSK geprüft?
1: Die FSK ist die freiwillige Selbstkontrolle der Filmwirtschaft und für die bin ich Jugendschutz-Sachverständiger des Landes Sachsen-Anhalt. Geprüft werden die Inhalte durch ein Gremium, was sich tatsächlich eben auch in Präsenz trifft in der Regel. Wir sind in Wiesbaden im Mornau-Kino und dort kommen die PrüferInnen zusammen. Wir sitzen zu fünft beisammen in einem normalen Hauptausschuss und gucken den Film und danach schauen wir, welche Aspekte vielleicht jugendbeeinträchtigend sein können.
0: Auf welche Themenschwerpunkte legst du aktuell besonders Wert und bei welchen Themen gibt es deiner Meinung nach in der öffentlichen Diskussion zu wenig Beachtung?
1: Ich glaube, aktuell wichtige Themen sind all jene Themen, die den gesellschaftlichen Zusammenhalt stärken. Das gilt sicherlich zum einen für ganz grundlegende Fragen des Miteinanders, also wie wollen wir miteinander reden, welche Form der Kommunikation halten wir für angemessen, also im Kontext von Cyberbullying zum Beispiel, also Mobbing auch in digitalen Räumen, aber auch Hassrede und tatsächlich eben auch despektierlich machende Äußerungen. Der Ton wird rauer, das ist nicht nur meine Meinung, sondern das können wir auch aus aktuellen Befunden gut herauslesen. Die Forsa-Studie gibt dafür regelmäßig auch einen guten Gradmesser.
0: Welche Grundlagen leiten dich in deiner Arbeit?
1: Die Grundlagen, die mich ganz persönlich leiten, sind das Bild von den AdressatInnen, also der Kinder und Jugendlichen. Ich möchte eine Medienpädagogik, die eben nicht von oben herab ist, sondern eine Medienpädagogik, die flankierend passiert und junge Menschen als ExpertInnen ihrer eigenen Medienwelt eben auch wahrnimmt.
0: Das war nur ein kleiner Einblick in die Arbeit von Jörg als Medienpädagoge. Trotzdem danken wir euch fürs Zuschauen und sehen uns beim nächsten Mal.

0: Ja, und hier ist wieder Haltestelle der Straßenbahnmagazin. Herzlich willkommen zur neuen Ausgabe. In dieser Sendung gibt es ein Haltestelle-Spezial, denn wir haben eine kleine Frühjahrstour unternommen. Und zwar zu den Straßenbahnbetrieben von Brno, Košice und Budapest. Und bei allen Teilnehmern war die Freude groß, denn in allen drei Betrieben gab es extra organisierte Sonderfahrten. Und von dieser Frühjahrstour berichten wir heute ganz ausführlich.
1: Brnos Straßenbahn mit ihrem abwechslungsreichen Wagenpark war die erste Station der Reise. Seit August 1869 gibt es hier Straßenbahnen. Einige Wagentypen wie die Tatra T3 und die aus Prag übernommenen T6A5 sind weiter auf dem Rückzug. Von den ehemaligen Prager T6A5 fahren aktuell nur noch 12 Wagen.

Von den neuen Škoda 45T Niederflurwagen sind aktuell 30 Fahrzeuge bereits ausgeliefert. Zum Zeitpunkt der Aufnahme war Triebwagen 1785 erst 5 Tage im Einsatz. Doch auch auf dem Hauptbahnhof von Brno gibt es noch viel älteres Rollmaterial zu sehen. Hier verlässt ein Triebwagen des Typs BF-BRD TN794 der Waggonfabrik Studenka im modernisierten Zustand mit einem weiteren Wagen des Bautyps 842 den Bahnhof. Auch bei der Tschechischen Bahn werden ältere Lokomotiven modernisiert. Hier eine sogenannte Taucherbrille der Baureihe 750.7, welche in Česká Čebová modernisiert und unter anderem mit Caterpillar-Dieselmotoren ausgestattet wurde. Einst wurden diese Maschinen in den 1970er Jahren von ČKD gebaut. Auch das Thema Retro-Design wird in Tschechien immer beliebter. Im historischen gelb-roten Farbschema zeigt sich 754-075 bei Einfahrt in den Brnoer Hauptbahnhof. Die Lok entstand im Jahr 1980 bei ČKD.

Rückgrat bei Ceska Drahi sind die in den 1980er Jahren bei Skoda gebauten Loks der Baureihe 363, die später zu 362 umgebaut wurden. Auch hier gibt es mittlerweile zahlreiche Maschinen im Retro-Design. So wie hier die 362-161 im blau-gelben Farbkleid. Oder auch die 362-165, die eine weitere historische Lackierungsvariante trägt. Doch nun wieder zurück zur Straßenbahn. Nur noch 6 Exemplare der 1995 gebauten Tatra-Wagen des Typs T3R sind noch im Einsatz.

Nicht nur die Fahrzeuge verändern sich, sondern auch das Farbschema der Straßenbahn Brno. KT8D5R N2 Nummer 1723 bekam Ende des vergangenen Jahres als erster Tatra das neue Lackierungsschema. Zudem erhielt der Wagen neue Zielanzeigen und neue LED-Außenbeleuchtung.

Die Tatra T3 sind meist auf den Linien 2 und 6 zu finden.

Seit dem Jahr 2015 ist Triebwagen 1525 als Museumswagen unterwegs. Und mit ihm machen wir nun eine Rundfahrt über das Brünnower Netz. Der 1967 gebaute Tatra T3 zeigt sich hier in der Schleife am Technologiepark nahe dem Depot mit Lanky. Von hier aus geht es zunächst zum Gleisdreieck Česka im Zentrum.

Foto heute auf dem Naměstí Svobody im Herzen Brnos. Der Platz entstand im 13. Jahrhundert. Nächster Fotostop war am Hauptbahnhof.

Bei der Rückfahrt wurde nochmals am Hauptbahnhof mit den schmalen Steinbrücken in der Benežova und Nadražni gehalten, welche kürzlich saniert wurden. Vor einem der vielen Wahrzeichen von Brno, dem Petrovhügel mit der Kathedrale des heiligen Peter und Paul aus dem 13. Jahrhundert unweit des Hauptbahnhofes, wurde auch ein kurzer Stopp eingelegt. Die Sonderfahrt folgte anschließend dem Verlauf der Linie 2 bis zum Hauptfriedhof. In der dortigen Schleife endet auch die Linie 5. Fotogerecht aufgestellt, konnten hier sogar drei verschiedene Wagentypen aufgenommen werden.

Nächste Station war der Mendelplatz im Stadtteil Stare Brno. Auf der dortigen Wendeschleife unweit der Festung Spielberg mit dem Kloster von Altbrno wurde einmal im Kreis gefahren.

kurzem Halt an der Hirschtower ging es zur Schleife Stefan Kovas-Tirt. In der Endschleife Stefanikviertel endet planmäßig die Linie 5. Von hier aus ging es zum Malinowskio Namesti.

Hier bestand die Möglichkeit, den historischen T3 mit dem Mahn-Theater von 1892 zu fotografieren. Es ist Teil des Brünner Nationaltheaters. Das im Historismus gehaltene Theatergebäude wurde seinerzeit als deutsches Stadttheater erbaut. Seit 1965 ist es nach dem tschechischen Dramatiker und Dichter Jiří Mahn benannt. Die hier bestehende Häuserblockumfahrung wurde zweimal befahren.

Von hier aus ging die Reise weiter mit Umstieg in Česká Čebová, wo die Lok 363-025 den Bahnhof verlässt. Vorbei ging es an der Hohen Tatra bis in das ostslowakische Košice, welches am nächsten Morgen erreicht wurde.

Hier folgte für die mitgereisten Straßenbahnfreunde gleich die nächste Überraschung in Form der Tatra T6A5 620 und 621. Die beiden Fahrzeuge holten die Teilnehmer am Bahnhof zu einer weiteren Fotosonderfahrt ab, die wiederum 3 Stunden lang ging und fast über das gesamte Kosice Tramnetz führte. Zunächst ging es mit den beiden Tatras aus dem Baujahr 1992 zur Wendeschleife Havlíčkova.

Den Planverkehr bestreiten in Košice aktuell fast nur noch die Vario LF2 Gelenkwagen, von denen es hier 46 Stück gibt. Aktuell nur noch 3 Tatra-Züge sind im Berufsverkehr noch im Einsatz. Mit den beiden Tatras ging es dann weiter zur nicht weit entfernten Schleife Botanischer Garten.

Die Wahl auf diese beiden Tatra-Triebwagen war nicht ganz zufällig gewählt, denn der Zug befindet sich bis auf wenige Details noch im Originalzustand. So auch der Stromabnehmer von Triebwagen 620. Ein Bügel der Bauart KI25, wie er auch in die DDR-Betriebe kam und heute unter anderem in Magdeburg auf einigen Museumswagen noch genutzt wird. An der Haltestelle Semnar trifft die Sonderfahrt auf den letzten Tatra KT8D5 im Liniendienst, Triebwagen 523.

Weiter geht die Fahrt zur Schleife Amphitheater. Um einem Linienwagen auszuweichen, wurde an dieser Endstelle einmal im Kreis gefahren.

Die beiden Tatras erreichen den großen Kreisverkehr im Kreuzungsbereich Moldawska-Chester-Alejowa. Dieser Kreuzungsbereich wurde in den vergangenen Jahren komplett umgestaltet. Es entstand auch hier für die Straßenbahn ein großer Kreisverkehr mit Abzweigungen in alle Richtungen. Vor dem Umbau war hier eine Vollsternkreuzung für die Straßenbahn vorhanden. Hier Aufnahmen aus dem Jahr 2009.

Die Sonnefahrt nimmt Kurs auf die Überlandstrecke zum Stahlwerk US Steel. Nicht weniger als 8 Berufsverkehrslinien, die mit einem R gekennzeichnet sind, bedienen diese Strecke, die hauptsächlich den Arbeitern des Stahlwerkes dient. Die Strecke zum Stahlwerk entstand 1964 als reine Schnellfahrtstrecke.

Am Rand des riesigen Werkes besteht ein großer Wendeschleifer. Auf dem Rückweg vom Stahlwerk gab es nahe der Haltestelle Optima nochmals ein Treffen mit dem letzten Tatra KT8D5 523, der zum Berufsverkehr zum Stahlwerk einsetzte. Zu guter Letzt befahren die beiden Tatra T6A5 die Strecke nach Barsa, wo in der Schleife die 2006 eingeweihte Statue von Papst Johannes Paul II. Steht, welche an seinen Besuch von Košice im Jahr 1995 erinnert. Schließlich besuchen wir noch das Straßenbahndepot, welches in den letzten 5 Jahren umfassend modernisiert und umgebaut wurde. Der Betriebshof an der Bardejovska wurde 1964 gebaut. Hier Aufnahmen aus dem Jahr 2009, welche den Betriebshof noch im ursprünglichen Zustand zeigen.

Auch im Jahr 2016 war der Betriebshof weitgehend unverändert geblieben und die Anlagen deutlich maroder. In dieser Zeit verabschiedeten sich auch die letzten Tatra T3 aus dem Liniendienst. Kurz nach diesen Aufnahmen wurden sie in die Ukraine verkauft. Seit 2021 wurde der Betriebshof schrittweise umgebaut. Unter anderem entstand eine neue Halle mit Waschanlage, welche mit Regenwasser gespeist wird. Außerdem entstand eine neue Halle für die tägliche Wartung der Straßenbahnen mit Arbeitsgruben und Dacharbeitsständen. Ebenfalls ein kompletter Neubau ist die Hauptwerkstatt, welche wenige Tage nach unserem Besuch offiziell eröffnet wurde. Das Team von Haltestelle durfte als erstes die neuen Anlagen besuchen.

Insgesamt 9 Tatra KT85 sollen in nächster Zeit modernisiert werden. Ein Wagen befindet sich gerade bei Prago Imex im Umbau. Baulich werden die Fahrzeuge ähnlich der in Prag eingesetzten KT8 angepasst.

Noch jedoch gibt es Bereiche, die noch nicht modernisiert wurden. Zum Wagenpark gehören auch historische Wagen wie der Tatra T2 212. Der Wagen wurde 1960 für Ostrava gebaut. Von dort wurde er erst 1998 als historischer Wagen übernommen und erinnert an diesen Wagentyp, der in Košice zwischen 1958 und 1986 im Einsatz war.

Neu errichtet wurde eine weitere dritte Abstellhalle im Betriebshof. Zuvor war hier eine Freiabstellfläche. Insgesamt wurden bisher 5303 Meter Gleis neu verlegt. Hier ist gerade die zweite noch eingesetzte T6A5 Doppeltraktion mit den Triebwagen 622 und 623 abgestellt.

Auch weitere historische Fahrzeuge finden hier einen witterungsgeschützten Platz, sowie der Pferdebahnwagen 1, ein Nachbau aus dem Jahr 1997, oder die Schneeräumeinheit von 1965. 1920 von Ringhofer für Prag gebaut wurde Triebwagen Nummer 10. Seit 1963 ist er in Košice. Ebenfalls aus dem Jahr 1920 stammt Ringhofer Triebwagen 103, der seit 1985 in Košice ist und zeitweise als Getränkeausschank diente. Wiederum zum historischen Wagenpark gehört Tatra T1 203, der 1957 gebaut wurde. T6A5 Triebwagen 607 dient aktuell als Arbeitswagen. Triebwagen 100 dient als Fahrschule. Der Tatra T3 SU wurde als einziger Wagen dieses Typs mit nur zwei Türen an Košice 1970 geliefert. Während der Zeit des Betriebshofumbaus wurden viele Tatras im Stahlwerk hinterstellt, die nun nach und nach zurückgeholt werden. Auch die restlichen Tatra T6A5 sollen in den kommenden Jahren entweder modernisiert oder durch Neubaufahrzeuge ersetzt werden. Der Umbau und die Modernisierung des Betriebshofes in Košice ist noch nicht komplett abgeschlossen. Auf Schautafeln im Depot kann man den Umbau des Betriebshofes gut nachverfolgen.

Als letzter Wagen von einst 40 gelieferten Fahrzeugen des Typs Tatra KT8D5 ist Triebwagen 523 aus dem Baujahr 1990 baulich noch weitestgehend im Originalzustand im Einsatz. Dieser Wagen holte die Straßenbahnfans schließlich wieder im Depot ab.

Am Amphitheater treffen wir nochmals die T6A5 Doppeltraktion 622 623, welche als einziger Kojica T6 Halbscherenstromabnehmer haben, im Gegensatz zu unserer Sonderfahrt Traktion 620 621, welche noch Shaker D Vollscherenbügel besitzt.

Bisher war noch ein vierter Tatra-Wagen im Einsatz. Dies war der Triebwagen 509 des Typs KT8D5 RN2 aus dem Baujahr 1989. Er ist zwischenzeitlich jedoch abgestellt worden. Damit verlassen wir Košice und reisen mit dem Zug weiter in die ungarische Hauptstadt Budapest.

Übrigens erhalten die aus Deutschland stammenden Halberstädter Wagen bei den ungarischen Staatsbahnen MAV Start derzeit eine Modernisierung mit neuer ansprechender Lackierung.

In Budapest selbst neigt sich auch der Einsatz der letzten Icarus-O-Busse dem Ende zu. Nur noch 9 Icarus 280.94 werden werktags eingesetzt.

In Budapest unverzichtbar sind die Tatra T5C5, die fast alle zu T5C5K2 modernisiert wurden. Zwischen 1978 und 1984 wurden insgesamt 322 Fahrzeuge in Dienst gestellt. 300 wurden in den vergangenen Jahren modernisiert.

Sie sind in unterschiedlichen Betriebshöfen beheimatet. Unter anderem im 1889 erbauten Barosch-Depot. Genau hier startete die dritte Überraschungsfahrt mit keinem geringeren als dem Fahrschulzug des Tatra-Typs T5C5, Triebwagen 7680 und 7681, welche noch die originale Steuerung besitzen.

Mit den beiden Vorschulwagen können auch Störungen simuliert werden. An der Haltestelle Köbernaj-Ud treffen wir auf den Arbeitswagen 7476, der als Messwagen eingesetzt wird. Schließlich ist die Kehranlage an der Kada-Uza erreicht, wo die Fahrtrichtung gewechselt wurde. Es ging weiter über den Linienweg der Linie 37. Der nächste Fotohalt erfolgte an der Brücke über die Eisenbahn nahe der Haltestelle Pongratz-Uza. Und kurz danach am Friedhof Kerepesi in der Zsalgör-Tarjani-Ud. Auf dem Gleiswechsel an der Margitbrücke wurde erneut umgesetzt.

befahren wird, da die Strecke im weiteren Verlauf zu geringe Gleismittenabstände besitzt. Und so gab es die äußerst seltene Gelegenheit, einen Tatra-Zug vor dem Parlamentsgebäude aufzunehmen, welches zwischen 1885 und 1904 im neugotischen Baustil errichtet wurde. Dazu befuhr der Fahrschulzug zweimal diesen kurzen Abschnitt, wo normalerweise die Linie 2 mit Ganzgelenkwagen verkehrt.

Schließlich ging es auf die andere Donauseite zum Jelkalmantern, dem früheren Moskauer Platz. Diese Sommerfahrt wurde auch von mehreren Budapester Straßenbahnfreunden begleitet.

0: Hát most látom, hogy mennyire passzál. 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
1: Die Fahrt ging weiter zur Endstelle der Linie 59 am Marton-Aron-Tér. Hier existiert eine der wenigen Wendeschleifen im Budapester Netz. Die hier normalerweise endende Linie 59 ist die einzige in Budapest, welche an beiden Endpunkten Gleisschleifen besitzt. Schließlich geht es wieder an die Donau zum Gleiswechsel am Clark-Adam-Tér, wo der Fahrschulzug mit der berühmten Kettenbrücke aufgenommen werden konnte.

Um Linienwagen nicht zu behindern, musste hier mehrfach umgesetzt werden. Denn hier sollte es noch eine Begegnung mit einem der letzten unmodernisierten Tatra T5C5 geben, welche am Veranstaltungstag auf der Linie 41 eingesetzt waren.

Die beiden Tatras 4349 und 4200 werden neben zwei weiteren künftig als Museumswagen mit ihrer alten Steuerung erhalten bleiben.

Insgesamt werden 4 unmodernisierte Tatra T5 C5 mit der originalen Steuerung als historische Wagen in Budapest erhalten bleiben.

Neben Tatras findet man im Barostypo noch weitere historische Wagen, wie den Prototypen der Bengali-Straßenbahn, Triebwagen 3720 aus dem Baujahr 1961.

Schließlich endete die Frühjahrsreise hier in Budapest. Zum Abschluss noch einige Impressionen von der Budapester Zahnradbahn, die als Linie 60 in das Budapester Liniensystem integriert ist. Die nächste Folge von Haltestelle gibt es dann bereits wieder in 2 Wochen mit aktuellen Themen. Bis dahin, machen Sie es gut.

0: lassen. Du übernimmst irgendein Programm, ja, weil du jetzt mal ganz schnell einen Erfolg möchtest, aber so funktioniert das Abnehmen nicht. Das Abnehmen ist eigentlich ein lebenslanger Prozess. Ja, viele sehen Abnehmen mal kurz als 6-Wochen-Programm, aber der Körper funktioniert so nicht. Und da kommen wir wieder auf die erste Frage zurück. Vielen versteht das.
1: Hey Zoe, ich bin gerade richtig genervt. Ich habe die letzte Bahn verpasst und kann jetzt doch nicht kommen.
2: Wie? Ich hab dir doch gerade die Tür aufgemacht.
3: Bereitete mit ihren Indiskretionen den Leuten manchen Kummer. Im Departement wohnte auf einem schönen Schlosse ein kluger Graf. Grafen sind manchmal klug in Frankreich. Und dieser Graf tat eines Tages.
4: Es ist nichts Schlimmes, dann danach nach Hilfe zu fragen, weil man wird es eh dann irgendwann selber können.
5: Ja, das war's auch schon.
4: Jean.
6: So, jetzt kommen wir aber zu mir. Ich habe nämlich auch ein Hobby, und zwar zeichne ich gerne.

Die Bibliothek der Dinge. Um was geht es? Das ist Maja. Und Maja hätte gerne eine Kamera für den 80. Geburtstag ihres Opas. Aber Maja hat keine Kamera. Wo könnte sie sich nur eine leihen? 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Das ist nämlich eine Webseite. 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Und wie geht das? Du musst nur ein Foto von deinem Gegenstand machen und diesen dann kostenlos auf der Depotseite hochladen. Egal, ob von zu Hause, aus der Arbeit oder natürlich als Verein. Ihr könnt alle mitmachen. Und so bekommt Maja die Kamera von Malik geliehen. 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

0: Hallo, mein Name ist Rüdiger Paul. Ich war jetzt hier 3 Tage lang zu einem Seminar im offenen Kanal Merseburg. Beworben dafür habe ich mich bei der Medienanstalt Sachsen-Anhalt. Und zwar hatte das Seminar zum Inhalt KI-Produktion von Videos. Also erstmal den Einstieg dafür. Und ja. Geleitet hat das Seminar Pavlo Kosakow und ich muss sagen, für mich war das eine runde Sache. Diese 3 Tage, die haben mir einen sehr guten Einblick gegeben. Man hört und sieht so viel von KI, aber man weiß es nicht. Man weiß nicht, damit umzugehen. Man weiß oftmals nicht, wie es entsteht. Und hier ging es vom Anfang bis zum fertigen Produkt. Und zwar wurde am zweiten Tag dann eine Aufgabe fällig. Es ging um einen KI-generierten Film, den wir gemeinsam dann erstellt haben. Und ich hatte mir überlegt, eine Geschichte zu kreieren, die zeigt, wie eine Mutter mit 2 Kindern im Kriegsjahr 44 nach Merseburg flüchtet, aus Masuren flüchtet und sie mit ihren beiden Kindern in einer Stadt ankommt und die Kinder dann die Kinder fühlen sich angekommen. Sie sind angekommen, sie sind befreit von all dem, was sie umgeben hat in der Zeit. Und das in einer Minute auszudrücken, war ziemlich abenteuerlich. Also Ausgangspunkt des Ganzen war ein Dorf in Masuren, so wie ich es in der Vorstellung aus den Geschichten meiner Eltern habe. Ja. Und ja, es ist der Fluchtgedanke. Also die Front rückt näher und die Flucht ist unabdinglich. Und so.
1: Schnell,
0: Ja. Die drei sind unterwegs. Und der Nebel der Geschichte deckt ihr Schicksal in Masuren zu und nun kommen sie in einer Stadt an, der Nebel löst sich und ja, was dann passiert, überrascht sie alle. Das hier wird ihr neues Zuhause sein, hier sind sie angekommen. Aber sie wissen noch nicht, was sie erwartet. Und so,

So kann ich mit diesem Film meiner Stadt Merseburg, meiner Heimatstadt, etwas zurückgeben, was in Masuren begonnen hat, 1944. Ja, vielen Dank dafür. Und ja, es hat mich wirklich überzeugt, dass dieser Film genau so geworden ist, wie ich es mir auch erdacht habe. So. Und man muss sagen, es ist ja kein Bild vorgegeben. Es ist alles KI generiert, vom Ton bis zum letzten Bild. Und ja, was da rausgekommen ist, kann man sich in der Mediathek auf dem Kanal ansehen. Und also mich hat es überzeugt, was hier entstanden ist. Und ich möchte mich nochmal bedanken beim Seminarleiter und beim offenen Kanal Merseburg für diese Möglichkeit, das so entgegenzunehmen.

Kennt ihr auch schon die neue App vom Medienportal Sachsen-Anhalt? 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

Fährt man von Salzmünde in Richtung Harz, erblickt man kurz vor der Anhöhe links einen markanten Hügel. Es ist ein Grabhügel aus der Jungsteinzeit, im Mittelalter als Gerichtsstätte genutzt. Auf dem Hügel befindet sich wahrscheinlich seit dem Ende des 19. Jahrhunderts ein Gedenkstein für Elisabeth von Thüringen, gestiftet von den Gemeinden Gödewitz und Salzmünde. Sie war eine 1207 geborene ungarische Königstochter, wurde mit 4 Jahren dem Landgrafen Hermann von Thüringen versprochen, heiratete nach dessen Tod 1217 im Jahre 1221 den Bruder Ludwig von Thüringen. Elisabeth führte ein sehr frommes Leben und hatte einen ausgeprägten Gerechtigkeitssinn. Sie kümmerte sich um Arme und Kranke. 1222 besuchte sie die Residenzburg Landsberg und pilgerte alleine von dort über Salzmünde nach Eisenach. Nach der Sage wurde sie äußerst freundlich von den Einwohnern aufgenommen. Sie erließ den Dorfbewohnern der Umgebung den Zehnt und verlangte, dass jeweils zur Himmelfahrt Freibier ausgeschenkt wird.

Dieser Aufforderung kommen die Einwohner von Salzwedde jährlich nach. Das Fest beginnt mit einem ökumenischen Gottesdienst.

0: liebe Schwestern und Brüder, ganz herzlich heiße ich Sie willkommen heute Morgen hier auf dem Bierhügel in Salzmünde zu unserem ökumenischen Gottesdienst zum Christi Himmelfahrtstag. Es ist schön, dass wir heute an diesem besonderen Ort draußen in Gottes schöner Natur zusammenkommen, vereint im Glauben und in der Hoffnung. Wie sagen Sie eigentlich zum Abschied? Sagen Sie einfach Tschüss oder Mach's gut? Oder vielleicht auch Auf Wiedersehen? Das sind so die Worte, die uns begleiten, wenn es um Abschiede geht. Manche Abschiedsworte klingen leicht beiläufig, andere tragen schon eine gewisse Hoffnung in ihren Worten, dass wir einander vielleicht wiedersehen, dass es weitergeht, dass ein Abschied nicht das Letzte ist. Heute an Christi Himmelfahrt geht es genau darum. Jesus verabschiedet sich von seinen Jüngern. Ein klarer Moment, er geht. Und doch klingt in seiner Himmelfahrt kein endgültiges Lebewohl, sondern ein kraftvolles Ich bin bei euch alle Zeit.
1: Lasst uns beten. Herr Jesus Christus, wir heben unsere Augen auf zu dir, der du im Himmel wohnst und der du doch auch unter uns bist. Öffne unsere Herzen, damit wir deine Stimme hören. Mach uns innerlich weit, dass wir uns auf dein Wort hin dem Himmel entgegenstrecken. Amen. Jesus geht, aber die Freude bleibt. Er aber sprach zu ihnen: Das sind meine Worte, die ich zu euch gesagt habe, als ich noch bei euch war. Es muss alles erfüllt werden, was von mir geschrieben steht im Gesetz des Mose und in den Propheten und Psalmen. Da öffnete er ihnen das Verständnis, dass sie die Schrift verstanden, und sprach zu ihnen: So steht's geschrieben, dass der Christus leiden wird und auferstehen von den Toten am dritten Tage. Und dass gepredigt wird in seinem Namen Buße zur Vergebung der Sünden unter allen Völkern. Von Jerusalem an seid ihr dafür Zeugen. Und siehe, ich sende auf euch, was mein Vater verheißen hat. Ihr aber sollt in der Stadt bleiben, bis ihr angetan werdet mit Kraft aus der Höhe. Er führte sie aber hinaus nach Bethanien und hob die Hände auf und segnete sie. Und es geschah, als er sie segnete, schied er von ihnen und fuhr auf gen Himmel. Sie aber beteten ihn an und kehrten zurück nach Jerusalem mit großer Freude.
2: Ja, sie kehrten um mit großer Freude. Davon hören wir im Evangelium. Große Freude, obwohl eigentlich gar niemandem zum Lachen sein könnte. Und wir hören von aufgefahren in den Himmel. So hat diese Geschichte Eingang in das Glaubensbekenntnis gefunden, das wir Christen bekennen. Aufgefahren in den Himmel. Und wenn wir in die Kultur- und Kunstgeschichte schauen, dann haben wir immer wieder dieses Motiv, aufgefahren in den Himmel. Eine dramatische Szene, wie Jesus schwebend über dem Boden gen Himmel gezogen wird. Die Engel strecken schon willkommen heißend die Hände aus. Es gibt eine Wolke. Und die Apostel knien ehrfürchtig, mal ängstlich, mal voller Freude dabei. Aber sie können auch in die moderne Kultur- und Kunstgeschichte schauen. Beam me up, Scotty. Ein Beamstrahl, der die Person einfach auflöst und wegnimmt. Oder Elliot und E.T., wie diese beiden Freunde auf der Flucht der Erde enthoben werden, gen Himmel mit ihrem Rad fliegen, auf wunderbare Weise der Erde entrückt werden. Bilder müssen ja erschlossen werden, die Symbole müssen irgendwie verstanden werden. Und es geht um den symbolischen Gehalt dahinter. Und das ist eigentlich eine

0: Trauergeschichte, die da passiert ist.
1: Wir wollen gemeinsam Fürbitte halten. Gott, du hältst deinen Himmel offen für alle Menschen. Es ist niemand zu klein oder zu groß, um zu dir zu gehören. Wir danken dir für die Menschen, die uns zeigen, dass du uns liebst.
0: Du hältst deinen Himmel offen für alle Menschen, Gott. Wir bitten dich für die, die davon nur wenig spüren. Für alle, die einsam sind und sich verlassen fühlen. Für unsere Kranken und für die, die sich um sie kümmern.
2: Du hältst deinen Himmel offen, Gott. Wir bitten dich für die, die in Krieg, Hunger und Elend leben. Hilf, dass an all diesen Orten auf der Welt die Kräfte des Himmels gestärkt werden und Friede und Gerechtigkeit sich durchsetzen.
1: Du hältst deinen Himmel offen für alle Menschen, Gott. Wir bitten dich für unsere Erde. Bewahre Himmel und Erde. Und

0: befolgen wir jetzt das Fest auf dem Bierhügel.
1: Seit mehr als 800 Jahren gibt es das Bierhügelfest. Der Graf von Mansfeld wollte sich damals bei den verschiedenen Bierhügeldörfern bedanken, weil sie seine Frau so herzlich und warm aufgenommen haben. Und jetzt komme ich zu dem besonderen Highlight, die Bierhügeldame.

Graf sagt zur Gräfin: Du bist so oft im Stall. Magst du mich nicht mehr? Die Gräfin sagt: Doch, ich liebe dich sehr. Der Graf daraufhin: Das glaube ich nicht. Ich möchte eine Trennung. Bitte verlasse die Burg. Die Gräfin sagt daraufhin: Wenn ich gehen muss, dann möchte ich, dass alle meine Freundinnen mit mir kommen. Der Graf sagt: Das gestatte ich dir. Die Gräfin und ihre Freundinnen gehen durch viele Dörfer und kommen nach Tagen in Salzmünde an. Sie laufen durch Zürnitz, sie laufen durch Krimpe, sie laufen durch Fienstedt und sie laufen durch Bödewitz. Sie sehen Bauern bei der Apfelernte zu. Die Gräfin sagt: Kann ich euch helfen? Der Graf hatte Sehnsucht nach der Gräfin Elisabeth. Er suchte sie überall im Land. Die Musik lockte ihn an und er erkannte seine Elisabeth.

Nachdem der Graf von der Musik angelockt wurde und er seine Gräfin wiedergefunden hatte, sagte er zu ihr: Ich war nicht nett zu dir. Bitte verzeihe mir und komm zurück zu mir. Ich verkünde, dass niemand mehr Pacht an mich zahlen muss und dass wir diesen Tag auf ewig feiern wollen.

0: und Bienen. Und ich nenne es mal eine moderne Interpretation der Sage. Und die dürfen alle nochmal herkommen und sich ein kleines Dankeschön abholen, weil wir ja heute zu allen Danke sagen. Und parallel, weil wir ja uns am Bedanken sind, sind hier vorne diese wunderschönen Maibögen. Und auch für diese gibt es ein kleines Prosecco. Applaus! Als nächstes brauche ich nochmal Anne mit ihrer wunderschönen Stimme. Und Anne hat die ehrenhafte Aufgabe, den historischen Text vorzulesen, nachdem es dann wahrscheinlich endlich für alle das Freibier gibt.
1: Und zwar, jedermann, so all hier zugegen, er sei Nachbar oder Nachbarin, Kinder oder Gesinde oder ein Fremder oder Gast, sei stille und merke auf das, was jetzt hier öffentlich abgelesen werden soll. Es ist von unseren Eltern, Großeltern und uralten Vorfahren in der Gemeinde Salzmünde diese Gewohnheit und der Gebrauch auf uns und unsere Nachkommen gebracht und erhalten worden, dass die Nachsicht sowohl unserer hohen als niedrigen Obrigkeit am heutigen Himmelfahrtstage diese ganze Gemeinde all hier auf diesem Platze

unter freiem Himmel alljährlich sich versammelt und eingefunden, um ein gewisses an Bier miteinander in nachbarlicher Einträchtigkeit zu trinken. Und somit Prost auf ein wunderschönes Fest.

0: Herzlich willkommen zum diesjährigen Kurz und Gut im Kurzfilmwettbewerb.
1: Herzlich willkommen zu Kurz und Gut.
0: Schön, dass ihr alle da seid. Wir freuen uns, dass ihr alle hier im OK euch eingefunden habt.
2: Ich bin Mila und ich mache die Moderation dieses Jahr bei Kurz und Gut. Wir sind gerade dabei, unsere Moderationstexte zu schreiben.
3: Peter Pan. Schon das Einschiffen ist ein Abenteuer. Die Peter Pan ist eine Schwedenfähre von der Größe eines Kreuzfahrtschiffes. An Bord werden wir eingewiesen in die 11. Etage zu einem opulenten Frühstück. Es geht los. Auf der Trave hinaus in die Ostsee. Das Wetter ist fantastisch und die Aussicht bestens. Am linken Traveufer liegt Travemünde und am rechten Ufer die Halbinsel Priwall. Beides sind Stadtteile von Lübeck. Und diese kleinen Fähren pendeln regelmäßig zwischen beiden Ufern.

vorbei am alten Leuchtturm, am Hotelhochhaus Maritim, am Museumsschiff Passat

Das schöne Wetter und die noch schönere Aussicht. Das blaue Meer. Wir genießen es auf dem Sonnendeck.

Hier endet für uns unsere Schiffsreise. Doch nicht weiter schlimm, denn auf uns wartet ja noch ein wunderschöner Tag in der Hansestadt Rostock.

Rostock ist eine norddeutsche Hanse- und Universitätsstadt in Mecklenburg-Vorpommern. Immerhin leben hier 208.000 Einwohner. Das Stadtgebiet erstreckt sich über 16 Kilometer zu beiden Seiten der Warnow, bis zu deren Mündung in die Ostsee. Bei unserer Einfahrt in den Rostocker Hafen hatten wir ja bereits einen Blick vom Sonnendeck auf das Seebad Warnemünde, das ja auch ein Stadtteil von Rostock ist, und einen Blick auf den größten deutschen Kreuzfahrthafen,

Durch seine geografische Lage nahe der Elbmündung wurde Rostock schon früh im 13. Jahrhundert Mitglied der Hanse. Während der Blüte der Hansestadt Mitte des 15. Jahrhunderts entstanden viele Profan- und Kirchenbauten im Stil der Backsteingotik. 1419 wurde die Universität gegründet. Nach dem Niedergang der Hanse, dem Dreißigjährigen Krieg und einem Stadtbrand 1677 versank Rostock in die Rolle einer Provinzstadt. Heute ist Rostock wieder eine blühende Stadt mit einer großartig farbig restaurierten Altstadt und vielen historischen

historischen Denkmälern. Rostock ist die größte Stadt Mecklenburg-Vorpommerns, doppelt so groß wie die Landeshauptstadt Schwerin.

Dann statte ich noch dem Stadthafen Rostock einen kurzen Besuch ab. Wie man an den Kränen unschwer erkennen kann, nach wie vor ein Verladehafen von Gütern, aber auch ein Freizeithafen.

Leider habe ich viel zu wenig Zeit für diese interessante Stadt. Unser Bus wartet schon zur Heimfahrt nach Winsen.

0: Besonders kräftig wächst da, Achtung, Influencer-Marketing.
1: Ich dachte, das nimmt ab.
0: Es tut mir leid, Julia.
1: Dann werde ich doch noch Influencerin.
0: Ja, 16,8% mehr.
2: In kleiner Runde? Ja, ja, kenne ich. Das ist doch dieser Podcast mit den zwei Medienüberlebenden, oder? Wie hießen die gleich nochmal? Hier Maurice Geider und Nadine? Nee, Quatsch, Julia Krüger. Die beiden quatschen jede Woche mit Medieninsidern über Medien halt. Höre ich echt oft. Ganz gut eigentlich.
3: Und damit willkommen zu einer neuen Runde Medien-News, Medien-Gossip und alles über Medien in kleiner Runde Inside Medien mit Julia Krüger.
4: Und Maurice Geider.
3: Herzlich oh, das war jetzt willkommen. Nicht wie abgesprochen. Geil. Das war ehrlich früher in den, als man noch wirklich viel Radio gehört hat und so, da gab es ja ganz viele so Band-Interviews in meinen Radios und dann haben die Bands immer sowas gesagt wie: Hey, we are in sync and ja, you're listening to Enjoy Radio. Und dann hat man das, ich weiß das, weil ich das ganz oft selber auch produzieren musste für Fritz. Sowas zum Beispiel. Und dann war das ein Pain in the ass, wenn man dann so Bands mit 3-4 Leuten hat und dann wollten die so abwechselnd irgendwie das so synchron sagen. Ey, das hat eine halbe Stunde gedauert, ehe du dieses komische, also, hallo, wir sind Inga und Stefan von 2 Raum Wohnung. Weißt du sowas? Oh, das war so anstrengend immer. Das war so anstrengend. Sowas.
4: Ey, sowas müsst ihr für Talk Now produzieren mit allen Leuten von Podcasts. Für die Werbeunterbrechung. Stimmt. Das wäre doch geil.
3: Das stimmt, das müssen wir mal machen. Das ist auf jeden Fall witzig. Hallo, wir sind Julia und Maurice von
4: In kleiner Runde. Nee, und wir müssen dann so abwechseln. In.
3: Oh, ganz stimmt.
4: Na, du musst dann

0: keiner sagen. Und ich sag dann wieder Runde.
1: Und Runde müssen wir synchron sagen, das weißt stimmt, du? Das ja. war ja auch immer so ein Ding. Und dann so, ja. ey, ach Gott, das war wirklich, wie hieß denn das nochmal? Station-IDs.
0: Station-IDs, das gibt's doch immer noch, oder?
1: Mhm.
0: Doch.
1: Klar,
0: und,
1: gibt's das immer noch.
0: Ich hab meine Station-ID mit Blumentopf aufgenommen für Antenne Thüringen.
1: Und wie war das so?
0: Ich kann mich nicht so richtig erinnern, weil ich war so ein bisschen, naja, ich war ein großes Fangirl und ich war sehr nervös und ich habe mich eher auf meine Interviewfragen so konzentriert, aber die sollten das dann eben auch nochmal so einsprechen. Mm. Das war cool, es war ein ganz toller Moment für mich damals. Das war meine Radioerfahrung bei Antenne Thüringen, ja. Ein dreimonatiges Praktikum. Bevor wir gleich zu Mediennews gehen, würde ich euch gerne mal so ein bisschen dran teilhaben lassen, wie es mir zurzeit geht, weil wir können ja auch mal ein bisschen persönlich sprechen. Meine letzten Monate in Berlin sind angebrochen und ich verspüre einen ganz großen Abschiedsschmerz, jetzt schon. 3 Monate habe ich ja noch. Aber ich
1: dann
0: es
1: bin
0: fängt
1: ich da,
0: jetzt,
1: der dir immer ein schlechtes Gewissen macht.
0: Ja. Aber es geht, also es fängt so an, dass ich jetzt so letzte Male habe. Weißt du? So das letzte Mal. Und ich bin echt traurig. Ich hätte gar nicht gedacht, dass mir der Abschied von Berlin so schwer fallen wird. Wie ging es denn dir damals? Du musstest dich ja auch von Berlin verabschieden.
1: Ich habe mich ja nie so richtig verabschiedet, weil ich ja nach wie vor die WG-Wohnung habe und immer so, ich sag jetzt mal so einmal im Monat ein paar Tage da bin. Darum habe ich das nie so richtig als Abschied gesehen. Ich musste ja nach Köln gehen für den Job bei RTL damals. Und das war natürlich alles getränkt in dieser Erfahrung, bei RTL als Moderator anzufangen. Und da war das, ehrlich gesagt, mir alles scheißegal in Berlin.
0: War alles so aufregend,
1: Das war so aufregend, das war teilweise überwältigend, weil einen Tag bist du irgendwie in Neukölln in deiner schmuddeligen WG-Bude, ja. in Anführungsstrichen. Und am nächsten Tag, zu dem Zeitpunkt war das halt was, duschst du halt im Styling bei RTL und Peter Klöppel klopft an die Tür und fragt, ob die Dusche frei ist. Weißt du,
0: ja,
1: das waren
0: ja.
1: so sehr, für mich damals sehr wild, also das hat das alles überspielt. Alles
0: ja,
1: komplett.
0: Und so ging es mir damals, als ich von Hamburg nach Berlin gezogen bin, weil ich bin ja vom Studium sozusagen für Joyce damals nach Berlin gezogen und da kam die Entscheidung innerhalb von 3 Wochen. Also wir nehmen dich, du hast den Job, in 3 Wochen geht's los und das war dann auch so, da gab es so viel zu tun, erstmal eine Wohnung zu finden und dann war auch alles so neu und aufregend und das haben wir ja jetzt gerade nicht, ne? Also jetzt ist das ja eine bewusste Entscheidung für die familiäre Zukunft, auch gerade mit Hinblick unseres Sohnes. Warum wir diesen Schritt gehen. Aber wir trennen uns ja nicht von Berlin, weil wir Berlin nicht mögen, sondern das hat ja andere Gründe, auch wieder mehr an der Familie zu sein. Ich freue mich extrem auf meine Mädels, die da wohnen und so, ne? Also ich hoffe, dass das, was wir uns so vorstellen, dass das auch alles das andere ausgleicht. Weil ich werde schon viel FOMO haben, glaube ich.
1: Das habe ich auch letzte Woche gemerkt, als ich auf der Weltpremiere, die man so nicht nennen darf, das heißt offiziell die internationale Premiere, auf der Weltpremiere des Michael Jackson Films war und du mir geschrieben hast, ich habe FOMO. Und dann habe ich dir ein Bild geschickt, was dir eigentlich helfen sollte, diese FOMO nicht zu spüren, nämlich die extrem überfüllte...
0: Das mit Senna?
1: Da hast du mir geschrieben, FOMO. Und dann habe ich dir ein Bild geschrieben von den Schlangen am Popcorn und Snack und Getränkestand.
0: Ja, das ist ja gar nicht meins.
1: Da stand man eine Stunde fast an, sag ich dir. Und dann dachte ich mir so, da wird sie sowas sagen wie Gott. Und dann, nee, hat sie nicht.
0: Nee, das hätte ich auch, das kann ich nicht leiden, aber ich hätte es in Kauf genommen. Vor allen Dingen die Bilder von dir und Alex auf diesem roten Teppich. Oh, da wäre ich so gern dabei gewesen.
1: Wir haben den Teppich eröffnet. Unglaublich.
0: Oh, ihr wart die Vorbände sozusagen.
1: Wir waren die Vorband. Und wie immer hat natürlich kein einziges Kamerateam, also irgendwie Interview, Fernsehteam, irgendwie eine Frage gestellt. Aber die Fotografen, das lief echt gut. Das hat echt Spaß gemacht.
0: Die waren froh, dass dann da wer stand.
1: Also dazu sage ich jetzt nichts. Aber was am meisten Spaß gemacht hat, was ohne Scheiß, was ich schon immer mal machen wollte. Ich wollte schon immer mal... diese Beauty-Slow-Mo-Cams machen,
0: geil.
1: die ja im Prinzip E-Entertainment Television erfunden hat damals, schon vor 10 Jahren gab es das schon bei den Oscars und so, wenn dann so die Superstars das gemacht haben für E-News und so. E, das ist ein wahren Fernsehsender über Promis, gibt's inzwischen so nicht mehr in der Form. Und diesmal haben wir das machen dürfen und das war einfach der Wahnsinn. Meine Videos sind gar nicht so gut, aber in der Gruppe, wir waren dort mit Milat und noch einer Tänzerin und dann Alex Maurer und ich, ohne Scheiß, das war einfach wirklich wie Selling Sunsets. Das war einfach richtig geil, es hat so Spaß gemacht, es war richtig, richtig gut. Also das war toll, das war mein Major Moment.
0: Und die Plätze waren natürlich begrenzt und deshalb, hattest du keine +1 und ich bin
1: ich
0: noch nicht
1: reingekommen. Ich hatte keine +1, das stimmt.

0: traurig, aber es ist auch okay. Man muss ja auch nicht auf jeder Hochzeit tanzen, aber ich hatte schon ein bisschen FOMO. Ich wäre gern dabei gewesen, weil es sah nach richtig viel Spaß aus. Aber das nächste Event kommt, Maurice, wo wir dann wieder zusammen hingehen können.
1: Richtig. Und zur Not gehst du halt zum Thüringer Presseball des Ministerpräsidenten. Das ist doch auch was Schönes dann, wenn du umgezogen bist. Ich weiß nicht, was es in Thüringen so gibt.
0: Weiß
1: so
0: ich auch nicht. Na, ich fahre da nach Leipzig zum MDR oder so, keine Ahnung.
1: Ja, genau. Oh, der Leipziger Presseball, der ist gut. Der ja? Leipziger Presseball.
0: Aber wie kommt man denn da rein? Wie wird man denn da eingeladen?
1: Oh, da werden ja nur so Würdenträger und sowas eingeladen und alternde Fußballstars.
0: Muss ich vielleicht noch ein bisschen was reißen, oder?
1: Ja, müssen wir alle noch. Naja, wir wollen heute auf jeden Fall nochmal ganz kurz zu deiner FOMO. I'm very sorry, aber das ist halt so. Und das Ding ist, ich glaube, 2 Wochen in der neuen Wohnung, in der neuen Stadt und dann ist das auch weg.
0: Ey, und ich bin ja mit dem Zug in 1,5 Stunden in Berlin. Ich kann ja, sag mal, kann ich mich vielleicht mal notfalls auch mal in dein WG-Zimmer einbuchen, wenn du es gerade nicht brauchst?
1: Das kannst du natürlich, aber sag bitte vorher Bescheid, weil da müssen wir einige Sachen auch freuen.
0: Aber sonst ist das sicherlich kein Problem. Guck mal, wenn mein Mann, der will ja hier weiterhin im Skateboardverein bleiben, wenn der da regelmäßig hier Skateboard fährt, dann kann er sich ja bei dir einmieten. Kriegst ein bisschen Kohle, teilen wir uns das ein bisschen, ist doch eigentlich gar nicht schlecht.
1: Ist eine gute Idee tatsächlich. Ich finde übrigens Skateboardverein, das widerspricht sich ja total, ne? Also Skateboarden.
0: Wieso?
1: Weil Skateboarden für mich immer noch etwas Wildes, Rabiates, das ist Street Culture, aber das dann in einem Verein zu organisieren, ist irgendwie für mich irgendwie...
0: Ja, das verstehe ich, aber das ist dann trotzdem genau noch das andere, was du gerade beschrieben hast. Es ist
1: ja
0: einfach
1: natürlich.
0: Nur, es gibt eine Vereinskasse, wovon dann halt auch, wovon die Halle halt leben kann. Ne? Es geht um die große Skateboardhalle hier am RAW-Gelände. Die lebt natürlich dann auch von diesen Vereinsbeiträgen.
1: Ja,
0: und so
1: natürlich.
0: Kann man solche Kulturen dann auch am Leben erhalten.
1: Ja, und Vorstandsvorsitzender ist dann wahrscheinlich Tony Hawk.
0: So stellt man sich's vor. Genau, der hängt dann immer montags und donnerstags mit dem Altherrenverein hängt der dann da rum in der RAW-Halle in Berlin.
1: Oh. Mann, lass es mal anfangen.
0: Ja.
1: Wir machen jetzt erstmal die wichtigsten News der Woche. Ey, wir haben wieder Zahlen, Leute. Wir reden
0: aber
1: über das Geld.
0: Vorher kommt unser Jingle, Maurice.
1: Ja, das stimmt.
0: Ihr würdet uns abonnieren, wenn ihr das noch nicht getan habt. Das wäre
1: genau,
0: ganz
1: das
0: freundlich von euch.
1: Nutzen wir natürlich. Ne? Hier abonnieren und bewerten und Sterne geben. Also
0: und sharen und liken. Was auch immer. Los geht's. Los geht's, die wilde Runde.

0: Wir starten rein in die News der Woche. Da war doch wieder ein bisschen was los und das werden wir jetzt besprechen. Und zwar ganz krasse News, habe ich nicht kommen sehen, ehrlicherweise.
1: Ja, nee.
0: Matthias Killing wird wohl der neue Moderator bei The Voice of Germany. Gemeinsam mit Melissa Carley wird er The Voice moderieren.
1: Mhm.
0: Denn wir erinnern, Tore Schölermann hat ja aufgehört nach, oh, wie viele Jahren? 14 Jahren oder so? Also der war ewig lange dabei bei The Voice.
1: Seit 2012, lass mal rechnen. 14 Jahre.
0: Genau, der hat sich zurückgezogen, weil er jetzt in das McDonald's-Business eingestiegen ist.
1: Weil er jetzt lieber Big Macs brät. Sag doch, wie es ist.
0: Er hat ein paar Filialen. In, wo war es nochmal?
1: Aachen und Umgebung.
0: Richtig, in Aachen. Und Umgebung und hat halt sich so ein bisschen davon jetzt verabschiedet von der Moderationskarriere, macht zwar hier und da mal noch ein bisschen was, aber so dieses Intensive hat er abgegeben und jetzt gibt's, ich hätte gedacht, Melissa macht's einfach genauso wie bei The Voice Kids einfach alleine, weil ganz ehrlich, du brauchst bei The Voice keine Doppelmoderation. So viel haben die doch gar nicht zu tun.
1: Ist übrigens im Ausland auch nicht. Also weil zum Beispiel in den USA moderiert das halt Carson Daly schon like forever. Also da ist es auch so eine Solo-Mod.
0: Da frage ich mich immer, traut man es der Frau alleine nicht zu? Ist das der Grund? Muss die Frau immer eine Co-Moderatorin sein? Sowas regt mich ja dann so ein bisschen auf.
1: Ja. Ja, man fragt sich, also haben wir eigentlich schon gesagt, wer es ist? Nee, warte, gib uns mal noch 20 Sekunden, dann sagen wir, wer es ist.
0: Habe ich nicht gesagt?
1: Hast du nicht gesagt?
0: Oh Gott, voll der Aufhängung.
1: Liebe Leute, die ihr gerade hört, haben wir es gesagt oder nicht? Ihr werdet es gleich erfahren.
0: I'm not sure.
1: Aber nochmal ganz kurz. Ich glaube, das ist so ein bisschen gewachsen, weil man als The Voice in Deutschland gestartet ist, hat das ja, also da war ja Tore, der Moderator, und Lena Gerke war ja sowas wie die, wie soll ich das denn nennen, die Boxengassen-Lady so ein bisschen. Weil die hat ja nicht wirklich mit moderiert auf der Bühne, sondern die stand in diesem Bereich, wo die...
0: Familie.

0: wie heißt denn das bei The Voice? Die Talents. Die Familien und die Talents sind, ne? Und so sind, genau. Und daher kam das so ein bisschen und dann hat man diese Rolle einfach belassen. Ich glaube, würde man das heute komplett neu aufsetzen, würde man es so nicht mehr machen, dass man das verdoppelt oder dass man dort so Co-Moderation hat. Das war ja früher auch mal beim Supertalent so, wo Daniel Hartwig immer am Bühnenrand stand und dann die Leute interviewt hat, bevor es losging und so. Also ich glaube, man würde es heute anders konzipieren, aber es ist halt, wie es ist und dann macht man es halt einfach so weiter, ne?
1: Ja, es macht halt Sinn, wenn du abgibst, ne? Also der eine macht eine Mod auf der Bühne, du schickst jemanden runter und ein anderer Mod steht dann irgendwie im Backstage und empfängt den dann. Dann macht das natürlich Sinn. Aber wird doch so gar nicht mehr gemacht bei The Voice. Also nee. Da wechseln nee. Die sich ja immer ab auf der Bühne und da dachte ich schon immer, das kann Melissa easy peasy alleine machen. Also ja. So viel gibt's ja da auch gar nicht zu tun. Also falls wir es jetzt noch nicht gesagt haben, Matthias Killing wird der neue Moderator bei The Voice of Germany. Ich habe das Gefühl, ich habe es schon gesagt, aber ich weiß es nicht. Genau. Und ja, das fand ich ehrlicherweise so ein bisschen überraschend, weil den Matthias sieht man ja gar nicht so oft in irgendwelchen Entertainment-Formaten. Der macht Sat.1 Frühstücksfernsehen, ne, schon seit vielen, vielen, vielen Jahren. Und das macht er auch richtig super. Ich sehe den da sehr, sehr gerne. Und dann ist er ja auch noch im Sport angesiedelt, ne? Also da macht genau. Er ja auch einiges. Und da sehe ich ihn persönlich auch eher als bei so einem Format von The Voice. Also ich glaube, er wird diesen Job sehr, sehr gut machen, weil er ist ein sehr empathischer Moderator, ne? Also der ist bei den Leuten nah dran, der ist auf Augenhöhe mit den Leuten und der kann sehr einfühlsam sein. Und das muss man, glaube ich, mitbringen bei dem Job, bei The Voice, ne? Wenn die Kandidaten halt nicht weiterkommen, dass du die halt gut auffängst oder wenn da vielleicht auch manche sehr, sehr traurig sind. Ne? Weil da passiert ja nicht nur das, was ihr vor der Kamera seht, sondern da passiert ja auch hinter den Kulissen ganz, ganz viel, ne? Wo du auch die Leute vielleicht mal an die Hand nimmst oder so oder mit denen nochmal ins Gespräch gehst. Und ich glaube, das wird er sehr, sehr, sehr gut machen. Aber ich hätte mir vielleicht wen Jüngeres gewünscht. Und damit meine ich jetzt, das soll jetzt auch nicht hier Altersshaming sein oder so, darum geht's mir an diesem Punkt nicht. Aber ich fände es halt schön, das wäre jetzt mal wieder eine Chance gewesen, den Nachwuchs auch mal wieder ein bisschen mehr zu supporten. Einfach mal wieder Leute nachschieben. Es gibt doch genug.
0: Ja, es kommt aber eine ketzerische Frage. Es gibt genug, auf jeden Fall. Aber das Ding ist ja, im ProSiebenSat.1-Universum an erfahrenen Moderatorinnen und Moderatoren, wo du als Chefin oder Chef sagst, den traue ich das zu, ohne dass ich jetzt hier eine riesen Anlauframpe nehmen muss, gibt's ja keinen.
1: Aber was ist denn ja mit Christian Düren zum Beispiel? Oder ist jetzt auch nicht mehr Newcomer, aber oder dieser neue TAF-Moderator. Wer ist denn das? Wie heißt
0: Chris.
1: Denn der? Ja, warum der denn nicht? Das hätte auch super gepasst mit Melissa, glaube ich.
0: Ja, natürlich, das hätte total gut gepasst. Das hätte ich auch einen richtig, richtig guten Move gefunden. Ich bin da voll bei dir. Ich finde, es ist eine vertane Chance. Es ist wirklich eine vertane Chance. Unabhängig davon, dass ich Matthias Killing super schätze, ihn sehr sympathisch finde und ein toller Moderator. Ja. Unterschreibe ich alles. Ich finde es aber fürs Format und mittelfristig, längerfristig gedacht einfach eine vertane Chance, weil man eben hier nicht jemanden positioniert, den man eventuell für neue Shows positionieren kann. Christian Düren, ja, hätte man machen können, klar. Chris von TAF, ja, hätte man auch machen können. Aber ich glaube, in den Chefetagen bei ProSiebenSat.1 wird dann ganz schnell gefragt, naja, trauen wir denen denn diese Bühne zu? Weil das ist ja das Aushängestück, also wirklich, muss man sagen, der Formate. Und da ist man dann natürlich dann sehr ängstlich und dann traut man sich gar nicht mehr so viel zu. Und dann macht man halt wirklich die richtig sichere Bank. Und du hast gerade Christian Düren und dann ist er nicht mehr übrig.
1: Aber das ist ein Format, dieses Format lebt von der Jury und von den Kandidaten und nicht von der Moderation. Weißt
0: absolut.
1: Du, die siehst du ja gar nicht so oft. Also während absolut. Der Blinds siehst du die kaum. Also später haben die vielleicht ein bisschen mehr zu tun. Dann auch im Finale und so. Aber vorher, während den Blinds, da siehst du die ja kaum. Also die haben da so wenig Sendeanteil. Also wenn man das mal hochrechnet, wie lange geht so eine Voice-Folge und wie oft siehst du dann Melissa tatsächlich in Minutenzahlen? Das ist so gering. Und gerade bei so einem Format könnte man doch dann sagen, da testen wir jetzt mal einen neuen Moderator,
0: total.
1: Wo man vielleicht auch nicht so viel Verantwortung hat, weil letztendlich, wie gesagt, es trägt sich eher durch die Jury.
0: Voll bei dir. Ich sehe es 1:1 wie du. Ich kann es mir nur so erklären und ich habe diese Erfahrung ja wirklich, du auch, über viele Jahre gemacht. Unzählige Castings und am Ende wird immer die obvious Version genommen oder die, wo man genau weiß, das ist die Unmut

0: Wichtigste. Und das ist total schade.
1: Oder halt jemand mit richtig viel Reichweite, was im Endeffekt für die Sendung auch nichts gebracht hat. Ne? Also,
0: ja, genau, das ist also der andere Move, richtig.
1: Das sind immer so Entscheidungen, das wurde übrigens noch nicht bestätigt, ne? Diese News. Das wurde von DWDL, wurde es
0: geleakt, veröffentlicht,
1: wie auch immer. Und sie haben auch geschrieben, Matthias Killing wird wohl neuer Moderator von The Voice of Germany. Matthias Killing hat sich dazu noch nicht geäußert und der Sender hat es auch noch nicht bestätigt. Vielleicht mittlerweile, wir zeichnen ja immer ein paar Tage eher auf, vielleicht wurde es mittlerweile schon bestätigt. Aber sagen wir mal so, wir würden es jetzt auch nicht sagen, wenn wir jetzt uns auch ganz unsicher wären.
0: Richtig. Sagen wir mal so, wir haben es auch woanders schon gehört, außer bei dwdl.de. Also genau.
1: Aber auch
0: also
1: das
0: ich finde,
1: kann natürlich ein Gerücht sein. Who knows? Aber wie gesagt, wir sind uns da so, also wir werden natürlich
0: sicher
1: nicht unsere
0: Quellenschutz
1: verraten.
0: Ja, ich, wie gesagt, ich finde, das ist halt, ich finde es halt wirklich echt schade für den, einfach für den Nachwuchs. Ist das
1: auch
0: so
1: ein Chris Wackert, ich meine, der ist jetzt auch schon viele Jahre bei beim Frühstücksfernsehen dabei. Auch ein Chris Wackert hätte das vielleicht gut machen können.
0: Natürlich.
1: Und ich meine, der ist ja vom Typ her ähnlich wie Matthias Killing. Also sogar optisch.
0: Hä? Optisch ist er überhaupt nicht ähnlich.
1: Naja.
0: Das sehe ich gar nicht so.
1: Nee?
0: Nein, Matthias Killing ist...
1: Die dunklen Haare, so die Art und Weise, wie sie die Frisur tragen.
0: Matthias Killing ist so Dilfi. Und
1: was ist
0: Chris
1: der?
0: Der ist so Daddy-mäßig, weißt du, was ich meine?
1: Ach so, Gott. Ja. Der ist ja auch ein Daddy.
0: Ja, der ist so Daddy-esque. Und Chris Wackert ist nicht Daddy-esque. Chris Wackert ist für mich vom Typus so der ewige Student.
1: Echt?
0: Und Matthias Killing, ja, und Matthias Killing, das meine ich gar nicht böse, das ist ja auch voll gut. So, ja. Du brauchst ja so unterschiedliche Typen. Aber Chris Wackert ist für mich der ewige Student. Und Matthias Killing ist für mich einfach der Daddy von nebenan, der sonntags auch mal den Rasen mäht.
1: Hm.
0: Weißt du? Das ist
1: okay.
0: Für mich. Und optisch, ob jetzt, ja, aber nee, eigentlich, nee, für mich nicht, aber. Das ist eine optische Bewertung, bla bla. Das ist was
1: ja,
0: super
1: ich habe jetzt auch nicht gesagt, dass die aussehen wie Zwillinge. Das habe ich jetzt nun auch nicht gesagt.
0: Nee,
1: aber
0: das
1: ich find
0: ist auch
1: so
0: nicht so der
1: vom,
0: Fall.
1: Naja, vom Typ, so die Haarfarbe, die Haare, der Bart. Hat Chris überhaupt einen Bart? Ich weiß gar nicht. Kann mich gerade so nicht erinnern.
0: Also Chris Wackert hat einen ganz anderen Bart.
1: Chris Wackert, der baggert gerne.
0: Aber ich glaube, Männer achten anders auf Bärte als Frauen. Weil bei Frauen ist ganz oft so, hat einen Bart, weißt du so?
1: Ey, witzige Sache. Ich weiß gar nicht, ob du das mitbekommen hast. Ich habe am Sonntag Wer steht mir die Show geguckt und das war das Staffelfinale. Hatte übrigens ausgezeichnete Quoten. Herzlichen Glückwunsch an dieser Stelle.
0: Möchtest du mit mir über die Anna Wintour im Setting sprechen?
1: Ja, genau. Also es wurde sozusagen ein Tennismatch, Wimbledon, wurde inszeniert und im Hintergrund wurden halt Prominente platziert. Das waren halt Mitarbeitende, die verkleidet waren als Prominente. Alle saßen dann Harry Styles und so. Und eben auch Anna Wintour. Und Anna Wintour wurde gespielt von unserem werten Kollegen Kevin Klose, mit dem ich damals auch die Sendung Neues zusammen moderiert habe. Und
0: großes
1: ich habe das sofort erkannt, dass er das ist. Und dann dachte ich so im nächsten Moment, warte mal, hey, Kevin hat doch eigentlich einen Bart. Hat der extra den Bart abrasiert für diese Sendung, für diesen kleinen Auftritt? Und dann habe ich ihm, er hatte das dann gepostet auf Instagram, hat so ein Foto von sich gepostet als Anna Wintour. Und dann habe ich dann so geschrieben, sag mal, hast du dafür deinen Bart abrasiert? Und er hat mir geantwortet, er hat tatsächlich für diese Szene seinen Bart abrasiert nach 15 Jahren und hat nach 15
0: Krass.
1: Jahren das erste Mal wieder sein Gesicht in Gänze gesehen.
0: Schlimm. Das ist ganz schlimm.
1: Das ist so eine Typveränderung. Das ist so krass.
0: Das ist für Männer was ganz Schlimmes. Ich habe das auch einmal gemacht. Das ist einfach eine andere Haut darunter, weißt du? Die sieht anders aus.
1: Du siehst ja dann auch ganz anders aus.
0: Ja,
1: wann
0: scheiße.
1: Wann hast du das mal gemacht? Wann
0: ich habe das für ein RTL-Pressefoto gemacht, weil meine damalige Chefin, liebe Grüße Juliane, gemeint hat, wir wollen mal sehen, wie das aussieht. Und ich habe mir gedacht, okay, ich will das auch sehen, wie es aussieht. Wir haben das gemacht und wir haben alle gemeinschaftlich beschlossen, es sieht scheiße aus. Und haben dann dafür gesorgt, dass diese Fotos ganz...
1: Habt ihr die Fotos gemacht?
0: Ja, ja. Die wurden sogar veröffentlicht, ganz kurz für einen Tag.
1: Mhm.
0: Und dann haben wir alle beschlossen, das muss weg. Und dann haben wir alles getan, damit das wegkam. Und es ist weg.
1: Kannst du mir da, hast du die Fotos noch? Musst du mir mal schicken.
0: Ich habe die Fotos. Ich schick dir die gerne, aber wie gesagt, sie sind weg. Ihr braucht sie gar nicht erst googeln.
1: Oh, können wir das nicht veröffentlichen auf in kleiner Runde?
0: Nein, nein, weil dann sind sie wieder in sie Internet.
1: Ah, ja, das
0: will ich nicht.
1: Sie in sie Internet.
0: Ich sah wirklich, ich sah aus, als hätte ich mehrere Nächte am Bahnhof zugeschlafen. Wirklich. Es sah schlimm aus. Ich sah einfach ganz, ganz, wirklich ganz, ganz schlimm.
1: Hatte ich nicht verjüngert?
0: Nee, da ging es nicht um jung oder alt. Da ging es um, kann man machen und kann man auf gar keinen Fall machen.
1: Ist ja interessant,
0: es geht einem wirklich,
1: ne?
0: Ich sah einfach, ich sah einfach krank aus. Wirklich. Es ist einfach falsch.
1: Das ist so wie wenn ich nicht geschminkt bin, dann sehe ich auch krank aus. Dann werde ich auch gefragt, geht's Ihnen nicht gut?
0: Ja,
1: Sie sehen so blass
0: vielleicht,
1: aus.
0: Vielleicht. Es war einfach nicht mehr ich. So, naja. Aber lass uns mal weitermachen im Thema, bevor wir uns hier über Bärte verquasseln. Ich finde es ganz interessant. Ich stelle mal eine Frage. Krise. Welche Krise? Das muss dann wirklich sich, also wir reden ja seit Jahren in diesem Podcast von der Medienkrise. Alles und die Fernsehsender sagen uns das auch die ganze Zeit. Alles ist schlimm. Wir haben kein Geld mehr. Wir müssen überall sparen. Wir kommen auch gleich zum Sparen beim Thema RTL und so. Und alle rationieren, alle kündigen Menschen hier in Köln bei RTL. Über 600 Leute gefeuert, in Anführungsstrichen gefeuert. Wir wissen, es ist nicht gefeuert. Sie haben Abfindungsverträge, bla bla bla. Egal. Reduzieren von Stellen. Überall. So, und jetzt kommt folgende Meldung. Die Unternehmensberatung Heiberg, die in der Werbevermarktung sehr aktiv ist, schätzt Folgendes. Der Werbemarkt in Deutschland im Jahr 2026 wird voraussichtlich um 4,7% wachsen und ein Gesamtvolumen von 63,2 Milliarden Euro erreichen. So, welche Krise? It's more money in the market. Und zwar richtig viel. 4,7%. Das ist mehr als das volkswirtschaftliche Wachstum der Volksrepublik China. Also die Prozente. Das kommt daher, dass vor allem digitale Werbung der große Treiber ist. Also dort wächst das sogar auf, also wenn man es mal runterbricht, also diese 63 Milliarden Euro haben natürlich unterschiedliche Bereiche. Das eine ist lineares Fernsehen, das andere ist Radio, das andere ist Print, das nächste ist digitale Werbung. Und dort wächst es sogar um 8,9%. Mhm. Der Anteil der digitalen Werbung ist im Prinzip inzwischen fast 50%, und zwar 32 Milliarden Euro. Besonders kräftig wächst da, Achtung, Influencer-Marketing.
1: Ich dachte, das nimmt ab.
0: Es tut mir leid, Julia.
1: Dann werde ich
0: Hoffnung,
1: doch noch Influencerin.
0: Ja, 16,8% mehr wird ins Influencer-Marketing gesteckt. Außerdem vorangeht sogenanntes Retail-Marketing. Das ist dir vielleicht auch schon aufgefallen. In kleinen Shops, also Retailer sind Shops, ne? Supermärkte, Shops und so, gibt es immer mehr so digitale Screens, die bespielt werden. Mhm. Ich habe das Gefühl, da wird immer nur für irgendwelche komischen Rauchprodukte, also so Vibe, wie heißt das?
1: Vibe ist was anderes.
0: Vibe. Wie heißt das? Vibes? Ich kenne das immer, diese E-Zigaretten. Vapes!
1: Vapen heißt das.
0: Für so, ich habe das Gefühl, da wird immer nur für Vapes geworben auf diesem Teil.
1: Stimmt.
0: Aber diese Screens haben extrem zugenommen, zum Beispiel. Und dann, was auch wächst, ist sogenannte In-Stream- und Outstream-Videowerbung. Sprich, bevor du ein Video guckst auf Plattformen wie zum Beispiel Amazon Prime, Netflix und, gibt es inzwischen Werbung. Und die hat enorm zugenommen. Und das ist das Problem, weshalb die Fernsehsender uns nämlich sagen, Krise, weil da nimmt es nämlich ab.
1: Da kommt es nicht an, vor allen Dingen, ne? In dem Moment.
0: Und da kommt es auch nicht mehr an. Und das Schlimme ist halt auch, wenn du jetzt Werbung schaltest bei Amazon, ist es in der Regel ja auch keine deutsche Produktion, die du guckst. Also die wenigsten Produktionen bei Amazon und Netflix sind deutsche Produktionen. Deshalb kommt das Geld halt leider dann auch nicht bei deutschen ProduzentInnen an, die eventuell tolle Serienfilme oder Shows produzieren, sondern es kommt dann halt in Hollywood an, die dann halt die nächste Staffel XY Euphoria oder sowas machen. Und in Deutschland ist das lineare Fernsehen tatsächlich extrem unter Druck. 8% ist dort das Werbebudget gesunken, beziehungsweise im letzten Jahr gesunken, 2025. Und für dieses Jahr erwartet man weitere 3%. Und da ist dann halt die Krise. Aber es ist eigentlich nicht, das Wort Krise ist falsch. Das Wort Transformation.
1: Es verlagert sich einfach.
0: Richtig,
1: nur.
0: Exakt. Es verlagert sich und geht anderswohin. Auch aus dem Print wird es immer, aus dem Print. Also aus Tageszeitungen und auch Wochenzeitungen, Magazinen und Klatsch- und Tratschpresse. Allein da ist es im letzten Jahr um 5,3% gesunken. Und da wird nochmal ein Minus von 5,1% erwartet. Da ist der Markt inzwischen bei nur noch 6 Milliarden. Also von diesen 63 Milliarden werden nur noch 6 Milliarden in Printprodukte gesteckt. Also da siehst du halt wirklich, das ist einfach ein absoluter Shift, ganz woanders hin. aber es wird halt nicht weniger. Das, darum finde ich immer dieses Krisengerede, ich verstehe das, aber es ist halt nur ein Teil der Wahrheit. Es wird halt nicht weniger, es wird eigentlich mehr. Es passiert nur woanders.
1: Es passiert nur woanders, ja, aber bei den Fernsehsendern kommt es ja dann trotzdem nicht an und deshalb kann man da vielleicht dann doch irgendwie für die von der Krise sprechen. Und dann.
0: Ja, aber es ist die Krise des linearen TVs.
1: Ja, genau. Das muss man dann vielleicht als Zusatz noch dazugeben. Und dann wundert es mich aber, dass dann zum Beispiel ein Haufen Geld in so ein neues NTV-Studio gesteckt wird. Das ist doch dann auch interessant, ne? Also da frage ich mich immer, braucht's das denn für die Nachrichten? Oder ist den Leuten, die die Nachrichten gucken, die sich informieren, nicht eigentlich scheißegal? Ob die jetzt in einer grünen Box sitzen und da wird irgendwas digital eingespielt oder ob man in einem realen Studio sitzt?
0: Ihr könnt übrigens parallel die Fotos sehen. Also wenn ihr im Videomodus guckt, guckt euch das Studio an. Es steht uns eigentlich nicht zu, es optisch zu bewerten, aber ich sage euch, ich finde es bumshässlich. Also ich finde es deshalb bumshässlich, weil es einfach wahnsinnig langweilig ist. Es ist einfach ein viereckiger Raum mit zwei viereckigen Tischen, vierecken LEDs. Es ist alles rot, weiß und grau. Es könnte auch Bild-TV sein. Es ist wirklich langweilig. Und das sage ich nicht, weil ich irgendwie eventuell da irgendeinen Groll hege, sondern weil ich finde es auch hier wieder eine vertane Chance für ein modernes Design. Ja, es ist modern, es ist aber auch einfach wahnsinnig schlicht und langweilig und es ist sehr deutsch. Mhm. Und wenn man mal internationale Fernsehsender sieht, die entwickeln sich halt alle davon weg. Also einen CNN, einen MS Now, einen Fox News, inhaltlich halte ich nichts von Fox News, aber also optisch, da sieht das nicht so aus. Da sieht das alles etwas wohnlicher aus. Es ist ein bisschen schlauer gemacht. Es ist ein bisschen, was stellen wir da hin, einen viereckigen Raum mit, also, naja, gut. Ja. Aber jetzt mal zu deiner Frage. Ja und nein. Also natürlich ist das Zuschauen, als erstes ist immer, Inhalt ist immer König. Punkt. Mhm. Egal wie. Aber so ein Studio baust du natürlich für Zuschauende, so ein Studio baust du aber auch für die Leute, die dort arbeiten. Ja. Und man muss ganz klar sagen, aus meiner Erfahrung bei RTL, aber auch von Bekannten und Freunden, die bei NTV gearbeitet haben, arbeiten, dieses NTV-Studio, das ist einfach wie so ein Laptop, den du nach 10 Jahren nochmal anschaltest. Das macht keinen Spaß mehr, das alte Studio. Das ist einfach so in die Jahre gekommen. Und es sieht halt auch optisch, dieses Greenscreen ist halt auch einfach nicht mehr en vogue. Das ist einfach, optisch war das schon lange, lange überholt. Das Studio war auch schon lange angekündigt. Das hat ja wirklich, also was heißt Verspätung? Man redete ja über 4 Jahre von diesem neuen NTV-Studio, dass es irgendwann irgendwo kommen wird. Mhm. Man musste erstmal einen Platz suchen im Haus und dann musste man natürlich erstmal das, was vorher in diesem Studio war. Da wurde nämlich früher zum Beispiel Explosiv und Exklusiv produziert. Ich habe da nämlich selber in diesem Studio noch moderiert. Das musste erstmal woanders hin und dafür musste woanders ein Studio gebaut werden, damit dann das NTV-Studio da rein kann. Also der Aufwand ist schon sehr, sehr groß und nach 10 Jahren kann man das mal machen, sich da optisch zu verändern. Und vor allem ist es technisch die Veränderung, weil du in diesem Studio automatisierte Kameras hast. Da gibt es keine Kameramenschen mehr, gab es aber im alten NTV-Studio auch nicht. Mhm. Sondern die Kameras sind voll automatisiert. Wer mal die Konkurrenz von NTV geschaut hat, Welt, der sieht dort auch Kameras, die von alleine fahren durchs Studio. So ähnlich wird das, oder so wird das auch bei NTV sein. Da ist sehr viel automatisiert zwischen der Moderation, den Kameras und der Regie. Das heißt, du brauchst, Achtung, jetzt kommen wir wieder auf das Thema Transformation, Krise, du brauchst tatsächlich weniger Personal in diesem Studio, weil alles viel automatisierter ist. Und darum geht es. Und dieses Studio wird ja auch die Heimat werden, dieses neuen RTL-NTV-gemeinsamen Morgenprogramms.
1: Stimmt.
0: Und da wird man auch sehr viel Personal einsparen können in Regie und Technik, weil so viel automatisiert ist. Mhm. Das verkauft man natürlich dann immer unter dem technischen Aspekt. Wir können schneller reagieren, wir können besser reagieren. Aber es geht vor allen Dingen auch darum, also einfach reduzierter zu arbeiten, mit weniger Menschen genauso viel Output zu machen. Und dann wahrscheinlich auch im Background in der Regiearbeit schneller Clips generieren zu können fürs Internet und so weiter und so fort. Und wenn dann da auch noch eine neue Optik bei rausspringt, gut für die Zuschauenden. Ich sag dir, das wird eine Weile dauern. Ein Beispiel, eine Person, die ich jetzt nicht genau benennen möchte, die aber etwas älter ist als ich im familiären Umkreis, hat jahrelang nicht bemerkt, dass das RTL-Logo ein neues war.
1: Ah ja.
0: Ja? Und auch das RTL-Studio fiel eine Zeit lang nicht auf, dass es ein neues ist. Also sagen wir mal so, Zuschauende sind da sehr, die kriegen das vielleicht nicht unmittelbar mit, aber du machst es halt auch tatsächlich für Arbeitsprozesse und für die Mitarbeitenden.
1: Für die Mitarbeitenden ist es natürlich als für einen Moderator ist es natürlich auch ein anderes Gefühl, ob du in einer grünen Box sitzt oder in einem realen Studio. Und bei NTV muss man sagen, da sind ja auch die Sendestrecken relativ lang.
0: Ja.
1: Das heißt, da stehst du nicht mal nur 10 Minuten wie für exklusiv oder so, da in dem Studio, ne, das ist nochmal was anderes, aber wenn du da über Stunden,
0: teilweise,
1: ja, wenn du da über Stunden sitzt und dann sitzt du da in so einer grünen Hölle, wie man es ja auch so gerne benennt.
0: Exakt.
1: Dann ist das schon irgendwie, ja, ist nicht so geil. Von daher, das verstehe ich auf jeden Fall, aber ich unterstreiche auf jeden Fall deinen Punkt, man hätte es halt auch einfach ein bisschen anders gestalten können. Wäre vielleicht auch mal was gewesen. Naja, im Mai geht's dann los mit dem neuen Studio. Könnt ihr ja mal reinschauen und mal drauf achten, ob euch da was auffällt. Und es sind übrigens, falls euch das auch noch interessiert, 230 Quadratmeter. Das ist schon ganz schön groß.
0: Ja, das ist das kleinere Studio neben dem großen RTL aktuell Studio.
1: Aber es ist trotzdem groß, 230 Quadratmeter.
0: Ja, du hast gerade schon gesagt, es geht im Mai los. Damit verbunden wird sehr wahrscheinlich auch der Start des neuen RTL-Morgenprogramms sein, was ja bei RTL und NTV gleichzeitig ausgestrahlt wird und eigentlich eine NTV-Produktion sein wird. Das kann man übrigens jetzt auch schon merken, weil ich nenne es Abschiedswochen. Das sind jetzt die Abschiedswochen der RTL-MorgenmoderatorInnen, die sich jetzt sukzessive nach und nach verabschieden, weil sie teilweise dieses...
1: Wer verabschiedet sich eigentlich alles jetzt?
0: Vanessa Chivillo, letzte Woche hat sich zum Beispiel verabschiedet.
1: Ah, okay, die ist schon raus, okay.
0: Ist schon raus. Weitere Verabschiedungen werden wir dann jetzt die nächsten Wochen erleben.
1: Simon Beck hat doch auch schon gesagt, dass er nicht dabei ist, oder?
0: Das hat er in einem Post mal gesagt, ja.
1: Okay.
0: Aber wie gesagt, ich möchte das einfach nicht den Menschen nehmen. Ich möchte jetzt hier nicht sagen, welche Leute das betrifft.
1: Ja.
0: Das sollen die Leute, wenn, dann selber ein R machen. Aber das ist damit verbunden, halt dieses neue Studio. Und das ist natürlich auch ein Grund, das muss man auch ganz klar sagen, dieses NTV-Studio sieht halt auch optisch sehr nah an diesem RTL-Aktuell-Studio aus.
1: Mhm.
0: Das sind natürlich auch Gründe, damit du halt diese Optik, die RTL-Zuschauende von RTL-Aktuell und von Punkt 12 schon kennen, damit du diese Optik halt auch in diesem neuen Studio hast, damit das nicht wie ein Fremdkörper wirkt. Und da ist es wieder nachvollziehbar. Da kannst du natürlich jetzt ein schönes Wohnzimmer, so ein News-Wohnzimmer bauen. Würde irgendwie komisch aussehen dann bei RTL, vielleicht.
1: Mhm.
0: Das ist auch ein Grund, warum man das in diese Richtung entwickelt hat. Ich finde es trotzdem, ich habe diese Bilder gesehen und dachte mir so, bleibt Welt weiterhin tatsächlich the more sexy News Studio, muss ich mal ganz klar sagen. Das Weltstudio ist schon wirklich sexy, auch wenn ich Welt nicht so geil finde, aber ja.
1: Nun ja, okay, so, es gibt noch eine weitere News und zwar wurde ja vor einiger Zeit schon bekannt gegeben, dass es eine neue Heidi-Neuverfilmung geben wird, wo ich mich auch frage, brauchen wir denn jetzt noch eine? Ja. Wie viele gibt es denn da jetzt schon?
0: Warum?
1: Also vor 145 Jahren ist das Originalbuch erschienen. Das müsst ihr euch mal vorstellen. Diese Geschichte von Heidi ist 145 Jahre alt.
0: Und kann man das eigentlich schon fast als modernes Märchen dann bezeichnen? So wie Hänsel und Gretel? Gut, das ist viel älter, aber weißt du?
1: Ja, vielleicht. Also es ist auf jeden Fall uralt und ich finde das aber, also das muss man sich einmal ganz kurz auf der Zunge zergehen lassen. Wie geil ist das bitte? Du schreibst als Autorin oder als Autor, du schreibst eine Geschichte runter und du weißt ja nicht, ob diese Geschichte Erfolg haben wird.
0: Mhm.
1: Und dann ist es eine Geschichte, gibt es ja auch mehrere Beispiele, die einfach so, also die dich sowas von krass überleben. Und auch nach 145 Jahren ist das noch eine Geschichte, die gerne neu erzählt wird. Wie geil ist das bitte?
0: Ja, das ist Jackpot, ne? Das ist natürlich ausgesorgt. Und wobei ich jetzt nicht weiß, wie vor 145 Jahren das war, als das veröffentlicht ist. Also die Autorin, wieder eventuell das Erbe verteilt wird, I don't know.
1: Nee, darum geht's ja gar nicht, aber dass du es schaffst, eine Geschichte
0: ja, das
1: zu
0: ist
1: erzählen,
0: geil.
1: Die Menschen auch nach so vielen Jahrzehnten
0: toll.
1: Immer noch berührt. Und ich meine, ich finde die Heidi-Geschichte auch einfach toll und ich würde mir auch diese, das ist eine Serie, also es soll jetzt kein Film werden, sondern im Serienformat soll das entstehen und das finde ich einfach cool und jedenfalls, was jetzt die aktuellste News ist, es wurde die Schauspielerin veröffentlicht, also wer jetzt die neue Heidi spielen wird, und zwar ist das Nia Hefti, ist eine Schweizerin, weil es ist ja eine Co-Produktion zwischen RTL und dem SRF. Du sprichst es immer so schön aus, das ist das Schweizer Fernsehen. Genau. Und die ist ganz niedlich.
0: Ja. Ich finde den Nachnamen geil, Nia Hefti, das ist ja heftig.
1: Heftig. Ja, Hefti. Nicht zu verwechseln mit Hafti.
0: Ja, stimmt. Hefti und Hafti. Ja, Nia Hefti ist es. Optisch, also ich habe das Foto von ihr gesehen, dachte mir so, it's
1: passt.
0: A fit.
1: Ja, ganz, ganz hübsch und ganz süß. Sieht
0: so
1: aus
0: stellt
1: wie
0: man
1: Heidi.
0: Sich eine Heidi vor.
1: Ja.
0: Ich finde das auch interessant. Interessant ist auch, dass diese Koproduktion zwischen RTL und SRF ist natürlich interessant, weil Privatsender mit öffentlich-rechtlichem Programm finde ich ganz interessant. Aber es schlägt auch diesen Trend ein, den man zum Beispiel bei RTL für sich erkannt hat, eben Produktion zu machen, die, also das ist ja im Prinzip ein Comeback nach dem

0: Pumuckl zum Beispiel,
1: stimmt,
0: den ja RTL auch wiederbelebt hat, der jetzt allerdings so langsam Richtung Amazon Prime wandert, ist das quasi das nächste Comeback eines, ich würde sagen, eines Kinderformats, das Menschen, die jetzt, ich sage mal so zwischen 40 und 50 in dem Alter sind, was definitiv RTL-Zielgruppe ist, womit die aufgewachsen sind. Ja, also das und das ist neben Pumuckl halt auch Heidi. Mhm. Und ich meine, wir alle können, glaube ich, uns noch diese Heidi-Trickfilmserie erinnern, die ganz lange im ZDF auch lief zum Beispiel. Und ich glaube, da knüpft man so ein bisschen an und darum ist es auch so eine strategische Entscheidung, dass man solche Formate wiederbelebt oder einfach fortführt. Und ich bin echt sehr gespannt, wie das sein wird. Also wird cool.
1: Ich gucke auf jeden Fall rein und weißt du, was ich gerade mit meinem Sohn lese? Nils Holgersson. Und das ist ja auch ein Buch, das ist schon so alt, aber es fesselt. Es ist eine tolle Geschichte. Und also echt toll. Ich mag das, wenn so Geschichten so lange überleben. Manche altern auch nicht so gut, aber.
0: Ja, aber wenn das erfolgreich wird, die Heidi-Nummer, ne, dann ist, finde ich, der Weg frei für eine neue Pippi Langstrumpf.
1: Stimmt.
0: Dann ist der Weg, weil die sind ja auch in die Jahre gekommen, die Filme. Und ne, also die inhaltlich nicht, aber so rein optisch sind sie natürlich sehr in die Jahre gekommen. Und dann natürlich.
1: Langstrumpf ist auch an der einen oder anderen Stelle leider nicht ganz so gut gealtert.
0: Das stimmt.
1: Da müsste man dann noch mal ein bisschen, rangehen, ein bisschen modernisieren, an die Zeit anpassen.
0: Ja.
1: Dann wird eine gendernde, Pippi Langstrumpf gendert dann.
0: Pippi Langstrumpf wird so eine Radikale, weißt du, so die neue Pippi Langstrumpf spielt dann in so einem Trailerpark in Berlin-Kreuzberg auf dem Hinterhof.
1: Ja, oder die klebt sich so auf die Autobahn fürs Klima und so.
0: Das wäre eine witzige Pippi Langstrumpf, das finde ich lustig. Aber ich glaube wirklich, wenn das funktioniert, dann Pippi Langstrumpf, du hast schon gesagt, Nils Holgersson oder Michel aus Lönneberger, das sind dann so Geschichten, die man auch mal neu verfilmen könnte. Ne?
1: Also Nils Holgersson läuft hier ein Theaterstück in Berlin.
0: Dann weiß ich ja schon, wer sich demnächst Tickets holt. Je nachdem, ob du dann noch in Berlin lebst.
1: Kommt der Abschiedsschmerz wieder raus.
0: Oh Mann, Schrumpfung. Über Schrumpfung haben wir ja vorhin schon gesprochen.
1: Was ist das für
0: Schrumpfung. Schrumpfung.
1: Schrumpfung. Der Schrumpfung neue Sat.1-Blockbuster. Die Schrumpfung.
0: Das ist der Nachfolger von Schatz, ich habe die Kinder geschrumpft. Wie hieß dieser Film mal?
1: Ja, genau so.
0: ProSieben hat scheinbar die letzte Ausgabe von In kleiner Runde Inside Medien gehört, in der wir sehr viel darüber gesprochen haben, dass die drei ausgeschiedenen früheren Vorstandsmitglieder eine Abfindung von insgesamt 14,7 Millionen Euro erhalten, weil ihre kurzfristig verlängerten Verträge kurzfristig aufgelöst wurden. Mhm. Und jetzt hat ProSieben bekannt gegeben, da will man wohl einen Riegel in Zukunft vorschieben, denn man möchte dieses Gremium, den Aufsichtsrat, verkleinern. Und zwar von 9 auf 6 MitgliederInnen und das soll angeblich Effizienz und Entscheidungswege optimieren. Ja, aber eigentlich soll es einfach vor allem Geld sparen. Und wir haben auch die Zahlen da, die hat ProSieben auch bekannt gegeben. Und zwar soll das wie folgt ausschauen. In Zukunft bekommt ein Mitglied 90, also der Aufsichtsrat ist übrigens nicht gleich der Vorstand. Das muss man an der Stelle mal sagen. Das ist was anderes. Aber auch da kann man Geld sparen. Und zwar soll man statt 100.000 Euro im Jahr nur noch 90.000 Euro im Jahr erhalten. Dann soll der Aufsichtsratsvorsitzende statt 250.000 Euro 225.000 Euro bekommen. Der Vize oder die Vize dann 25.000 Euro weniger, 135.000 Euro. Und Achtung, auch das Geld für die persönliche Teilnahme an Sitzungen soll sinken.
1: Wie, da gibt es nochmal extra Geld für die Sitzungen?
0: Das war meine Frage auch.
1: Ist ja wie im Bundestag.
0: Ja, das ist so Sitzungsgeld. Finde ich interessant. Ja, also letztendlich, da will man sparen, da will man ran. Total nachvollziehbar, nachdem man wirklich, wirklich das Geld zum Fenster rausschmeißen musste. Das war jetzt keine freiwillige Entscheidung. Vor ein paar Wochen ist das jetzt die erste Konsequenz daraus.
1: Interessant auch, dass diese Zahlen so veröffentlicht werden.
0: Ja, das liebe ich ja.
1: Oder? Aber das liebe ich auch. Aber sind die auch safe? Also können wir davon ausgehen, dass die sicher sind, diese Zahlen? Oder ist das jetzt so Spekulation?
0: Davon gehen wir aus, weil Spekulation, das Ding ist ja, ProSieben.1 ist eine Aktiengesellschaft. Das heißt, die müssen sehr transparent sein ihren AktionärInnen gegenüber. Plus, das Ganze muss tatsächlich tatsächlich von der Hauptversammlung, sprich von allen AktionärInnen im Sommer 2026, das ist in nur noch ein paar Monaten, muss das verabschiedet werden. Sprich, da gibt es eine Vorlage, da steht es dann drin, da müssen alle sagen, ja, bin ich dafür, und wenn es eine Mehrheit gibt, wird das reduziert. Mhm. Und darum muss man diese Vorlage rechtzeitig einbringen, vorlegen, und

0: Das passiert jetzt. Dementsprechend ist das auch eine offizielle Zahl.
1: Die Beatrice Egli Show wird abgesetzt. Da war ich überrascht, weil die läuft ja eigentlich ganz gut.
0: Mhm. Die lief sogar mal in der ARD statt im SWR, ne? Also ja, für mich war das immer das Pendant zur, das war für mich das
1: Zarella
0: Pendant.
1: Show. Genau. Ja.
0: Exakt.
1: Ja.
0: Exakt.
1: Und das finde ich dann eigentlich schade, weil wir brauchen eben auch mehr Frauen im Showbusiness. Und da, und die sind ja da. Wir sind das wirklich, Maurice. Ich habe manchmal das Gefühl, wir gehen einen Schritt zurück.
0: Total. Ist
1: also
0: immer
1: ich gucke mir Juries an, da sitzt dann so eine Quotenfrau. Ja. Warum denn nicht mal zwei Frauen? Dann sagen manchmal so Verantwortliche, ja, gibt's halt nicht. Doch, gibt's. Die gibt's. Macht doch mal die Augen auf. Die gibt es.
0: Ja,
1: die Frauen sind
0: die
1: da. Und dann finde ich es halt schade, so eine Beatrice Egli, die macht das ja auch super. Das ist ja so in Sonnenschein auch. Also die kann es halt auch einfach. Und dann finde ich es schade, wenn solche Sendungen gestrichen werden, obwohl sie erfolgreich war.
0: Es wird ja deshalb gestrichen, der Unterschied ist ja hier wird ja nicht gespart, sondern Beatrice Egli will sich neu orientieren. Das ist der Unterschied. Ne?
1: Naja, so also, wird's verkauft.
0: Ja, so wird's verkauft. Wir wissen es nicht. Aber es wird gesagt, Beatrice Egli geht jetzt erstmal länger auf Reisen, auf Tour. Und dann will sie sich neuen Projekten widmen. We don't know.
1: Ja, we don't know. Ja, vielleicht
0: war es
1: auch
0: mich,
1: ihre eigene...
0: Klingt für Vertragsverhandlungen sind geplatzt.
1: Ja, vielleicht war es auch ihre eigene Entscheidung, weil also das ist ja natürlich auch ein Riesenaufwand, so eine Sendung. Ne? Das kann schon sein, aber meistens liest man dann zwischen den Zeilen, eigentlich hat es der Sender entschieden.
0: Ja, also
1: aber
0: ein paar Wochen vorher gerade erst bekannt gegeben worden ist, dass der Konkurrent des Fernsehgartens, nämlich Immer wieder sonntags mit Stefan Bross, aus genau diesen Gründen sparen, mehr Geld in Mediathek, mehr junge Zielgruppe eingestellt wird. Aber ganz ehrlich, Immer wieder sonntags, das war ja auch ein Festival des Grauens. Das habe ich geguckt das war mein Trash-Herz, deshalb habe ich das geguckt, ist einfach so... Wirklich Immer wieder sonntags war so schlimm. Das war ja die Restrampe des Fernsehgartens. Dass das endlich verschwindet. Wirklich. Wer im Fernsehgarten keinen Job mehr bekommen hat, der ging halt zu Immer wieder sonntags und musste sich halt Stefan Bross, der in jeder Folge immer seine Freundin gegrüßt hat und so. Ja, mein Schatzi, guck grad zu und Schatzi, ich lieb dich. Oh Gott, das war wirklich ganz schlimm.
1: Aber halt auch wieder ein Format, wo
0: weniger
1: und wo halt Musik auch platziert ist. Ne?
0: Und ein Format, das live ist, was eine Show ist. Du hast absolut recht, das ist an
1: also
0: sich
1: die,
0: diese
1: die
0: Formatsterben.
1: Für die Musiker und Musikerinnen echt blöd. Also es gibt nur noch so wenig Formate, wo die halt platziert werden können. Was lachst
0: du
1: denn da
0: so? Du hast absolut recht. Ich lache deshalb so, weil für meinen persönlichen Musikgeschmack Immer wieder sonntags halt auch einfach eine Tortur war. Ja,
1: ja, ich weiß. Ich bin auch kein Schlagerfan und das ist ja auch kein Geheimnis. Aber trotzdem war es für die Schlagerleute, war das eine Plattform. Und da gibt's nicht mehr
0: absolut.
1: So viele. Und für die anderen sowieso schon mal gar nicht. Also da hast du noch Sing meinen Song und dann...
0: Ja, das war's, oder?
1: Ja. Ja, was gibt's denn da noch? Ja, Giovanni Zarella, der versucht ja nicht nur jetzt die Schlager-Leute da abzudecken, der holt ja auch Popkünstler, aber trotzdem, also schwierig.
0: Ich bin voll bei dir. Ich sehe das genauso. Es gibt ganz, ganz, also Musik hat einfach in Deutschland einen so schweren Stand. Das ist echt so traurig. Weil wenn man in andere Länder guckt, ist das wirklich anders. Mhm. Also, und zwar durch die Formate weg. Also klar, das Late-Night-Show-Sterben in den USA ist auch ein Problem, weil auch das war eine Bühne für MusikerInnen. Aber wenn du dir in den USA Morning-Shows anguckst, wo regelmäßig Live-Performances sind, das ist ja auch in Deutschland nicht mehr der Fall. Oder wenn du dir die so Award-Seasons und alles, das ist einfach alles in Deutschland irgendwie, ich weiß nicht, wir gehen mit unseren Künstlern so schlecht um.
1: Aber wir haben es ja schon mal gehört, ne? Also SAT.1 Frühstücksfernsehen hatte früher immer Musik-Performances, ne? Wo die dann auch gespielt haben. Und da wissen wir ja, das ist ein Abschalter und deshalb gibt's das nicht mehr. Das haben die abgeschafft, weil die Leute haben abgeschaltet, sobald da
0: und
1: die Musik lief.
0: Das ist ein Grund, warum zum Beispiel bei Formaten, gibt's auch nicht mehr so wirklich, aber bei Formaten wie jetzt zum Beispiel früher Zirkus Halligalli mit Joko und Klaas, die Performance der musikalischen Gäste immer ganz am Ende kam. Mhm. Genau deshalb, damit die, wenn die Leute wegen Musik abschalten, wenigstens dann am Ende abschalten.
1: Ja.
0: Das ist einfach der Grund. Darum gibt's das alles gar nicht mehr so. Aber ich verstehe es nicht, weil das wird dadurch natürlich immer mehr Suppe, weil du natürlich dann, wenn du mal Musik machst in einem Format, dann natürlich nur noch Leute einlädst, von denen du sehr überzeugt bist, das klappt Und dann sind es halt am Ende immer Mark Forster, immer die gleichen.
1: Und hier,
0: Vincent Weiss.
1: Hier, der ist immer überall. Der war auch bei der Goldenen Henne letztes Jahr sehr überpräsent.
0: Ja, wer war das

0: Mal.
1: Ihr Ex, der Ex von Ina Müller.
2: Ja, Johannes Oerding.
1: Ach, Johannes Oerding, ich bin so schlecht mit Namen.
2: Ich kenne nicht einen einzigen wirklichen Song von Johannes Oerding, aber nee, irgendwie ist der überall.
1: Ja?
2: Ja, keine Ahnung.
1: Ja.
2: Wirklich nicht. Ist keiner. Aber das ist ja so ein Phänomen von deutschen Musikern, vor allem männlichen Musikern, dass die eigentlich gar nicht so richtig Hits brauchen, aber trotzdem überall sind, weil alle denken, die sind ja die erfolgreichen Musiker, also laden wir die ein.
1: Hm.
2: Also das ist ja genauso
1: doch,
2: wie...
1: Doch, aber Johannes Oerding hat schon ein paar Hits.
2: Ja, der hat so ein paar Radiohits, aber keiner kann die nennen.
1: Doch,
2: also es
1: gibt schon Leute, die das können, glaube ich.
2: Aber nur, du nicht.
1: Naja doch, da gibt es dieses, gehe ich links, gehe ich rechts oder nach vorne oder nach hinten. So, das kommt mir gerade in den Kopf.
2: Ich kenne nur dieses, wir haben vorne gute Laune,
1: hinten gute Laune. Das ist nicht von Johannes Oerding.
2: Das ist nicht von Johannes Oerding. Also das ist.
1: Ich guck mal kurz, also, welches Lied ich meine.
2: Ja, ja, vielleicht, aber es ist ja genauso wie so, natürlich, dann läuft so Nico Santos, aber klingt ja auch jeder Song gleich. Das ist alles so, weißt du, es ist so eine generische Suppe.
1: An guten Tagen.
2: Ah ja, gut, das ist der einzige Song. Weißt du, den kenne ich aber auch nur aus Fußballübertragungen. So, apropos Fußball. Wir haben hier noch eine tolle Meldung. Und zwar führt die FIFA eine sogenannte Trinkpause ein, weil in heißen Spielen sollten Fußballspieler, ich nehme mal an, das wird auch bei den Fußballspielerinnen so sein, auch mal durchaus was trinken dürfen. Und das wird jetzt geregelt, und zwar in einer Trinkpause, die genau in der Hälfte der jeweiligen Halbzeit stattfindet, 3 Minuten lang sein wird. Und ARD und ZDF haben sich dazu entschieden, statt die Spieler beim Trinken zu zeigen, Werbung zu zeigen. Sie können diese Pausen vermarkten und haben diese auch schon angeboten. Und jetzt kommt's. Es sind nämlich die Preise bekannt geworden dafür. Und das finde ich ja total spannend. Das ZDF bietet diese 90-sekündigen Werbeblöcke während der WM. By the way, es ist ein WM-Jahr. Es gibt eine WM in Kanada, USA und Mexiko. Manche haben das noch nicht so mitbekommen. Es ist ein WM-Jahr. Und zwar diese 90-sekündigen Blöcke ohne deutsche Beteiligung. Da gibt es Originalzitat von ZDF Enterprises, die diese Werbevermarktung machen. Da gibt es die Sekunde schon für 1.200 Euro.
1: Schon? Schon? Ja. Ist das günstig?
2: Scheinbar ist das günstig. Die Sekunde, Julia, die Sekunde.
1: Wow. Kompletten 90 Sekunden dann nehmen? Oder kann man auch sagen, man teilt
2: eine Sekunde,
1: die 90
2: Sekunden? Ich will so ein Störbild senden, so ja. Und so.
1: Kann man sich das teilen mit anderen Firmen, ist die Frage.
2: Stell dir mal vor, die teilen sich das und dann gibt es 90 Werbetreibende, die jeweils eine Sekunde buchen. Oh mein Gott, das wird so anstrengend.
1: Oh, ihr wird's anstrengend. Da sind alle weg danach.
2: Oh Gott, jetzt wird's ein bisschen komplex. In einem möglichen 16-Finalspiel, also das ist das, was vorm Achtelfinale kommt, mit deutscher Beteiligung, kostet die Sekunde 17.825 Euro.
1: Was heißt denn mit deutscher Beteiligung? Also wenn Deutschland dabei ist.
2: Wo Deutschland dabei ist, genau.
1: Also wenn Deutschland dabei ist, wird der Werbeblock teurer sozusagen.
2: Richtig.
1: Weil dann mehr Deutsche gucken, logischerweise.
2: Richtig.
1: Okay, und
2: da
1: kostet die Sekunde
2: fast 18.000 Euro.
1: Ja gut, da ist natürlich 1.200, das ist ein Schnapper.
2: Ja, da ist 1.000, darum, dann kannst du schon mit einem Monatsgehalt eine Sekunde bei ZDF Hallo sagen.
1: Das ist echt teuer, krass.
2: Trinkpause klingt ja auch wie auch so nach Trinkpäckchen. Ja. Ne? Bei Trinkpause stelle ich mir so vor, dann kriegen die Spieler alle vom Trainer oder von der Trainerin, weil es gibt ja jetzt auch bei FC Union endlich mal eine Trainerin, also von der jeweiligen Trainerin oder vom Trainer, kriegen sie dann so ein Durstlöscher-Trinkpäckchen. Dann dürfen die damit ja... Und was hast du? Ich hab Melone. So weißt du? So stelle ich mir das vor, die Trinkpause. Also der Cooling Break bei der ARD, der auch 90 Sekunden lang ist, wird 600.000 Euro kosten, wenn du den komplett buchst.
1: Aber könnten wir ja einen Kredit aufnehmen, dann machen wir unseren Werbespot da rein.
2: Richtig so.
1: In kleiner Runde.
2: So ein richtiger cheesy, richtig, richtig awkward, so, hallo, hast du schon immer mal einen Podcast gesucht, der über Medien redet?
1: Dann schalte ein. Du, da ist die Entscheidung, Haus bauen für 600.000 Euro oder 90-sekündiger Werbespot?
2: Offensichtlich.
1: Ist ganz easy. Kann man gut entscheiden.
2: Aber würde ich dann so einen Counter einblenden in dem Werbespot, wo dann steht, in dieser, wie viel Geld man pro Sekunde verbrennt? Ach, herrlich.
1: Ist auch die Frage, wie wird das entschieden? Wer darf diesen Werbeblock haben? Weil da sind bestimmt einige Bewerber, die das gerne hätten, oder?
2: Ja, da gibt's garantiert auch Regeln. Also ich könnte mir vorstellen, dass offizielle Sponsoren der WM bevorzugt werden, ne, zum Beispiel, oder dass,

0: Beide machen oder wollen wir uns für eine entscheiden?
1: Ach, wir nehmen die KI-Nummer, das RTL 2 und TikTok zusammen kooperieren, scheiß drauf.
0: Gut.
1: Also, das hier, das finde ich ja total spannend. Also auch wenn, ich habe noch nie eine Zeitung vom vom Schleswig-Holsteinischen Zeitungsverlag gesehen, aber ich nehme an, das wird irgendwie so die Kieler Tagespresse sein und was gibt's da noch, das Flensburger Flensblatt oder sowas, aber
0: Tür allgemeine.
1: Genau.
0: Kann man das vergleichen? Wahrscheinlich.
1: Ja, safe. Also gehe ich mal stark davon aus. Und da ist jetzt Folgendes passiert, und das finde ich ganz interessant. Die fangen an, immer häufiger Artikel, die sehr regional sind, mit Fotos zu versehen, die KI generiert sind. Also Beispiel. Wird in irgendeinem Örtchen in Flensburg, zum Beispiel Itzehoe, ist ja, glaube ich, ein Ort in Schleswig-Holstein, ich habe extra so ausgesprochen.
0: Ja, ich wollte gerade sagen, it's a hoe.
1: It's a hoe. Wird dort zum Beispiel.
0: I got hoes in different area codes. Area codes. Okay, sorry.
1: Wird dort in It's a hoe. Wird dort zum Beispiel in einem Jugendclub die Sporthalle geschlossen, macht man sich nicht mehr die Mühe, dahin zu fahren und ein Foto dieser Sporthalle zu machen. Eventuell mit den Jugendlichen, die traurig davor stehen, weil die Sporthalle geschlossen wird, weil der Skateboardverein Itzehoe die Skateboardhalle nicht mehr finanziert bekommt, macht man statt dort einen Fotografen, eine Fotografin hinzuschicken, dieses Foto per KI. Und
0: die armen Fotografen.
1: Das stößt gerade sehr auf Kritik, und zwar aus vielerlei Gründen. Zum einen ist das natürlich einfach für die reine Präsenz vor Ort der Presse schwierig. Das heißt, da sitzt man dann im zentralen Büro, das wird wahrscheinlich in Kiel sein, der Landeshauptstadt, und dann sieht man die Pressemitteilung und dann druckt man diese Pressemitteilung und dann geht man zu, weiß ich nicht, zu Gemini oder ChatGPT und sagt, erstelle mir ein Foto einer geschlossenen Sporthalle mit traurigen SkateboardfahrerInnen davor. Und das Foto druckt man dann. Und jetzt wird es noch besser. Kritisiert wird nämlich auch, dass auf diesen KI-Bildern die Personen zensiert werden. Also die Personen werden blurry gemacht oder kriegen einen schwarzen Balken. Quasi das Persönlichkeitsrecht wird gesichert.
0: Hä? Von KI-Personen?
1: Aber das Absurde ist, es sind ja KI-Personen.
0: Hä? Macht das für einen Sinn?
1: Achtung, um den Eindruck eines echten Schnappschusses zu erwecken.
0: Ja, aber wenn man doch weiß, dass es KI generiert ist, dann muss man doch diesen Eindruck nicht mehr erwecken.
1: Quatsch. Es ist völliger Quatsch. Noch zumal ab August der Europäische AI Act, also das europäische KI-Gesetz, ja gilt, in dem ja vorgeschrieben wird, dass KI-Inhalte sichtbar kenntlich gemacht werden müssen als solche. Sprich, wenn du so ein Foto dann abdruckst, muss in irgendeiner Ecke stehen, KI generiert.
0: Ja, und das sieht man doch jetzt auch schon öfter.
1: Ich habe letztens eine Werbung von Aldi oder Lidl gesehen für Trauben und dann stand neben dem Bild der Trauben KI generiert.
0: Stimmt, das habe ich auch gesehen. Ja,
1: da dachte ich mir so, das ist aber irgendwie arm.
0: Ja.
1: Ich meine, nicht mal ein Foto
0: egal.
1: Von Traum.
0: Das ist doch eigentlich egal.
1: Erstens ist
0: es
1: total egal, total. Und ich dachte mir so, ihr kriegt jetzt nicht mal hin, irgendein Foto von Trauben zu haben.
0: Ja.
1: Also das, ja, okay. Aber genau, das heißt, du hast dann dieses Foto der traurigen Skateboardfahrer, ja, und Skateboardfahrerin. Und dann werden die Gesichter aber unkenntlich gemacht, um es real wirken zu lassen. Und dann steht daneben trotzdem KI generiert. Und Menschen aus Itzehoe fragen sich dann, wenn sie das Foto sehen, hä? Also diese Sporthalle habe ich ja noch nie gesehen hier.
0: Also du, ganz ehrlich, für den regionalen Aspekt ist das total schade, ne? Weil es bedeutet ja für Menschen auch etwas vor Ort, gerade auch in kleinen Ortschaften, dass auch die Presse präsent ist und vielleicht auch Interesse zeigt an den Geschehnissen vor Ort. Und gerade für so regionale Blätter ist das so schade. Klar, ich verstehe es wirtschaftlich. Die müssen natürlich auch Geld sparen. Die müssen auch gucken, wie überleben wir. Und da kann man natürlich dann gut sparen. Aber auf vielen anderen Ebenen finde ich es halt total schade, gerade auch für die Fotografen. Ne? Also da fällt immer mehr weg. Und das ist echt, für manche freiberuflichen Fotografen, ich leide da echt mit, das ist echt bitter.
1: Also total, aber vor allem finde ich das, die Glaubwürdigkeit der Presse leidet darunter ja extrem.
0: Ja.
1: Also ganz ehrlich, da kommst du an so einen Punkt, wo du dann in der Tageszeitung, und wir reden jetzt nicht nur gedruckt, wir reden natürlich auch immer über digitale Outlets, ne, wo du dann einfach auch irgendwann nicht mehr weißt, was du glauben kannst oder ob das jetzt, also das ist wirklich, ich finde, das ist so ein falscher Schritt. Und ich denke mir so, also ganz ehrlich, das Geld, was man da spart, also KI-Modelle A kosten auch Geld, ne?
0: Ja.
1: Also wenn ich jetzt kommerziell irgendwie so ein KI-Modell nutzen will, dann kostet das auch Geld. Mhm. Das kostet vielleicht weniger, als wenn ich irgendwie an so eine Bilderdatenbank angeschlossen bin. Aber ich kann mir diese Ersparnis jetzt auch nicht so super, also ich kann mir nicht vorstellen, dass das

0: so eine extreme Ersparnis ist. Und ganz ehrlich, also bei diesem Beispiel der geschlossenen Skateboardhalle in Itzehoe, da gibt es ja safe auch Leute, die daran ein Interesse haben, dass das abgedruckt wird, wo du dann fragen kannst, könnt ihr uns mal ein Foto von dieser Sporthalle schicken? Macht's mit dem Handy, verdammte Axt,
1: oder
0: und schickt uns das.
1: Arbeitet mit Fotografen von vor Ort. Es gibt doch in jedem Ort, gibt es doch einen Fotografen, also oder im Nachbarort oder wie auch immer. Du findest in der Region, findest du Fotografen, dann unterstützt doch die und engagier die und dann hast du ja auch die Reisekosten nicht, weißt du? Also keine Ahnung, finde ich auch einen falschen Schritt. Also gerade im Journalismus finde ich es schwierig mit diesem ganzen KI-Gedöns und
0: Bin ich auch kein also, Fan find ich, von. Finde ich wirklich, also das finde ich irgendwie einen sehr falschen Schritt. Also ich habe so ein Foto gesehen, da war so ein Beispiel, also das wir zitieren jetzt übrigens aus übermedien.de und die haben so ein Foto gezeigt, deshalb auf dieses Thema mit dem Jugendclub, da ging es um einen Jugendclub und dann hast du so ein Foto gesehen an so einem Billardtisch, wo so ein paar Jugendliche halt Billard spielen, ja. Und das war jetzt als Beispiel, was dort gemacht wird schon. Und das ist halt irgendwie, stell dir mal vor, du liest dann über deinen Jugendclub und siehst dann dieses Foto und denkst dir so, das ist doch gar nicht mein Jugendclub. Ja. Was soll das?
1: Finde ich blöd. Na gut.
0: Total.
1: Haben wir unsere Meinung jetzt kundgegeben? Wir finden es blöd.
0: Finden wir blöd, super unkonstruktiv von uns, ne?
1: Wir haben auch eine konstruktive Kritik gegeben. Wir haben ja auch Angebote gemacht, wie man es besser machen kann. Und man kann ja dadurch trotzdem Geld sparen.
0: Stimmt, absolut.
1: Indem man Leute von vor Ort engagiert.
0: Da hast du recht. Wir haben ein Angebot gemacht. Wir machen euch auch ein Angebot, diesen Podcast nächste Woche wieder zu hören zum Beispiel. Finde ich ein gutes Angebot.
1: Würde ich annehmen an eurer Stelle. Also, ich nehme es an. Ich höre rein nächste Woche. Ja?
0: Ich auch.
1: Gut. Nächste Woche Donnerstag zur selben Uhrzeit gibt's wieder, zur selben Uhrzeit nicht, aber zur selben Zeit, zum selben Datum Donnerstag.
0: Selbe Stelle, selbe Welle.
1: Richtig, so sieht's aus. Wir freuen uns, wenn ihr wieder einschaltet nächste Woche. Wir wünschen euch eine schöne Restwoche. Lasst euch gut gehen, bleibt gesund. Was kann man noch so wünschen? Hoffentlich schönes Wetter.
0: Hals und Beintrag. Für alle Menschen, Hals und Beinbruch. Was habe ich gesagt? Hals und Beintrag. Und natürlich für alle Menschen in Schleswig-Holstein, deren Herzen wir gerade erobert haben, immer eine Handbreit Wasser unterm Kiel. Selbstverständlich, ja.
1: Sehr schön. Alles klar, ihr Lieben. Lasst eine Bewertung da. 5 Sterne. Freuen wir uns. Bis dahin.

0: passen. Du übernimmst irgendein Programm, ja, weil du jetzt mal ganz schnell einen Erfolg möchtest, aber so funktioniert das Abnehmen nicht. Das Abnehmen ist eigentlich ein lebenslanger Prozess. Ja, viele sehen Abnehmen mal kurz als 6-Wochen-Programm, aber der Körper funktioniert so nicht. Und da kommen wir wieder auf die erste Frage zurück. Vielen versteht das.
1: Ey Zoe, ich bin gerade richtig genervt. Ich habe die letzte Bahn verpasst und kann jetzt doch nicht kommen.
2: Wie, ich hab dir doch gerade die Tür aufgemacht.
3: Bereitete mit ihren Indiskretionen den Leuten manchen Kummer. Im Departement wohnte auf einem schönen Schlosse ein kluger Graf. Grafen sind manchmal klug in Frankreich. Und dieser Graf tat eines Tages.
4: Es ist nichts Schlimmes, dann danach nach Hilfe zu fragen, weil man wird es eh dann irgendwann selber können.
5: Ja, das war's auch schon.
6: So, jetzt kommen wir aber zu mir. Ich habe nämlich auch ein Hobby, und zwar zeichne ich gerne.

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0: Am 22. Februar 2024 versammelten sich hunderte Menschen am Hauptbahnhof der Stadt Merseburg, um gemeinsam für Menschenwürde, Vielfalt und Demokratie zu demonstrieren. Wir trafen uns am Vortag mit einem der Organisatoren der Demonstration und sprachen mit ihm über die morgige Veranstaltung.
1: Mein Name ist Jens, ich wohne und lebe in Merseburg, bin hier aufgewachsen, geboren. Bin im Bündnis Merseburg für Vielfalt und Zivilcourage aktiv, gehöre da zum Koordinierungskreis und gehöre auch zum Vorbereitungskreis der Demonstration und Kundgebung, die am Samstag in Merseburg stattfindet. Ich bin sowohl Organisator als auch insbesondere Versammlungsleiter, das heißt, ich habe die Versammlung angemeldet, bin also sozusagen die Schnittstelle zwischen der Demonstration, den Ordnerinnen und Ordnern und der Versammlungsbehörde bzw. der Polizei, die da morgen da ist.
2: Wo genau sind wir jetzt hier gerade?
1: Wir sitzen jetzt im Mehrgenerationenhaus in Merseburg. Das ist das Gebäude, in dem auch das Büro vom Bündnis Merseburg, ich würde jetzt einfach immer in einer Abkürzung sprechen, das Bündnis Merseburg für Vielfalt und Zivilcourage heißt dann Bündnis Merseburg. Hier befindet sich das Büro und deswegen haben wir uns heute hier getroffen, um die Technik vorzubereiten. Im Rahmen dessen, was wir uns vorgenommen haben, hat das alles gut funktioniert. Wir sind im Zeitplan, wir haben alle technischen Dinge klären können. Es fehlt nichts, es funktioniert alles, also wir sind guter Dinge.
2: Ja, perfekt. Das heißt, es ist alles startklar für morgen.
1: Genau.
2: Und wie ist dann der Plan morgen? Also wie läuft es dann ab?
1: Wir werden auf dem Bahnhofsplatz unsere Kundgebung beginnen und dafür brauchen wir eine Bühne. Die Bühne ist ein LKW, den hole ich morgen in Leipzig ab. Der wird ausgeliehen fürs Wochenende. Und wenn der LKW dann hier im Mehrgenerationenhaus steht, wird er beladen mit der Technik, mit Bannern und so weiter. Dann fährt der LKW zum Bahnhofsplatz, dort wird er hergerichtet. Also das heißt, 14 Uhr trifft sich da ein Teil des Vorbereitungskreises, dann werden die Banner angebracht, dann wird die Technik aufgebaut und so weiter. Und 15 Uhr geht es dann los, Kundgebung auf dem Bahnhofsplatz mit mehreren Rednerinnen und Rednern, ein bisschen Musik aus der Konserve. Und von dort aus laufen wir dann im Demonstrationszug mit hoffentlich ganz vielen Menschen durch Merseburg, eine kleine Runde durch die Innenstadt. Dann landen wir wieder auf dem Bahnhofsplatz und dort ist dann die Abschlusskundgebung. Wenn alles gut läuft, sind wir 17 Uhr dann durch.
3: Es ist Demotag, heute ist der große Tag gekommen und wir stehen hier bei

0: Mehrgenerationenhaus und sind jetzt noch dabei, wie die Listenvorbereitungen getroffen werden.
1: Pünktlich um 13:30 fuhr der LKW vom Mehrgenerationenhaus zum Bahnhofsplatz in Merseburg.
0: Wie wir sehen, sind wir hier gerade auf dem Bahnhofsplatz angekommen und die Vorbereitungen laufen auf Hochtouren. Die Technik ist verkabelt und jetzt ist eigentlich alles ready und die Demo kann gleich losgehen.
1: Es versammelten sich mehr und mehr Menschen, bis schließlich die ersten Redebeiträge begannen.
2: Und mir macht es auch richtig Hoffnung, dass heute so viele Menschen unserem Aufruf gefolgt sind und hierher auf den Platz vor dem Bahnhof in Merseburg gekommen sind. Nie wieder ist jetzt Merseburg für Demokratie und Vielfalt.
3: Götz Kubitschek, einer der Vordenker der identitären Bewegung und der AfD, die Spinne im Netz, der ist nicht erst seit gestern hier im Landkreis unterwegs, der ist seit Anfang der 2000er Jahre hier. Und ich glaube, wir müssen uns alle fragen lassen, haben wir genug gegen seine Präsenz und die seiner Netzwerke hier im Landstrich getan?
4: Wir sind das Jugendforum Democracy von der Partnerschaft für Demokratie. Und weil uns Jugendliche zurzeit aber genau das stört, dass sich dieser Faschismus um uns hindrängelt und das Rechtsextreme so relativiert wird, sind wir heute hier und haben ein paar Reden vorbereitet. Denn nie wieder ist jetzt.
1: Auch der Oberbürgermeister der Stadt und der Rektor der Hochschule Merseburg kamen zu Wort.
5: Für Demokratie und Vielfalt.
1: Wir wollten im Vorfeld eine Perspektive darauf hören, was genau Demokratie für Teilnehmende der Demonstration bedeuten könnte.
6: Demokratie bedeutet für mich in erster Linie Freiheit und Vielfalt. Jeder soll leben können und dürfen, wie er das möchte. Da meine ich die ganze Bandbreite. Migrantische Menschen, Menschen, die hier geboren sind, da meine ich Männer und Frauen und alles dazwischen, da meine ich die politische Einstellung. Solange wir alle uns auf dem Boden des Grundgesetzes bewegen und nicht darüber hinaus, ist das für mich Demokratie. Es gibt aber eben genau diesen extremen Rand und der wird stärker und das macht mir Sorge.
1: So kam die Demonstration bei ihrem nächsten Ziel an. Vor der Kirche am Entenplan hörten die Teilnehmenden zwei weiteren Redebeiträgen zu, bevor sie sich wieder in Richtung des Bahnhofsplatzes begaben.
7: Ich begrüße einfach mal ganz herzlich alle Mitmenschen aus dem rechten Spektrum, die sich unserer Demo angeschlossen haben oder auch nicht. Toll, dass Sie unseren Argumenten zuhören. Gut für Sie. Das ist für Sie eine riesige Chance. Und ich freue mich, wenn Sie sie nutzen.
8: Aber ich habe mich auch gefragt, wen ich hier nicht sehe. Nicht sehe, den ich sonst im Stadtrat sehe, Fraktionen, die durchaus besetzt sind mit Bürgerinnen und Bürgern dieser Stadt. Und da vermisse ich schon den einen oder anderen von der CDU, den einen oder anderen von der FDP. Ganz gewiss auch die Stadtpartei. Und dann sage ich, Kollegen, ihr seid Totalausfälle.
1: Mit der Rückkehr auf den Bahnhofsplatz bewegte sich auch die gesamte Veranstaltung auf ihr Ende zu. Aber nicht, bevor es noch letzte Redebeiträge gab, mit denen die Demonstrierenden verabschiedet wurden.
2: Merseburg für Demokratie und Vielfalt. Vielen Dank.
1: Nach Ende der Veranstaltung kehrten wir zurück ins Mehrgenerationenhaus, um dort zu fragen, ob die Veranstaltung aus Sicht der Organisation als gelungen wahrgenommen wurde.
9: Es war total toll. Es waren mehr Menschen da, als wir erwartet hatten. Wir haben über 400 Teilnehmende gezählt heute. Die Stimmung war toll, das Wetter hat gepasst. Wir haben tolle Reden gehört. Besonders freue ich mich über die vom Stadtratsvorsitzenden Roland Striegel, der ja auch sehr eindeutig gesagt hat, was er von den politischen Parteien in Merseburg hält, die unseren Aufruf nicht unterstützen wollten und offensichtlich auch nicht unbedingt Gesicht zeigen wollten. Das hat Mut gemacht, auch zu hören, dass der Stadtratsvorsitzende tatsächlich eine klare Aussage treffen kann. Das ist ja auch nicht selbstverständlich. Es war wichtig, das Zeichen heute zu setzen. Ich glaube, viele Menschen kriegen dadurch Kraft, viele Menschen kriegen dadurch auch Mut, selbst was zu tun vielleicht. Vielleicht auch in unseren Strukturen mitzuarbeiten, also uns zu unterstützen als Bündnis oder auch was Eigenes aufzubauen. Genau, also es war ein toller Tag.

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8: So, ich darf Sie recht herzlich begrüßen im Namen des Freundeskreises fürs Merseburger Landesarchiv zu unserer Veranstaltung heute Abend. Heute Abend geht es um das Landesarchiv und die Bedeutung für die professionelle Forschung und nicht professionelle Forschung. Nicht professionelle Forschung, darunter versteht man so generell die Heimatgeschichte, von der wir viele Vertreter auch hier haben. Beide sind auf das Landesarchiv angewiesen und ich denke, dass wir aus infrastrukturellen und aus inhaltlichen Gründen unbedingt am Fortbestand des Landesarchivs interessiert sind, aus infrastrukturellen Gründen. Eine Landesbehörde im südlichen Sachsen-Anhalt, da gibt es nicht hunderte davon, gibt es sehr wenige. Und deswegen brauchen wir weiter die Landesbehörde. Und aus inhaltlichen Gründen, die wichtiger für uns nicht professionelle und professionelle Forscher sind, eben, dass Geschichte nicht im Archiv einfach schlummert, sondern von Menschen vermittelt wird. Und deswegen brauchen wir auch die Mitarbeiter und Mitarbeiter des Landesarchivs. Jetzt kommt noch als weiterer Gast der Herr Grabes. Herr Grabes ist Rektor der Hochschule und ich würde Sie bitten, falls Sie Zeit haben, kurz hier vorne Platz zu nehmen. dann muss ich sie zwar weiter verkabeln. Ist es dann schwierig oder können wir das organisieren? Genau. Also ich gebe sie Ihnen nachher. Ja, aus inhaltlichen Gründen auf jeden Fall muss das Landesarchiv erhalten bleiben. Das Innenministerium ist anderer Ansicht, aber wir haben gelernt auf den vorigen Veranstaltungen, dass es die Ansicht des Innenministeriums ist. Der Landtag als entscheidendes Gremium hat sich noch nie mit der Frage auseinandergesetzt. Ja, auch wenn das Innenministerium als Träger der zentralen Einrichtung da merkwürdige Anweisungen an die Kolleginnen und Kollegen des Landesarchivs gibt. Wir haben schon zwei öffentliche Veranstaltungen gehabt mit den Landtagsabgeordneten, mit drei Landtagsabgeordneten, die ich alle für die Erhaltung des Landesarchivs ausgesprochen haben. Und wir haben eine ganz aktive Veranstaltung mit allen Archivaren und Archivarinnen aus Merseburg, mit dem Domstiftsarchiv, mit dem Stadtarchiv und mit dem Kreisarchiv und mit dem Hochschularchiv gehört. Auch die haben sich alle für die Erhaltung ausgesprochen. Und es wurde so als Perspektive ein Archivverbund formuliert, ein Archivverbund, wie es zum Beispiel in Dessau gibt, weil das Archiv in Dessau ist aus irgendwelchen Gründen, auf die ich jetzt nicht näher eingehen möchte, ist sozusagen sakrosankt und soll erhalten bleiben. Nur Wernigerode und Merseburg sollen über die Klinge springen. Oder wie es in Thüringen, ein vergleichbares Land von der Größe her und von der wirtschaftlichen Lage her, da gibt es noch fünf Landesarchive in Rudolfstadt und so weiter und so fort, sodass also auch unsere Landesarchive erhalten bleiben können. Wie gesagt, heute geht es um die professionelle und nicht professionelle Forschung und nachher wird Michael Finger die Teilnehmer der Podiumsdiskussion vorstellen und er wird die Veranstaltung moderieren. Ich darf noch ein ganz herzliches Dankeschön sagen an Diana Elsner und ihr Team vom offenen Kanal, das jetzt schon drei unserer Veranstaltungen begleitet. Und ich darf auch den Vorstandsvorsitzenden des offenen Kanals, den Kai Köhlert, herzlich begrüßen. Auch seine Anwesenheit zeugt von dem großen Interesse an unserer Arbeit. Ich darf Sie bitten, dass wir alle mal und vor allem dem Team an den Kameras und hinten, dass wir denen einen herzlichen Beifall für den Anfang geben. So, jetzt bin ich durch. Und ich freue mich, dass Michael Finger jetzt seine Gesprächsteilnehmer vorstellt und unsere Veranstaltung moderiert. Okay, vielen Dank.
6: Danke, Alfred, für deine einführenden Worte. Du hast mir schon einen großen Teil Meinung weggenommen, aber ich werde das noch ein bisschen ergänzen. Also ein herzliches Willkommen allen, die uns zuschauen, als auch in die Runde. Die Gäste stelle ich sofort vor, aber lassen Sie mich auch im Vorfeld noch einige wenige Worte sagen. Es ist also eine fortlaufende Sache, die wir als Verein uns auf die Fahne geschrieben haben zum Erhalt des Merseburger Landesarchivs, dieser Abteilung Merseburg. Und diese Veranstaltung soll sich einordnen in weitere Aktivitäten, die wir als Verein im Paragraph 2 folgendermaßen in unserer Satzung verankert haben. Zweck des Vereins ist die Förderung von Wissenschaft, Forschung, Kunst und Kultur durch die Unterstützung von Archiven in der Region Merseburg. Das heißt also, wir sind speziell natürlich angetreten, um diese Abteilung Merseburg des Landesarchivs weiterhin aufrechtzuerhalten mit den verschiedensten Aktionen. Und wie das schon angedeutet wurde, ist das heute unsere dritte öffentliche Veranstaltung, die sich ganz speziell zum Erhalt mit dem Inhalt der Forschung auf professioneller Art als auch auf der Forschung im Rahmen von Heimatforschung orientieren sollte. Aus diesem Grunde darf ich ganz herzlich in die Runde Sie vorstellen. Zu meiner Rechten Professor Krabbes, Rektor der Hochschule. Herzlich willkommen.
9: Hallo in die Runde. Ich sag mal halt hallo, ob ich zu verstehen bin mit meinem Mikro. Das ist gerade erst angemacht worden.
6: Ist da.
9: Alles super. Ich kriege einen Daumen hoch. Genau, ich bin auch mal verspätet. Entschuldigung, ich war am falschen Ort. Ich dachte, wir sind im Landesarchiv, aber heute sind wir ja am Campus.
6: Wir sind am Campus, bei Ihnen sozusagen vor der Haustür. Als Gast in meiner Rechten, Markus Cotin, seines Zeichens Chef vom Domstiftsarchiv. Näheres wird er nachher noch sagen. Und zu meiner Linken, Lutz Brückner, Mitglied im Geschichtsverein in Merseburg.
10: Die Geschichtswerkstatt.
6: Dankeschön, Lutz. Ja, der Inhalt ist also Forschung und Heimatgeschichte. Und ich würde dem mal noch zuwenden folgende Sache. Welche Bedeutung, welche Hilfe, welche Unterstützung können Archive dafür leisten? Und jetzt mal im Gegenzug dazu, was bedeutet die Zerschlagung eines solchen Archivs für die wissenschaftliche Forschung, für die Forschenden, für die Interessierten an Heimatgeschichte? Und dieser Fragestellung wollen wir heute in unserer Podiumsdiskussion nachgehen. Zu diesem Zweck bedanke ich mich auch nochmal bei allen Mitarbeitern und bei der Jugendredaktion des offenen Kanals. Vielen Dank. Und ich würde mal die erste Runde eröffnen dazu, dass ich erstmal die Teilnehmenden bitte, sich selbst ganz kurz vorzustellen. Professor Krabbes, würden Sie beginnen?
9: Okay, danke schön. Ich beginne mal mit zwei Facetten. Das eine, die Facette ist natürlich meine Hochschule, die ich hier vertrete. Und bezüglich dessen, worüber wir heute Abend sprechen wollen, sind es natürlich zwei Facetten, die da ganz vorne erwähnenswert sind. Das eine ist die historische ingenieurwissenschaftliche Prägung mit 70-jähriger Geschichte, solange wie der Campus im kommenden Jahr dann auch alt sein wird. Diese Geschichte wird gewürdigt durch die Aktivitäten, die wir auch alle wahrnehmen, mit dem Chemiemuseum, mit dem Verein Sachzeugen der chemischen Industrie, was ja ganz enge Berührungspunkte zu den auch Sammlungsbeständen in dem Standort des Landesarchivs hat, wo ja aktive Arbeit auch durch die Vereinige und auch durch die Studenten natürlich geleistet wird. Man kann sich das ja entsprechend angucken. Das Chemiemuseum mit seinen Außenanlagen, mit denen, was darüber präsentiert ist, präsentiert ja in den ersten beiden Epochen sowohl die Carbochemie als auch dann den Übergang in die Petrochemie. Und genau vice versa wird ja dann der Neubau entstehen für das CTC, wo ja dann die dritte Generation der regenerativen Chemie entstehen wird. Das ist die eine Facette. Und die zweite Facette, die an der Stelle erwähnt werde, wäre beispielsweise die Studiengänge in der Kultur- und Medienwissenschaft, die an unserer Hochschule im Fachbereich Soziale Arbeit, Medien und Kultur beheimatet sind, wo natürlich dann Arbeit mit einem Archiv zur Methodik zählt.

0: der Aufarbeitung von Wissensinhalten und entsprechend dann ist das für uns ein Fundus, eine Arbeitsumgebung, auf die wir nicht entsprechend zurückgreifen wollen in der Stadt. Als zweiten Aspekt könnte ich noch erwähnen, dass ich natürlich selbst auch ein ganz aktiver seit über 10 Jahren im Vorstand des Vereins Inzistkultur Leipzig bin und da und auch im Vorstand des Vereins zum Aufbau eines Dokumentationszentrums Mitteldeutschland, wo wir das eigentlich gerade geschafft haben, in Borna ein Archiv anzusiedeln für Regional- und Wirtschaftsgeschichte. Aber darauf können Sie mich dann später auch nochmal ansprechen, Herr
1: Herr Pastorica,
0: ja.
1: Dankeschön erstmal dafür. So, dann Markus Cortin, bitte.
2: Ja.
1: Eigene Vorstellung mal ganz kurz ab.
2: Ja, also Markus Cortin, zuständig für Domstiftsarchiv und Domstiftsbibliothek, was für mich als Historiker, der sich vorrangig mit dem Mittelalter befasst, ein großes Glück ist, weil das eben ganz reiche Bestände sind, die über eben die alte Landschaft rings um Merseburg berichten, die aber eben auch beleuchten, wie der Dom funktioniert hat in all seinen Facetten, wie er gebaut wurde, wie er liturgisch ausgestaltet wurde und das im Grunde genommen auch bis ins Heute. Und so sind eben auch viele verschiedene Gestaltungsmöglichkeiten mit meiner Arbeit verbunden, die eben in die moderne Pressearbeit, Vorträge.
3: Wertvolle Beiträge geleistet. Und das ist auch so eine Idee, wenn ein Merseburger Archivar in den wohlverdienten Ruhestand geht, dass er dann den Weg zu uns findet. Zum anderen Thema nachher mehr. Dankeschön erstmal. Danke für die Vorstellung. Und wir wollten uns ja speziell, das ist ja unser Anliegen, auf das Merseburger Archiv orientieren. Und in der Beziehung, teilweise klang da schon an vielen Stellen an, aber vielleicht können wir das nochmal mit einigen ganz konkreten Beispielen vertiefen. Wie erfolgt denn die Zusammenarbeit zwischen den Archiven? Sie deuteten an, Professor Krabbes, es ist eins im Aufbau. Wir sind jetzt dafür angetreten, eins zu erhalten. Das ist nun widersinnig ein bisschen. Ich glaube, das ist die große Problematik, die man jetzt unausgesprochen, darauf möchte ich nur andeuten, eigentlich immer nur mit Geld in Verbindung bringt. Aber ich glaube, wir haben eine viel tiefere Verantwortung und die müssen wir für die geschichtliche Aufarbeitung mit den Archiven natürlich erhalten. Also in der Zusammenhang, Sie bauen ja auch ein Archiv an der Hochschule auf. Das ist ja auch noch sehr jung. Leider konnte heute der Verantwortliche Dr. Frank Baumann nicht da sein. Aber mit dem werden wir das nochmal nachholen. Aber nochmal zu Ihnen. Welche konkreten Zusammenarbeiten waren oder werden in der nächsten Zeit auch mit den Landesarchiven und anderen Archiven der Stadt Merseburg sein?
0: Ja, Herrn Baumann bitte ich zu entschuldigen, der ist kurzfristig erkrankt. Das, wovon er berichten hätte können, ist ja, dass wir auch mit dem Archiv und der Kustodie der Universität alle gerade in Gesprächen sind, dort die Archive, die eigentlich von der TH Merseburg Leuna angesammelt wurden, entsprechend dann wieder zurück zu überführen an die Hochschule Merseburg. Da sind eher die Notwendigkeiten, auch da wieder bauliche Voraussetzungen zu schaffen, aber die sind momentan eigentlich günstig. Und wenn man sich mit so einem Thema beschäftigt, merkt man nicht ganz unmittelbar, wie man die Identität berührt von einem Campus, auch wenn die sozusagen wir nicht in der unmittelbaren Rechtsfolge der Vorgängereinrichtung stehen. Das war die Martin-Luther-Universität, die dann quasi die alte Technische Hochschule abgewickelt hatte. Jetzt aber trotzdem beginnt man das so zu ordnen, wo es gerade die Archivierungspflicht durch diese eine Einrichtung nicht gibt, das dort anzusiedeln, wo entsprechend dann auch im Grunde eigentlich die Dinge verwurzelt sind. Bezüglich der Forschung ist es natürlich so, dass wir gerade mit dem Studiengang, gerade wenn wir über die studentischen Arbeiten reden, wir Professoren haben wie Kulturgeschichte, Kulturmanagement, die das dann natürlich auch zum Thema machen und auch in der studentischen Arbeit dann entsprechend methodisch darauf eingehen, auch Archive mitzunutzen. Und das ist natürlich naheliegend, dass man das ganz unmittelbar vor der Haustür nutzen kann. Und diese Professoren setzen dann ja auch die Themen, beziehungsweise muss man ja auch feststellen, die Studierenden selber besetzen die Themen mit, weil wenn die das nicht interessiert, dann kommt da auch nicht viel raus. Und man kann sich das gerade an der Hochschule angucken mit der Ausstellung und der Recherche davor, die Frau

0: Fragestellung, wie solidarisch wäre die DDR, ist so ein Beispiel, wo wir gerade eigentlich auch in Originalumgebung entsprechend sowas präsentieren. Und da merkt man gerade jetzt, wie das zunimmt, das Interesse daran, was jetzt ja fast schon 2 Generationen zurückliegt, sozusagen die Geschichte der DDR und so weiter, das aufzuarbeiten. Wir hatten jetzt erst wieder auch eine entsprechende Veranstaltung an der Hochschule gehabt und merkt an dem Interesse, wie da gerade sozusagen etwas in den Abstand kommt, dass es historischer Arbeit entsprechend dann Gegenstand werden kann. Dafür wäre so ein Außenstandort eines Landesarchivs natürlich ganz wichtig, ja, und gerade hier vor Ort. Es ist schon anzuerkennen, dass natürlich auch die Träger, das Innenministerium, nur das Beste wollen für ein Ministerium, für so einen, also die Zerschlagung ist ja gar nicht das Ziel. Es ist eine Konzentration das Ziel und wir ringen darum gerade jetzt hier, ob es nicht noch eine bessere Idee für so etwas gäbe, auch unter den Umständen schwindender Ressourcen für so einen Betrieb. Ähnliches haben wir als Hochschulen auch zu beantworten. Auch wir sind ja als Hochschule angewandte Wissenschaften in der Fläche verteilt, um mit den raren Steuermitteln Strukturentwicklung zu betreiben. Und auch wir sind vor der Aufgabe, wir könnten auch sagen, lass uns doch alle nach Magdeburg und Halle gehen, in die Großstädten. Da sind die jungen Leute sowieso, da haben wir es viel leichter. Ja. Und wir müssen uns auch der Aufgabe stellen, an den Standorten, wo wir gewachsen sind, entsprechend auch um Attraktivität zu ringen. Und das geht dann über Profilierung, Spezialisierung, Sichtbarkeit und Exzellenz. Das könnten auch Herausforderungen sein für so einen Spezialstandort eines Landesarchives. Und darüber sollte die Diskussion gehen. Dann könnte man auch dann entsprechend die Gemeinsamkeiten herausarbeiten. Wie lässt sich das Landesarchiv weiterentwickeln?
1: Das ist unser großes Problem. Wir sind ja bestrebt, in der Öffentlichkeit wirksam zu werden, aber wir erfahren auch große Hemmnisse seitens des Landesarchivs, die, ich sage es mal wirklich, sich weigern, herzukommen, mit uns zu diskutieren. Und die Absicht ist es, das Beste eigentlich zu erreichen. Und klar gibt es da mehrere Wege. Aber ich möchte Ihre Worte auch unterstützen. Ich habe es selber erfahren, dass eine Gruppe mit der Frau Professor Döring sich damals der 70-jährigen Geschichte der Hochschule widmete. Und die Ausstellung durfte ich ja in der Sittegalerie begleiten.
0: Genau, also wir haben jetzt sozusagen, wir haben ihn ja in ihrer Person sozusagen verkörpert, ja neben Archivorten auch Ausstellungsorte. Also wir können sozusagen in der Stadt, wo man ja sozusagen sein Publikum findet, dann Archiv und
2: Aus der Sicht will ich berichten, die ich missen möchte, wenn man eben Geschichte erforscht. Und ich denke, das haben wir alle schon sehr schön erfahren. Das Hochschularchiv als besondere Einrichtung will ich nicht vergessen, kommt natürlich noch dazu. Aber das sieht man auch mal ganz konzentriert, wie sich bestimmte Prozesse in der Stadt beziehungsweise auch im Umland, wenn wir eben an die chemische Industrie denken, auch in so einer Archivlandschaft widerspiegeln. Und der Kontakt zum Landesarchiv, nicht nur speziell zum Standort Merseburg, den kann ich immer wieder nur positiv hervorheben. Also das ist gerade, weil sich bestimmte Dinge so berühren, zeitlich, räumlich, gibt es ja auch Bestände in Wernigerode, in Magdeburg, aber eben vor allem auch hier in Merseburg, die ganz aufeinander angewiesen sind, die aufeinander aufbauen und anschließen. Und damit ist es eben so, dass wir ganz häufig auch beispielsweise Anfragen hin und her schicken zwischen den Archiven, wo wir genau wissen, aha, der hat bei mir angefragt, aber da gibt es bestimmt auch dort was. Also da ist die Zusammenarbeit exzellent mit allen Archiven, die wir in Merseburg haben, aber eben auch mit der Zentrale oder mit dem Landesarchiv in Magdeburg, wo man sich auch gegenseitig dann Expertise zukommen lässt, gerade wenn es um Fragen geht des Archivwesens. Das materialisiert sich hier, möchte ich fast sagen, ganz besonders auch durch den Notfallverbund, der ja im Juni dann offiziell unterzeichnet wird, wo das Landesarchiv vorangegangen ist und hier alle Einrichtungen, die sammeln, die archivieren, eben zusammennimmt, um für den Fall eben eines Notfalls die Kräfte zu bündeln. Das war auch gerade für mein Haus, kann ich das sagen, ganz, ganz wichtig, dass wir das gemacht haben, dass wir da Hinweise bekommen haben, dass es eben zum Beispiel eine Gefahrenanalyse gibt. Das sei hier nur skizziert, aber das finde ich eben sehr, sehr wichtig. Und daneben ist es, wenn ich noch ein Beispiel nennen sollte, eben das Netzwerk für Geschichte und Kultur, das uns ja zum Teil auch immer wieder vereint, das vom Landesarchiv mit federführend ausgegangen ist, wo wir also als Kultureinrichtung, egal welche

0: zur Trägerschaft gemeinsam zusammensitzen, uns austauschen und dabei Synergien entstehen, die es sonst nicht gäbe. Das zeigt eben, wie wichtig eine solche Landesbehörde ist. Es ist auch vollkommen klar, dass das nicht unbedingt von der Landesbehörde ausgehen muss. Wir hatten auch andere Initiativen, aber das zeigt eben, wie dieses Konglomerat an verschiedenen Einrichtungen, die wir hier haben, immer wieder zu ganz positiver Zusammenarbeit führt. Und ich finde das besonders positiv, weil ich es eben besonders kenne, eben hier im Archivwesen. Und natürlich ist es auch der dringende Wunsch, dass das so erhalten bleiben möge, weil sicher diese Synergien noch ganz andere Erfolge zeitigen, als solche, die man jetzt rein mit Geld messen kann. Ja, also, dass wir da nicht alles dem Diktat der Finanzen unterwerfen, sondern eben auch sehen, wie ein Land, das in der Fläche repräsentiert ist, eben auch beispielsweise über ein Archiv wirken kann. Und das, denke ich, ist doch ganz wichtig und zeigt sich hier positiv in Merseburg.
1: Danke, dass man, ja, gerade wenn man an die Fläche denkt und wenn man die Verteilung der jetzigen Archive sieht, ist ja eine gute Flächenabdeckung vorhanden. Und ich glaube, die Reduzierung auf wenige Standorte würde uns da nicht gut tun in der Richtung der Arbeit. Aber lass mal als dritten Lutz Brückner zu Wort kommen. Da steckt ja eigentlich schon im Begriff der Arbeitsgemeinschaft, der Werkstatt vieles drin, was mit Arbeit zu tun hat. Oder sehe ich das falsch?
2: Nein, das ist nicht falsch. Und vor allen Dingen spreche ich ja für die Amateure unter uns Geschichtsinteressierten. Und wie ich vorhin schon angesprochen hatte, wollten wir ja unsere Broschüren scannen. Das war mit Schwierigkeiten verbunden. Da bin ich zum Landesarchiv gegangen und da wurde mir gesagt, Herr Brückner, den Scanner können Sie nicht bezahlen oder die Gebühren dafür nicht. Also mussten wir weitersuchen, sind dann Gott sei Dank bei der Stadt fündig geworden und dafür erstmal Dankeschön. Der Beruf des Archivar, der ändert sich gerade. Der Archivar ist heutzutage ein Informationsmanager. Er ist ein Kurator, der Vorträge organisiert, der Ausstellungen konzipiert. Und da können wir natürlich auch mithelfen und wir sind natürlich auch daran sehr interessiert. Was uns hilft, das ist ja nicht nur das Umsetzen, sondern vor allen Dingen auch, wie findet man Quellen im Archiv? Da brauchen wir Hilfe. Und weil ich gesagt habe, unsere Broschüren zu scannen, ja, die haben wir jetzt auf dem Stick, aber die sind noch nicht in der Öffentlichkeit. Das heißt, wir brauchen Speicherkapazität. Bitte schön, wer stellt die uns zur Verfügung? Alles solche Sachen. Und Herr Professor Krappes, das tut mir fast leid, dass Sie jetzt heute aber hier sind. Da will ich gleich mal die Gelegenheit nutzen. Und zwar gab es vor vielen Jahren die Sachen Kulturgespräch und Bürgercampus. Und wir hatten die Gelegenheit, mit dem neuen Archivar zu sprechen und er hatte keine Unterlagen dazu. Bitte mitnehmen, ob die Unterlagen irgendwo liegen und dass die zusammengefasst werden können. Dankeschön im Voraus.
3: Sure. Da werde ich dann mal noch nachfragen müssen, was genau gemeint ist, würde ich mir haben.
1: Ich glaube, auf diese Details kommen wir später noch mal zurück,
2: ja.
1: Wenn wir auch mal in die Historie dieser ganzen Arbeit in Zusammenhang mit der Hochschule reden. Aber ich glaube, das wird heute den Rahmen sprengen. Zu meiner dritten Frage. Aus den schon vorgetragenen Argumenten erübrigt sie sich fast, aber ich möchte es damit eigentlich nochmal in gewissem Maße auf den Punkt bringen. Was passiert, wenn dieser Standort hier und die anderen Standorte in Dessau oder in Wernigerode nicht mehr existieren? Ich möchte nicht von zerschlagen reden, aber was passiert, wenn dort keine Möglichkeit der Archivierung ist und alles eine Zentrale vielleicht mal in Magdeburg haben könnte. Ich würde mal ruhig mal setzen lassen. Ich weiß, das, was heute bis jetzt gesagt wurde, deutet eigentlich darauf hin, wir brauchen zwingend. Und aber es gibt einen Notfallverband. Ich denke, den braucht oder nicht mehr.
2: Nein.
1: Wir brauchen den schon. Das ist ganz dringend, diesen Notfallverbund. Aber wenn einer aus dieser Runde rausfällt, ist das fast schon wie ein Dominoeffekt oder kann man das aufrechterhalten? Wir wollen ja immer so denken, wir müssen uns immer eine Gedanken machen, was passiert, wenn. Ich möchte es mir nicht, aber so einen B-Plan sollte man im Hinterkopf haben. Aber was passiert, wenn sowas passiert? Auf jeden Fall.
3: Wenn ich wieder einsteigen darf, also es ist immer die Frage, von welcher Seite man das aufzäumt. Der ganze Gedanke der Zentralisierung kommt ja aus den Notwendigkeiten der Unterbringung der Archivalien. Ja, und entsprechend zeigt sich, dass das möglicherweise kostengünstiger sei, diese Archivierung, diese Unterbringung zu organisieren, wenn man das zentral in einem Kubus in

0: Umbruch hier im Süden Sachsen-Anhalt, das jetzt vor dem nächsten Strukturwechsel, Strukturwandel steht, ein zentrales Element sein kann. Oder als zweiter Gedanke, das hatte ich ja auch bereits vorgeschlagen, ein Ort, wo man gerade mit Digitalisierung ganz führend umgehen kann, weil wir ja auch hier als Hochschule Kompetenzen einbringen können. Ich habe sehr beeindruckend erlebt an dem Universitätsarchiv der Uni Leipzig, dort gibt es ja sehr historische Archivalien, dass man gerade im Umgang mit den Digitalisaten, mit gut gemachten Digitalisierungen, viel mehr machen kann als mit dem Original zum Teil selber. Dass das im Grunde sehr interessant sein kann. Das heißt also, sich mit der Digitalisierung und mit der Umsetzung dieser Methode zu beschäftigen, die dann die gesamte Welt reinholt, sozusagen, um mit diesen Beständen arbeiten zu können, das könnte so eine zweite Perspektive sein. Aber wie gesagt, für alles diese Perspektiven ist Voraussetzung erstmal, dass der Standort nicht in Frage gestellt ist. Also, das ist so für mich der Schlüssel. Das heißt, wir haben den Stand, was es jetzt hat, aber wir haben vor allen Dingen den man verliert. Und man hat aber alles die Potenziale, die man noch hat, daraus entwickeln werden können.
1: Und da hake ich nachher nochmal nach, aber Herr
2: Ja,
1: Kahn, was macht?
2: da kann ich im Grunde nur argumentativ anschließen. Also wenn das Landesarchiv der Standort hier verloren gehen würde, wir wissen, dass auch, dass es den Standort Merseburg gibt, natürlich eine gewisse Zufälligkeit auch der Wendezeit entspringt, aber es hat eben bis heute und hoffentlich darüber hinaus eben auch quasi die Fläche gefüllt. Die Archivalien sind dort, wo sie einst entstanden sind, in Merseburg. Und wir wissen ja, dass der Regierungsbezirk Merseburg bis in heute sächsische Landesteile hineinragte, also Torgau, Delitzsch, Eilenburg, wenn wir da gucken, die waren ja alle preußisch seit 1815. Auch die haben den näheren Zugang. Nun wird sich Sachsen-Anhalt nicht darauf einlassen, dass es eben auch sächsische Argumente für die Nähe des oder für den Erhalt gibt. Das sei aber auch deshalb betont, weil eben ein Archiv in einer historischen Landschaft entsteht, beziehungsweise eben Archive auch Ausdruck einer Verwaltung sind, die ja irgendwann archivwürdiges Material produziert. Und wenn ich vielleicht die Domstifter, über die ich ja nun viel sagen kann, auch als Beispiel nehme, wir hatten ja die Situation, dass wir bis ja, um die 2000er Jahre quasi drei Standorte hatten, Merseburg, Naumburg, Zeitz. Und da gab es eben leider nur zwei beziehungsweise ja, zwei Personen, die sich abwechselnd um diese Standorte gekümmert haben, also abwechselnd in dem Sinne, dass die einzelnen Standorte angefahren werden musste. Und das war dann ausdrücklicher Wille der Stiftung, auch durch die Veränderung der Satzung, dass eben alle drei Standorte gleichberechtigt besetzt sind. Diesen Idealzustand, den haben wir jetzt auch fast. Und das zeigt eben, dass wir damit auch eine ganz andere Arbeit machen können in der Erschließung der Bestände, also der eigentliche Archivarbeit, aber eben auch in weiterer Kulturarbeit, so wie sie das Landesarchiv mit seinen Vorträgen, mit seinen Ausstellungen, mit Buchvorstellungen ja auch leistet. Und insofern würde ich auch an das anschließen, was Herr Brückner gesagt hat, dass eben der Beruf des Archivars oder desjenigen, der eben ein Archiv leitet, sich ändert, stärker auch natürlich im Hinblick auf die Öffentlichkeitsarbeit, auf Publikation und damit eben auch eine ganz andere Präsenz, bedeutet im Lande. Und ich finde, dass die Präsenz des Standorts Merseburg. Und ich möchte mal ausdrücklich betonen, dass wir eben diesen Standort wirklich ganz positiv sehen. Es ist ja kein böser Wille, dass wir den gerne hier sehen wollen, wohl wissend um finanzielle Probleme und sicher auch bauliche Nachteile, aber dass eben ganz positiv ist, dass wir den Standort hier haben. Und zurzeit ist es eben auch so, dass mit den Personen, die dort vorhanden sind, wirklich eine unglaublich tolle Archivarbeit betrieben wird, zum einen. Und zum anderen aber auch eine ganz tolle Öffentlichkeitsarbeit. Und wir sehen uns ja viele, die wir hier zusammensitzen, bei Veranstaltungen des Landesarchivs und freuen uns über den Austausch, den wir pflegen, aber eben auch das, was wir dort erfahren, über die Bestände, über Publikationen, die daraus hervorgehen. Erinnert sei auch an das Junge Forschungsforum, was einmal im Jahr ist. Und das ist ein unglaublich positiver Standortfaktor, der eben nicht nur für das Archiv als solches gilt, sondern auch für die Vereine, die Institutionen, die sich sonst um Geschichte in Merseburg kümmern und damit weit über Merseburg auch hinausstrahlt, vielleicht auch bis nach Sachsen.
1: Das hoffen wir.
2: Ja.
1: Wir nehmen nur Sachsen mit.
0: War jetzt alles gut. Sehr wohl gerne.
3: Lützbrücker, nochmal zur Problematik. Könntest du dir vorstellen, dass das nicht mehr existiert?
1: Klipp und klar, es wäre Kulturverlust. Denn die Nähe zu dem Landesarchiv, die genießen wir ganz einfach.

0: Wir wissen, dass die hervorragende Vorträge machen, dass man sich inzwischen auch beeilen muss, wenn man einen guten Platz haben möchte. Und dass diese Nähe, die ist einfach wichtig. Vielleicht kann ich mal noch ein praktisches Beispiel sagen. Und zwar bin ich auf Rudolf Herrnstadt gestoßen. Das war ein glühender Kommunist und hat den Weg dann von Deutschland nach Moskau gefunden, dort Familie gegründet. Er war leidenschaftlich, er hat das Nux Hotel überstanden, ist zurückgekommen, war 4 Jahre Chefredakteur des Neuen Deutschland, war federführend beim Aufbau der Stalinallee in Berlin. Und dann kam der 17. Juni, der auch für hier in Merseburg eine wichtige Rolle gespielt hat und hatte dann eine Meinungsverschiedenheit mit Walter Ulbricht und wurde da geschasst. Und wo wurde er hindelegiert und die Emigration ins Zentralarchiv Merseburg? Und dort ist er natürlich depressiv geworden, weil er sozusagen abgestellt worden ist. Ich will nur sagen, auch daraus kann man einen Vortrag machen. Und ich konnte mit Dr. Schelia sprechen. Er würde nochmal nach Merseburg kommen, um den Vortrag über das 17. Juni Merseburg zu halten. Voran könnte man eine kurze Biografie zu Rudolf Herrnstadt stellen. Und als dritten Teil konnte ich heute Frau Edith Stolp gewinnen, sie über ihre persönlichen Erlebnisse 17. Juni in Merseburg erzählen würde. Ich will sagen, der 17. Juni war mal der Nationalfeiertag, der Tag der deutschen Einheit bis zur Wende. Also das wäre ein Beispiel für einen Vortrag und vielleicht wäre es auch gut, wenn man eben eine Gedenktafel für Rudolf Herrnstadt ans Landesarchiv.
1: Jetzt kommen wir wieder in die Details. Ich denke
0: Ja,
1: mir,
0: ich will nur sagen, wenn das Archiv weggeht, hätten wir wenigstens noch ein Schild da. Sie.
1: aber man muss auch sagen, das Archiv hatte eine sehr schöne Ausstellung in der letzten Zeit zum Thema 53. Ich muss sagen, das war sehr informativ. Und dabei sind wir auch an einer Stelle, und das lassen Sie mich nun fast zum Ende. Wir haben hier schon fast eine Dreiviertelstunde geredet und ich glaube, es war sehr interessant. Eine Frage stellen. Wir reden jetzt ein bisschen nebenbei. Es geht um Geld. Es geht um Geld zum Erhalt von Archiven. Kann man das preisgünstiger haben? Oder eine Frage dazu. Wie sieht in der Zukunft moderne Archivierung aus? Das ist bestimmt jetzt eine Sache. Das ist ein endloses Thema. Ich könnte mir vorstellen, das sieht bei Ihnen ganz anders aus als beim Landesarchiv. Die Problematik der Digitalisierung sehen Sie an anderer Stelle, an Schwerpunkten. Und Sie haben vorhin angedeutet, ein neues Archiv ist da auch die Überlegung, wie archiviere ich in der Zukunft?
2: Also ich kann ja erstmal berichten, dass wir machen das die Sachsen. Die bauen also gerade ein neues Archiv für Regional- und Wirtschaftsgeschichte. Das ist so, indem man sich zusammengetan hat. Der Landkreis Leipzig im Süden von Leipzig baut das aus Strukturfördergeldern, also aus den berühmten Kohlegeldern, was ja bedeutet, der Landkreis selber bekommt 90% Förderung und muss nur 10% Eigenmittel dann bereitstellen, um dieses Gebäude zu errichten. Und das wird dann sowohl die Heimstatt des Landkreisarchives, das ist natürlich dann ein Win-Win, wie man sagen kann, und es wird aber auch Heimstatt des bisher in Leipzig in der Konsumzentrale angesiedelten Sächsischen Wirtschaftsarchives. Dazu muss man wissen, das ist ja in sozusagen nicht in staatlicher, sondern in privater Trägerschaft. Also das sind die drei Industrie- und Handelskammern im Freistaat Sachsen. Und die Handwerkskammer zu Leipzig, die das gemeinsam tragen, das ist für die alle auch ein Kraftakt. Und da erklärt sich auch, warum man aus der schönen Stadt Leipzig wegzieht, weil auch dort dafür die Mieten irgendwann unerschwinglich werden. Und wenn die Baukosten nur 10% kosten, dann sind noch die Kaltmieten zumindest auch nur 10%, und somit ist das dann attraktiv und führt dann zur Unterbringung sowohl des Landkreisarchivs als auch des Wirtschaftsarchivs und des Dokumentationszentrums. Dokumentationszentrum Industriekulturlandschaft Mitteldeutschland, so heißt das, DOKMIT, ja. Was ja auch geschaffen wurde, um gerade für diese vielen Traditionsvereine, für diese Geschichtsvereine eine Heimstatt zu bieten, weil dort ja überall auch die Uhr tickt. Da ist ganz viel entstanden in den Umbruchjahren des Strukturbruches, wo dann auch viele Sammlungen in Garagen fortgeführt wurden. Und der Verein möchte eigentlich dort die Kontinuität gewährleisten, kann aber den Sammlungsauftrag gar nicht gewährleisten. Da ist man dann wieder froh, dass man die Partnerschaft mit dem Wirtschaftsarchiv oder mit dem Kreisarchiv hat, wo man dann wieder auch eine sachgerechte Unterbringung des Archivguts behandelt. Ein Verein kann das gar nicht leisten. Der braucht das Hinterland eines funktionierenden Archives, was dann auch entsprechend sachgerecht das macht. Sonst geht man, weil ich habe die Erlebnisse selber, da kommt jemand mit seinem Kombi voller Material und hier, Opa ist gestorben, das können wir jetzt nicht wegschmeißen. Ja, und solche Situationen lassen sich nur bewältigen, wenn es sozusagen auf der einen Seite das Ehrenamt gibt, was sich darum kümmern würde, aber auf der anderen Seite auch strukturell verankert eine gewährleistete Archivierung in entsprechenden angemessenen Umgebungen mit einer Systematisierung und so weiter, alles was dazugehört, was dann auch an den Verein überfordern würde in der Kontinuität. Ja. Und deswegen ist das für Sachsen, gerade für den südlichen sächsischen Raum, gerade ein Glücksfall. Vielleicht lässt sich ja was abgucken, auch für eine Lösung hier für die Konstellation jetzt hier im Merseburger Umfeld.
1: Dann. Okay, ja. Noch eine Bemerkung dazu.
3: Naja, moderne Archivierung natürlich, das sieht bei uns anders aus. Wir müssen über kommende Bestände, wir sind ja im Grunde auch ein historisches Archiv, was kaum noch Zuwachs hat, außer vielleicht bei Nachlässen, müssen sehen, dass wir die sukzessive weiter erschließen, restaurieren und eben auch, was lange Jahre vernachlässigt wurde oder Jahrzehnte, eben auch besser unterbringen, in dem Sinne, dass wir das entsprechende Verpackungsmaterial brauchen. Also das sind alles Dinge, die natürlich Geld kosten. Und wenn ich aber jetzt uns auf also die moderne Verwaltung sehe, die wir haben, da werden natürlich auch Unterlagen entstehen, die von unwiederbringlichen Wert sind. Wenn man an Restaurierungsberichte denkt, an die Bauprojekte, die wir haben, die auch natürlich für die künftige Wirkung wichtig sind, auch für die künftige Erforschung. Und auch da müssen wir uns natürlich Gedanken machen über die Langzeitarchivierung, die ja, das haben wir heute noch gar nicht so groß angesprochen, aber natürlich auch zunehmend digital stattfindet, der gesamte Mailwechsel. Und auch da müssen wir uns natürlich Gedanken machen und vielleicht geht das auch mal in Zukunft auch hier noch verstärkt in Archivverbünden, wo man eben, und Ziel ist ja häufig die Einsparung bestimmter Aufgaben, sei es die Unterbringung, sei es auch Restaurierung, sei es aber generell zum Beispiel auch Speicherung, was ja immer wichtiger wird, eben zentral versammelt für verschiedene Träger. Das ist ja häufig auch in Deutschland so ein kleines Problem, Kommune, Kreis, Land, Bund, ja, die häufig nicht so schnell zueinander finden. Aber gerade, wenn man jetzt das Zukunftszentrum in Halle sieht, was er vom Bund finanziert, eben solche Ideen entwickeln soll, ist das vielleicht auch ein Ansatz, den wir hier in Merseburg, und ich greife da sehr weit, das weiß ich, aber modellhaft entwickeln können, wo das eben zusammen funktionieren kann. Wie halten wir das fest, was jetzt an Schriftlichkeit in welcher Form auch immer entsteht und dann für künftige Generationen nutzbar ist? Ganz egal, auf welcher Stufe der Verwaltung beziehungsweise in welchem Bereich das entsteht. Und ich denke, da wären wir alle gute Partner, die Archive, die es hier schon gibt, wenn so etwas angedacht wird, weil man ja selber auch schon Expertise hat. Und ja, wie gesagt, es ist eben kein, es ist der dringende Wunsch, der uns, denke ich, doch verbindet, dass wir eben diese Expertise mit dieser Vielfalt am Archiven hier auch in Merseburg weiterhin haben.
1: Danke. Ja. Denn eins muss man ja sagen, das Archivgut wird ja nicht weniger. Im Gegenteil, es wird ja mehr. Das heißt also, es müssen Flächen, Räume, Bedingungen geschaffen werden, die das zukünftige Archivgut auch ordentlich archivieren lässt. Ja. Und da ist dann doch die Frage, wenn wir jetzt etwas schließen, das ist eigentlich, das wissen wir für immer geschlossen. Und dem wollen wir uns eigentlich da widersetzen. Und eine für mich wichtige Frage, Aber hast du noch zu meiner Vorgängerfrage, du wolltest jetzt nicht sagen, moderne Archivierung ging es ja dabei, ja? Das stimmt. Stichpunkt, Anlauf, den ist sehr dankbar.
0: Ja.
1: Ja, wir müssen als Geschichtsstammtisch eigentlich noch bekannter werden, aber es ist tatsächlich schon so, dass die Leute zu uns kommen. Es geht um die Nachlässe verstorbener Bürger. Und da sind wir natürlich die Ersten, die sortieren. Viele kommen natürlich zu uns mit Zeitungsartikeln. Na, die haben wir ja alle selber zuhauf, ja. Aber wir haben eben auch ein Album mit alten Merseburger Postkarten bekommen. Und die haben wir sortiert, bestaunt und dann konnten wir sie dem Museum Merseburg anbieten. Und Herr war sehr dankbar dafür. Also, erste Anlaufstelle, wir müssen bekannter werden.
0: Wir hatten bestimmt noch mehrere Themen, aber auf eins würde ich nochmal wirklich wichtig Wert legen. Die Archive sind kein Mittel zum Selbstzweck. Ich glaube, darin sind wir uns einig, sondern für mich haben sie eine ganz wichtige Bedeutung in der gesamten Bildungsarbeit. Und alles, was heute in der Runde gesprochen wurde, hat ja im weitesten Sinne mit Bildung, nicht nur geschichtlicher Bildung, die ist erstmal vordergründig zu sehen, aber auch, dass man aus der Geschichte etwas lernt dabei. Und ich glaube, die Bildungsarbeit, die in Merseburg im Archiv geleistet wird, ist für mich eigentlich eine Sache, die möchte ich mir überhaupt nicht vorstellen, dass sie nicht mehr da ist. Diese Tafeln, diese Vorträge, die man da regelmäßig und in sehr, sehr schönem Maßen präsentiert bekommt, würden in die Bildungslandschaft, ich glaube, eine Lücke reißen.
1: Ja, das sind wir uns einig.
0: Ich glaube, da sind wir uns einig und wir sind uns auch einig.
2: Und auch der offene Diskurs darüber, ja, wie man dieses Problem bewältigt. Es ist ein Problem im Raum sozusagen, ja. Und natürlich ist auch allen, auch hier in Merseburg, sicherlich bewusst, dass die Aufwände, auch diese, die räumlich angemessenen Bedingungen zu schaffen, natürlich im Grunde irgendwie bewältigt werden müssen. Aber man muss erstmal aus der Situation rauskommen, dass es da ein Denkverbot gibt. Natürlich war die Lösung, ist auf den ersten Blick mit so einer Zentralisierung am Standort Magdeburg, klingt elegant, ist ressourcensparend, wenn man das sozusagen nur auf dem Baukostenzettel sieht, was man dann alles sozusagen alles vereinfachen kann. Aber den Raum zu öffnen, auch an so einem Problem, die Alternative, wir haben ja gerade in unserer Diskussion so viele Ideen gerade entwickelt, und es wäre eigentlich schön, wenn da noch viel mehr Beteiligte mit am Tisch sitzen würden und gemeinsam diskutieren. In dem Sinne bin ich auch Professor Frey ganz dankbar, dass er nicht müde wird, diese Initiative weiter beizubehalten und entsprechend uns heute ja hier auch zusammengebracht hat, dass wir hier auch mal durchaus mit Öffentlichkeit dieses Problem und, ansprechen und diskutieren. Vielen Dank und auch sehr schön.
1: Ja. Also ich würde jetzt mal noch die letzten Minuten freigeben. Möchte jemand aus dem Auditorium noch etwas sagen? Alfred, möchtest du?
4: Zum Bildungsaspekt, das Sie ja alle sehr schön angesprochen haben, noch aus meiner Erfahrung, die letzten 30 Jahre umfasst, spricht, weil ich meine, ich darf da den Rektor Gabes ergänzen, der ja sehr deutlich gemacht hat, dass die Daniela Döring, die jetzige Inhaberin der Kulturgeschichtsprofessur, und auch der Frank Baumann als aufbauender des künftigen Hochschularchivs da auf das Landesarchiv angewiesen sind. Ich darf aus meiner Erfahrung noch zwei Sachen erwähnen. Ich habe in einige Male, vielleicht erinnert sich Frau Schatz nur dran, mit Erstsemestern ins Landesarchiv gegangen. Das war sehr wichtig, weil im Landesarchiv wird deutlich, warum es das Land Sachsen-Anhalt gibt. Ja, also das ist erst seit 1815 auch Akten da führt. Also das war, denke ich, eine ganz tolle Erfahrung mit dem ehemaligen stellvertretenden Leiter, Herrn Trommer, und den vielen interessierten Studierenden, die das wirklich aufgesaugt haben und auch erfahren haben, wofür es ein Archiv gibt. Und zum Zweiten möchte ich sagen, dass ich selber einige Forschungen auch im Landesarchiv gemacht habe. Ein Teil der Forschung ist bei der Namensgebung der Straßen in der Hochschule auch präsent, dass ich über den Rudolf Barrow in Merseburg, also der Rudolf Barrow, der einzig wahre Kommunist für mich, der deshalb aus der DDR dann ausgebürgert wurde, der wollte ja seine Dissertation in Merseburg einreichen, hat sie auch mit großem Erfolg eingereicht, aber dann kam die Stasi und ich möchte keine Details, also ich möchte mich da nicht in Details ausplaudern, aber der kam die Stasi und forderte da Selbstkritik von den Professoren, die ihn vorher ganz toll gelobt haben. Er hat wirklich eine tolle Dissertation geschrieben, die dann an der Universität Bremen 1:1 eingereicht und verteidigt wurde. Also das hat wirklich also ist dann die Bedeutung des Landesarchivs hier deutlich gemacht. Auch der ganze Aktenbestand des SED-Bezirks Halle, der also wirklich also ein Füllhorn von Informationen berücksichtigt, also von Dissidenten, von die Parteikontrollkommission habe ich gern gelesen, dass da Leute gegen das Sputnik-Verbot protestiert haben oder gegen die Wolf-Biermann-Ausweise. Also das war wirklich eine Fülle und also wir ich denke, wir brauchen den Teil des Archives, der schon entzogen wurde, das SED-Archiv von Halle, brauchen wir unbedingt wieder zurück. Und gut, ich will jetzt nicht meine Archivarbeit da im Detail erzählen. Und was auch ganz spannend war, ist der Geiseltalsee, der ja ein Geschenk ist, da dass ich da auch sehr viel im Landesarchiv gefunden habe. Also das zeigt, dass das Landesarchiv zu Merseburg gehört und auch in Merseburg bleiben muss.
1: Dankeschön. Ich glaube, vieles deutet eigentlich heute in der Runde darauf hin, wir haben noch viele Themen vor uns und in dem Sinne wird es weitere Diskussionsrunden auch, und dem sind wir natürlich immer offen, mit dem Landesarchiv geben. Ich glaube, das ist ganz wichtig. Es geht hier nicht ein Merseburg gegen Magdeburg, sondern es geht hier nur ein gemeinsames. Und in diesem Sinne der Bildung, der Forschung, sollte das weitergehen. Und in diesem Sinne möchte ich mich bei allen heute hier aktiv an der Diskussion beteiligt und ganz herzlich bedanken, meine Herren. Bis auf ein nächstes Mal. Vielen Dank.
3: Sure.

0: Herzlich willkommen zum diesjährigen Kurz- und Gut im Kurzfilmwettbewerb.
1: Herzlich willkommen zu Kurz und Gut.
0: Schön, dass ihr alle da seid. Wir freuen uns, dass ihr alle hier im OK euch eingefunden habt.
2: Ich bin Mila und ich mache die Moderation dieses Jahr bei Kurz und Gut. Wir sind gerade dabei, unsere Moderationstexte zu schreiben und ein bisschen Zeitdruck haben wir, aber ich denke, wir schaffen das. Ich hoffe, die Stimmung wird so gemütlich sein und dass man einfach einen schönen Abend zusammen hat.
3: Wir haben heute den Tag über alles vorbereitet. Für was hat sich herausgestellt, dass du noch sehr viel machen müssen. Aber es hat sich sehr gelohnt. Und die Sendung selber und die Veranstaltung selbst war dann extrem entspannt. Es hat alles funktioniert.

Was haben Öl, eine Bibel und Baumaterial gemeinsam? Sie können alle aus Hanf gemacht werden, ein echter Alleskönner eben. Von Blüte bis Stängel kann alles verwendet werden.

0: Das dachte sich auch Susanne Bartholomä. Sie ist Gründungsmitglied von Hanfaser Geiseltal, eine Ausgründung der Hochschule Merseburg.
1: Wie kommt man auf die Idee, mit Hanffasern Bau- und Dämmstoffe zu produzieren?
2: Ja, eigentlich ganz einfach, denn über das Projekt Bioenergie Plus kam eine bereits bestehende Hanffaser auf uns zu. Und der Herr Nowotny ist schon visionär seit 30 Jahren und sagt, naturfaserbelassene Baustoffe sind das Beste, was wir haben. Und Hanf als sehr klimaschonende Pflanze ist prädestiniert dafür.
1: Und sag mal, wie funktioniert denn das, dass man aus den Hanffasern Baustoffe herstellt?
2: Also eigentlich ist es ganz einfach. Wir werden eine große Anlage aufbauen und es wird ein mechanisches Walzverfahren sein. Das heißt, Walzen werden dieses Stroh wirklich so einknicken, aufsplitten, dass ich die äußere Faser abziehen kann und den inneren, sehr hölzernen Kern zerkleinere und dann weiter auch zu anderen Baustoffen umformiere. Aber es ist wirklich mechanisch mit Kraft Walzen.
3: Also jetzt zeige ich einmal die Baustoffe, die die Hanfaser Geiseltal herstellt oder herstellen lässt, beziehungsweise die Halbzeuge dafür liefert. Wir haben hier Nummer 1, eine Lehmbauplatte, Leichtbauplatte mit Hanfschäben. Die sind super als Substitut für Gipskarton, der ja irgendwann mal ausläuft, weil wir den Kohleabbau nicht mehr haben. Dann haben wir einen selbstgeformten Stein. Im Normalfall wird das als Trockenmischung mitgeliefert, und zwar Schäben, unser hölzerner Kern mit Lehm zusammen. Und das kann man sehr gut als Dämmung nehmen und zwischen Fachwerk einbringen.
1: Du hast es ja vorhin schon mal ein bisschen angerissen. Welche Neuerung oder welche Innovation, was für einen Trend siehst du jetzt beim Bauen mit Hanffaser?
2: Also ich glaube generell, das Bauen mit Hanf-Hanffasern, ob nun Kurz- oder Langfasern, ist so, dass wir sehr viele Produkte, die erdölbasiert sind, tatsächlich ersetzen können. Also wir haben Kooperationen mit schon Kunststoffexperten. Ich stelle mir irgendwann vor, dass es den Lehmstein gibt mit Hanffasern als Konglomerat oder als Substitut zum kohlenfaserverstärkten Beton.
0: Seit April 2024 ist der Umgang mit Cannabis zum Teil legalisiert. Erwachsene dürfen maximal 3 Pflanzen anbauen, 50 Gramm Cannabis besitzen und 25 Gramm mit sich herumtragen. Das sind etwa 80 Joints. Aber Achtung, näher als 200 Meter zu Kindereinrichtungen darf man mit einem Joint nicht kommen.
1: Hallo Yvette, kannst du dich kurz vorstellen in ein paar Sätzen?
4: Ich bin Yvette Witkowski. Ich arbeite seit 2019 in unterschiedlichen Projekten zu Nutzhanf an der Hochschule Merseburg. Genau, und habe noch nebenbei das Einzelunternehmen Hanfgenuss gegründet.
1: Wer darf denn eigentlich Nutzhanf anbauen und welche Regelungen gibt es?
4: Nutzhanf darf in Deutschland nur ein Landwirt anbauen auf landwirtschaftlichen Flächen. Die Vorschrift ist, dass der Nutzhanf nicht die THC-Grenze von 0,3% übersteigt. Und die BLE, die gibt auch eine Sortenliste vor. Das sind ca. 70 Stück ungefähr. Das variiert von Jahr zu Jahr.
1: Was kann man denn mit den Hanfsamen herstellen?
4: Aus den Hanfsamen kann man zum Beispiel Hanföl herstellen oder auch Hanfmehl, Hanfproteine rausholen. Oder man schält sie einfach, dann hat man geschälte Hanfsamen oder kann die auch karamellisieren.
1: Welche wichtigen Inhaltsstoffe gibt es dabei?
4: Also die Hanfsamen oder auch das Hanföl haben ein super Verhältnis zwischen Omega-3 und 6-Fettsäuren. Hat sehr viel Mineralstoffe, Kalzium, Eisen, Vitamine, zum Beispiel E, B, 1 und 2.
5: Aber was hat die Bibel nun eigentlich mit Hanf zu tun?
0: Genesis 1, Vers 29. Und Gott sprach, seht da, ich habe euch gegeben alle Pflanzen, die Samen bringen.
5: Aber nein, es ist Gutenberg. Er hat 1445 die Bibel auf Hanfpapier gedruckt.

Das gotische Kloster Corin ist eine ehemalige Zisterzienserabtei in der Nähe des Ortes Corin, etwa 6 Kilometer nördlich von Eberswalde im brandenburgischen Landkreis Barnim. Es wurde 1258 vom askanischen Markgrafen gegründet und hatte weitreichende Bedeutung am nördlichen Rand des Einflussbereichs der Askanier.

Zwischen der 1542 erfolgten Säkularisation und dem beginnenden 19. Jahrhundert war das Kloster dem Verfall preisgegeben. Dann erfolgten Sicherung der Ruinen und teilweise Rekonstruktion der Gebäude unter der Leitung von Karl Friedrich Schinkel. Heute ist das Zisterzienserkloster Korin ein die Backsteingotik typisch repräsentierendes Baudenkmal.

Als Teil im deutsch-polnischen Klosternetzwerk ist es Veranstaltungsort mit überregionaler Anziehungskraft. 2017 wurde eine Dauerausstellung eingerichtet und eröffnet, die das Leben und Arbeiten der Mönche im Kloster Korinth thematisiert und in einem weiteren Abschnitt die Entdeckung und denkmalpflegerischen Bemühungen von Karl Friedrich Schinkel aufzeigt.

Da der ragöse Abfluss des Corinna Sees nicht genügend Wasser zum Betrieb der Klostermühlen und zur Versorgung des Klosters zuführte, legten die Mönche noch im 13. Jahrhundert den Nettelgraben vom Corinna See zum höher gelegenen und heute isolierten Weißensee, der zur Bauzeit im 13. Jahrhundert eine Bucht des Barsteiner Sees bildete, an. Der noch heute bestehende Wassergraben zählt zu den frühesten Kunstgräben im heutigen Deutschland.

Heute liegt die Ruine in der wald- und seenreichen Landschaft des Biosphärenreservats Schorfheide-Korin. Im Mittelalter gehörte das Waldgebiet mit den zahlreichen Oberflächengewässern zunächst zu Bommerschen Gebiet und wurde von Slawen bewohnt. Im Zuge der hochmittelalterlichen Ostsiedlung gelangte es nach 1230 unter die Herrschaft der Askanier. Spuren der mittelalterlichen Besiedlung lassen sich noch in den Ortsstrukturen ablesen. Burgruinen wie Grimnitz in Joachimsthal bezeugen die Herrschaft des askanischen Hauses, die Klosterruine Korin die Tätigkeit der Zisterzienser.

Am 8. Februar 1258 erlaubten die Bischöfe Otto und Johann von Brandenburg die Gründung des Klosters Mariensee. Am 2. September des gleichen Jahres beurkundeten Johann I. und Otto III. Die Stiftung des Klosters. Am 8. September 1273 erfolgte die offizielle Verlegung nach Korinth. Die Bauarbeiten in Korinth begannen wahrscheinlich bereits 1266.

Im Sommer finden in den Gebäuden seit 1964 der Corina Musiksommer und andere Konzerte statt. Das Kloster ist zudem Partner des deutsch-polnischen Klosternetzwerks, über das gemeinsame Veranstaltungen organisiert werden. Darüber hinaus wird ein vielfältiges museumspädagogisches Programm angeboten. Das Kloster Corin hatte einen für damalige Verhältnisse großen Einflussbereich. Üblicherweise errichteten die Askanierfürsten circa alle 5 Kilometer ein Dorf, alle 20 bis 25 Kilometer wurde eine Stadt gegründet. Die Kloster wiederum wurden fernab der Städte und meist auf ehemaligen slawischen Befestigungsanlagen errichtet.

Nach der Säkularisation war das ehemalige Kloster von etwa 1550 bis ins beginnende 19. Jahrhundert dem Verfall preisgegeben. Die Mönche lebten noch einige Jahre weiter im Kloster, es wurde aber bald Amtssitz und Domäne. Die Kurfürsten besuchten die Grablege ihrer Vorfahren immer seltener. Zu unbekannter Zeit wurde die Anlage dann verpachtet und als Viehstall genutzt.

Der Zoologische Garten Eberswalde, früher hieß er Tierpark Eberswalde, ist ein Zoo am Südrand der Stadt Eberswalde in Brandenburg. Er wurde 1958 gegründet und ist ca. 15 Hektar groß. Die Anfänge der Anlage reichen bis auf den am selben Ort 1928 gegründeten Wildpark zurück. Dieser wurde von einer Ausflugsgaststätte betrieben und im Zweiten Weltkrieg zerstört.

Der Zoo liegt in einem Waldgebiet ca. 40 Kilometer nordöstlich von Berlin und beherbergt auf rund 15 Hektar neben Einheimischen auch exotische Tiere wie Löwen, Tiger, Geparde, Papageien, Kamele, Flamingos, Kängurus, Pinguine und Affen.

Die Löwen, darunter ein weißer Löwe, werden auf besondere Weise den Besuchern präsentiert. Der Pfad führt durch einen Tunnel zu einer voll verglasten Höhle. Dort können die Raubkatzen aus großer Nähe betrachtet werden.

Seit Juli 2021 verfügt der Zoo über einen Erlebnispfad, einen Baumwipfelpfad in ca. 4 Metern Höhe über dem Erdboden, der aus Robinienholz gefertigt wurde. Er überquert eine Tallandschaft, in welcher die Wölfe und das Lammwild untergebracht sind. Geschnitzte Tierfiguren und Spielmöglichkeiten begleiten den Pfad, dessen Herstellung rund 8.000 Euro gekostet hat.

Im Jahr 1928 eröffnete in der Stadt Eberswalde auf einem früheren Freizeitpark ein öffentlicher Tiergarten, der zunächst den Besuchern die einheimischen Wildtierarten präsentieren konnte. Eine besondere Attraktion war schon damals ein künstlicher Wasserfall. Allmählich kamen weitere Tiere, nicht nur aus Deutschland, hinzu. In der DDR-Zeit im Jahr 1958 erfolgte ein größerer Umbau und die Zahl der gehaltenen Tiere wurden erhöht.

Nach der deutschen Wiedervereinigung gab es noch einmal einen größeren Wachstumsschub, ein moderner Spielplatz konnte gestaltet und ein Zoomuseum eröffnet werden.

Zur Finanzierung werden zusätzlich zu den bereitgestellten Kommunalgeldern auch Spenden eingeworben. Dafür findet beispielsweise seit 2006 eine Tiger-Radtour, eine gemeinnützige Radsportveranstaltung statt, organisiert von den Freunden und Förderern des Zoologischen Gartens Eberswalde e.V. Im Jahr 2021 kamen so 55.000 Euro für den Zoo zusammen. 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

0: Hilfe zu fragen, weil man wird es eh dann irgendwann selber können.
1: Das war's auch schon.
0: Regie.
2: So, jetzt kommen wir aber zu mir. Ich habe nämlich auch ein Hobby, und zwar zeichne ich gerne.

0: Herzlich willkommen zum diesjährigen Kurz und Gut im Kurzfilmwettbewerb.
1: Herzlich willkommen zu Kurz und Gut.
0: Schön, dass ihr alle da seid. Wir freuen uns, dass ihr alle hier im OK euch eingefunden habt.
2: Ich bin Mila und ich mache die Moderation dieses Jahr bei Kurz und Gut. Wir sind gerade dabei, unsere Moderationstexte zu schreiben und ein bisschen Zeitdruck haben wir, aber ich denke, wir schaffen das. Ich hoffe, die Stimmung wird so gemütlich sein und dass man einfach einen schönen Abend zusammen hat.
0: Wir haben heute den Tag über alles überleitet. Es hat sich herausgestellt, dass du noch sehr viel machen willst. Aber es hat sich sehr gelohnt. Und die Sendung selber und die Veranstaltung selbst war dann extrem entspannt. Es hat alles funktioniert.

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0: Lädt dein Lieblings-YouTube-Channel nicht, weil deine Oma den ARD-Krimi in 8K streamt?
1: Aber leider noch nicht feststellen.
2: So, und deshalb ist A Quadrat plus B Quadrat immer C Quadrat. A, B, C. Damit berechnet man die Schenkel des Dreiecks. Und
0: deine Lehrer können dir alles beibringen, nur nicht den Umgang mit Technik.
2: Hier für den Polylux ist für eine Folie vorbereitet. Geht jetzt nicht, oder was? Kreisteil! Jedes!
3: Genau so, das war's. Ja, ja, genau.
0: Du hast die ganze Nacht auf Streife geschaut.
4: Ja, was soll denn das hier?
0: Und jetzt ist deine linke Gehirnhälfte abgestürzt.

0: Du hast das Gefühl, dass die Gesellschaft in der Evolution den Rückwärtsgang eingelegt hat? Dein Lüfter ist lauter als ein startender Airbus A380.
1: Neun von zehn Ärztinnen empfehlen die Jugendredaktion. Bei einer Anwendung pro Woche, donnerstags von 16 bis 18 Uhr, entfaltet sie ihren perfekten Wirkungsgrad.
0: Wir meinten natürlich montags. Zu Risiken und anderen dummen Fragen fressen Sie die Packungsbeilage und schlagen Sie und schaut auf okmq.de.

0: Mein Name ist Leander Fürster. Ich bin Sprechi im Land Sachsen-Anhalt und bin auch im Ministerium für Umwelt tätig.
1: Also ich bin Kati und ich bin auch Sprecherin in Sachsen-Anhalt fürs FÖJ. Bin nebenbei noch auf Bundesebene aktiv.
0: Ein FÖJ ist ein freiwilliges ökologisches Jahr, wo sich junge Menschen bis 26 engagieren können in Umwelt- und ökologischen Themen.
2: In einem freiwilligen ökologischen Jahr geht es darum, tatsächlich nachhaltiges Leben besser kennenzulernen und neben der Persönlichkeitsentwicklung, die so einen Freiwilligendienst bringt, weil man sich mit anderen Menschen trifft, die ähnliche Ziele haben, lernt man einfach auch ganz praktische Tätigkeiten, praktischen Alltag in Einsatzstellen für Nachhaltigkeit.
1: In Sachsen-Anhalt sind wir zurzeit in diesem Zyklus 126 Freiwillige im ökologischen Jahr und heute bei unserer Aktion sind wir 35. Wir sind heute auf dem Parzivalhof in der Altmark.
0: Das ist eine Einsatzstelle von einem FÖJ-Sprecher und heute findet eine Pflanzaktion einer Biotophecke statt, wo die Freiwilligen halt verschiedene Bäume pflanzen in mehreren Gruppen, auch noch einen Zaun. Der halt dann zum Schutz dient vor Wild.
3: Was auf den Landesaktionstagen stattfindet, wo und welche Form der Landesaktionstag hat, das ist etwas, das die Sprecherinnen entscheiden. Die ganzen Seminargruppen im FÖJ, die wählen ja ihre Sprecherinnen und dann sind bei 4 Seminargruppen im Land Sachsen-Anhalt sind dann so 12 junge Menschen da, die FÖJler, die 126 vertreten.
2: Hier in Sachsen-Anhalt gibt es 2 Träger. Neben den Kühen gibt es auch 2 Träger fürs FÖJ. Das ist einmal IJGD. Da kann man sich dann zum Bundesland Sachsen-Anhalt durchklicken und online bewerben. Und da gibt es auch auf unserer Homepage eine Freiplatzsuche. Da sieht man dann genau, welche Einsatzstellen wo möglich sind. Ja. Und bei der SONK ist das tatsächlich auch so, auch über die Homepage.
1: Ich mache ja auch sehr viel außerhalb der Einsatzstelle fürs FÖJ und ehrenamtlich. Und ich habe auch einfach vor, das FÖJ weiter rauszutragen, einfach mehr Menschen die Möglichkeit zu geben, sich so zu engagieren, weil das einfach, man lernt was dazu, man macht was, man hilft und man lernt auch viel über sich selber in der Zeit. Ich finde, wenn man möchte, dass die Jugend sich mehr engagiert und sich mehr einbezieht, dann sollte man auf jeden Fall dafür sorgen, dass man mehr Mitbestimmungsrecht hat und dass Jugendparlamente einfach mehr gehört werden. Dass man halt wirklich einfach seine Stimme sagen kann und auch gehört wird, dass das auch was verändern kann.
3: Der grundlegende Ansatz müsste sein, dass junge Menschen in sämtlichen demokratischen Strukturen auch mit vertreten sind. Also da geht's, finde ich, schon los bei den kleinsten Gremien, die Lokalpolitik hat, ne?
1: Ich finde, wichtig ist vor allen Dingen, wenn Menschen zuziehen sollen und Menschen hier bitte auch bleiben sollen, dass einfach dass der ÖPNV oder generell einfach das Verkehrsnetz ausgebaut wird, weil man wirklich so schlecht in gewisse Ecken hinkommt. Wir haben auch zum Parzivalhof nicht so die beste Anbindung, also wir waren Stunden unterwegs und das ist einfach schwierig, wenn man solche Projekte umsetzen will.
0: Ich finde, Sachsen-Anhalt sollte auch noch mehr grün werden, als es jetzt ist. Es ist zwar schon grün, aber auch viele Wälder sind einfach nur Monokulturen.
2: Ich finde das so wunderbar zu sehen, wie dann hier Freiwillige loslegen, manchmal das FÖJ sogar nur als Überbrückung nehmen, weil sie nicht so richtig wissen, was mache ich nach der Schule. Und dann blühen die hier auf, wie die Sträucher hoffentlich später auch, blühen auf und bleiben wirklich engagiert in ganz unterschiedlichen Bereichen. Es ist so schön.
1: Unser Engagement in 3 Worten. Motiviert.
0: Ökologisch.
1: Und voll dabei.

Herzlich begrüße ich Sie zum Gottesdienst am Sonntag Rogate. Betet ist die deutsche Übersetzung. Wir werden heute beten für unsere Partnergemeinden in Tansania und unsere Glaubensgeschwister dort beten für uns. Wir tun das im Vertrauen auf den Spruch für die neue Woche aus dem 66. Psalm. Gelobt sei Gott, der mein Gebet nicht verwirft, noch seine Güte von mir wendet. Vielleicht fallen Ihnen auch die besonderen Paramente an Altar und Lesepult auf. Sie sind ein Geschenk unserer Partnergemeinden und erinnern heute auch an unsere Partnerschaft. In der vergangenen Nacht war in unserer Kirche mächtig was los. Die Kinder der Kinderkirche haben nämlich hier übernachtet und eine Überraschung für uns vorbereitet. Nachher werden wir sie erleben. An der Orgel hören wir Linus Weilepp. Haben Sie vielen Dank für Ihr Spiel. Und nun segne uns Gott diesen Gottesdienst.

Lasst uns beten. Unser Gott, wir können zu dir beten. Wir können uns öffnen für dich. Hilf uns dabei, wenn wir uns schwer tun. Komm uns entgegen und lass uns deine heilsame Nähe spüren. Das bitten wir im Namen Jesu Christi. Amen. Es wurde schon angekündigt, die Kinder, die hier alle in der Kirche übernachtet haben und hoffentlich schöne Träume hatten hier, die haben jetzt für uns etwas Schönes vorbereitet. Kommt mal vor und wir sind sehr gespannt.

0: wir haben auch eine Geschichte gehört, und zwar die Geschichte, in der David, der Hirtenjunge, von Samuel, dem Propheten, zum König gesalbt wird. Nicht seine großen, starken Brüder oder auch die vielleicht etwas älteren Brüder, sondern David, der jüngste Sohn von Isai, der eigentlich ein Hirtenjunge ist. Der wurde zum König gesalbt. So hat jedes Kind, jeder Mensch einen Platz in Gottes Plan, an Gottes großem Tisch einen Platz. Daher haben die Kinder in einer Station solche Platzdeckchen bemalt. Wir haben Seifen, Duftseifen selber hergestellt, denn das Öl, was Samuel David auf den Kopf gegossen hat, hat gut geduftet. Wir haben zusammen ein großes Herz gestaltet, denn in der Geschichte kommt der bekannte Vers vor: Der Mensch sieht, was vor Augen ist, der Herr aber sieht das Herz an. Das können Sie im Anschluss vom Gottesdienst noch hier drüben begutachten. Die Kinder haben sich wirklich sehr viel Mühe gegeben bei dem Herz. Es wurde gespielt und mal so ein bisschen geschaut, ja, wie haben die Menschen früher gelebt und wie trainiert muss man eigentlich sein für einen Hirtenjungen. Und jetzt haben wir noch ein Lied vorbereitet. Dazu möchte Anna noch gern was sagen.
1: Wir haben schon gehört, es ging ums Herz. Gott sieht, wer wir sind. Gott kann unser Herz ansehen. Das ist die eine Seite. Auf der anderen Seite können wir aber Gott natürlich auch darum bitten, dass er uns die Kraft gibt, so zu sein, wie er sich das vorstellt und wie es uns allen gut tut. Wir haben gesungen: Schenke mir Gott ein hörendes Herz, das seinen Ohren traut in dieser Welt. Schenke mir Gott ein sehendes Herz, das mir die Augen öffnet für die Welt. Schenke mir Gott ein fühlendes Herz, das für den anderen aufgeht jeden Tag. Schenke mir Gott ein Herz, das lebt und schlägt, das für das Leben schlägt. Schenke mir Gott ein Herz, das lebt und schlägt, das für das Leben schlägt. Wir singen das vor, in den Refrain darf gerne eingestimmt werden.

Vielen Dank für das schöne Lied. Ich glaube, wenn alle Menschen ein fühlendes Herz hätten, vieles wäre besser in unserer Welt. Jetzt sind hier noch mehr Kinder in der Kirche. Kommt doch auch mal mit nach vorne, denn jetzt beginnt der Kindergottesdienst. Und da sind alle Kinder natürlich eingeladen.

So viele Kinder heute, ist das schön. Und dann habe ich hier die große Kindergottesdienstkerze, vielleicht möchte die jemand tragen. Okay. Jesus sagt, lasst die Kinder zu mir kommen und hindert sie nicht daran, denn gerade wer so offen ist wie ein Kind, wer so ein fühlendes Herz hat, der ist nah bei Gott. Einen schönen Kindergottesdienst euch.

In der alttestamentarischen Lesung hören wir heute Worte aus dem 95. Psalm. Kommt herzu, lasst uns dem Herrn frohlocken und jauchzen dem Hort unseres Heils. Lasst uns mit Danken vor sein Angesicht kommen und mit Psalmen ihm jauchzen. Denn der Herr ist ein großer Gott und ein großer König über alle Götter. Denn in seiner Hand sind die Tiefen der Erde und die Höhen der Berge sind auch sein. Denn sein ist das Meer und er hat's gemacht und seine Hände haben das Trockene bereitet. Kommt, lasst uns anbeten und knien und niederfallen vor dem Herrn, der uns gemacht hat. Denn er ist unser Gott und wir das Volk seiner Weide und Schafe seiner Hand.

Jesus lehrt seine Jünger und sprach: Wenn ihr betet, sollt ihr nicht sein wie die Heuchler, die gern in den Synagogen und an den Straßenecken stehen und beten und sich vor den Leuten zeigen. Wahrlich, ich sage euch, sie haben ihren Lohn schon gehabt. Wenn du aber betest, so geh in dein Kämmerlein und schließ die Tür zu und bete zu deinem Vater, der im Verborgenen ist. Und dein Vater, der in das Verborgene sieht, wird dir's vergelten. Und wenn ihr betet, sollt ihr nicht viel plappern wie die Heiden, denn sie meinen, sie werden erhört, wenn sie viele Worte machen. Darum sollt ihr ihnen nicht gleichen, denn euer Vater weiß, was ihr bedürft, bevor ihr ihn bittet. Darum sollt ihr so beten: Unser Vater im Himmel, dein Name werde geheiligt, dein Reich komme, dein Wille geschehe, wie im Himmel, so auf Erden. Unser tägliches Brot gib uns heute und vergib uns unsere Schuld, wie auch wir vergeben unseren Schuldigern. Und führe uns nicht in Versuchung, sondern erlöse uns von dem Bösen. Denn dein ist das Reich und die Kraft und die Herrlichkeit in Ewigkeit. Amen.

tausendmal berührt, tausendmal ist nichts passiert. Vielleicht kennen Sie das Lied. Aber das tausendundste Mal hat es in sich. Vielleicht ist es auch so mit dem Vater Unser. Tausendmal gebetet und dabei an sonst was gedacht. Tausendmal sind die Worte über meine Lippen gekommen und es hat sich nichts geregt in meinem Innern. Was, wenn es plötzlich anders wäre? Dass es so bekannt ist, das ist Fluch und Segen des Vater Unser zugleich. Alle kennen es. Alle können es, wenn sie ein paar Mal im Gottesdienst waren. Bei jeder Taufe, bei jeder Trauung, Konfirmation, kirchlichen Trauerfeier, in wirklich jedem Gottesdienst wird es gebetet. Und die Gefahr, dass es sich so wegbetet, ist groß. Auf der anderen Seite die Chance, jeden Sonntag neu sich ihm anzunähern, es zu entdecken und auf sich wirken zu lassen. Vielleicht ist es eine Bitte, die mich heute besonders anspricht. Vielleicht das große Ganze, wer weiß. Machen wir ein Experiment, liebe Gemeinde. Tun wir so, als ob wir es noch nie gehört haben. Lassen wir es auf uns wirken, Wort für Wort, Satz für Satz. Auf Jesus selbst geht es zurück. Deshalb stehen wir auf, wenn wir es beten. So wie beim Evangelium, weil es von Jesus erzählt. Wie kann man denn eigentlich beten, fragen die Jünger. Na, zum Beispiel so, sagt Jesus. Und dann kommt's. Dabei ist es mehr als eine Ansammlung von Worten. Es ist ein religiöses Gedicht. Es ist ein Glaubenstext, der den ganzen Kosmos umfasst. 7 Bitten kommen vor. 3 für Gott, 4 für die Menschen. Man denke nur an die Trinität, Gott, Jesus und Heiliger Geist. Und an die 4 Himmelsrichtungen. Und 7, das ist die Zahl der Vollkommenheit. Die 7 Raben, die 7 Schwaben, die 7 Geißlein, über 7 Brücken musst du gehen. Also der Himmel zuerst, weil er wichtiger ist, weil er die Sicht weitet und das Leben groß und frei macht. Und der Himmel ist nicht leer. Unser Vater im Himmel heißt die Anrede. Nicht großer Herrscher, nicht mächtiger König, sondern Vater, und zwar einer von der liebevollen Sorte. Zugewandt, nah, ein Lebensbegleiter. Und da Gott immer größer ist als unsere Bilder und Vorstellungen, dürfen wir auch Mutter sagen oder Lebensquell oder Liebeskraft oder Grund, der mich trägt oder Weite, die mich öffnet. Das alles ist Gott. Auf jeden Fall mich verbinden mit dem Größeren, das mich umfängt und hält. Mich verbinden mit Gott. Und dann die 3 göttlichen Bitten. Nicht, weil Gott sie braucht, sondern weil sie für uns wichtig sind. Geheiligt werde dein Name. Was für eine Freiheit das gibt, Gottes Namen zu heiligen und nicht den von menschlichen Autoritäten. Niemand, vor dem ich mich klein machen muss. Kein Lehrer, kein Chef, kein Staatsüberhaupt, kein Herrscher, kein Tyrann. Luther in Worms, der Kaiser und Reichstag widerspricht, weil er Gottes Namen heiligt und nicht den der Mächtigen. Was der sich traut. Und wenn der Papst Donald Trump Grenzen zieht, dann ist das genau das Gleiche. Menschen, die die Kraft finden, zu sich zu stehen, weil sie Gott heiligen und niemanden sonst. Gottes Namen groß machen, seine Liebe groß machen und weitergeben in dieser Welt. Darauf kommt es an. Dein Reich komme, Bitte Nummer 2. Kein erstes, zweites oder drittes Reich,
in dem Menschen nach Macht suchen und andere unterdrücken. Kein Staatssozialismus, keine Diktatur des Geldes. Stattdessen Gottes Reich. Jesus hat erzählt davon und hat es selbst gelebt. Da werden Kranke und am Leben Leidende gesund. Da wird mit Armen geteilt und Fremde werden aufgenommen. Die an den Rändern werden wertgeschätzt. Und wer Schuld auf sich geladen hat, bekommt die Chance, sich zu ändern. Auch unsere Partnerschaft mit Ukalawa und Ikondo ist ein Mitarbeiten an Gottes Reich, weil Grenzen überwunden werden und Menschen, so unterschiedlich sie sind, finden zueinander. Möge dieses Reich kommen, bitten wir. Und möge Gott uns die Kraft geben, uns dafür einzusetzen. Dein Wille geschehe, ist die dritte und letzte Gottesbitte. Die ist wichtig, weil Gott das Beste für uns will. Und ich kann einstimmen in Gottes Willen, kann loslassen, mich anvertrauen, muss nicht alles selbst erzwingen. Manches kann ich gelassen aus der Hand geben. Einzustimmen in Gottes Willen bedeutet aber auch, dem zu widersprechen, was Gottes Willen widerspricht. Dass Unrecht geschieht, dass Kriege geführt werden, dass Menschen das Nötigste zum Leben versagt wird. Auch Naturkatastrophen oder schlimme Krankheiten, sie geschehen zwar, sind aber gewiss nicht das, was Gott für uns will. Der Gott Jesu ist der Hausherr bei einem Festmahl, der möchte, dass seine Gäste glücklich sind. Wir sind die Gäste an Gottes Tisch. Wir können aber auch, wo es nötig ist, manchmal die Seite wechseln und den Tisch mitdecken, damit Gottes Wille Wirklichkeit wird. Und damit landen wir auf der Erde und sind bei unseren ureigenen Bedürfnissen. Unser tägliches Brot gib uns heute. Essen, Trinken, Kleidung, Mitmenschen, Liebe, Freundlichkeit, Lachen, Lebenslust, Anerkennung, Vertrauen, was man so alles braucht jeden Tag. Brot für den Körper und Brot für die Seele. Es ist gut, darum zu bitten, selbst wenn man es hat, weil wir uns manches zwar kaufen können, aber eben längst nicht alles. In vielem sind wir Bettlerinnen und Bettler und darauf angewiesen, dass Gott uns die Hände füllt. Wir leben davon, beschenkt zu werden. Das einzusehen macht demütig. Und großmütig anderen gegenüber, die die verschiedenen Arten von Brot noch dringender brauchen. Die zweite Menschenbitte: Vergib uns unsere Schuld. Wieso? Ich habe doch gar nichts gemacht, könnte man einwenden. So schlecht bin ich ja nun auch wieder nicht. Und doch tue ich Dinge, die mir leid tun. Oder vielleicht noch häufiger: Tue etwas nicht. Ich verletze andere oder stehe nicht zu mir selbst, leide an meiner Unzulänglichkeit. Du darfst unzulänglich sein, sagt Gott dann. Du darfst jeden Tag aufs Neue beginnen. Liebenswert bist du, so wie du bist. Sei gnädig mit dir, ich bin es doch auch. Und sei gnädig mit deinen Mitmenschen, deinen Schuldigern, wie es etwas altertümlich heißt, wenn ihr Bedauern aufrichtig ist. Die Welt wird liebevoller und freundlicher, wo das möglich ist. Wir Menschen könnten aufrechter und freier und leichter sein, wenn wir Ja zueinander sagen, so wie Gott zu uns. Und führe uns nicht in Versuchung, lautet Menschenbitte 3. Versuchung, wie süß das klingt und wie verführerisch. Nach Cremetorte und Seitensprung, nach Lust und einem Ausrutscher, den man auf keinen Fall bereut.
Gemeint ist aber, was erst verlockt und dann zerstört. Der Anfang einer Sucht. Ein Holzweg, der mich wegführt von mir selbst. Ein kurzfristiger Vorteil, für den ich verrate, was mir doch wichtig ist. Ein Ideal, eine Freundschaft, eine Liebe. Ich glaube nicht, dass Gott uns tatsächlich in Versuchung führt. Aber Gott kann uns stärken, dem zu folgen, was wirklich gut ist für uns. Damit wir uns treu bleiben und unser Leben nicht verfehlen. Und schließlich, wir bleiben bei den schweren Themen, erlöse uns von dem Bösen. Das ist weniger moralisierend gemeint, als es klingt. Wir werden nicht in Gut und Böse eingeteilt. Aber wir sind erlösungsbedürftig von quälenden, grübelnden Gedanken, von Lasten, die wir mit uns herumschleppen, von Dingen, die uns im Griff haben und die Luft zum Atmen nehmen. Kennen Sie das? Wenn nicht, umso besser. Wenn doch, dann ahnen Sie, was mit dem Bösen gemeint ist. Wir sollen nicht verdammt sein, damit zu leben. Wir können Gott um Erlösung bitten. Denn, so das große Gotteslob am Ende, dein ist das Reich und die Kraft und die Herrlichkeit. Du kannst etwas tun für mich. Du kannst den Himmel für mich öffnen, womit wir wieder beim Anfang wären. Wie ist es Ihnen ergangen mit diesem kleinen Exkurs? Haben Sie sich wiedergefunden? Kommen Sie vor im Vaterunser mit dem, was Ihnen wichtig ist? Vielleicht in einer bestimmten Bitte? Vielleicht im großen Ganzen? Oft rauscht es einfach so vorbei und nichts passiert. Aber das 1001. Mal kommt bestimmt. An jedem Sonntag gibt es eine neue Chance. Amen.

0: Lasst uns Fürbitte halten. Dabei nehmen wir Gebetsanliegen unserer Partnergemeinden in Tansania auf.
1: Großer Gott, wir bitten für unsere Partnerschaft zwischen den Gemeinden Ukalawa, Ikondo und unserer Paulusgemeinde. Hilf, dass sie andauert. Gib den Partnern Kraft und Freude beim gegenseitigen Austausch von Informationen über das Gemeindeleben. Wir beten für die verantwortliche Verwaltung der in unserer Partnerschaft bestehenden Projekte für Bildung von Jugendlichen und Berufsausbildung und für die Bildung von Kindern im Kindergarten. Wir rufen zu dir, Herr, erbarme dich.
2: Ende Oktober 2025 hatte es in Tansania im Zusammenhang mit der Präsidentschafts- und Parlamentswahl Unruhen mit Toten und Verletzten gegeben. Wir beten dafür, dass Frieden, Solidarität und Liebe in der Gesellschaft

0: Gemeinschaft erhalten bleiben. Wir rufen zu dir, Herr, erbarme dich.
1: Auch in Tansania haben die Kriege in der Welt Auswirkungen auf das Leben der Menschen, auch in unseren Partnergemeinden. Alles wird teurer. Es fehlt das Geld für die Reparatur der durch die Regenzeit zerstörten Straßen, sodass die Ernte nicht auf den Markt gebracht werden kann. Wir beten für Ruhe und Frieden in den Ländern, in denen Krieg herrscht, und bitten um Linderung der materiellen Not. Wir rufen zu dir, Herr, erbarme dich.
2: In Tansania entsteht neben der evangelisch-lutherischen Kirche und der katholischen Kirche eine Vielzahl von Freikirchen, Erweckungsbewegungen, Pfingstkirchen, auch in unseren Partnergemeinden Ukalawa und Ikondo. Wir beten für die Einheit der evangelisch-lutherischen Kirche in Tansania und für ein gutes Miteinander aller Konfessionen. Wir rufen zu dir, Herr, erbarme dich.
3: Und wir bitten dich für uns, großer Gott, dass du uns nahe kommst und Herz und Mund öffnest, dass wir im Gebet mit dir und miteinander verbunden sind. Was uns persönlich beschäftigt, was wir vor dich bringen möchten, das sagen wir dir in der Stille.

Wir rufen zu dir, Herr, erbarme dich. Und wir beten gemeinsam mit den Worten Jesu, Vater unser im Himmel,

Folgendes ist Ihnen abzukündigen. Vielen Dank für die Kollekten vom Gottesdienst am vergangenen Sonntag in Höhe von 1.167,49 €. Die Kollekte am Ausgang ist zweimal für Tansania bestimmt. Es gibt Beziehungen zur evangelischen Kirche in Tansania auf landeskirchlicher Ebene, die Sie unterstützen können. Mit der zweiten Kollektenschale sammeln wir für unsere Partnergemeinden und da wird Kirche ganz praktisch. Der Bau des Kindergartens in Ikondo braucht unsere Hilfe und die Pflege der Baumplantage in Ukalawa. Da soll ein Feuerschutzstreifen angelegt werden. Am Ausgang liegen auch Spendeninformationen zum Mitnehmen. Am Mittwoch um 10 Uhr öffnet das Frühstückscafé seine Pforten im Gemeindehaus. Am Mittwochabend um 20 Uhr trifft sich der Gesprächskreis Blaue Stunde. 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

Am kommenden Sonntag feiern wir um 10 Uhr Gottesdienst mit Abendmahl hier in der Pauluskirche. 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Außerdem gibt es einen Stand, wo Sie Dinge aus Tansania erwerben können. Mit dem Erlös werden unsere Partnerschaftsprojekte unterstützt.

Gehen wir in diesen Sonntag und in die neue Woche mit Gottes Segen. Gott segne dich und behüte dich. Gott lasse sein Angesicht leuchten über dir und sei dir gnädig. Gott erhebe sein Angesicht auf dich und gebe dir Frieden.

0: passen. Du übernimmst irgendein Programm, ja,
1: Mhm.
0: weil du jetzt mal ganz schnell einen Erfolg möchtest, aber so funktioniert das Abnehmen nicht. Das Abnehmen ist eigentlich ein lebenslanger Prozess. Ja, viele sehen Abnehmen mal kurz als 6-Wochen-Programm, aber der Körper funktioniert so nicht. Und da kommen wir wieder auf die erste Frage zurück. Vielen versteht das.
2: Hey Zoe, ich bin gerade richtig genervt. Ich habe die letzte Bahn verpasst und kann jetzt doch nicht kommen.
3: Wie? Ich habe dir doch gerade die Tür aufgemacht.
4: Mit ihren Indiskretionen den Leuten manchen Kummer. Im Departement wohnte auf einem schönen Schlosse ein kluger Graf. Grafen sind manchmal klug in Frankreich. Und dieser Graf tat eines Tages.
5: Es ist nichts Schlimmes, dann danach nach Hilfe zu fragen, weil man wird es eh dann irgendwann selber können.
6: Ja, das war's auch schon.
5: Die
7: So. Jetzt kommen wir aber zu mir. Ich habe nämlich auch ein Hobby, und zwar zeichne ich gerne.

0: im Visionsstammtisch habe ich also mit der Kamera 1, das ist die Hauptkamera, gefilmt. Also mit 93 Jahren bin ich der Älteste hier.
1: Ich engagiere mich hier, weil mir das gefällt und weil man eine relativ große Freiheit hat in der Themenauswahl.
2: Also wir sind eine tolle Truppe, wie man so

0: schön sagt. Wir ergänzen uns wunderbar. Jeder bringt Ideen mit und jeder lebt auch von den Ideen des anderen.
1: Mir gefällt eigentlich das Klima hier eigentlich ganz gut.
0: Wir kommen aus den verschiedensten Berufen. Und wir haben nur einen dabei, der hat mal für das Fernsehen der DDR gearbeitet. Und es ist erstaunlich, wie die einzelnen Berufe sozusagen hier aufeinandertreffen und sich in einer gemeinsamen Arbeit finden. Also ich bin durchaus der Meinung, das ist der Antrieb für mich, dass ich hier arbeite, mitarbeite. Wir sind ein Kollektiv, glaube ich, das nicht ein zweites Mal hier in der Gegend zu finden ist.

0: sind die Gruppe Audio, oder vielmehr die Leute, die die Audiogruppe repräsentiert. Also, wir haben in den 2 Wochen uns die ersten paar Tage so mit den Basics von Audiotechnik auseinandergesetzt, wie man richtig aufnimmt und das dann so verarbeitet. Und dann haben wir uns in 4 Gruppen aufgeteilt, jeweils zu einem Sinn. Also, wir haben Hören, Schmecken, Riechen und Sehen. Und in diesen Gruppen haben wir dann zusammengearbeitet und so ein 3-Minuten-Projekt gemacht.
1: Ja, und dafür sind wir dann auf die Straßen gegangen, oder wo es uns halt eben hin verschlagen hat, und haben verschiedenste Geräusche aufgenommen mit verschiedenen Mikrofonen, auch mal mit dem Handy, um eben verschiedene Spektren abzudecken. Und ja, mit den Audios haben wir dann gearbeitet, haben das zusammengeschnitten, wie er gerade schon gesagt hat, und eine schöne Audiospur hergerichtet. Und ja, die zeigen wir heute.
0: Ja, so, sind wir zufrieden.
1: Ja,
0: hat sehr viel Spaß gemacht.
1: War es also gut.
2: Hallo an alle, schön, dass ihr da seid. Wir sind Gruppe Fühlen aus der Audiogruppe, und mit unserem Audio wollen wir euch zum Mitfühlen bewegen und dass ihr euch so fühlt wie at home. Das ist nämlich unser Motto.
3: Und dafür haben wir verschiedene Gegenstände vor uns liegen, und sobald ihr das Geräusch von dem Gegenstand hört, dürft ihr das gerne mitmachen.

Mit Reifen? Mit Reifen?

Hallo, wir sind die Gruppe Riechen. Wir haben hier verschiedene Gerüche aufgebaut. Die könnt ihr neben der Audioaufnahme hören. Und die Gerüche könnt ihr euch nehmen und daran riechen. Fühlt euch gerne eingeladen.

0: Wir gehen durch die Welt, durch Länder, Städte, Gebirge, Straßen. Bei uns ist es gerade Merseburg. Und dabei nehmen wir ganz große und super kleine Geräusche wahr. Manchmal sind Geräusche hörbar und nicht einzuordnen, ohne zu sehen. Mit manchen Geräuschen wird unterbewusst sogar ein oder mehrere Sinne verbunden.
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0: Und wie riecht die Uni für dich?
1: Frisch.
2: La dolce vita.
3: Museum.
4: Ah ouais.
5: Ça sent bien.
6: Kerecht lata.
7: Super. Juaren.
0: Stickig.
8: Puma-Käfig. Frisch.
9: Kaffee und Verzweiflung.
10: Parfüm.
11: Dior.
12: Mensa.
0: Erfolg.

0: schön, dass ihr alle hier seid, die jetzt in Gruppe Audio sehen. Und wir sind sehr viel durch Merseburg spaziert und haben verschiedene Leute interviewt und das ein bisschen eingefangen. Viel Spaß!
1: Merseburg.
2: Merseburg.
3: Merseburg.
4: Merseburg.
2: Merseburg.
1: Keine Innenstadt, keine Clubs, kein gar nichts.
2: Ich möchte nicht in der Stadt wohnen. Riesen Durchgangsverkehr.
1: Aber Halle ist recht nah.
2: Das ist schade. Infrastruktur.
5: Schwefel.
2: Mittelmäßig, finde ich, Merseburg.
1: Stell ich mir höchstens mal eine Pizza.
2: Nee, weil mir da einfach zu wenig grün ist.
1: Das ist halt Dorf.
2: Nicht schlecht. Ich bin hier geboren.
5: Merseburg ist zufällig meine Heimat.
2: Weil ich es von Kind an so kenne. Nach der Wende.
5: Saniert. Renoviert.
2: Sich ganz schön entwickelt. Wir haben ein Kino in Merseburg. Wir haben ein Gottesteich. Ruhig im Ecken. Ne? Immer wieder schön. Wir haben eine Südbahn. Man kann kostenlos. Den Bock gibt es ja nun schon lange, den gab es schon zur DDR-Zeit. Viele kulturelle Angebote.
1: Mini-Studi-Club.
2: Das fand ich ganz niedlich.
5: Grünflächen, die sind auch alle schön.
2: Das hat was. Ja, so eigentlich ganz schön.
3: Wie finden Sie Merseburg?
5: Schwefel.
3: Das ist nicht zum Essen.
6: Kriegen wir Ihre Erlaubnis, das Material für unser Hochschulprojekt verwenden zu dürfen?
2: Bekommt er.
6: Dankeschön.
2: So. Meine Kontonummer bekommt er nicht.
6: Ach, schade, Mensch.
7: Ja, hallo, wir sind die Audiogruppe Schmecken. Wir haben hier ein kleines Buffet für euch vorbereitet, weil wir nämlich eine Audiorundfahrt durch Merseburg gemacht haben. Da haben wir verschiedene Menschen interviewt, die uns dann in ihre Wohnung mitgenommen haben, was wir uns gekocht haben. Und wir haben das hier versucht, so ein bisschen geschmackstechnisch nachstellen zu können. Minimalmaß, aber passt, denke ich. Wir haben hier einmal Nudeln mit Tomaten, Reis mit sehr, sehr scharfer Sriracha-Sauce. Also bitte vorsichtig nur essen, wenn man es verträgt. Und hier haben wir Vollkorntoast mit veganer Salami, alles vegan, aber leider nicht glutenfrei, das konnte man nicht gewährleisten. Ja, kommen wir mal rein.

0: Am Morgen.
1: Hallo, ich bin Jonas Junge, ich bin 25 Jahre alt, studiere Maschinenbau an der Hochschule Merseburg im Masterstudiengang im fünften Semester. Sobald ich mich bereit fühle, stehe ich auf, gehe kurz ins Bad und mache mich frisch und dann ja, fange ich an, mir einen Kaffee zu machen. Zuerst fülle ich dafür Wasser in meine Kanne und mache sie dann in die Maschine. Und Kaffeepulver fehlt dann auch noch, das kommt noch dazu. Und dann drücke ich auf den Knopf und dann wird der Kaffee zubereitet automatisch. Gleichzeitig mache ich mir noch zwei Toast in den Toaster und warte, bis beides fertig ist. Und dann am Ende mache ich mir noch was auf den Toast drauf, Salami und Käse. Und dann ist Frühstück fertig.
0: Am Mittag.
2: Ich bin Wilhelm Mitzlaff, ich bin 19 Jahre alt und ich bin im dritten Semester Wirtschaftsingenieurwesen. Ja, also wenn ich nicht in die Mensa gehe, dann wird bei mir normalerweise erstmal ein Topf mit heißem Wasser aufgesetzt. Und dann wasche ich den Reis. Und ja, der kommt dann in den Topf für eine Viertelstunde oder so. Dann setze ich eine Pfanne auf. Ja, dann schlage ich 5 Eier in eine Schüssel. Gebe ein bisschen Milch dazu, würze das Ganze ein bisschen. Und das kommt dann bei mir in die Pfanne. Ja, und dann ungefähr so 10 Minuten später ist das Ganze auch fertig. Und Appetit.
0: Am Abend.
3: Hi, also ich bin Vanessa, ich bin 21 Jahre alt und ich studiere Soziale Arbeit im ersten Semester. Meist einfach Nudeln mit Tomatensauce. Die Tomatensauce mache ich mir auch oft selber. Ich mache dann einfach in der Pfanne so ein bisschen Tomatenmark, brate das scharf an, dann noch ein bisschen Zwiebel dazu, das dann mit Gemüsebrühe ablöschen. Und manchmal koche ich die Nudeln dann gleich in der Pfanne mit rein, wenn ich faul bin. Manchmal mache ich die auch im Topf und koche die dann extra. Und dann wird das zusammengepumpt und dann habe ich mein Mehl.
4: Kommt gewaschen.
5: Wow, wirklich sehr beeindruckend. So konnten wir auch mal einen kleinen Einblick erhalten, was die Audiogruppe so geleistet hat, wie sie mit neuen Methoden und mit neuen Werkzeugen den wirklichen Sinn des Hörens einfangen konnten, wie sie mit ihm spielen konnten und wie sie ihn erleben konnten eigentlich, wie wir ihn alle erleben können.

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0: Hallo und herzlich willkommen zu einer neuen Ausgabe des Campus Talk. Heute wollen wir ein bisschen über die Realität des Studiums KMP reden und wie es so in den folgenden Semestern vielleicht für uns aussehen könnte. Um da einen besseren Einblick zu bekommen, haben wir einfach mal zwei höhere Semester-Kommilitonen von uns eingeladen. Einmal Caro und einmal Steffen. Danke, dass ihr euch Zeit für uns genommen habt.
1: Gerne.
2: Immer.
0: Genau. Und ich glaube, um das ein bisschen zu verlockern, haben wir uns überlegt, dass wir eine kleine Runde Mario Kart spielen. Einfach, dass ihr vielleicht ein bisschen, es euch ein bisschen leichter fällt, quasi uns ein bisschen über euch zu erzählen. Und da könnt ihr gleich mal eure Kompetenzen in diesem Medium unter Beweis stellen, da wir ja Kultur- und Medienpädagogik studieren. Und hoppla. Deswegen würde ich gleich mal sagen, fangen wir an und starten in den Sonnenflughafen, den wir uns ausgewählt haben zusammen.
1: Klingt gut. Du bist oben links, Caro ist oben rechts, ich bin unten links, richtig?
0: Genau. Mhm. Genau, müssen wir noch kurz den Bildschirm abwarten, den Ladescreen. Wollt ihr euch vielleicht währenddessen einmal generell vorstellen, so wer ihr seid, in welchem Semester ihr seid?
1: Gerne.
2: Yes, also ich bin Caro, ich bin heute Waluigi und bin aktuell im sechsten Semester, ohne Aussicht auf Bachelorarbeit, aber mit viel Motivation noch länger hier zu bleiben.
1: Genau, ich bin Steffen, auch im sechsten Semester, sieht bei mir ziemlich ähnlich aus.
3: Ja, aber ich bleibe ein Semester länger als du.
2: Ah. So, ich wurde überredet, mich in ein Boot zu setzen. Mal schauen, how this is going.
0: Dann starten wir mal in das Rennen so. Wollt ihr uns vielleicht einfach mal erzählen, so wie ihr, also quasi wie das Studium bisher für euch so verlaufen ist einfach so? Hattet ihr, bevor ihr damit angefangen habt, hattet ihr da irgendwelche Erwartungen oder so Vorstellungen, wie das Studium vielleicht für euch aussehen wird?
1: Also direkt Erwartungen hatte ich zumindest keine, die nicht getroffen wurden. Ich bin auf das Studium nämlich über Kommilitonin aus dem höheren Fachsemester gekommen und das heißt, ich habe schon ein bisschen was erzählt gekriegt, aber ansonsten im Verlauf des Studiums, wie das so ablief, bei mir mit ganz, ganz, ganz viel AV-Medien, also genau sowas wie Campusfernsehen, was hier gerade passiert, oder elektronische Berichterstattung, Dokumentarfilm, was es eben so gibt.
2: Ich würde sagen, die größte Überraschung dieses Studiums ist, dass ich heute in einem Seminar sitze, in dem Mario Kart gespielt wird. Was ich sehr faszinierend finde und was ich auch sehr begrüße. Glaube ich, für mich die größte Überraschung war einfach die Vielfalt an wilden, kreativen Sachen, natürlich neben den inhaltlichen, medienpädagogischen Schwerpunkten. Fand ich das sehr cool und sehr überraschend. Und vor allem auch Seminare wie Tuften. Ne? Mhm. Fand ich auch wirklich eine spannende Sache. Habe ich nie gemacht, aber toll, dass es sowas gibt. Ne?
0: Habt ihr denn generell auch noch jetzt außerhalb von Tuften vielleicht also Seminare, die euch so unbedingt im Kopf geblieben sind, wo ihr vielleicht auch sagen würdet, hey, jetzt uns jüngere Semester, probiert die mal aus oder das ist geil, macht das.
1: Selbstverständlich Campusfernsehen, das wird wahrscheinlich auch unterschreiben.
2: Ja, das beste Seminar aller Zeiten.
1: Ja, außerhalb von Campusfernsehen natürlich fand ich persönlich Dokumentarfilm 2 war das bei mir. Ich glaube, das ist Dokumentarfilm 1, Seminar zum Menschen am Sommerberg. Fand ich besonders cool.
0: Also, Gibt es vielleicht noch irgendwas jetzt, wo ihr gesagt hättet, das hättet ihr anders gemacht? Oder ist es vielleicht etwas, wo ihr gesagt hättet, da hätte ich lieber was anderes belegt?
1: Was anderes belegt jetzt nicht direkt, generell was anders gemacht. Also ich bin eigentlich generell ziemlich zufrieden mit der Art und Weise, wie der Studiengang bei mir ablief. Hat eigentlich ziemlich viel Spaß gemacht. Und also was ich besonders gut fand daran quasi, wie ich studiert habe, war, dass ich besonders viel Praxis nebenbei noch mitgenommen habe. Also auch eigene Projekte nebenbei gemacht, selbst Sachen angeleiert, auch oft mit Caro zusammen. Das hat auf jeden Fall nochmal die Inhalte aus dem Studium ziemlich gut unterstützt.
0: Das klingt ja wirklich, also da haben wir noch ordentlich was vor uns. So, habt ihr vielleicht generell auch Tipps so, die ihr uns vielleicht mitgeben würdet?
1: Anwesenheit ist gut.
2: Nehmt mindestens 4 Endgeräte für die Einwahl.
1: Ja,
2: ansonsten bekommt ihr ganz spannende Seminare, die ihr gerne machen wollt und wo ihr sehr oft anwesend sein werdet.
0: Ja, ich glaube, mit den Einwahlen haben wir auch schon unsere Erfahrungen machen dürfen.
2: Nee, ansonsten einfach richtig doll Spaß haben auch in den ersten, zweiten Semestern. Noch nicht so sehr Druck verspüren lassen, sich hardcore krass festzulegen, sondern auch einfach wirklich ein bisschen rumprobieren. Och nö.
1: Und wenn ich reingrätschen darf, sucht euch ein kleines Team, mit dem ihr gerne arbeitet. Ich glaube, das ist eine richtig gute Empfehlung. Leute, die euch auch ein bisschen daran halten, dass ihr zu den Seminaren geht, dass ihr gemeinsam wirklich auch halt, was eine Prüfungsleistung und so weiter reinsteckt, da ist es gut, die sozialen Kontakte für zu haben. Ja.
2: Und auch vor allem auch Menschen finden, mit denen man gern kreativ ist und die auch einfach Passion haben, weil zusammen geile Scheiße zu machen, ist einfach das Beste.
0: Also auch zu dem Thema, ich weiß nicht, ob das jetzt die richtige Wortwahl ist, zusammen geile Scheiße, aber auf jeden Fall interessante Scheiße würde ich nicht nennen, interessantes Zeug. Mhm. Habt ihr auch uns ein bisschen was mitgebracht, beziehungsweise uns erzählt, was ihr so gemacht habt, so zwecks eure KKP, eure künstlerische, kulturpädagogische Abschlussarbeit.
2: Qualifiziertes sechste Semester.
0: Genau. Da habt ihr nämlich wirklich was sehr Interessantes erlebt, beziehungsweise verfolgt. Wollt ihr uns vielleicht mit eigenen Worten ein bisschen erzählen, was ihr da gemacht habt?
1: Genau. Also, was wir gemacht haben, ist natürlich erstmal im fünften Semester uns ein Thema gemeinsam aussuchen. Das war ein holpriger Prozess. Wir haben uns da aber relativ schnell auch für das Thema Dokumentarfilm entschieden und sind dann über Kontakte von Caro, das kannst du vielleicht im Detail erzählen, dazu gekommen,

0: eine Fahrt von Hilfsgütern in die Ukraine zu begleiten.
1: Interessant.
2: Genau.
1: Genau.
2: Ja, da hatte ich einen Kontakt von einer Freundin von mir und ist auch einfach so das Ding, dass wir auch ein Thema gesucht haben, wo wir so sind, diese Geschichte zu erzählen, gibt auch vielleicht jungen Menschen, die auch politisch engagiert sind oder die es vielleicht auch noch werden wollen, so einen kleinen Anreiz davon, wie wirklich wichtig diese Arbeit ist und auch wie viel Leidenschaft Menschen da drin haben und auch in der eigenen vielleicht gerade Downphase so einen Impuls zu bekommen und zu merken, nee, es geht weiter, 5 Sekunden Verzweiflung und jetzt geht's wieder los und das war uns auch ein tolles Anliegen damit.
1: Okay, also das klingt auf jeden Fall schon mal wirklich mega interessant, also ihr habt uns ja auch mal so einen kleinen Einblick mitgebracht, einmal für uns so. Und ich würde sagen, lass nicht lang drum rumschnacken, schauen wir uns das Ding doch gleich mal an.
3: Bamberg UA, das ist ein gemeinnütziger Verein, in dem sich Menschen wiederfinden, die vor allem ja, seit Kriegsbeginn den Menschen in der Ukraine helfen wollen.
4: Jeder Transport ist irgendwie ein bisschen anders. Generell fängt es halt meistens damit an, dass wir eine Spende kriegen. In dem Fall sind es 3 freiwillige Feuerwehren aus Biberach, Thalfingen und Holzheim, die dann eben in die Ukraine gefahren werden.
3: Und damit können ja wiederum Menschen gerettet werden, indem Brände gelöscht werden. In diesen Autos ist eine Menge an Kletterausrüstung, die Bergung von Menschen, die Evakuierung. Das ist sozusagen, was die nächsten Tage an Hilfsgütern geliefert wird und wir sind eine größte Truppe, die jetzt dahin fährt, um sie dahin zu bringen.
4: Mit dem Ziel, Menschenleben retten. So viele wie möglich.

0: Wow, also das war wirklich mal ein sehr spannender Einblick. Ich würde mal sagen, so ein guter Teaser vielleicht, der auch ein bisschen anreizt, das komplette Ergebnis dann uns anzuschauen. So, also kann man sich das dann irgendwann anschauen?
1: Ja, klar, und zwar am 3.6. um 17 Uhr im TAC sind wir dran. Für 20 Minuten, da läuft dann der ganze Dokumentarfilm und kommt alle vorbei.
0: Okay, also ihr habt es gehört, wer Lust hat, beziehungsweise nicht wer Lust hat, sondern einfach wirklich kommt vorbei. Also schaut euch das Ding an und dann würde ich sagen, dann wäre es das auch wieder gewesen mit dieser Ausgabe des Campus Talk und ja, schaltet gerne auch das nächste Mal wieder ein und ich freue mich, euch wiederzusehen. Auf Wiedersehen. Und natürlich auch.

0: Kommt rein. Also ich bin Franziska Sacher, gerne Franzi genannt. Ich habe KMP studiert, genauso wie die Studierenden, die mich heute filmen. Ja, KMP, ich hoffe, ihr wisst, was das ist, Kultur- und Medienpädagogik. Also vor allem bin ich in die Medienpädagogik auch reingerutscht, weil ich selbst Gamerin bin, auch ab und zu streame. Und mich hat es schon immer total gestört. Die Eltern sind ja dieses typische, was, du bist jetzt schon 3 Stunden am Spielen und du kannst jetzt fürs Essen nicht das Online-Spiel pausieren. So, das war schon immer so eine Sache, dass kein Verständnis meiner Eltern dafür da waren. Und da möchte ich für andere Kinder zum Beispiel das Verständnis aufbringen. Sie auf einen Weg bringen, dass man das halt auch kreativ nutzen kann. Und einfach mal auch zeigen kann, hey, das, was ich hier mache, hat auch einen Sinn. Das gibt mir auch Lebensfreude.
1: Ja. Das große Geschäft.
2: Das steht da drüber.
0: Und jetzt arbeite ich im offenen Kanal in Merseburg. Ja, was machen wir? Wir machen so ganz viele Workshops, vor allem in Schulen. Also vormittags gehen wir dann dahin, machen 5 Stunden Medienprojekt, erzählen ihnen was über Bildrechte, über sichere Passwörter, wie bewege ich mich allgemein sicher im Netz.

0: klären die ein bisschen auf und versuchen sie halt zu schützen in dem, was sie tun, weil sie es sowieso tun. Also unsere Workshop-Angebote umfassen zum Beispiel auch das Thema Mobbing. Dann gehen wir halt in die Schulklassen oder die kommen zu uns und wir erzählen denen so, was ist denn eigentlich falsch daran, andere zu mobben oder wie fühlst du dich, wenn du gemobbt wirst oder wenn jemand was Böses zu dir sagt, das muss ja nicht immer gleich Mobbing sein. Das ist ja auch schon der erste Schritt dorthin. Das bieten wir zum Beispiel auch an, dass es gar nicht richtig ist, auf diese ganzen Photoshop-Models im Internet zu gucken, dass es absolut nicht real ist, was im Internet passiert und dass man quasi damit auch nochmal den Grundstein dafür legt, dass sich Kinder selbst nicht, ich würde nicht sagen hassen, aber dass sie selbst ein bisschen stärker davon überzeugt sind, es ist okay, wie ich aussehe, wie ich bin und dass ich bin und dass ich einzigartig bin, dass das auch voll okay ist.
1: Wollen wir mal so einen kleinen Soundcheck, so einen Tontest?
2: Ja. Richtig. Ja.
1: Okay, das ist dein Lieblingsknopf. Wollen wir die anderen beiden noch ausprobieren?
2: Ja.
1: Dann einmal hier.
3: Vögelzwitschern.
2: Ja.
3: Langweilig.
2: Da ist mein Lied.
0: Am heutigen Tag haben wir ein Kindermedienfest hier im Salzkristall in Bad Württemberg veranstaltet oder wir veranstalten den gerade. Heute ist das Thema Kinderrechte, also ganz besonders wichtig. Sie haben ein Recht auf ihre eigene Meinung, auf Teilhabe, also sie dürfen mitmachen, sie dürfen aber auch nicht mitmachen. Und unter den 7 Stationen befindet sich eine Comicstation, eine Geräuschekiste, eine Podcaststation, eine Trickfilmwerkstatt. Dann haben wir auch eine mit Öffentlichkeitsarbeit, wo dann die anderen ausgefragt werden, wie finden sie den Tag denn heute überhaupt. Dann haben wir noch das Kofferkino und ein Schattentheater. Achso, und den Kreativraum, also da wird heute so Stencils gemacht, wo dann quasi Bilder entstehen. Also hier wird gemalt mit Farbe und Pinsel. Genau, also quasi alte und neue Medien heute vertreten, mit denen die Kinder dann arbeiten dürfen. Also für meine Zukunft wünsche ich mir natürlich einfach, dass ich nicht stehen bleibe, dass ich mehr von der Welt sehe, dass ich Spaß an der Arbeit habe und mir nicht jeden Früh denke, hey, gar keinen Bock aufzustehen. Ich will mich weiterentwickeln. Ich möchte

0: Du übernimmst irgendein Programm, ja,
1: Mhm.
0: weil du jetzt mal ganz schnell einen Erfolg möchtest, aber so funktioniert das Abnehmen nicht. Das Abnehmen ist eigentlich ein lebenslanger Prozess. Ja, viele sehen Abnehmen mal kurz als 6-Wochen-Programm, aber der Körper funktioniert so nicht. Und da kommen wir wieder auf die erste Frage zurück. Vielen versteht das.
2: Hey Zoe, ich bin gerade richtig genervt. Ich habe die letzte Bahn verpasst und kann jetzt doch nicht kommen.
3: Wie? Ich habe dir doch gerade die Tür aufgemacht.
4: Bereitete mit ihren Indiskretionen den Leuten manchen Kummer. Im Departement wohnte auf einem schönen Schlosse ein kluger Graf. Grafen sind manchmal klug in Frankreich. Und dieser Graf tat eines Tages.
5: Es ist nichts Schlimmes, dann nach Hilfe zu fragen, weil man wird es eh dann irgendwann selber können.
6: Ja, das war's auch schon.
7: So, jetzt kommen wir aber zu mir. Ich habe nämlich auch ein Hobby, und zwar zeichne ich gerne.

0: Aktion gewinnen können gegen David Roberts, können wir vielleicht aus den wiederkehrenden Tagen in Dresden lernen, die vom 11. bis zum 17. September, denn das ist alljährlich, 2018, wenn ich das richtig, wenn ich da richtig informiert bin. Und es gibt bereits ein...
1: Wir wollen aber unsere Lieblingsserie gucken.
2: Ja, genau.
3: Jetzt ist aber Nachrichtenzeit.
1: Nee.
2: Oh, Leute, kann ich auch mal mitentscheiden?
1: Nee.
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0: herzlich willkommen zum diesjährigen Kurz und Gut im Kurzfilmwettbewerb.
1: Herzlich willkommen zu Kurz und Gut.
0: Schön, dass ihr alle da seid. Wir freuen uns, dass ihr alle hier im OK euch eingefunden habt.
2: Ich bin Mila und ich mache die Moderation dieses Jahr bei Kurz und Gut. Wir sind gerade dabei, unsere Moderationstexte zu schreiben und ein bisschen Zeitdruck haben wir, aber ich denke, wir schaffen das. Ich hoffe, die Stimmung wird so gemütlich sein und dass man einfach einen schönen Abend zusammen hat.
3: Wir haben heute den Tag über alles überleitet. Es hat sich herausgestellt, dass du noch sehr viel dran machen musst. Aber es hat sich sehr gelohnt. Und die Sendung selber und die Veranstaltung selbst war dann extrem entspannt. Es hat alles funktioniert.

0: Hallo und herzlich willkommen zu einer neuen Ausgabe von Campus Fernsehen hier aus der Hochschule Merseburg.
1: Heute wird es besonders spannend, denn wir feiern ein Jubiläum. 30 Jahre Kultur- und Medienpädagogik, kurz KMP.
0: Ich bin Bo.
1: Und ich bin Adriana. Gemeinsam nehmen wir euch mit auf eine Reise durch den Studiengang.
0: Was steckt eigentlich hinter KMP? Was lernt man dort? Und stimmen so typische Klischees eigentlich wirklich?
1: Außerdem haben wir uns auf dem Campus umgehört und unterschiedliche Meinungen eingefangen.
0: Und wir sprechen mit Frank Fenske über Inhalte, Ziele,

0: vielleicht auch ein paar Vorurteile.
1: Starten wir mit der Frage, was genau ist eigentlich KMP?
0: Kultur- und Medienpädagogik in Merseburg steht seit 30 Jahren für eine ganz besondere Herangehensweise. Die sogenannte aktive Kultur- und Medienarbeit.
1: Das bedeutet, Studierende lernen nicht nur theoretisch, sondern vor allem praktisch. Sie gestalten, produzieren und reflektieren eigene Projekte.
0: Ein Blick in die Werkstätten zeigt die Vielfalt des Studiums. Vom Fernsehstudio über Radioproduktion bis hin zu Bandworkshops, Theaterprojektionen, Projekten, Trickfilm und digitaler Kultur.
1: Auch klassische, kreative Bereiche wie Kulturfotografie oder das Zeichen-Atelier gehören dazu.
0: Im Kern geht es immer darum, Menschen zu befähigen, Medien und Kultur aktiv zu nutzen und selbst kreativ zu werden. Dabei spielen zentrale Fragen eine Rolle. Wie wirken Medien? Wie kann kulturelle Teilhabe ermöglicht werden?
1: Und wie lassen sich kreative Prozesse pädagogisch begleiten?
0: KMP verbindet also Theorie und Praxis und schafft Räume für eigene Ideen.
1: Doch wie sieht das konkret im Studienalltag aus? Das klären wir jetzt im Gespräch.
0: Das klären wir später im Gespräch.
1: Jetzt schauen wir uns erstmal noch ein bisschen den Einspieler an. Das sind Aufnahmen vom Kulturkompass von 2022, glaube ich noch. Da haben Studierende vor allem im Kunstbereich sich auseinandergesetzt. Und das ist im Akustik, Audiodesign von diesem Jahr noch. Genau. Wo, in welchem Bereich warst du nochmal?
0: Ich war ja gar nicht in einem künstlerischen Bereich, sondern ich war in einem kommunikativen Bereich, in der kommunikativen Gruppe, die, glaube ich, ganz gut die Idee vielleicht von KMP im Sinne der Selbstreflexion und im Sinne des Austauschs und eben dieser Erweiterung von nicht nur dem künstlerischen Schaffen erweitert. Und darüber sprechen wir jetzt nochmal kurz mit Frank Fenske.
1: Genau. Hallo.
0: Hallo, Frank.
2: Schön, dass ich bei euch sein
0: darf. Ja, danke, dass
1: gerne,
0: du da bist.
1: Hier, gerne einmal das Mikrofon hier.
0: Ja.
1: Genau.
0: Wir sind.
1: Das Mikro ist nicht.
0: Ist das Mikrofon an?
1: Ich weiß.
2: Danke.
0: Genau. Hallo, Frank. Wir sind jetzt wieder hier zurück im Studio. Du bist Lehrkraft für besondere Aufgaben im Bereich auditive Medien und Musik und Studienberater für den Studiengang KMP. Viele haben ja ganz unterschiedliche Vorstellungen von diesem Studium. Vielleicht magst du uns kurz abreißen, was sind so typische Inhalte? Wir haben ja gerade auch schon viel gesehen. Wie würdest du das beschreiben?
2: Das kann man eigentlich ganz gut zusammenfassen, so in drei Bereiche. Das erste ist, dass die Studierenden oder die Interessierten künstlerisches Interesse, kulturelles Interesse mitbringen in einem ganz bestimmten Bereich. Vielleicht sind sie interessiert am szenische Spiel, also am Theater machen, an bildender Kunst, an Video und Film, an Fotografie oder an auditiven Medien. Das ist so auch ein großer Teil der Ausbildung, diese speziellen Interessen, die es gibt, weiterzuführen oder auch neue herauszubilden. Also sich künstlerisch auszuprobieren in der Gruppe, alleine, individuell mit anderen zusammen. Das ist so die eine Säule des Studiums. Die zweite ist dann zu schauen, was kann ich mit meiner künstlerischen Sache, die ich selbst betreibe, wie kann ich das zu einer interessanten kulturellen Erfahrung für Zielgruppen machen, unterschiedlicher Art, für Kinder, für Jugendliche, für Erwachsene, für Seniorinnen und Senioren, und wie kann ich daraus Projekte entwickeln, die ich gemeinsam mit ihnen in unterschiedlichen Einrichtungen, in unterschiedlichen Kontexten umsetze. Das wäre so die zweite Säule. Und das dritte ist, wenn ich sowas machen möchte, wenn ich Projekte entwickle, Projekte umsetzen will, brauche ich da auch so eine gewisse Kompetenz im Management. Ja, wo bekomme ich Geld her? Was ist ein Vertrag? Wie plane ich eine Veranstaltung? Und solche Grundorganisationsmechanismen für kulturelle Projekte gibt es dann auch noch auszuprobieren und zu erlernen. Und das zusammen macht dann vielleicht die Kompetenz der Kultur- und Medienpädagoginnen und Medienpädagogen aus.
1: Ja, das stimmt. Es gibt ja auch einige Vorurteile, zum Beispiel, dass im KMP-Studium wird den ganzen Tag nur gesungen, gemalt oder geklatscht. Stimmt das? Wie bewertest du das? Oder steckt da vielleicht deutlich mehr dahinter?
2: Vielleicht ist es auch ein bisschen Neid, ne? Also, dass Leute merken, da sind Studierende, und den Vorwurf bekommen wir ja als Lehrende oft auch, oh, du unterrichtest was ja Spaß macht.

0: manche vielleicht als Hobby betreiben. Und eigentlich gibt es ja nichts Schöneres als das, wofür man brennt und was einem Spaß macht, auch im Beruf umzusetzen. Und das betrifft ja vielleicht auch das Studium. Natürlich machen wir viel Praxis, also wir singen, wir machen Musik zusammen, aber immer mit so einem Hintergedanken, dass auch diesen Spaß und diese Freude auch mit anderen zu teilen, also auf Zielgruppen zu übertragen und denen auch diese Erfahrung zu ermöglichen, dass das toll sein kann. Und wenn Leute sowas sehen und merken, oh ja, im Studium, da passiert was, die haben Spaß, die sind mit Freude dabei, dann sehen die vielleicht ihr eigenes Seminar oder ihre Vorlesung in Mathematik und sagen, oh, und dann ist das so ein bisschen vielleicht so auf der Schiene, manchmal so ein neidvoller Blick, ja, aber natürlich ist das auch harte Arbeit, ja, am Ende, also zu schauen, wie kann ich didaktisch eine Veranstaltung organisieren, wie kann ich pädagogisch arbeiten, dass die Gruppe auch, mit der ich arbeite, dann diese positive Erfahrung mitnimmt, ein Erfolgserlebnis mitnimmt am Ende.
1: Okay, also KMP klatschen mal in Pause, aber wir eignen uns das an und wir finden das gut.
0: Genau, das ist ja vielleicht Teil auch des Prozesses der kulturellen Bildung, ja, denn in den Kontexten, in denen unsere Absolventinnen und Absolventen später arbeiten, das ist ja nicht Schule, da gibt es ja keinen Zwang, sondern das ist die Freizeit. Also man muss die Leute mit anderen Sachen begeistern.
2: Das stimmt.
0: Mit dem Spaß, mit der Freude an der Sache. Und das kann man auch nach außen sehen, das ist ja nicht schlimm.
1: Ja. Das ist ein gutes Stichwort, nach außen sehen, weil wir würden jetzt einen Schritt weitergehen. Nämlich zu der Frage, wie denn unser Studiengang so von außen wahrgenommen wird. Dafür haben wir unsere Außenkorrespondenz losgeschickt und würden einmal uns anschauen, was andere Studierende der Hochschule Merseburg so über den Studiengang KMP sagen und damit dieses Gespräch beenden. Danke dir für deine Antworten.
2: Ja. Vielen Dank.
0: Viel Spaß euch noch.
3: Ja. Hi, stell dich mal kurz vor und sag uns mal, was du studierst.
4: Ich bin Paul Thorn. Ich studiere Maschinenbau im zweiten Semester an der Hochschule Merseburg.
3: Alles klar. Und wir haben jetzt eine Frage an dich. Und zwar, was stellst du dir unter so einem typischen Kultur...

0: Hi, wer bist du und warum bist du hier?
1: Ich bin Mike, ich komme aus Markkleeberg, also ist Nähe Leipzig.
2: Ich bin Riley, Pronomen sind sie ihr, Sam.
3: Ich bin die Sarah.
4: Und ich bin Lindsay.
5: Ich bin Martin Thiele von der AIDS-Hilfe in Halle.
6: Mein Name ist Gurt Merker. Ich bin hauptamtliche Ansprechperson für LSBTTI bei der Polizei Sachsen-Anhalt.
7: Ich bin Niklas. Ich bin hier, um für meine Rechte einzutreten.
2: Ich bin hier, um einerseits die Stadt und andererseits auch ein paar Freunde beim Kampf für gleiche Rechte zu unterstützen.
6: Zum einen möchte ich wirklich dafür werben, dass die Menschen Anzeige erstatten, wenn ihnen Hasskriminalität widerfährt. Und ich persönlich würde mich freuen, wenn sich queere Menschen auch für den Polizeiberuf interessieren würden, damit wir auch da weiter sensibel werden können und die Polizei noch diverser gestalten können, als das jetzt der Fall ist.
1: Ich bin hier, weil ich für meine Rechte kämpfe und für mehr Akzeptanz, weil ich von meinem Vater nicht akzeptiert werde und hoffe, dass es langsam versteht, dass ich schwul bin.
4: Ja, also ich bin vorwiegend hier, um auch für die Rechte der queeren Leute einzustehen.
5: Wir sind hier mit dem Stand vertreten, haben Präventionsmaterialien dabei, haben ein paar Giveaways dabei, ein paar Sticker, ein paar Buttons, um den CSD hier zu unterstützen.
4: Wir sind hier, weil es ist tatsächlich mein erstes CSD und ich habe tatsächlich vorher nie wirklich meine Sexualität gezeigt. Ich habe dieses Jahr das erste Mal den Mut zusammengenommen und habe für mich gesagt, ich möchte mich zeigen und bin deswegen hier auf dem CSD.
0: Warum ist es wichtig, heute in Köthen hier auf die Straße zu gehen?
7: Damit zeigen, dass wir hier sind, dass es nicht nur heterosexuell und so gibt und dass man das auch

0: so akzeptiert, wie wir sind dann.
1: Ich sehe halt auch tagtäglich auf der Straße, erlebe ich das ja auch, dass ich beleidigt werde, angespuckt oder ähnliches. Und auch im Internet, im Umfeld, dass man dann einfach auch mehr Aufklärung betreibt und auf jeden Fall auch für die Rechte einsteht.
2: Ich denke, gerade nach den Wahlergebnissen des letzten Sonntags, die ja gezeigt haben, dass vor allem rechtspopulistische, rechtsradikale Kräfte in Sachsen-Anhalt ganz weit davon auch mit dabei sind, ist es heutzutage wichtiger denn je, quasi sichtbar zu sein, als queere Menschen sichtbar zu sein, zu zeigen, dass wir uns eben nicht ins Verstecken drängen lassen, uns davon nicht einschüchtern lassen. Und deswegen ist es wichtig, eben nach wie vor hier zu sein.

Vielen Dank und herzlich willkommen. Wir freuen uns, wieder mal zu singen und Gesichter zu sehen. Es ist schön, dass Sie das auch genießen dürfen. Und wir haben vorhin gerade gerätselt, es ist auf jeden Fall länger als ein halbes Jahr her, dass wir ein Konzert singen durften. Umso mehr freuen wir uns, in diesem wunderschönen Gebäude Ihnen heute ein wenig Musik zu Gehör zu bringen. Als erstes hörten Sie Cantate Domino von Claudio Monteverdi. So wie der Herr Jesus nicht so ein einfacher Mensch ist, sondern eben was ganz Besonderes. Nicht nur Gold, sondern Gold aus Ophir. Das Beste vom Allerbesten hören Sie Ego Flos Campi von Clemens Non Papa.

Ja, vielen Dank. Wir wechseln gleich ein wenig das Genre und es wird auch ein bisschen beschwingter und fröhlicher mit Now is the Month of Maying von Thomas Morley. Das ist eins der berühmtesten englischen Ballette, in dem Fall allerdings nichts, was man wirklich tanzt, sondern ein leichtes tänzerisches Lied, ähnlich einem Madrigal, häufig mit einem Falala-Reim oder Refrain. Das werden Sie auch gleich hören. Jetzt ist wieder der Main und vergnügte Burschen spielen, jeder mit seiner Liebsten auf dem grünen Gras. Und ich denke, darauf freuen wir uns alle, dass es endlich wieder Mai wird. Morgen ist es ja soweit.

So was Lustiges geht, man soll es nicht glauben, auch auf Deutsch. Sie hören jetzt das Geläut zu Speyer von Ludwig Senfel. Der Senfel stammt aus der Schweiz, aber das macht uns ja nichts, dort wird ja auch teilweise Deutsch gesprochen. Und es ist ein großer musikalischer Spaß. Man hört die Glocken des Domes zu Speyer, man hört, wie sich die Leute vor dem Dom unterhalten und sich Sachen zuwerfen, aber sie werden merken, man wird kaum noch was verstehen, denn die Glocken zertreiben alles. Vielleicht können Sie hinterher sagen, wie genau der Text geht. Das wäre, glaube ich, eine Premiere. Also ein babylonisches Sprachwirrwarr und dazu die Glocken des Domes von Speyer.

So, jetzt. Wir machen nun weiter mit einem kurzen Ausflug in die zeitgenössische Musik. Wir versuchen ja immer, eine Klammer zu schließen oder zu erzeugen zwischen verschiedenen Jahrhunderten. Nun haben wir schon die Madrigalkunst und die geistigen Werke der Renaissance hören dürfen. Nun folgt die zeitgenössische Musik. Wobei, wenn man genau ist, stammt das folgende Stück schon aus den 90er, 70er Jahren. Genau genommen 1979 ist es eine Auftragskomposition für die King Singers gewesen. Es ist eine Komposition von Geoffrey Poole, der einen Zyklus namens Wymondham Chants geschrieben hat. Und diese Stücke gehen auf vier mittelalterliche Texte zurück, die er in Anlehnung an die damals typische Form Prolog, Scherzo, Prayer und Epilog vertonte. Alle vier bringen vielfältige Muster verschiedener stilistischen Mittel mit. So ist das erste, was Sie gleich hören werden, das Avrex Angelorum, ein sanfter Einstieg, der aber im Duett mit schnelleren Teilen sich zu dem wichtigsten Textteil eigentlich verschmilzt. Hail most mighty in thy working, thou Lord of all thing, I offer thee gold, gold as to a king. So wertvoll der Herr für mich ist. Und die drei anderen Werke danach sind zwar heute nicht im Programm, sind aber auch hörenswert. Und da zeigt vor allen Dingen Geoffrey Poole seine Vielseitigkeit in Form von textuellen Sprechtexten bis hin zu räumlichen Aufführungspraktiken, die er vorschlägt. Aber nun hören Sie Avrex Angelorum aus diesem Zyklus Wymondham Chants von Geoffrey Poole.

Ja, wir machen nun weiter mit einem Material eines deutschen Komponisten, der sehr berühmt ist, Hans Leo Hassler. Berühmt ist er für ein 42-minütiges Stück. Das hören Sie jetzt nicht. Stattdessen hören Sie Tanzen und Springen, eines seiner bekanntesten Madrigale. Und es ist ein Stück, das die Freuden des Lebens feiert. Aber hören Sie selbst.

0: Ja, und nun ein Stück, das wir passend zum Mai ausgewählt haben. Es passt so selten, dass unsere Programme so zum Kalendertermin passen wie dieses Mal. Als ich das letzte Mal gesungen habe, musste ich mir mühselig eine Brücke bauen. Das war nämlich die Zeit, als Theresa May abdanken musste. Und da konnte ich dann die Brücke bauen, die kann ich jetzt nicht mehr bauen, aber morgen ist ja 1. Mai. Und deshalb hören Sie nun This Sweet and Merry Month of May von William Byrd, einem der großen Engländer der Renaissance.
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Wir beenden den ersten Teil unseres Konzertes mit einer groß angelegten Komposition von Orlando di Lasso. Es schließt den Kreis zum Anfang, denn

Das erste Stück wird in der anglikanischen Kirche oft wie ein Magnificat behandelt. Und nun singen wir am Schluss eines der, wie wir finden, schönsten Magnificat, die wir kennen. Es ist von Orlando de Lasso und geht auf ein Stück zurück von Josquin des Prez. Praeterum Serium heißt das Original. Und es passt so ein bisschen zu unserem Kalendertermin, denn Walpurgis ist ja. Und Praeterum Serium erzählt von dem Schicksalsrad, das sich immer und immer wieder dreht. Und da gibt es dann Gemälde, die dieses Schicksalsrad zeichnen, wo dann Leute drunter hängen und draufhängen und so weiter. Und die Mystik dieses Stückes hat Lasso, wie wir finden, unglaublich gut aufgefangen. Und wir möchten Sie einladen, mitzukommen auf unsere mystische Reise, diesmal in der geistlichen Form, das Magnificat über Praeterum Serium von Josquin, nun von Orlando de Lasso.

Ja, schön, dass Sie noch da sind zum zweiten Teil unseres Konzertes. Wir mussten kurz etwas trinken, es ist sehr, sehr warm hier. Und für den zweiten Teil unseres Konzerts haben wir uns eine Musikrichtung vorgenommen, die im Mainstream so ein bisschen untergeht. Die Rede ist vom deutschen Volkslied. Und wir haben gedacht, eigentlich zu schade, und haben die Sachen neu gesetzt, neu arrangiert. Und das erste Stück heißt, die Gedanken sind frei. Aha, okay, gut. Und da war die erste Überlegung, wie stellt man nun freie Gedanken dar? Und dann überlegt man, was macht man, was tut man? Und da habe ich gedacht, okay, sieben Achtel, das ist Freiheit. Und darüber Quintolen im Sopran. Nur das Ergebnis hören Sie jetzt. Also Freiheit in Musik, die Gedanken sind frei.

Vielen Dank. Noch ein zweites hinterher. Und das ist nun eines der ältesten deutschen Volkslieder, die überliefert sind. Es ist bekannt geworden durch eine andere Version eines anderen großen Komponisten, nämlich Karl Orff, in den Carmina Burana. Und eigentlich aber eine ganz einfache Musik oder Melodie von Adam de la Halle, der lebte um 1237 bis 1287. Also so alt ist das Stück. Und Sie hören nun unsere Version von, wie wir finden, einem sehr schönen Stück. Es heißt Kume Kum Geselle Min.

Nun und wieder werden wir das Genre wechseln. Wir folgen nun dem Zeitsprung in die Moderne, in die Pop-Arrangement-Welt. Das folgende Stück stammt vom US-amerikanischen Singer-Songwriter Charlie Puth. Ich weiß nicht, ob Ihnen der Name bekannt ist. Er ist auf jeden Fall erst bekannt geworden, nachdem er den Soundtrack für einen Fast and Furious-Film komponierte. Und so ist das manchmal. Ganz unbedeutende Künstler fristen ein Dasein im Nichts, bis irgendwann ein Film kommt und dann kommt es da oben. Aber wenn es nicht so gekommen wäre, hätten wir wahrscheinlich den folgenden Song nicht entdeckt. Die Story ist einfach erzählt, denn passiert wahrscheinlich im Alltäglichen sehr häufig. Der Mann betrügt die Frau und fleht eigentlich um Vergebung und fragt eigentlich, wie lange willst du das noch mit mir tun? Und so einfach ist der Titel auch dann, How Long? Und wir haben in diesem Stück allerdings für uns auch eine kleine Neuigkeit, denn wir hatten bislang noch kein Stück, was Funky-Style-Elemente hatte. Also für uns auch Premiere heute, nicht nur für das Stück, sondern auch für den Funky-Style im PRW. Hören Sie also How Long? Original von Charlie Puth in unserem Arrangement. Dun, dun, dun.

kommt man ganz schön aus der Puste. Das folgende Stück ist auch ein Pop-Arrangement. Es ist auch vor allen Dingen ein Stück, wo wir wirklich in der Tat länger brauchten, um es für uns im tiefen Sinne zu entdecken. Und ich glaube, dass das Ihnen auch so geht. Um es zu erleichtern, werde ich Ihnen kurz etwas darüber sagen. Es kommt von einem Singer-Songwriter im Originalnamen Justin Vermont aus Kanada. Er hat mal ein Projekt gestartet, das heißt Bon Iver.

Und aus diesem Projekt sind mehrere Platten entstanden. Unter anderem das 22. Das hat übrigens auch eine Ziffer, dieses jedes Album. Das heißt A Million. Und in diesem Song oder in diesem Album drehen sich die meisten Songs von ihm um Liebe zu jemand anderem oder Liebe zum Gott. Auch um den Glauben an Gott und auch um den Verlust des Glaubens an Gott. Und dann mit der darauffolgenden Selbstfindung, die man selbst meistens einleitet. Und ich glaube, oder wir glauben, und das ist halt nicht überliefert, dass das folgende Stück in so einer Phase seines Lebens entstanden ist. Er sagt selbst, dass er in einer Zeit mal auf eine einsame Insel in Griechenland sich zurückgezogen hat, um einfach zu sich zu finden. Und er hat nicht zu sich gefunden. Er hat noch mehr Einsamkeit gespürt, hat noch mehr das, was er vorher eigentlich ablegen wollte, in seinen Gedanken gut wiedergefunden. Kam zurück, mehr ein Wrack denn je, und schrieb unter anderem diesen Song. Warum das wahrscheinlich so in diesem Text auch vorkommt, man weiß es nicht, ist, einige Stellen sind halt oft metaphorisch und eine Stelle, Down the Yellow Road, stammt eigentlich als Referenz aus dem Der Zauberer von Oz, in dem es eigentlich um ja um Dorothy geht, die ja auch voller Hoffnung und Abenteuer das Haus verlässt und eigentlich auch nicht glücklich wird, also auch nicht das findet, was sie sucht. Und vielleicht in diesem Kontext entdeckt man dann das Stück 715 Creeks von Justin Vermont.

Eigentlich müssten wir jetzt Schluss machen. Aber wir haben noch eins. Bevor ich das aber ansage, möchte ich mich natürlich erstmal herzlich bedanken bei Ihnen allen für Ihre

gekommen. Es ist für uns eine lange Zeit gewesen, wieder vor Konzertpublikum zu singen. Und es macht so umso viel mehr Spaß, in all die Gesichter zu schauen und in die verschiedenen Facetten der Musik wieder näher zu bringen. Und wir hoffen, dass das auch so bleibt und in dieser Saison, in diesem Jahr und vielleicht auch in den nächsten Jahren wieder etwas mehr anläuft. Und wir hoffen natürlich auch auf Sie, dass Sie dann wiederkommen. Wir würden uns auf jeden Fall freuen. Falls Sie noch nicht genug von uns haben, kann man sicherlich im Internet oder in anderen Medien uns auch noch verfolgen. CDs gibt es auch am Ausgang gerne. Würden wir Sie dabei beraten, was am besten für Sie ist. Und freuen uns natürlich auf Ihren kleinen Besuch dort. Jetzt kommen wir auf das zurück, was eingangs schon angeklungen ist. Wir versuchen uns wieder in einem etwas neueren, nein, im alten Genre, aber etwas neueren, nämlich, dass wir Plattdeutsch singen. Das war ja der groß angekündigte Song, Dat du min liebsten bist. Das haben wir jetzt schon etwas länger geübt. Wir schauen, wie es läuft. Es ist allerdings auch eine Herausforderung an Sie. Entscheidend ist in diesem Stück, dass alle Stimmen von vorne bis hinten Text singen. Sonst hat man ja immer diesen ganzen Popsongs Duda-Dud und blablabub. Hier singt jeder von der ersten bis zur letzten Note wirklich Text auf Platt. Ob das für Sie verständlich ist, sind wir gespannt und wir würden das Feedback gerne im Nachgang einholen. Vielleicht verstehen Sie den Text des Originaltitels Dat du min liebsten bist. Und wir wünschen Ihnen noch einen schönen Abend. Kommen Sie gut nach Hause. Applaus

sehr musikalisch. Das gefällt uns. Und deshalb haben wir noch eins für Sie aus der Feder von Peter Gabriel. Oh ja, hier, die Älteren. Ah. Und die Jüngeren. Habe ich was gesagt? Aber trotzdem, der Mann hat es echt drauf. Mit dieser wirklich schlechten Stimme so berühmt zu werden, ist phänomenal. Und man muss sagen, ohne ihm zu nahe zu treten, das ist großartige Kunst, was er da macht. Ja? Also, und mit dieser Stimme, das ist sein Markenzeichen. Wir können es leider nicht so gut imitieren. Deshalb hören Sie eine A Cappella-Version von einem, wie wir finden, seiner größten Songs. Here Comes the Flood. Und die Nummer ist skurril. Er hört da irgendwie Sachen rauschen und. Und er hat das eigentlich wahrgenommen, als er irgendwie für sich selber ja, nichts mehr gehört hatte, Stille wahrnehmen wollte und gehört hat, dass Stille eigentlich gar nicht mehr existiert in unserer Zeit. Und insofern passt es super rein, dachten wir, so zum Abschluss. Here Comes the Flood von Peter Gabriel.

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0: Ich bin für die Kottweil-Gesellschaft angetreten in unserer Ausstellung im Meisterhaus des Kottweil-Zentrums für die Kinder und Jugendliche Formate zu entwickeln, zu präsentieren und letztendlich mit Kindern und Jugendlichen auch gemeinsam zu entwickeln.
1: Das ist ein Projekt für Kinder und Jugendliche aus verschiedenen Bereichen, von der kleinen Arche vom Jugendclub, noch von anderen Einrichtungen. So kommen ganz verschiedene Kinder aus verschiedenen Gruppen zusammen, hier mit den Pädagogen, Medienpädagogen und den Künstlern.

0: die Idee war, vor allen Dingen die Lebenswelt und die Werke Kottweils durch die Augen von Kindern und Jugendlichen wieder auch für Kinder und Jugendliche zu präsentieren und verständlich zu machen. So eine Art Botschafter haben wir gesucht, die also völlig neue Ansätze eventuell uns auch als Erwachsene aufzeigen, um ja, Erlebnisformate tatsächlich zu entwickeln und präsentieren zu können.
1: Also in der Schule wurde ich gefragt von meiner Lehrerin, ob ich Interesse hätte, zu einem Kurt-Weil-Workshop zu gehen. Und es hat sich schön angehört, deswegen bin ich gekommen. Und weil ich das sehr spannend fand und auch interessant, bin ich halt öfters gekommen. Also ja, mir gefällt es sehr gut, weil sehr viel Kreativität hier ist und immer was Neues ist. Ja, deswegen macht es mir Spaß.

0: So, erstmal ist noch die technische Verbindung. Also heute haben wir richtige Mikrofone für die Aufnahme, für Aufnahmen. Und ich sage euch mal, wie funktioniert das genau. Ich brauche vielleicht 10 Minuten zum Argumentieren und sowas. Aber die Idee ist, wir machen heute, also wir können auch wie letztes Mal die ganze Gruppe aufnehmen. Und auch wir können einzige Stimmen aufnehmen. Mit dieser hier machen wir eine isolierte Platz für nur eine Stimme auf einmal, damit wir können die Harmonie für Vocals aufnehmen. Und ja, hoffentlich wir versuchen das zusammen und dann haben wir viel Spaß damit hier.
1: Und ja, das ist so, wir haben auch ein eigenes Studio hier, Musikstudio. Ah.
0: Ja,
1: so, aber das ist Spaß.
0: Let's go!
1: Let's go! Ja, yeah, sag hey!
2: Und hier bei Awake machen die beiden ja. Und dann wir dann nochmal Speak Low, schon mal Baby, wir beide. Weil dann hat jeder irgendwas in

0: gemacht.
1: Okay.
0: Ihr drei.
2: Sie
3: kann doch
2: nicht so richtig aussprechen.
3: Awake,
2: awake.
3: Okay, nochmal. Also, wir müssen
2: also. Dale!
4: Awake, awake. 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

0: So. Ich habe eine Idee für unser, jetzt, so, für unser Aufnehmen. Super, super gemacht. Ja, jetzt nehmen wir auf. Aber
1: ohne Maske.
2: Okay,
1: cool.
2: Okay. So?
1: Okay, kein Problem.
2: Okay, brauchen wir das?

0: weil das ein bisschen schwierig ist, habe ich gedacht, dass wir erstmal quasi uns über Abpausen dem Ganzen nähern. Das heißt, jeder von euch sucht sich jetzt eins von den Fotos aus und wir gehen nach oben zu den Fenstern und dann könnt ihr das, dann kleben wir das Bild ans Fenster, ihr klebt ein Blatt drüber und dann zeichnet ihr das Gesicht durch. Und dann werden wir das immer mehr vereinfachen, da wo Fenster sind. Na, also da an die Fenster kommen wir nicht ran. Ich denke fast, dass wir in den Raum gehen, oder Susi? Welcher Raum ist da am besten, wo wir...
1: Da, wo tatsächlich wart.
0: Ja, das war da.
2: Da ist aber kalt. Ich habe durchgezeichnet, ich
0: komm, wir gucken uns die Ausstellung nebenbei an. Habt ihr alle einen Stift? Jo.

0: Ich klebe das jetzt hier rein und wenn's, oder wollt ihr selber abbeißen? Wenn ihr es eklig findet, dann guckt mal, eins könnt ihr schon nehmen. Und dann macht ihr, dass ihr alle guten Platz findet. Klebt eure Kopie ran. So, dass du gut dran arbeiten kannst. Am besten mit zwei. Und warte, stopp, nur die Kopie rankleben. Oben drüber das Blatt klebt ihr extra drauf. Ja, ich mache jetzt einfach das hier. So. Die brauchen ein paar mehr.
1: Aber nicht, dass du so viel verschneidest, das ist so schön.
0: Du was? Ich habe noch mehr. Das kostbare.
2: Und jetzt das Papier drüber.
0: Genau, und jetzt klebt ihr. Und aber ist es so, dass es nicht wackelt?
1: Ja, genau.
2: Das ist doof, ich komme da nicht ran.
0: Wir machen jetzt noch den Kurt als Comicfigur. Das heißt, du kannst das unten drunter legen und fängst dann an, jetzt zu vereinfachen. Also das Gesicht, dass du nicht da jeder Linie nachfährst, sondern dass du zum Beispiel so ein Oval als Gesicht machst. Und die Brille könntest du auch mit einem Strich durchzeichnen. Und dann kannst du überlegen, wie du die Augen machst, ob du die vielleicht als Punkt machst oder als... Ich kann euch mal mein Tablet hochbringen, da zeige ich euch mal, was es für verschiedene Augen im Comic gibt. Mhm. Mhm. Und dann, willst du das Bild nehmen oder willst du eine andere Vorlage nehmen?
2: Auch mal den dicken Stift.
0: Na, wir haben ja diverse, warte.
2: Den dicke. Ach, den.
0: Der ist. Du kannst dir aussuchen, ich habe gesagt, cool ist es, wenn man zum Beispiel so unterschiedliche dicke Stifte nimmt. Du könntest die Outline von dem Kopf zum Beispiel und von dem Körper mit einem dicken Stift machen. Ich gebe heute einen Workshop hier im Kurt-Weil-Haus. Und zwar zeichnen Kinder heute den Kurt-Weil als Comicfigur. Wir steigen ein, weil am Ende des Workshops soll ein Comic über Kurt-Weil entstehen und über sein Leben. Und die Kinder lernen heute, wie man eine Figur entwickelt und einen Charakter für eine Geschichte. Und aktuell zeichnen wir gerade an der Figur. Was du nicht siehst, dann lässt du es einfach weg. Ist nicht schlimm, es geht jetzt auch nicht, es muss nicht jetzt total genau sein. Aber guck mal.
2: Ja. Das ist Kurt-Weil.
0: Kurt-Weil, cool.
2: Fertig.
0: Voll gut. Willst du doch deinen Namen irgendwo klein unten hinschreiben oder auf die Rückseite? Ja.

0: wie früher, also live.
1: Okay.
0: Jetzt machen wir ein Teil auf einmal.
1: Okay.
0: Jedes Teil auf einmal.
2: Ja.
0: Und wir können mehrere probieren, mehrere, also du kannst zwei, dreimal probieren und dann das Beste nehmen wir für die.
2: Heißt, so wie ich das jetzt verstanden habe,
0: Okay.
2: wir machen, also wir singen jetzt erstmal alles zusammen, bis jetzt zum Beispiel diese eine Stelle,
0: Ja.
2: wo zwei Personen distanziert sind, dann wird Pause gemacht, dann tauschen wir schneller.
0: Nicht schnell,
1: Nein, nicht
0: also
1: schnell.
2: Oder so, dann
0: wir
2: tauschen
0: machen
2: wir.
0: einfach Stopp, wir stoppen einfach. Also wir machen die Gruppe
2: Ja.
0: Aufnahme, dann okay, das war gut, Stopp. Dann nächster Teil. Es war dein Teil. Dann machen wir nur das. Und dann das ist fertig. Dann die nächste Teil ist mit der Gruppe. Dann machen wir das zusammen.
3: Ja, ohne Maske.
4: Man hört die Stimme, wie man reden will.
3: Ich bin hier mit den Kindern. So, wir machen etwas Workshop mit Musik und Tanzen. Und ja, wir haben unser eigenes Lied geschrieben. Und vom ersten Mal, ich bin auch nicht alleine, ich habe dazu den Workshop mit Mo gemacht. Ich glaube, das Ziel ist, dass es ist, Musik ist eine Kunst und mit Kurt Weill, er hat so viele Musik komponiert und ich sehe die Kinder, dass sie sind sehr talentiert und manchmal brauchen die Kinder Unterstützung und es ist manchmal ist nicht so hart, es ist, man muss es nur einfach machen und ich glaube, wir haben das geschafft.
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0: lassen. Du übernimmst irgendein Programm, ja, weil du jetzt mal ganz schnell einen Erfolg möchtest, aber so funktioniert das Abnehmen nicht. Das Abnehmen ist eigentlich ein lebenslanger Prozess. Ja, viele sehen Abnehmen mal kurz als 6-Wochen-Programm, aber der Körper funktioniert so nicht. Und da kommen wir wieder auf die erste Frage zurück. Vielen versteht das.
1: Hey Zoe, ich bin gerade richtig genervt. Ich habe die letzte Bahn verpasst und kann jetzt doch nicht kommen.
2: Wie? Ich habe dir doch gerade die Tür aufgemacht.
3: Bereitete mit ihren Indiskretionen den Leuten manchen Kummer. Im Departement wohnte auf einem schönen Schlosse ein kluger Graf. Grafen sind manchmal klug in Frankreich. Und dieser Graf tat eines Tages.
4: Es ist nichts Schlimmes, dann danach nach Hilfe zu fragen, weil man wird es eh dann irgendwann selber können.
5: Ja, das war's auch schon.
6: So, jetzt kommen wir aber zu mir. Ich habe nämlich auch ein Hobby, und zwar zeichne ich gerne.

0: können wir vielleicht auf den wiederkehrenden Tagen in Dresden lernen, die vom 11. bis zum 17. September sind, das ist alljährlich, 2018, wenn ich das richtig, wenn ich da richtig informiert bin. Und es gibt bereits ein...
1: Wir wollen aber unsere Lieblingsserie gucken.
2: Ja, genau.
3: Jetzt ist aber Nachrichtenzeit.
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0: Körper, was ist Gesundheit eigentlich, wie funktioniert mein Körper eigentlich oder auch, was ist eigentlich wirklich gesunde Ernährung. Das ist leider so das Thema, wo es bei vielen scheitert. Obwohl sie vielleicht denken, sie ernähren sich gesund, tun es aber eigentlich dann doch gar nicht.
1: Und das hat natürlich auch viel mit Abnehmen zu tun. Tatsächlich, ich habe das ja selber erlebt. Ich habe übrigens heute ein Hemd an, das ich wirklich jahrelang nicht mehr tragen konnte, weil ich tatsächlich wirklich, ich habe das Hemd nicht mehr zugekommen. Und seitdem ich dich kenne, habe ich so viel abgenommen, eine Kleidergröße mehr. Und da werden wir im Verlauf unserer Podcasts noch drüber sprechen, wie das funktioniert. Aber du hast ja viele Jahre eigentlich im Marketing gearbeitet, zum Beispiel bei der Oper in Leipzig. Und dann hast du irgendwann gekündigt. Wie kam das? Und was treibt dich jeden Tag an, das zu tun?
0: Da hole ich vielleicht mal so ein bisschen aus. Ich habe tatsächlich 17 Jahre lang eine ganz normale Festanstellung gehabt. Und zwar habe ich 17 Jahre lang den Leipziger Opernball organisiert. Also ein komplett anderes Metier. Und ich habe aber schon lange davor, also vor meiner Kündigung, ich habe letztes Jahr im April, habe ich gekündigt nach 17 Jahren. Aber nicht, weil es mir keinen Spaß mehr gemacht hat, sondern weil es mir einfach auch zu viel war. Ich habe die Abnehmstudios oder die Firma, die ich mit meinem Mann zusammenführe, bereits 2011 gegründet. Ja, und habe sozusagen eine lange Zeit lang zwei Jobs sozusagen parallel gehabt. Und das ist dann einfach irgendwann zu viel geworden. Und ich habe mich jetzt für das entschieden, was ich wirklich bin und was ich am allerbesten kann, und zwar Menschen dabei zu helfen, abzunehmen. Genau, vielleicht noch ganz kurz zu mir. Ne? Warum berechtigt mich es eigentlich, über das Thema Abnehmen zu sprechen und warum sollten mir die Leute zuhören oder auch glauben?
1: Habe ich mir am Anfang auch gefragt.
0: Genau, da kann ich vielleicht auch einfach mal ein bisschen was über mich erzählen. Ich fange mal ein bisschen kleiner an. Ich war früher mal Leistungssportlerin,
1: In welchem Bereich?
0: Siebenkampf Leichtathletik.
1: Oh.
0: Also ich weiß sehr genau, was es bedeutet zu trainieren, auch gut zu trainieren und einfach auch gut in Form zu sein. Und ich weiß eben aber auch genau, was passiert, wenn man eben keinen Sport macht. Ja? Und ich habe das sehr, sehr viele Jahre gemacht und dann war ich danach 6 Monate in Amerika. Und ich habe in den 6 Monaten 20 Kilo zugenommen.
1: Ah.
0: 20 Kilo. Und ich habe Sport gemacht. Das ist nicht so, dass ich mich nicht bewegt habe. Aber ich habe das Falsche gegessen. Man kann sich in Amerika sehr schlecht gut ernähren. Das ist nun mal so. Deswegen sind die alle dort so dick.
1: Immer alles big, immer Burger, immer an jeder
0: Wahnsinn.
1: Ecke irgendwas fertig, Fast Food quasi,
0: Wahnsinn,
1: ja.
0: also ganz schlimm tatsächlich. Wenn man wirklich mal selber dort ist, dann versteht man das, warum die auch alle so dick sind dort. Die ernähren sich so schlecht. Und ich habe mich wirklich viel bewegt und ich habe 20 Kilo zugenommen. Das ist eine Hausnummer. Das muss man erst mal schaffen, ja,
1: Ja.
0: in einem halben Jahr.
1: Ich habe übrigens in Corona-Zeiten habe ich 18 Kilo zugenommen. Also das ist bei mir auch der Fall gewesen. Jetzt bin ich gerade dabei, mit dir gemeinsam abzunehmen. Habe schon 7 Kilo geschafft, aber
0: Das ist gut.
1: ich kenne das deswegen, dass ich also wirklich innerhalb eines Jahres so viel zugelegt habe. Ja.
0: Genau, und der Aha-Moment kam eigentlich. Ich bin wieder zurück nach Hause. Meine Mama begrüßte mich auf dem Bahnhof, nicht etwa nach 6 Monaten, oh Schatz, schön, dass du wieder da bist, sondern, oh Gott, wie siehst du denn aus? Und aber in dem Moment, das war so ehrlich und authentisch, ist mir erst mal bewusst geworden, oh mein Gott, ich sehe ja wirklich ganz schrecklich aus. Ich habe 20 Kilo zugenommen. Weil zunehmen ist immer manchmal so ein schleichender Prozess. Man gewöhnt sich daran, dann kauft man sich eben eine größere Hose. Ich bin dann schlussendlich mit einer Latzhose angekommen.
1: Ui.
0: Ja, naja, ne? Man kauft sich dann einfach.

0: Sachen. Aber durch die Reaktion meiner Mama ist mir bewusst geworden, Mist, da ist was schiefgelaufen. Und ich habe es dann tatsächlich geschafft, mit ihr zusammen innerhalb von 3 Monaten die 20 Kilo wieder runterzubekommen.
1: 3 Monate.
0: In 3 Monaten.
1: Wie hast du das geschafft?
0: Naja, ich habe am Ende alles das angewandt, was ich weiß und was meine Mama mir mitgegeben hat. Ich habe den großen Vorteil, das große Glück, meine Mama war schon immer gesundheitsbewusst und hat mir ganz viel von Kindheit auf schon mitgegeben. Und das ist gesunde, richtig gesunde Ernährung, und damit meine ich wirklich gesunde Ernährung, die auch beim Abnehmen hilft. Viel Bewegung und vielleicht nicht jeden Tag Sport machen, aber das Richtige machen. Und was das genau ist und war, das würde ich ganz spezifisch im zweiten Podcast ansprechen. Da würde ich nämlich gerne das Thema Ernährung mal richtig auseinandernehmen. Was ist wirklich gesunde Ernährung? Aber schlussendlich war das der Schlüssel, der mir sozusagen dazu verholfen hat, mir klarzumachen, dass es ganz wichtig ist, was du isst. Du bist, was du isst. Das ist so mein Lebensmotto.
1: Jetzt haben wir ja das Problem, dass wir eigentlich schon vieles gegessen haben und das sich dann irgendwie auf die Hüften gelegt hat. Und da gibt es ja Menschen wie mich zum Beispiel, die sagen, ich habe wenig Zeit, Sport zu treiben, und habe dann natürlich nach einer Möglichkeit gesucht, abzunehmen. Aber darüber werden wir natürlich sicherlich noch eine intensive Podcast-Reihe machen über das Thema Abnehmen und Wiegen, wie das richtig technisch funktioniert. Aber erstmal zu dir. Du siehst da tagtäglich ganz, ganz viele Menschen, die zu dir ins Studio kommen und dann irgendwie abnehmen wollen. Ihr bietet ja auch EMS an. Aber mit welchem Mindset kommen denn dann diese Patienten in Anführungsstrichen zu dir?
0: Meine Kunden quasi,
1: Ja.
0: ja, ich nenne sie liebevoll wirklich Kunden, kommen zu mir, sind teilweise super frustriert, haben schon alles Mögliche ausprobiert
1: Wie ich.
0: und sind tatsächlich auch der Meinung, es funktioniert eigentlich gar nichts. Ich habe sehr, sehr viele, die kommen sehr skeptisch, und am Anfang gehen wir immer erstmal so ein paar Dinge durch, und wir stellen am Anfang 3 Fragen. Was ist dein Ziel? Wie lange überlegst du schon, dieses Ziel zu erreichen, und wie wichtig ist es dir? Und manche haben kein richtiges Ziel. Und da fängt es schon an. Denn wenn jemand kein Ziel hat, woraufhin soll er denn arbeiten? Ja, dann definieren wir erstmal ein Ziel zusammen. Dann gucken wir, wie lange besteht dieser Schmerz quasi schon, und vor allem, wie wichtig ist es, diesen Schmerz einfach zu beseitigen. Und dann können wir ganz gezielt ein Programm erstellen, ein Protokoll, und gemeinsam am Abnehmen arbeiten.
1: Das ist ja bei vielen so, die gerade Silvester, so kenne ich das ja auch, aufhören mit Rauchen oder eben abnehmen wollen. Und dann, wie wir es gerade gesagt haben, 2, 3 Wochen oder 4 Wochen ist das Thema vorbei. Und man sagt ja auch, 80% aller Abnehmvorhaben scheitern. Warum ist das so? Liegt das daran, dass man ja nicht genug Disziplin hat, oder ist das System vielleicht falsch?
0: Also das gibt, wie gesagt, habe ich am Anfang gesagt, viele Gründe dafür. Das fehlende Wissen ist tatsächlich ein Hauptgrund. Ich habe viele Kunden, die frage ich nach der Ernährung. Also wie ernähren sie sich? Und viele sagen, ich ernähre mich ja total gesund. Dann frage ich aber spezifisch nach, was isst du denn früh? Was isst du mittags? Was isst du abends?
1: Ich kann das versprechen, das ist wirklich so, weil das war bei mir auch so. Und ich muss ehrlich sagen, ein bisschen genervt hat es mich schon.
0: Ja, wir
1: Ich habe mich
0: gehen
1: da so ertappt
0: total.
1: gefühlt.
0: Wir müssen brutal die Wahrheit rausfinden, weil am Ende sind es immer nur so die kleinen Sachen, die nicht stimmen. Es gibt nicht eine Riesenveränderung, die den Unterschied von Beginn an. Cortisol, musst du dir vorstellen, blockiert so ziemlich alles im Körper. Ja? Wenn du einen hohen Cortisolspiegel hast, nimmst du nicht ab, hast du keine Fettverbrennung, dein Stoffwechsel funktioniert nicht richtig und alles andere funktioniert auch nicht. Du hast sozusagen einen kurzen Energiekick, wenn du den Kaffee trinkst. Fühlst dich sozusagen munter, das ist aber auch nur ein Trugschluss, denn kurze Zeit später kommt dann das Tief. Du kriegst Heißhungerattacken. Wer Cortisol hat, der hat Heißhungerattacken, stopfst vielleicht irgendwas in dich rein. Dann hast du das Bedürfnis, du brauchst wieder einen Kaffee, um wieder dieses Tief hochzubekommen, und kommst dann in so einen Teufelskreis rein. Dann isst du mittags irgendwas, vielleicht auch mehr als du musst. Da sind dann auch wieder Kohlenhydrate dabei. Die meisten frühstücken auch falsch. Die essen als erstes vielleicht ein Brötchen oder einen Toast. Starten also schon mal mit Kohlenhydraten,
1: Ja.
0: bevor sie dann, also nachdem sie dann ihren schönen Kaffee auf nüchternen Magen getrunken haben. Dann haben sie meistens irgendwelche Snacks zwischendurch, Kuchen, Süßigkeiten, vielleicht auch mal was anderes. Dann kommen abends wieder ein Abendbrot dazu. Bei vielen ist das die Schnitte. Ja, manche essen natürlich auch was anderes, aber über den Tag verteilt sind das einfach auch zu viele Kohlenhydrate. Und schlussendlich denkt man, ach, das war ja nicht so schlimm, das war ja nicht so schlimm, das war ja nicht so schlimm.

0: Weil das die Kleinigkeiten
1: Das
0: sind,
1: sind so
0: ne?
1: die
0: Ja.
1: Kleinigkeiten, die am Ende die ganze Summe ausmachen. Und wenn ich das jeden Tag mache, jeden Tag und immer wieder das Gleiche, dann brauche ich nicht mich wundern, dass nichts passiert. Ja, die meisten starten schon früh falsch in den Tag.
0: Sehr interessant. Also ich trinke mittlerweile jeden Morgen 1,5 Liter Tee und vorher noch Wasser. Also das ist auch so, was ich auch gelernt habe.
1: Sehr gut, Norman, ich bin stolz
0: Ja, ich habe
1: auf
0: viel gelernt. Aber für viele ist es bedeutet sofort, also abnehmen, weniger essen, auf vieles verzichten. Warum ist das eigentlich der Anfang vom Ende?
1: Ich kann dir gar nicht sagen, warum, aber in unserer Gesellschaft ist Gesundheit und Abnehmen immer negativ behaftet. Es ist immer mit Anstrengung und Verzicht verbunden. Und ich kann dir auch gar nicht sagen, warum das so ist. Da gibt es ein ganz tolles Beispiel, das musst du dir mal überlegen. Die Leute oder wir in unserer Gesellschaft, wir belohnen uns mit etwas Schlechtem. Also ein Stück Schokolade, was Süßes oder ein Alkohol, ein Wein. Das ist sozusagen eine Belohnung. Aber warum belohne ich mich mit was Schlechtem? Warum tue ich das nicht mit was Gesunden? Wer hat das irgendwann festgelegt? Also warum ist das so?
0: Ja, weil Schokolade süß ist und wir kennen das als Süßigkeit. Es gab, ist ja auch so ein bisschen Entstehungsgeschichte, vielleicht von früher war Schokolade ein hohes Gut. Vielleicht ist das so ein bisschen, ja, Weihnachten, Ostern, daran denkt man ja, so die Belohnung.
1: Aber ich belohne mich im Grunde mit was Schlechtem, was
0: Also,
1: meinem Körper nicht gut
0: genau,
1: tut.
0: was mit dem Körper nicht gut tut,
1: Genau,
0: genau.
1: aber warum belohne ich mich denn nicht eigentlich mal mit was meinem Körper gut tut, was mir Energie gibt, was immer ein Mehrwert für mich ist? Das ist immer was Negatives quasi. Und das Grundproblem in unserer Gesellschaft ist eigentlich ein ganz einfaches. Das schlechte Essen, das günstige und billige Essen ist viel schneller verfügbar und viel einfacher zu bekommen als das gesunde. Ja, also du kannst dir viel schneller mal dort eine Bratwurst holen, mal dort eine Portion Pommes, da mal eine Pizza in den Ofen schieben, da kannst du dir mal schnell einen Teller Nudeln machen, da machst du dir mal schnell eine Schnitte. Es ist viel einfacher, das zu machen, als wenn ich mir einen Salat mache oder ich koche mir kurz was. Ja, was Gesundes. Das ist das Grundproblem.
0: Fastfood ist gerade, was du gerade sagst, so ein Thema. Wir haben es gerade gehabt mit Amerika vorher schon beim Anfang. Das ist ja so ein Thema. Und warum funktioniert das eigentlich nicht? Also wir wollen ja immer ganz schnell irgendwie was machen. Nicht nur schnell essen, sondern schnell abnehmen, wenn wir viel zugenommen haben. Warum funktioniert das eben, dieses 6-Wochen-Programm meistens nicht für das restliche Leben?
1: Weil das nicht wirklich die Gewohnheiten sind, die zu dir passen. Du übernimmst irgendein Programm, ja, weil du jetzt mal ganz schnell einen Erfolg möchtest, aber so funktioniert das Abnehmen nicht. Das Abnehmen ist eigentlich ein lebenslanger Prozess. Ja, viele sehen Abnehmen mal kurz als 6-Wochen-Programm, aber der Körper funktioniert so nicht. Und da kommen wir wieder auf die erste Frage zurück. Vielen verfehlt das Verständnis für das Abnehmen, wie Abnehmen wirklich funktioniert. Ich bin auch gestresst, ich habe auch wenig Zeit, ne? Bin voll beschäftigt und trotzdem kriege ich es hin, Gesundheit in mein Leben zu integrieren, weil ich es verstanden habe, wie. Weil ich genau weiß, was ich wie machen muss. Und das fehlt den
0: Das ist
1: meisten.
0: aber bei mir übrigens auch so. Ich glaube, das ist auch so eine Routine, ne? Das ist auch mit
1: Genau.
0: dem Rauchen. Wenn ich mit Rauchen aufhören will, dann muss ich halt einfach nicht mehr rauchen eine Zeit lang. Und dann irgendwann gewöhnt sich der Körper dran. Mit dem Tee, was ich gerade erwähnt gesagt habe, habe ich meinen Körper dran gewöhnt. Also ich stehe morgens sogar auf und denke sofort, ich muss unbedingt meinen Liter Tee
1: Das ist
0: trinken.
1: super.
0: Das ist wirklich
1: Ja.
0: mittlerweile bei mir so verankert. Ich glaube, das ist auch so ein Thema.
1: Ja. Das Leben besteht nur aus Gewohnheiten. Ja, und genauso wie du dir eine schlechte Gewohnheit angewöhnen kannst, ist es ganz einfach, dir eine gute Gewohnheit anzugewöhnen, so wie du das jetzt gemacht hast. Wer entscheidet denn, was ist gut und was ist schlecht? Das machst du selber.
0: Stimmt, das ist einfach auch wahrscheinlich ein bisschen Einstellung, auch ganz wichtig. Aber du hast gerade gesagt, es ist wichtig, dass man eben gerade morgens schon mal anfängt. Viele fangen ja morgens an mit Sport. Warum ist denn Sport nicht das Einzige, was hilft beim Abnehmen?
1: Ja, das ist tatsächlich eine gute Frage, weil am Ende ist das Essen, eigentlich ist das Essen an erster Stelle. Das Essen ist das A und O. Und danach kommt erst alles andere. Die Ernährung, du bist, was du isst, das sagt eigentlich schon alles. Die Ernährung, das war schon immer so, ist das Wichtigste überhaupt. Das ist eigentlich auch schwierig zu erklären. Die meisten machen auch den Fehler, die denken, wenn sie zum Beispiel gar nichts essen, dass sie abnehmen. Auch das ist ein totaler Trugschluss. Denn was passiert denn, wenn ich nichts esse? Da geht der Körper in einen Notmodus, in einen Notfallmodus. Und wenn du dann mal wieder was isst, denkt er sich, oh geil, ich krieg mal was zu essen. Das speichere ich mir mal gleich in meine Fettdepots ein. Wer weiß, wann ich das nächste bekomme. Ja, auch da ist wieder dieses fehlende Verständnis. Gar nichts essen ist überhaupt nicht gut. Und

0: eigentlich dreht sich im Leben alles immer nur ums Essen.
1: Du
0: Das
1: hast,
0: ist
1: das ist verrückt eigentlich.
0: total.
1: Und du hast gerade so in einem Nebensatz gesagt, du bist, was du isst. Das ist übrigens der nächste Titel von unserem zweiten Podcast. Da sind wir schon vorbereitet. Aber deine Kunden sind ja oft familiär eingespannt, auch beruflich stark eingespannt. Hat das Thema Überforderung beim Thema Abnehmen eine Rolle?
0: Auch mit, ja, natürlich.
1: Stress, Überforderung, die gesamte Situation?
0: Wenn du Stress hast, was hast du dann? Zu viel Cortisol. Da sind wir wieder beim Thema. Cortisol verursacht Heißhunger. Cortisol hat die Gefahr, dass du viel Kohlenhydrate, viel Energie, schnelle Energie brauchst. Dadurch greifst du eben schnell zu Dingen, die eigentlich gar nicht gut für dich sind, ne? Minderwertige Kohlenhydrate, schnelle verfügbare Zucker und so weiter. Also Stress ist ein ganz großes Thema in unserer Gesellschaft. Ich kenne es ja selber. Ich bin selber gestresst. Aber trotzdem kriege ich es hin, mich gesund zu ernähren, weil ich den Anspruch habe, weil ich es verstanden habe, dass es mir nichts bringt, mich mit Mist vollzustopfen. Die meisten Menschen stopfen sich immer mit Mist voll und erwarten, dass der Körper sich dann positiv verändert. So funktioniert das aber nicht. Na, das ist, wenn ich den ganzen Tag nur Rotze esse, wenig trinke, also wenig Wasser trinke, wenn ich vielleicht noch Cola, Fanta, Sprite trinke, wenn ich einen Haufen Kohlenhydrate esse, wenn ich da snacke, ja, woher soll es kommen? Wie kann ich dann erwarten, dass mein Körper sich positiv verändert?
1: Naja, das bedeutet quasi, es hat auch was mit der Einstellung zu tun. Also man muss dann auch wirklich daran denken, ich will mich auch gesund ernähren. Passiert mir manchmal halt auch, wo ich sage, ach komm, jetzt esse ich halt die Nudeln. Die Julia hat gesagt, ach, diese Weizennudeln sind schön. Jetzt habe ich die halt, jetzt esse ich die schnell. Und wenn ich dann gegessen habe, bin ich ganz ehrlich, sage ich,
0: Genau, da
1: hey,
0: ärgerst du dich,
1: ja.
0: ne?
1: Aber ich glaube, das ist vielleicht so ein kleiner Anfang schon, wo man sagt, okay, es ist ein Punkt, ich erinnere mich dran. Und vielleicht ist das ein Kopfthema, eigentlich auch viel mit Psyche zu tun, oder? Abnehmen.
0: Ja, auch mit, das ist ein bisschen Training tatsächlich auch, aber in dem Moment, was hättest du denn für eine Alternative? Hast du dir vielleicht Gedanken gemacht in solchen Momenten, die du hast? Hast du was da, was du zu Hause vielleicht schnell zubereiten kannst, was die Nudeln ersetzt? Ja, da geht es wieder um das Thema. Weiß ich denn, habe ich mich damit beschäftigt, was könnte ich denn alternativ auch essen, was für mich den gleichen Effekt hat, was auch schnell geht und was eben, wo ich mich danach nicht ärgere.
1: Wie kann ich mich da informieren, dass ich, wenn ich meinen Körper, jeder kennt ja so ein bisschen seinen Körper, wie er auf was reagiert, dass mein Körper dann plötzlich sagt, okay, jetzt lasse ich Fett los. Wie kann ich das beginnen? Wie kann ich da einsteigen? Weil der Einstieg ist aus meiner Sicht das Schwierigste.
0: Ist total, weil wir haben so viele Möglichkeiten, uns zu informieren und du weißt heutzutage eigentlich nicht mehr, was stimmt, was ist richtig für mich und was nicht. Und da kann ich gar nicht so richtig sagen, glaub dem, glaub das, glaub jenes. Jeder muss für sich seinen Weg finden und ich kann nur meinen Weg mitteilen und kann nur das erzählen oder weitergeben, was bei mir und meinen ganzen Kunden, die ich bisher hatte und den ganzen Erfahrungen, die ich gesammelt habe, eben funktioniert hat. Und das sind so ein paar Grundbasics und ich glaube, die funktionieren bei
1: Was sind
0: allen.
1: so drei Grundbasics? Einfach kurz und knackig beschrieben. Drei Grundbasics vielleicht.
0: Drei Grundbasics ist zum Beispiel, was ich jetzt gerade schon gesagt habe, die Morgenroutine. Wie starte ich in meinen Tag? Das ist ganz entscheidend. Keinen Kaffee auf nüchternen Magen. Ich starte mit etwas Gutem. Ich muss früh, das allererste, was ich meinem Körper gebe, muss was Gutes sein. Denn so wie mein Tag startet, so wird er auch. Ja,
1: Okay.
0: ich starte mit sozusagen mit einem gesunden Frühstück. Ich starte nicht mit Kohlenhydraten. Ich starte zum Beispiel mit Joghurt, mit Obst. Ja, ich starte mit gesunden Porridge-Cerealien. Damit meine ich jetzt nicht Kelloggs oder irgendwelchen Cornflakes.
1: Aber das erklären wir alles in dem
0: Genau.
1: zweiten Teil. Du bist, was du isst. Dann das zweite.
0: Das Zweite ist Bewegung, mehr Bewegung in den Alltag einbringen. Ne? Es ist ganz wichtig. Viele sitzen am Computer. Viele bewegen sich viel zu wenig.
1: 10.000-Schritt-Regel, macht das Sinn?
0: Naja, nicht wirklich. Also das Einzige, was ich vorhin schon gesagt habe, was im Körper wirklich Fett verbrennt, sind Muskeln. Das heißt, viele denken ja, wenn sie sich zum Beispiel eine Stunde auf den Crosstrainer stellen oder was weiß ich, mit dem Hund stundenlang spazieren gehen, dass sie abnehmen. Das funktioniert aber nicht, denn dann werden keine Muskeln trainiert.
1: Okay.
0: Also normalerweise muss man sich um seine Muskeln kümmern.
1: Okay.
0: Das kommt an allererster Stelle.
1: Dritter Punkt.
0: Dritter Punkt ist tatsächlich Mindset, ja, alles beginnt im Kopf, ja, und das ist jetzt auch so banal dahergesagt, aber wenn ich wirklich verstehe, wie wichtig es ist, dass ich meinem Körper gesunde Sachen zuführen muss und dass ich das nicht für irgendjemanden mache, sondern wirklich für mich selber, wenn ich so

0: Verständnis erlangt habe, dann kommt alles von alleine.
1: Gab es mal bei deinen Kunden so einen klassischen Moment, dass jemand gesagt hat, boah, deshalb habe ich nie abgenommen, jetzt habe ich es erkannt?
0: Ach, da gibt es viele Aha-Momente tatsächlich. Ja? Wenn ich immer so frage, na Mensch, wie ist dein Trinkverhalten, was trinkst du am Tag? Und die sagen, nur einen halben Liter. Wo ich denke, oh mein Gott, naja, guck mal, wenn du überlegst, der Körper besteht zu 70% aus Wasser, was solltest du ihm denn hauptsächlich zuführen?
1: Wasser mit Hopfen und Malz.
0: Genau. Ja, das sind, ich bin immer nur an diesen kleinen Stellschrauben dran. Auch dieses Grundverständnis, ja klar, ich weiß, ich muss viel Wasser trinken, aber die meisten wissen es, aber machen es alle nicht. Ja? Oder auch einfach die Ernährung, dieses Ganze, wir essen viel zu viel Kohlenhydrate, viel zu viel schlechte Kohlenhydrate und denken, es macht nichts. Es macht nichts, aber es macht ganz viel.
1: Also es ist wirklich Wahnsinn, worauf man achten muss. Und deswegen ist es gut, dass wir einen Plan haben, mehrere Podcasts zu machen. Vielleicht vorletzte Frage. Wenn du den Zuhörern heute so eine einzige Sache mitgeben könntest, eine einzige Sache, die sie sofort anders machen sollen, was wäre das?
0: Ja, da bin ich wieder bei der einzigen Sache. Ne? Ich entscheide mich da so ungern. Es sind so viele Sachen, die am Ende das ganze Puzzle zusammensetzen.
1: Aber jetzt jemand, der davor sitzt und sagt, Mensch, was könnte ich jetzt machen? Ich kann nicht so viel auf einmal.
0: Als allererstes würde ich das Ziel definieren. Was willst du wirklich? Was ist dein Ziel? Möchtest du wirklich abnehmen? Möchtest du wirklich ein gesünderes Leben führen? Und wenn die Frage beantwortet ist, dann gehen wir ins Detail.
1: Und damit auch die letzte Frage. In der nächsten Folge gehen wir ja tiefer in das Thema rein. Worauf dürfen wir uns da freuen?
0: Also, das ist mein allerliebstes Lieblingsthema.
1: Ja, ich habe auch nicht gemerkt.
0: Ich habe auch einen eigenen Instagram-Account ins Leben gerufen, wo ich eben genau diese Thematiken aufgreife.
1: Wie heißt der übrigens?
0: Joyful Journey Julia.
1: Okay.
0: Ja.
1: Wir blenden das nochmal ein unten, damit ihr das ja genauer sehen könnt und aufrufen und gerne liken und auch mal vielleicht irgendwie einen Kommentar schicken. Das wäre nicht ganz schlecht.
0: Und da bin ich tatsächlich auf die Wünsche meiner Kunden eingegangen. Denn die fragen mich immer, ich darf jetzt gar nicht mehr das und das essen. Was darf ich denn dann essen? Und dann sage ich, du darfst ganz viel essen. Ja. Und es gibt so tolle Rezepte. Und dann habe ich irgendwann mal angefangen, diese Rezepte abzufilmen. Also das, was ich esse, das, was ich koche. Und kein Rezept dauert länger als 20 bis 30 Minuten. Es gibt also keine Ausreden mehr. Es gibt gesundes Essen, das unfassbar lecker schmeckt, ganz schnell geht und super beim Abnehmen hilft.
1: Boah, da bin ich ja gespannt, weil Kochen ist überhaupt nicht mein Ding. Das mache ich echt nicht gerne. Ja, aber das war's für heute. Der erste Schritt erstmal gegen die 80%-Quote ist hoffentlich getan. Aber Hand aufs Herz, das Training und wie wir es gerade auch gelernt haben, das Mindset und ein paar Gedanken sind nur die halbe Miete. Deswegen wollen wir das auch verstärken und mehrere Dinge machen. Nächstes Mal wird es ungemütlich. Ja, Julia, wir freuen uns auf Folge 2. Du bist, was du isst. Die unbequeme Wahrheit. Also, schaltet ein, wenn ihr es wissen wollt. Und wir freuen uns, wenn ihr natürlich den Podcast liked und teilt und allen anderen davon erzählt. Vielen Dank, Julia. Bis später.
0: Vielen Dank, Norman. Ich freue mich aufs nächste Mal. Tschüss.

0: Broken News. Ein Mann.
1: Serienmörder unterwegs in den Straßen Dessaus. Die Beschreibung. Lederjacke, braune Hose und blutunterlaufenes Auge. Lassen Sie Ihre Tür zu und passen Sie auf sich auf. Gott sei mit Ihnen.
2: Hallo?
3: Hey Zoe, kann ich gleich vorbeikommen?
2: Ja klar, ich hab Zeit.
3: Okay, bis gleich.
2: Okay, bis gleich. Tschüss.

0: letzte Bahn verpasst und kann jetzt doch nicht kommen.
1: Wie? Ich hab dir doch gerade die Tür aufgemacht.

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0: Sauber ausgerichtet stehen die Buchreihen. Die Rücken glänzen matt. So viel Wissen, so viel Mühe,
1: so viel Liebe steckt darin. Liebe des Autors und Liebe des Lesers.
2: Die Bibliothek der verheirateten Herren wird jeden Morgen gut abgestaubt. Die der Junggesellen hier und da gerade gerückt. Auf alle Fälle ist sie da. Wann wird sie gelesen?
3: Aber selbst abgesehen von der Frage des Zeitablaufs, wie viel tote Bücher hat jeder in den Regalen stehen? Wie viel Attrappen, wie viel Kadaver? Und man kann sich nicht entschließen, sie herzugeben.
4: Streiche liebevoll über den Rücken. Im Gleiten liest deine Hand noch einmal alles, was du je geliebt hast.

0: Ich bin so ein kleiner Dicker.
1: Dick sein ist keine physiologische Eigenschaft. Das ist eine Weltanschauung.
2: Ich würde nie mogeln, wenn es jemand merkt.
3: Mir sind in dem Meer von Dummheit zwei Fische aufgefallen.
0: Das Idiotische ist ja doch stärker als alle Vernunft.
1: Denn wie sprechen Menschen mit Menschen aneinander vorbei?
2: Ich spiele hauptsächlich auf den schwarzen Tasten. Man kann sich besser daran festhalten.
3: Alles, alles kann man entbehren. Die Literatur schwer. Den Whisky schon schwerer. Lisa, Mouche, Mara, Margot am schwersten.
0: Aber eines kann unser Eins nicht entbehren, die große Stadt, die abends die Lichter anzündet, wo man sich anonym in seine Bestandteile auflösen kann.
1: Wo so viele da sind, dass keiner mehr da ist.
2: Und wo zwar nichts wächst, aber wo es gekocht wird, alles miteinander.
3: Und warum ist das alles so? Weil sie uns nicht lang genug mit unserer Eisenbahn haben spielen lassen.
0: Es ist ein großer Irrtum zu glauben, dass Menschheitsprobleme gelöst werden. Sie werden von einer gelangweilten Menschheit liegen gelassen.
1: Und ich, Kaspar Hauser,
2: Ignaz Frobel,
3: Peter Panther,
0: Theobald Tiger alias Tucho,
1: Kurt Tucholsky,
2: sitze an meiner Schreibmaschine
3: und ich schreibe
0: eine Welt zu verändern.

0: Darf ich vorstellen? Nein, natürlich sind wir nicht Kaspar Hauser, Ignaz Frobel, Peter Panther und Theobald Tiger. Sie alle, liebes Publikum, sind die ein und dieselbe Person, Pseudonyme des Kurt Tucholsky. Diese Pseudonyme waren nötig geworden, weil es kaum eine Rubrik gab, zu der Tucholsky nichts beizutragen hatte. Von politischen Leitartikeln, Gerichtsreportagen über Glossen, Satiren bis hin zu Gedichten und Buchbesprechungen. Wir aber, so sage Susanne Weichold und Marlin Vochmann und meine Wenigkeit Guido Frisch, freuen uns, Ihnen, sehr geehrte Damen und Herren, einige wenige Ausschnitte aus dem Leben und Schaffen Kurt Tucholskys darbieten zu können.
1: An Peter Panther.
2: Peter Panther, Mitarbeiter, steig doch auf die hohe Leiter, singe doch von aktuellen Zeitgenossen-Zwischenfällen.
3: Lass die Liebe, lass die Damen mit den freundlich blonden Namen, lass die bunten Busentücher und vor allem lass die Bücher.
0: Lass sie Bücher schreiben, drucken, wozu da dahinter gucken? Frisch hinein ins volle Leben, aktuell musst du dich geben.
1: Sieh mich an, fast jede Woche pfeife ich auf dem Flötenloche. Reichstag, Wahlrecht, Osten, Westen, Presse, Orden, Schweinemästen.
2: Tanz die nationale Runde, kennst du das Gebot der Stunde? Höcker macht es viel gewandter, Peter Panther, Peter Panther.
3: Du musst aktueller schwätzen und man wird dich höher schätzen. Lern du im Hurra zu schreien, man darf nicht beschaulich sein.
1: Tja, und wir, Freunde, stehen da vor einem Problem. Wie sollen wir das alles an einem Abend unterkriegen?
2: All die Rezensionen, Reportagen,
1: Gedichte, Prosatexte,
0: die mit so spitzer Feder angreifen,
3: dennoch anrühren, oft sehr amüsant und lesenswert sind, aber auch sehr lang.
2: Ein Ehepaar erzählt einen Witz.
0: Der kranke Zeisig.
1: Oder die Vendriner Geschichten.
3: So ein Leseabend ist wie ein Ausflug, eine Reise.
2: Aber auf einer Reise muss alles etwas besser sein, als du es zu Hause hast.
1: Ja, das ist es ja, die Kunst, richtig zu reisen.
0: Also entwirf deinen Reiseplan im Großen und lass dich im Einzelnen von der bunten Stunde treiben.
3: Die größte Sehenswürdigkeit, die es gibt, ist die Welt. Sieh sie dir an.
2: Entspanne dich.
1: Lass das Steuer los.
0: Trudle durch die Welt.
3: Sie ist so schön.
2: Gib dich ihr hin.
1: Und sie wird sich dir geben.
0: Zu unserem Glück hatte der deutsche Professor Gottlieb Friedrich Walzenmüller den Zeitsparer erfunden.
2: Der Apparat hob die Zeit auf. Es war gar nicht so kompliziert, wenn Sie Ihrerseits aufs Patentamt gehen, werden Sie sehen, dass ich recht habe. Denn da bekommen Sie die Erklärung zu dem Ding, das aussah, also damals, heute sind Sie ja anders, wie ein zugedecktes Bett aus Stahl. Man legt sich hinein und was man da an Zeit ersparte, denn drin liefen die Uhren ja nicht, nicht die elektrischen und nicht die Sanduhren. Das konnte man dann beliebig irgendwo in seinem Leben wieder ankleben und einfügen, wo man es gerade brauchte.
3: Am 9. Januar 1890 kommt Kurt Tucholsky als ältester Sohn einer jüdischen Familie in Berlin zur Welt. Sein Vater ist einer der Direktoren eines großen Berliner Bankhauses.
1: Er ist liberal und unpolitisch, liest viel und gern, vor allem Heinrich Heine, spielt gut Klavier und verfasst humoristische Gelegenheitsgedichte. Und der junge Tucholsky bemüht sich, ihn all diesen Dingen nachzuahmen.
0: Während Tucholskys Verhältnis zu seiner Mutter zeitlebensgetrübt ist, verehrt und liebt er dem Vater umso mehr.
3: Seine Schulzeit ist überschattet vom frühen Tod des Vaters. Ohnehin nur ein durchschnittlicher Schüler bleibt.
2: Des Jahrhunderts größter Feuilletonist.
3: 1907 ausgerechnet in Deutsch sitzen.
1: Als der Vater stirbt, hinterlässt er seiner Familie ein beachtliches Vermögen, das seinem ältesten Sohn gestattet, ohne finanzielle Sorgen sein Studium aufzunehmen.
2: Während des Studiums gilt Tucholskys Interesse aber vor allem der Literatur. So reist er im September 1911 nach Prag, um den von ihm geschätzten Schriftsteller und Kafka-Freund Max Brod mit einem Besuch und einer selbstgebastelten Miniaturlandschaft zu überraschen.
3: Nach einer Begegnung mit Franz Kafka notiert dieser am 30. September 1911 über Tucholsky in seinem Tagebuch.
0: Ein ganz einheitlicher Mensch von 21 Jahren, von gemäßigten und starken Schwingen des Spazierstocks, das die Schultern jugendlich hebt, angefangen bis zum überlegten Vergnügen und Missachten seiner eigenen schriftstellerischen Arbeiten, will Verteidiger werden.
1: Zu einer juristischen Karriere kommt es jedoch nicht, da Tucholsky gegen Ende seines Studiums bereits sehr stark journalistisch engagiert ist.
2: Der Beginn seiner journalistischen Karriere wird durch den Ersten Weltkrieg unterbrochen.
1: Ich habe mich 3,5 Jahre im Krieg gedrückt, wo ich nur konnte. Ich wandte viele Mittel an, um nicht erschossen zu werden und um nicht zu schießen.
3: Diese Mittel entbehren zum Teil nicht einer gewissen Komik, wie aus einem Brief an Mary Gerold hervorgeht.
1: Eines Tages bekam ich für den Marsch ein altes, schweres Schießgewehr eingehändigt. Ein Gewehr? Und im Kriege? Nie, dachte ich mir. Und lehnte es an eine Hütte und ging weg. Das fiel sogar in unserem damaligen Verein auf. Ich weiß nicht mehr, wie ich die Sache rangiert habe, aber irgendwie glückte es. Und es ging auch ohne Gewehr.
0: Am 9. Januar 1913 erscheint sein erster Artikel in der Theaterzeitschrift Die

0: Schaubühne. Die Schaubühne, die sich ab 1918 auf seine Anregung hin Weltbühne nennt, bleibt nicht nur sein wichtigstes Standbein, sondern auch seine politische Heimat.
1: Von hier aus kann er mit dem Rückhalt Siegfried Jacobsons gegen die Reaktion zu Felde ziehen, gegen Militär, Monarchie, Beamte, Spießer und Geschäftemacher.
2: Das Ideal. Ja, das möchte. Eine Villa im Grün mit großer Terrasse. Vorn die Ostsee, hinten die Friedrichstraße. Mit schöner Aussicht, ländlich modern. Vom Badezimmer ist die Zugspitze zu sehen. Aber abends zum Kino hast du's nicht weit. Das Ganze schlicht, voller Bescheidenheit. 9 Zimmer. Ach, nein, doch lieber 10. Ein Dachgarten, wo die Eichen draufstehen. Radio, Zentralheizung, Vakuum. Eine Dienerschaft, gut gezogen und stumm. Eine süße Frau voller Rasse und Werf. Und eine fürs Wochenend zur Reserve. Eine Bibliothek und drumherum Einsamkeit und Hummelgesumm. Im Stall 2 Ponys, 4 Vollblutshengste, 8 Autos, Motorrad alles längste. Natürlich selber, das wäre da gelacht. Und zwischendurch gehst du auf Hochwildjagd. Ja, und das habe ich ganz vergessen. Prima Küche, erstes Essen. Alte Weine aus schönem Pokal. Und egal weg bleibst du dünn wie ein Aal. Und Geld. Und an Schmuck eine richtige Portion. Und noch eine Million. Noch eine Million. Und Reisen. Und fröhliche Lebensbuntheit. Und famose Kinder. Und ewige Gesundheit. Ja, das möchte. Aber wie das so ist hienieden. Manchmal scheint so, als sei es beschieden. Nur peu à peu das irdische Glück. Immer fehlt dir irgendein Stück. Hast du Geld, dann hast du nicht Keten. Hast du die Frau, dann fehlen dir Moneten. Hast du die Geisha, dann stört dich der Fächer. Bald fehlt uns der Wein, bald fehlt uns der Becher. Etwas ist immer, tröste dich. Jedes Glück hat einen kleinen Stich. Wir möchten so viel haben, sein und gelten. Dass einer alles hat, das ist selten.
1: Im Käfig. Hinter den dicken Stäben meiner Ideale laufe ich von einer Wand zur anderen Wand. Da draußen gehen Kindermädchen, Generale, Frau Lederhändlers Witwe mit dem Herrn Amant. Manchmal sieht einer her mit leeren Blicken. Ah, so, ein Tiger, ja, das arme Tier. Dann sprechen sie von Tantchen auch was schicken in Pergamentpapier. Ich möchte so gern hinaus. Ich streck und dehn mich. Die haben's gut mit ihrer großen Zeit. Sie sind gewiss nicht rein, und doch, ich sehn mich nach der Gemeinsamkeit. Der Tiger gähnt. Er käm so gern geloffen, doch seines Käfigs Stäbe halten dicht und ließ der Wärter selbst die Türe offen. Man geht ja nicht.
3: Augen in der Großstadt. Wenn du zur Arbeit gehst am frühen Morgen, wenn du am Bahnhof stehst mit deinen

0: Ein kurzer Blick, die Braue, Pupillen, die Lider. Was war das? Kein Mensch dreht die Zeit zurück. Vorbei, verweht, nie wieder. Du musst auf deinem Gang durch Städte wandern, siehst einen Pulsschlag lang den fremden andern. Es kann ein Freund sein, es kann ein Feind sein, es kann im Kampfe dein Genosse sein. Er sieht hinüber und zieht vorüber. Zwei fremde Augen, ein kurzer Blick, die Braue, Pupillen, die Lider. Was war das? Von der großen Menschheit ein Stück. Vorbei, verweht, nie wieder.
1: Das Elternhaus.
2: Ich habe Ihnen das Giraffenhaus gezeigt,
1: sagte unser Führer.
2: Und das Raubtierhaus und das Vogelhaus. Wir kommen nun zum Elternhaus.
1: Lärm empfing uns. Wir traten an das erste Gitter.
2: Sie sehen hier,
1: sagte der Führer,
2: die gemeinen Hauseltern. Sie sind weit verbreitet, harmlos und vererben alle ihre Eigenschaften.
1: Hinter dem Gitter saßen an einem Tisch Vater und Mutter. Er trug eine hohe, steife Hausmütze mit einer Quaste. Er rauchte eine lange Tabakpfeife und las im Zeitungsblättchen. Die Mutter stopfte Strümpfe, dass die Nadeln klapperten. Kinder von vielerlei krabbelten im Zimmer herum. Das Älteste hatte eine Brille auf der Nase und lernte aus einem Buch. Zwei Mädchen nähten Puppenkleider. Ein Junge baute unter dem Tisch eine Steinbaukastenburg. Und das Jüngste steckte einen standhaften Zinnsoldaten in den weit geöffneten Mund. Von Zeit zu Zeit erhob der Vater den Kopf und sagte, ohne hinzusehen,
3: Eduard, tu das nicht.
1: Und las weiter. Und die Mutter sagte dann,
0: aber Papa, lass doch die Kinder.
1: Worauf alles seinen ungestörten Fortgang nahm. Wir schritten zum nächsten Gitter.
2: Dies,
1: erklärte der Führer,
2: sind die Eltern mit der Affenliebe.
1: Zunächst sahen wir nur die Eltern. Sie standen um irgendetwas herum, was zunächst verborgen blieb, und schützten es mit ihren Armen und drückten daran umher. Dann traten sie auseinander und es zeigte sich ein dickes, kugelrundes Kind von vielleicht 8 Jahren, das kaum war es frei, an den Tisch ging und dort alles Geschirr mit einer jähen Handbewegung herunterfegte. Krach! Aber schon stürmten die besorgten Eltern herbei und schlossen das Kind unter Jubelrufen erneut in ihre gerührten Arme.
3: Nein, wie selbstständig es doch ist,
1: sagte der Vater.
0: Hast du gesehen, wie flink es zupackt?
1: Sagte die Mutter. Das Kind prustete, ob vor Lachen oder weil es husten musste, wussten wir nicht.
0: Ach,
1: machten die Eltern und packten es in ein Bett. Aber da stand es auf und lief durch die Tür in einen hinteren Raum. Die Eltern lockten.
0: Kunuchen.
3: Na, Kunuchen.
0: Kuno.
3: Komm doch.
0: Du kriegst auch Schokolade.
1: Kuno blies ihn etwas und wir gingen weiter.
2: Wir kommen nunmehr,
1: sagte unser freundlicher Führer,
2: zu den Nationaleltern. Aber treten Sie nicht so nah heran, Sie könnten sich verletzen.
1: Eine Kugel kam geflogen, hoch über unseren Köpfen hinweg. Sie kam aus einem schwarz-weiß-rot angestrichenen Blasrohr, das ein feldgrau gekleideter Junge mit Brille eben absetzte.
3: Friedrich Wilhelm,
1: donnerte eine Männerstimme.
3: Adelbert Hans Oskar,
1: rums, machte es in der Stube und schnurgerade ausgerichtet standen drei Jungen wie die Orgelpfeifen da. Der Vater betrat die Szene, ein Kreis von mächtigen Dimensionen, furchtbar anzuschauen. Er nagte an einem ungeheuren Speckbrot. Als er es verschluckt hatte, war er wie ein steinerner Grimm anzuschauen. Er schrie,
3: Disziplin! Nur der Kadavergehorsam kann's machen!
0: Nieder mit allen Nichtdeutschen,
1: piepste der Jüngste.
3: Schweig, bevor ich dich frage,
1: rief der Vater in erschrecklichem Bars.
3: Aber hast's brav gemacht.
1: Und dann die Hände in den Hüften,

0: Ich habe gestern wieder ein Buch in der Kinderstube gefunden. Wenn mir das noch einmal vorkommt, Bleisoldaten spielen sollt ihr.
1: Wir konnten ihn noch hören, während wir schon weitergingen.
2: Wenn inner geboren wird. Nun liegst du da, du kleine Kröte, siehst aus wie eine gebadete Maus. Na lass mal da, der Olli Jüte, der sah als Kind nicht schöner aus. Und hier, ich bringe auch was mit, tit, tit, tit, tit, tit. Den Nese hast du ja von Vatern. Das Mäulchen, wo du da drin wühlst, da sagst du denn einen Drang im Skat an. Wollen hoffen, dass du besser spielst, als wie dein Oller, dein Papa. Allalalalalala. Und seh mal, hast ja richtig Haare. Die hat dir Mutter mit dir gegeben. Du Mensch, das ist eine wunderbare. Und liebe Frau, nur etwas unbequem. Denn Oller, der macht vor ihr Kusch. Push, push, push, push, push, push, push. Sieht man da durch den Nese schnauben und wie du mit den Behnchen tanzt, denn soll man das ja nicht glauben, wie mien du mal werden kannst, wa? Ach, Menschenskind, ich werd dir sagen, schlag du nach Vatern hin, hör mal an. Da kannst du auch den anderen schlagen. Na, wirst du denn als junger Mann genauso doof wie Onkel Fritz? Zis, zis, zis, zis, zis. Da liegst du nur in deine Wiege und fängst noch mal von vorne an. Na, Mensch, ob ich mal Kinder kriege, man lobt ja immer wieder dran. Da machst du dir nun die Windeln voll und weißt nicht, was das heißen soll. Wenn einer dir mit Puder fegt, der abwischt und dir trocken legt, dann rufst du rum, klug oder dumm, und machst den ganzen Lebensskandal alles nochmal, alles nochmal.
3: Machen Sie das mal den ganzen Tag. Von außen sieht alles ganz anders aus als von innen. Nimmt einer auf dem Bahnhof Abschied, dann zieht er das Taschentuch, wenn der Zug anruckt, und macht Winke-Winke. Dann sieht er noch eine Hand und dann geht er ab. Es war ein richtiger Abschied. Der Stationsvorsteher aber guckt gar nicht mehr hin. Der sieht das nämlich alle Tage und da sieht das ganz, ganz anders aus.
1: Ja, sitzen Sie mal in einem kleinen Käfig und knipsen Billets. Die Fahrkarte, die Dame. Und knips, knips, knips. Und dann zieht's. Und dann kommt eine Kontrolle. Und dann hat einer sein Billett verloren. Und wir sollen dann die Schuld haben. Und dann kommt gar keiner. Und dann zieht's.
4: Sitzen Sie mal den ganzen Tag in der Zeitungsbude. Na, gar nicht, als ob das nun so ein furchtbar schwerer Dienst wäre. Aber man kann doch nicht immer zu lesen, man muss doch auch mal aufpassen. Berlin am Abend, der neue Sport, moin Herr Müller, ist noch nicht raus, kommt erst in einer halben Stunde. Na Fräuleinchen, vielleicht noch was Hübsches für die Mode mit Schnittmustern? Und dann die Straße, jeden Stein kennt man auswendig. Neulich war hier der Zusammenstoß. Von außen ist ja so ein Zeitungskiosk ganz bunt, aber von innen sieht das ganz anders aus.
2: Oder meinen Sie, es macht Spaß, den ganzen Tag die müden Knochen mit den Reklametafeln rumzutragen? Ich guck alle an, mich guckt keiner an. Sie lesen bloß auf einem. Diese Pflastertreterei, aber was soll man machen? Man ist schon froh, dass man wenigstens die Arbeit gekriegt hat. Sieht von außen ganz leicht aus, aber 10 Stunden rumpesen ist keine Kleinigkeit.
3: Und der im Fahrstuhl. Immer rauf und wieder runter. Immer dasselbe, den ganzen Tag. Spielwaren, Haushaltungsgegenstände, Erfrischungsraum und wieder rauf und wieder runter.
4: Und der Mann im Karussell.
1: Und der Wärter bei den Affen.
2: Und der Lokomotivführer.
5: Und wir alle sind Menschen im Käfig.
1: Mitunter ganz ulkig für die, die vorübergehen. Aber von innen, da sieht das ganz, ganz anders aus. Und wieder kamen sie nach Rheinsberg. Und weil es der letzte Tag war, verschwand Wolf und kam kurz vor dem Mittagessen mit einem großen weißen Paket wieder. Oben angelangt, legte er es auf den Tisch. Die Claire zupfte vor dem Spiegel an ihrem Haar, wandte sich um.
3: Wolfgang?
2: Claire?
3: Was ist denn das?
2: Nichts, wie du dich auszudrücken beliebst.
3: Na, aber...
2: Um allen so gearteten Debatten aus dem Weg zu gehen, mein liebes Weib, erkläre ich hiermit, dass in diesem Paket mit erhobener Stimme zwar etwas drin ist, aber du dasselbe mit Bedeutung nicht vor dem Abend öffnen darfst. Um 10 geht der Zug, um 9:45 darfst du, Punkt.
1: Pause.
3: Wolfgang?
2: Claire?
3: Sagst du es mir?
2: Schweig, ich habe gesprochen.
3: Aber Wölfchen, ich fände, du kennst mir doch den Anfangsbuchstaben sagen und den Hintern auch. Ich meine den Endbuchstaben, ja?
2: Ich zertrümmere dich, nein.
3: Nur den Anfang, bitte, bitte.
2: Schluss, wir essen.
1: Es gab
3: schöne Sachens, Suppensips,
1: erörterte Claire, wie alles wusste.
3: Und Hühnergens mit Gemüsen und Hops, Obst, Wölfchen, Obst. Und denn, Jüps, willst du es gern wissen, Wölfchen?
2: Ja.
3: Ich sag's dir's auch. Aber du musst mir sagen, was in dem Paket...
2: Ich will's nicht wissen.
1: Sie muckste wie ein kleines Kind und ließ eine Habsburgsche Unterlippe hängen, bis das Essen kam.
2: Seinen eigentlichen Anfang aber nimmt Tucholskys schriftstellerischer Erfolg 1912 mit Rheinsberg, ein Bilderbuch für Verliebte, in dem er einen für die damalige Zeit ungewohnt frischen, verspielt erotischen Ton anschlägt.
1: Um den Absatz des Buches zu fördern, eröffnet Tucholsky zusammen mit Safranski, der die Erzählung illustriert hatte, auf dem Berliner Kurfürstendamm eine Bücherbar. Jeder Käufer bekommt dort zusätzlich zu seinem Buch noch einen Schnaps eingeschenkt. Der Studentenulk wird jedoch nach wenigen Wochen wieder eingestellt.
4: Eine Erzählung, die ihn erstmals einem größeren Publikum bekannt macht. Bis 1931 werden 100.000 Exemplare verkauft.
6: Tucholsky arbeitet viel und akribisch. Seinen journalistischen Ambitionen aber genügt es nicht, herkömmliche Feuilletons zu produzieren.
2: Humor ist bei Tucholsky, das ist keine Sache des Witzereißens und Schenkelklopfens.
1: Er ist eine Waffe. Und diese Waffe heißt Satire.
4: Das deutsche Schicksal, vor einem Schalter zu stehen. Das deutsche Ideal, hinter einem Schalter zu sitzen.
6: Niemand ist ein solcher Sadist wie der verdauende Bürger.
2: Wegen ungünstiger Witterung fand die deutsche Revolution in der Musik statt.
1: Man kann den Hintern schminken, wie man will. Es wird kein ordentliches Gesicht daraus.
4: Unter den Eindrücken des Krieges wandelt sich der kritische Satirer Tucholsky zu einem eindeutig politisch Denkenden.
6: Er will nun nicht mehr nur die Gesellschaft mit seinem Spott übergießen, sondern dazu beitragen, die verkommenen Zustände zu verbessern.
2: Zudem dichtet er Texte, Lieder und Coupés für das Kabarett, etwa für die Bühne Schall und Rauch und für die Sängerinnen wie Claire Waldorf und Trude Hesterberg.
1: Er registriert sensibel seine Umwelt und schafft in einem Zeitraum von weniger als 20 Jahren ein Werk, das die ganze bunte Vielfalt des menschlichen Lebens spiegelt.
4: Wie sein Vorbild Heinrich Heine verbringt Tucholsky seit 1924 bis zu seinem Tod die meiste Zeit im Ausland und kehrt nur noch sporadisch nach Deutschland zurück.
6: Die Distanz schärft aber eher noch sein Wahrnehmungsvermögen. Über die Weltbühne beteiligt er sich weiter an den politischen Debatten.
2: Besonders hart geht er mit der SPD ins Gericht, deren Führung er ihr Versagen, ja Verrat an den eigenen Anhängern während der Novemberrevolution vorwirft. Über Friedrich Ebert schreibt er 1922 in Prozess haben.
1: Und über allem thront dieser Präsident, der seine Überzeugungen in dem Augenblick hinter sich warf, als er in die Lage gekommen war, sie zu verwirklichen.
4: Was ihn aber ebenso bedrückt, ist die Hilflosigkeit in seinen Beziehungen Frauen gegenüber.
6: Mary Gerold, die er im Krieg kennengelernt hatte, kommt 1919 auf sein Drängen hin nach Berlin. Kaum ist sie da, fühlt er sich von ihr entfremdet, heiratet wenig später seine langjährige Freundin Else Weil, trennt sich 1922 von Else, um nun doch mit Mary zusammenzuleben.
2: 1924 wird der deutschlandmüde Tucholsky als Korrespondent nach Paris berufen, heiratet Mary Gerold und zieht mit ihr nach Paris.
1: Er ist ständig zwischen Paris und Berlin unterwegs, wobei er in der einen Stadt seine Ehefrau, in der anderen seine Geliebte hat.
6: Der Floh. Im Département des Gards, ganz richtig, da wo Nîmes liegt, und der Dupont-Gard im südlichen Frankreich, da saß in einem Postbüro ein älteres Fräulein als Beamtin. Die hatte eine böse Angewohnheit. Sie machte ein bisschen die Briefe auf und las sie. Das wusste alle Welt, aber wie das so in Frankreich geht, Concierge, Telefon und Post, das sind geheiligte Institutionen. Und daran kann man schon rühren, aber man darf nicht daran rühren. Und so tut es denn auch keiner. Das Fräulein also las die Briefe und bereitete mit ihren Indiskretionen den Leuten manchen Kummer. Im Departement wohnte auf einem schönen Schlosse ein kluger Graf. Grafen sind manchmal klug in Frankreich. Und dieser Graf tat eines Tages Folgendes. Er bestellte sich einen Gerichtsvollzieher auf das Schloss und schrieb in seiner Gegenwart an einen Freund. Lieber Freund, ich weiß, dass das Postfräulein Emile Dupont dauernd unsere Briefe öffnet und sie liest, weil sie vor lauter Neugier platzt. So sende ich dir innenliegend, um ihr einmal das Handwerk zu legen, einen lebendigen Floh. Mit vielen schönen Grüßen, Graf Cux. Und diesen Brief verschloss er in Gegenwart des Gerichtsvollziehers. Er legte aber keinen Floh hinein. Als der Brief ankam, war einer drin. Liebes Publikum, wir entlassen Sie jetzt in eine kleine Pause und Sie können sich gerne noch mal bei den Getränken etwas kaufen und genießen. Und wir sind in, denke ich, 10 Minuten wieder am Start. Wir sind dann bereit, wenn Sie es sind.
2: Das Persönliche. Schreib von der Unsterblichkeit der Seele, vom Liebesleben der Nordseemakrele. Schreib von der neuen Hauszinssteuer, vom letzten großen Schadensfeuer. Gib dir Mühe, arbeite alles gut aus. Schreib von dem alten Fuggerhaus. Von der Differenz zwischen Mann und Weib, schreib, schreib. Schreib sachlich und schreib dir die Finger krumm. Kein Aas kümmert sich darum.
4: Aber schreibst du einmal 20 Zeilen mit Klatsch, die brauchst du gar nicht zu feilen. Nenn nur 2 Namen und es kommen in Haufen Leser und Leserinnen gelaufen. Wie ist das mit Fräulein Meier gewesen? Das haben dann alle gelesen. Hat Herr Streuselkuchen mit Emma geschlafen? Das lesen Portiers und das lesen Grafen. Das schreib und dein Ruhm hallt durch Felder und Wälder. Die Sache interessiert in Paris und in Bentschen keinen Menschen. Dieweil, lieber Freund, zu jeder Frist Die Hauptsache das Persönliche ist.
1: Nun

0: senkt sich auf die Fluren nieder, der süße Kitsch mit Zuckerei. Nun kommen alle, alle wieder. Das Schubert-Lied, die Holzschamei, das Bürgertum, er liegt der Wucht.
1: Flucht, Flucht, Flucht.
0: Sie wollen sich mit Kunst betäuben. Sie wollen nur noch Märchen sehen. Sie wollen ihre Welt zerstreuen und neben der Epoche gehen. Aus Not und militärischer Zucht.
1: Flucht, Flucht, Flucht, Flucht.
0: So dichtet Dichter vom Atlantik, von Rittern und von Liebesnacht. Herr, blaue Blume der Romantik, er löste ihr die Brünne sacht. Das ist Neudeutschlands grüne Frucht.
1: Flucht, Flucht, Flucht.
0: Wie ihr euch durch Musik entblößtet. In eurer Kunst ist keine Faust. So habt ihr euch noch stets getröstet, wenn über euch die Peitsche saust. Ihr wollt zu höheren Harmonien.
1: Fliehen, fliehen, fliehen.
0: Es hilft euch nichts. Geht ihr zugrunde? Man braucht euch nicht. Kein Platz bleibt leer. Ihr winselt wie die Feigenhunde. Schiebt ab, euch gibt es gar nicht mehr. Wir ändern, aber wirken weit.
1: In die Zeit.
0: In die Zeit. In die Zeit. Natürlich nicht an Sie, an ein anderes Publikum.
2: Oh, hochverehrtes Publikum, sag mal, bist du wirklich so dumm, wie uns das an allen Tagen alle Unternehmer sagen? Jeder Direktor mit dicken Popo spricht. Das Publikum will es so. Jeder Filmfritze sagt, was soll ich machen? Das Publikum wünscht diese zuckrigen Sachen. Jeder Verleger zuckt die Achseln und spricht, gute Bücher gehen eben nicht. Sag mal, verehrtes Publikum, bist du wirklich so dumm?
0: So dumm, dass in Zeitungen früh und spät immer weniger zu lesen steht? Aus lauter Furcht, du könntest verletzt sein. Aus lauter Angst, es soll niemand verhetzt sein. Aus lauter Besorgnis, Müller und Kohn könnten mit Abbestellung drohen. Aus Bangigkeit, es käme am Ende einer der zahllosen Reichsverbände und protestierte und denunzierte und demonstrierte und prozessierte. Sag mal, verehrtes Publikum, bist du wirklich so dumm? Ja, dann.
3: Es lastet auf dieser Zeit der Fluch der Mittelmäßigkeit. Hast du so einen schwachen Magen? Kannst du keine Wahrheit vertragen? Bist also nur Grießbreifresser? Ja, dann verdienst du es nicht besser. Die freie Wirtschaft.
4: Ihr sollt die verfluchten Tarife abbauen. Ihr sollt auf eure Direktoren vertrauen. Ihr sollt die Schlichtungsausschüsse verlassen. Ihr sollt alles Weitere dem Chef überlassen. Kein Betriebsrat quatscht uns mehr herein. Wir wollen freie Wirtschafter sein. Fort die Gruppen sei unser Panier. Na, ihr nicht, aber wir. Ihr braucht keine Heime für eure Lungen, keine Renten und keine Versicherungen. Ihr solltet euch allesamt was schämen, von dem armen Staat noch Geld zu nehmen. Ihr sollt nicht mehr zusammenstehen. Wollt ihr wohl auseinandergehen? Keine Kartelle in unserem Revier. Ihr nicht, aber wir. Wir bilden bis in die weiteste Ferne Trusts, Kartelle, Verbände, Konzerne. 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
0: Nein.
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0: Je prekärer die politische Lage wird, desto stärker engagiert sich Tucholsky. Nicht mehr nur als Schriftsteller, sondern auch als Redner.
1: Und so heißt es in einem Brief vom 18. Oktober 1929.
2: Es ist vielleicht langweilig, Jahr für Jahr Salvasan-Kuren,
1: ein Medikament gegen Syphilis,
2: zu machen. Kamillentee wäre vielleicht abwechslungsreicher, aber man muss das wohl. Ach, die Spirocheten.
1: Gewundende, krankheitserregende Bakterien.
2: Bleiben ewig dieselben.
0: Zu Beginn der 30er Jahre führt der Zufall die beiden Weltbühne-Autoren Erich Kästner und Kurt Tucholsky zusammen. Am Lago Maggiore, nicht weit von Locarno, wohnen sie zufällig im gleichen Hotel und treffen sich abends bei einem Asti Spumante.
3: Während ich tagsüber am Strand lag, klapperte Tucholskys Schreibmaschine unermüdlich. Der Mann, der im Dachstübchen schwitzte, tippte und Pfeife rauchte, schuftete ja für fünf. Für Peter Panther, Theobald Tiger, Ignaz Frobel, Kaspar Hauser und Kurt Tucholsky in einer Person. Er teilte an seiner Schreibmaschine Florettstiche aus, Säbelhiebe, Faustschläge. Die Männer des Dritten Reichs arm in arm mit den Herren der Reichswehr und der Schwerindustrie. Er zupfte sie an der Nase, er trat sie gegen das Schienbein, einzelne schlug er K.O. Ein kleiner, dicker Berliner, der mit seiner Schreibmaschine eine Katastrophe aufhalten wollte.
1: Zu dieser Zeit erfreut sich Tucholsky in

0: enormer Popularität und nutzt sie, um auf Vortragsreisen gegen Krieg und aufziehenden Faschismus zu warnen.
1: Und muss erkennen, dass er zwar, Zitat, Erfolg, aber keinerlei Wirkung hat.
0: 1930 verlegt Tucholsky seinen Wohnsitz dauerhaft ins schwedische Hindas bei Göteborg.
2: Ende 1931 wird Ossietzky schließlich wegen Spionage zu 18 Monaten Haft verurteilt. Wegen des berühmt gewordenen Tucholsky-Satzes
3: "Soldaten sind Mörder"
2: klagt man Ossietzky ebenfalls an. Ein Gericht wertet im Juli 1932 diesen Satz jedoch nicht als Verunglimpfung der Reichswehr.
1: Da Tucholsky im Ausland lebt, ist gegen ihn auf eine Anklageerhebung verzichtet worden. Dennoch überlegt er, zu dem Prozess nach Deutschland zu kommen, da Ossietzky wegen des Luftfahrtartikels bereits im Gefängnis sitzt.
0: Doch die Situation ist Tucholsky zu riskant. Er befürchtet, den Nationalsozialisten in die Hände zu fallen.
3: Allerdings ist ihm klar, dass die Abwesenheit keinen guten Eindruck machen würde.
2: Nach außen bleibt ein Erdenrest zu tragen peinlich. Es hat so etwas von Desertion, Ausland, im Stich lassen, der Kamerad Ost im Gefängnis,
1: schreibt er an Mary Gerold, die ihn, Zitat,
0: so nett aufmerksam gemacht hat, dass von Seiten der Nazis Lebensgefahr bestehe.
2: Schon seit 1931 ist Tucholsky publizistisch zunehmend verstummt.
3: Das Ende seiner Beziehung zu Lisa Matthias, der Tod eines engen Freundes und ein chronisches Atemwegs- und Nasenleiden, dessen wegen er 5-mal operiert worden war, haben seine resignative Stimmung verstärkt.
1: Tucholskys letzter größerer Beitrag erscheint am 8. November.
2: Nicht an.
3: Am 19. Dezember 1935 nahm er das Gift, dem er am 21. Dezember erlag. Ich habe blonde Haare, du Schwarze. Soll jeder von uns einen Verein gründen?
1: Merkwürdig, dass alle billigen Dinge auf der Welt so schreiende Farben haben.
0: Sie saufen auf Samt, während unser einer auf harten Bänken dünnes Bier schluckt.
2: Deutsche, kauft deutsche Zitronen.
3: Ich höre sie bis hierher mit den Achseln zucken.
1: Sie sprach so viel, dass ihre Zuhörer davon heiser wurden.
0: Wenn man einen Menschen richtig beurteilen möchte, so frage man sich immer, möchtest du den zum Vorgesetzten haben?
2: Wir lagen auf der Wiese und baumelten mit der Seele.
3: Schade, dass man einen Wein nicht streichen kann.
1: Wenn einer bei uns einen guten politischen Witz macht, dann sitzt halb Deutschland auf dem Sofa und nimmt übel.
0: Hering ist gut, Schlagsahne ist gut. Wie gut muss dann Hering mit Schlagsahne sein?
2: Wer in einem blühenden Frauenkörper das Skelett zu sehen vermag, ist ein Philosoph. Brüste sind hübscher.
3: Dürfen darf man alles. Man muss es nur können.
1: Wer inbrünstig hasst, muss einmal sehr geliebt haben.
0: Ein kleines bisschen Zärtlichkeit und alles wäre gut.
2: Man muss den Menschen positiv kommen. Dazu muss man sie trotz alledem lieben.

0: einen Vertrag mit der Schlossdame machen. Das wäre bestimmt gar nicht so teuer. Und dann für immer blaue Luft, graue Luft, Sonne, Meeresarten, Fische und Grog. Ewiger, ewiger Urlaub.
1: Nein, damit ist es nichts. Wenn man umzieht, ziehen die Sorgen nach.
2: Ist man 4 Wochen da, lacht man über alles. Auch über die kleinen Unannehmlichkeiten. Sie gehen dich so schön nichts an. Ist man aber für immer da, dann muss man teilhaben.

0: Ein großer Passagierdampfer rauschte durch das Wasser in den Hafen.
1: Alle Lichter funkeln. Vorn die Schiffslaternen. Oben an den Masten kleine Pünktchen. Alle Kammern, alle Kajüten waren hell erleuchtet. Er fuhr dahin. Musik wehte herüber.
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0: Eine Welle Sehnsucht schlug in unseren Herzen. Fremdes, erleuchtetes Glück.

0: hier alle vielleicht dann doch auch diesen Kampf an den besten Analysten, die das dann nicht gewinnen können gegen David Robbins, können wir vielleicht auch den Wiederkehrtagen in Dresden lernen, die vom 11. bis zum 17. 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

0: Hallo, ich bin Hanna und ich bin Schülerpraktikantin beim offenen Kanal Dessau. Heute mache ich ein Video zum Thema Hobbys. Hallo, was ist denn dein Hobby?
1: Mein Hobby ist Radfahren.
0: Seit wann hast du dieses Hobby?
1: Das habe ich schon sehr lange. Ich bin schon als Kind sehr viel Rad gefahren und in den letzten Jahren auch wieder. Zwischenzeitlich hatte ich mal ein paar gesundheitliche Probleme, deswegen konnte ich dem Hobby leider nicht so frönen, wie ich wollte. Aber jetzt bin ich wieder mit Mountainbike und Rennrad unterwegs.
0: Und was genau gefällt dir an deinem Hobby?
1: Dass ich in der Natur bin, mich bewegen kann, Sport treibe und das alles an der frischen Luft.
0: Machst du dein Hobby alleine oder im Verein?
1: Gerne alleine.
0: Wie oft pro Woche machst du dein Hobby?
1: 3 bis 4 Mal.
0: Hat dein Hobby etwas mit dem Beruf zu tun?
1: Nein, so gar nicht.
0: Also fährst du nicht mit Fahrrad zum...
1: Ach so, doch, ja, mit dem Fahrrad fahre ich zur Arbeit, wenn das Wetter mitspielt. Ansonsten nehme ich das Auto.
0: Würdest du dein Hobby anderen empfehlen?
1: Auf jeden Fall. Fahrradfahren ist das Schönste, was es gibt.
0: Und warum?
1: Ja, wie schon beschrieben, weil es draußen Natur ist, weil man sich bewegt und weil man auch noch viel sieht.
0: Hast du Tipps für Anfänger?

0: Tipps für Anfänger. Einfach ausprobieren. Am besten so als Kind oder als kleines Kind schon anfangen zu üben mit dem Papa, mit der Mama. Und dann ergibt sich der Rest von ganz alleine.
1: Dankeschön. Vielen Dank fürs Zeitnehmen. Es hat mir sehr gefallen.
0: Gerne.
1: Hallo, was ist denn dein Hobby?
2: Ich fahre in meiner Freizeit gerne Kajak auf dem Wasser.
1: Und seit wann hast du dieses Hobby?
2: Oh, schon 20 Jahre ungefähr. Schon sehr lange.
1: Und was genau gefällt dir an deinem Hobby?
2: Also man ist mit gleichgesinnten Kameraden zusammen, kann sich in der Natur bewegen, beim schönen Wetter, bei Regen, hat sportliche Betätigung als Ausgleich, kann kleine Tagesreisen oder auch eine ganze Woche unterwegs sein, die es die Zeit erlaubt.
1: Machst du dein Hobby alleine oder im Verein?
2: Ich bin in einem Verein organisiert, der Jokers Paddelgemeinschaft, und wir sind da sehr aktiv unterwegs.
1: Wie oft pro Woche machst du dein Hobby?
2: Das ist unterschiedlich. Wir treffen uns eigentlich einmal in der Regel in der Woche zum Quatschen. Und wenn es die Zeit zulässt, am Wochenende meist fahren wir. Nicht jede Woche, aber jeden Monat mindestens einmal.
1: Und hat dein Hobby etwas mit deinem Beruf zu tun?
2: Nein, überhaupt nicht.
1: Und würdest du dein Hobby anderen empfehlen? Wenn ja, warum?
2: Auf jeden Fall. Ich habe es ja schon beschrieben. Man ist in der freien Natur, kann die Sonne genießen, wenn sie scheint. Man betätigt sich sportlich. Es ist einfach ein Ausgleich zu meinem Bürojob, wo ich sehr viel sitze, bewege mich und treibe Sport und halte mich gesund.
1: Hast du Tipps für Anfänger?
2: Ja, das ist ein sehr vielseitiger Sport. Man kann das schon als Kind beginnen. Also gibt Kinderboote. Und man sollte aber schwimmen können schon. Das ist so ein bisschen Voraussetzung, damit man sich nicht unnötig in Gefahr begibt.
1: Vielen Dank fürs Zeitnehmen. Es hat mir sehr gefallen. Hallo, was sind denn deine Hobbys?
3: Mein Hobby ist Reisen.
1: Seit wann hast du dieses Hobby?
3: Seit ich jung war.
1: Und was gefällt dir an deinem Hobby?
3: Also bei mir gefällt, ich kann verschiedene Länder gucken, verschiedene Kultur kennenlernen, verschiedene Menschen und Küche auch essen.
1: Und machst du dein Hobby alleine oder im Verein?
3: Ich mache mein Hobby mit meiner Frau und manchmal mit meinen Freunden auch.
1: Wie oft pro Woche oder pro Jahr machst du dein Hobby?
3: Also ich mache mindestens 2-3 Urlaube in einem Jahr. Einmal Hauptsommerurlaub und dann ein kurzer Winterurlaub.
1: Würdest du dein Hobby anderen empfehlen? Und wenn ja, warum?
3: Ja, auf jeden Fall. Das kann ich empfehlen, weil das macht Spaß. Und mit Reisen kannst du viel kennenlernen. Wie gesagt, verschiedene Kultur. Und neue Freunde kannst du auch machen. Das macht auch Spaß.
1: Und hast du Tipps für Anfänger?
3: Für Anfänger, ja. Also in Deutschland kann man mit Deutschland-Ticket auch gut reisen. Und überall kann man verschiedene Vergleichsportale nutzen, wie Skyscanner. Als Unterkunft kann man Hostel auch nutzen. Das wird ein Tipp.
1: Vielen Dank fürs Zeitnehmen. Es hat mich sehr gefreut. Hallo, was ist denn dein Hobby?
4: Mein Hobby ist Motorradfahren.
1: Seit wann hast du dieses Hobby?
4: Seit 10 Jahren fahre ich schon Motorrad.
1: Was gefällt dir an deinem Hobby?
4: Das Freifahren quasi, ohne dass da Fenster sind. Wenn der Helm so offen ist, dass man den Fahrwind abkriegt. Ja, das ist halt das Schöne am Motorradfahren.
1: Machst du dein Hobby alleine oder im Verein?
4: Ich mache mein Hobby alleine, fahre aber öfters mal in einer Gruppe zusammen mit 5 Leuten ungefähr.
1: Und wie oft pro Woche machst du dein Hobby?
4: Meistens am Wochenende.
1: Hat dein Hobby etwas mit dem Beruf zu tun?
4: Nee, hat's nicht.
1: Würdest du dein Hobby anderen empfehlen? Und wenn ja, warum?
4: Ja, ich würde mein Hobby anderen empfehlen, weil Motorradfahren einfach Freiheit bedeutet.
1: Hast du Tipps für Anfänger?
4: Ja, beim Motorradfahren ist wichtig, immer die richtige Schutzkleidung zu tragen. Das heißt, richtigen Helm, richtige Kleidung, dass, falls da was passiert, dass man auch geschützt ist.
1: Dankeschön, vielen Dank fürs Zeitnehmen. Und was ist dein Hobby?
5: Ich bin gerne im Garten draußen und ja.
1: Seit wann hast du dieses Hobby?
5: Das mache ich tatsächlich eigentlich schon, seit ich Kind bin. Damals gerne noch mit den Eltern auch. Genau.
1: Und was genau gefällt dir an deinem Hobby?
5: Man ist viel draußen in der frischen Luft, in der Sonne. Und man sieht sozusagen immer schön ein Ergebnis, wenn man es denn gut gemacht hat.
1: Machst du dein Hobby alleine oder im Verein?
5: Meistens alleine oder aber eben mit Freunden mal oder mit der Familie.
1: Und wie oft pro Woche machst du dein Hobby?
5: Naja, das kommt ein bisschen drauf an. Im Winter natürlich weniger, aber im Sommer ist es dann schon so, ja, fast täglich.
1: Hat dein Hobby etwas mit deinem Beruf zu tun?
5: Nein. Gar nicht.
1: Und würdest du dein Hobby anderen empfehlen? Wenn ja, warum?
5: Würde ich schon empfehlen, weil, wie gesagt, das ist, man ist viel an der frischen Luft, man bewegt sich viel. Es kann auch nützlich sein, wenn man jetzt zum Beispiel Obst zum Beispiel oder Gemüse anbaut, dann hat man ja auch noch was davon, weil man was ernten kann.
1: Und hast du Tipps für Anfänger?
5: Man sollte sich vielleicht am Anfang eher pflegeleichte Projekte suchen, damit man auch schnell einen Erfolg hat und dann gut an

0: auch praktisch als einziges sportliches Hobby, könnte man sagen, mache ich Kanupolo.
1: Seit wann hast du diese Hobbys?
0: Jetzt schneiden habe ich, würde ich sagen, seit letzten Jahr 2025, wo ich ja für meine Mutter gefilmt und geschnitten habe, ihren Auftritt mit in der Marienkirche Tango ohne Grenzen, und zeichnen eigentlich schon seit immer.
1: Was gefällt dir so an deinem Hobby?
0: An Schneiden mag ich einfach die Herausforderung immer, hier zu schneiden und immer das Endergebnis zu sehen und praktisch der ganze Verlauf. Geige mag ich einfach, das Instrument zu spielen. Zeichnen mag ich einfach, dort Sachen zu machen, erschaffen, erfinden. Und Kanupolo einfach wegen dem Sport und den Leuten.
1: Wie oft pro Woche machst du dieses Hobby?
0: Zeichnen quasi jeden Tag. Geige einige Male pro Woche, zweimal im Unterricht und einige Male selbstständig zu Hause. Kanupolo im Sommer einmal die Woche, im Winter alle 2 Wochen. Und hier schneiden immer, wenn es passt.
1: Möchtest du später eins deiner Hobbys zum Beruf machen?
0: Ich würde sagen, das Schneiden und Zeichnen oder vielleicht beide zusammen. Animation, Filmbranche, Künstler, solche Sachen könnte ich mir vorstellen zu machen.
1: Würdest du eins deiner Hobbys jemandem empfehlen?
0: Ich würde in der Tat empfehlen, praktisch jeden, der interessiert danach klingt oder sich dafür für interessiert oder Hobbys sucht, nicht nur die Hobbys, die ich hier aufgenannt habe, sondern allgemein verschiedenste Hobbys auszuprobieren.
1: Und hast du ein paar Tipps für Anfänger für eins deiner Hobbys?
0: Ich will mich jetzt auf dieses Schnitt begrenzen. Da würde ich den Leuten empfehlen, die das sich darauf zutrauen wollen, keine Scheu zu haben, nach Hilfe zu fragen. Leute, die es einfach besser wissen oder gut dann in diesem Bereich sind, weil es ist immer kompliziert am Anfang und es ist nichts Schlimmes, dann danach nach Hilfe zu fragen, weil man wird es eh dann irgendwann selber können.
1: Das war's auch schon.
0: Regie.
1: So, jetzt kommen wir aber zu mir. Ich habe nämlich auch ein Hobby, und zwar zeichne ich gerne. Ich zeichne schon seit ich klein bin, übe aber erst seit ich 12 bin, zeichne im Manga-Stil. Momentan zeichne ich von Referenzen ab und übe mich im Kopfzeichnen. Ich zeichne lieber mit Stiften und Papier als digital, weil es mir mehr Spaß macht. Als Tipp für Anfänger würde ich sagen, probiert euch aus, zeichnet, worauf ihr Lust habt und benutzt auch gerne Vorlagen für Ideen, Anatomie oder um andere Dinge zu lernen. Mein Zeichenstil ist eher gut gelaunt und sonnig als traurig und düster. Ich zeichne meine Charaktere gerne im Fantasy-Stil, also wie Elfen, Drachen und Dämonen, aber auch gerne Charaktere in einer realen Welt. Ich würde es toll finden, wenn meine gezeichneten Bilder und Charaktere irgendwann mal auf Stickern oder Anhängern zu sehen wären. So, heute habe ich aber vor, ein Bild von einem Wolf und meiner Figur zu zeichnen.

0: Und hier unsere jungen Leichtathleten.
1: Fast Olympia verdächtig.
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3: Der Lampenanzünder, das erklärt sich auch von selbst.
4: Das wollte ich gerade sagen.
3: Das gibt's alles nicht mehr seit der Erfindung der elektrischen Glühbirne. Früher
4: das war
3: waren
4: ja
3: diese,
4: Job,
3: diese
4: ne?
3: Straßenlampen, das sind alles wirkliche Jobs.
4: Ja, aber das war ja so ein richtiger, wichtiger Job.
3: Der, also ich finde, wenn man eine Notdurft verrichten kann, das ist schon auch ein Job.

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Seit 1991 gibt es den Freundeskreis Literatur e.V. als gemeinnützigen Verein in Merseburg. Mehr als drei Jahrzehnte unterstützte der Verein die Arbeit der Stadtbibliothek in Merseburg. Im Jahr 2022 entstand mit Bernd Rudolf aus Bad Lauchstädt der Kontakt zum Mentor-Bundesverband. Dieser Verband ist ein bundesdeutscher Zusammenschluss von örtlichen Mentorvereinen. Bundesweit wird so eine Leseförderung an Grundschulen organisiert.

0: hatten jetzt hier gerade unsere Mitgliederversammlung. Anwesend waren 23 Mitglieder. Wir haben den Kassenbericht besprochen, die Rechnungsprüfung besprochen, den Tätigkeitsbericht 25, da hat uns Sittmer ganz viel drüber erzählt, und den Ausblick 26. Wir haben zwei neue Vorstandsmitglieder gewählt, und jetzt im Anschluss ist das Mentor-Treffen.
1: Am Montag geht's los.
2: Also ja, schön, dann geht's jetzt los.
1: Und ich muss sagen,
2: und passt. Stimmung zu Chemie, ja.
1: Also ganz oft geschlossener kleiner Junge.
0: Ja. Da kommen jetzt alle Mentoren aus dem Umkreis, Saalekreis, zusammen, und dann gibt es einen Impulsvortrag von Bernd und Ulrike.
3: Ich begrüße euch ganz herzlich, und ich beginne mit diesem kleinen optischen und dann inhaltlichen Impuls. So geht das los hier.

0: mit dem Schreiben und mit dem Lesen, nicht? Da gibt es also, das geht jetzt also so wie Kinder anfangen.
1: Einmal pro Woche werden Kinder im 1:1-Format individuell beim Lesen und Verstehen von Texten gefördert. Die persönliche Begleitung stärkt ihre Lesekompetenz, weckt Freude am Lernen und hilft ihnen, im Unterricht besser Anschluss zu finden.
2: Das Programm soll angeblich jeder lesen lernen, der bis dato Probleme hatte, weil es halt eigentlich ohne Stress sein sollte. Also einmal wird der Speicher immer wieder gelöscht durch diese farbigen Abbildungen, ob jetzt ein Kästchen, ein Stern oder irgendwas anderes. Die Kinder müssen aber tatsächlich jeden Tag 10 Minuten einplanen. Also normalerweise sollten die Eltern entweder so einen Ausdruck oder vielleicht App, ich meine gut, wer jetzt mit seinem Kind nicht lesen übt, kauft sich keine App, aber vielleicht kann man ja dann sagen, okay, ich kopiere dir das Blatt oder ich gebe es dir mit oder wie auch immer.
3: Ich habe mir von meiner Tochter dann Sachen, Schulmaterial kopiert und das für meine Kinder, mit denen ich lese, auch angewendet.
4: Wir sind in den Schulen im Saalekreis unterwegs und die Mentoren, die sich dafür interessieren, für diese ehrenamtliche Tätigkeit, die werden bei uns in einer Erstschulung, bekommen die alle Informationen, die sie brauchen, um in den Schulen tätig zu sein und welche Möglichkeiten sie haben, mit den Kindern das Lesen zu üben. Wir wissen ja alle, jedes vierte Kind, was die Grundschule verlässt, kann nicht richtig lesen. Lesen ist ein Schlüssel fürs Leben.
1: In den vergangenen 4 Jahren gab es einen beständigen Zuwachs von neuen Lesementoren.
5: Wie machst du das dann? Sprichst du das mit der Schule ab, mit der Lehrerin, dass du das mitgibst? Entscheidest du selber?
1: Mittlerweile sind die Mentoren aktiv in der Hälfte aller Grundschulen des Saalekreises unterwegs. Darunter alle 7 Grundschulen der Stadt Merseburg.
6: Aber die wissen nicht, was es ist. Wir hatten letztens Grille. Wusste das Mädchen nicht, was die Grille ist. Also ein Zirp dann noch dazu, das ist natürlich doch mal ein schwereres Wort. Da kommt dann auch kein Sinn. Dann muss man ja das erstmal erläutern, was eine Grille ist und was das Zirpen ist.
1: Demnächst werden mehr als 100 ehrenamtliche Lesementoren entsprechend tätig sein.
7: Hier sieht man ja das Verhältnis Männer-Frauen ist ja eher zu Ungunsten der Männer. Also man merkt hier schon beim Lesen, da sind sehr, sehr viele, viel mehr Frauen aktiv als Männer. Und das ist eigentlich schade. Ich finde, es sollten viel mehr Männer, egal ob sie nun schon ein bisschen länger jung sind, so wie ich, oder auch noch mitten im Leben stehen, zeigen, dass sie die Bereitschaft finden und auch die Zeit finden, mit den Schülerinnen und Schülern als Lesementor zu arbeiten, weil Lesen ist so wichtig und wir merken, dass da so viel Arbeit noch gemacht werden muss und die Schule es leider allein nicht mehr schafft. Das ist nicht die Schuld der Schule. Das Problem liegt wahrscheinlich sehr viel tiefer, aber wir haben hier eine Möglichkeit zu helfen und das auf einer sehr, sehr persönlichen Ebene. Und die Erfahrung, die ich gemacht habe, ist, dass die Kinder, mit denen ich gearbeitet habe, das sehr, sehr dankbar aufnehmen. Einfach dieses Gefühl, dass jemand nur für sie da ist und ihnen hilft, beim Lesen Fortschritte zu machen. Und das ist ein sehr, sehr positives Gefühl und das gibt einem auch sehr, sehr viel zurück.
8: Ich bin also erst 2023 hierher gezogen und dann habe ich was gesucht, wo ich mich nützlich machen kann. Und da bin ich in einer Zeitung über einen kleinen Artikel gestolpert und dann war da Telefonnummer angegeben und da habe ich mich sofort bei Herrn Eisner gemeldet und war hier zu dem ersten Treffen und wir haben da sehr schöne Informationen gekriegt, wie man also mit Kindern, die Schwierigkeiten haben in der Schule, wie man sich da einbringen kann.
9: Ich habe ein Kind in der 2. Klasse, einen Jungen, und mit dem bin ich jetzt so weit gut, dass ich denke, der kann Ende des Schuljahres, braucht er mich dann nicht mehr. Da sind wir so weit, dass er es gut lesen kann und verstehen kann.
8: Was für mich wichtig war, dass sie mir auch gleich die Rosenthal-Schule so nahegelegt haben, die bei mir um die Ecke ist. Und das wurde vermittelt. Ich musste mir da jetzt nicht selber irgendwas suchen, sondern es gab Unterstützung. Also bei der Vermittlung der Kontakte. Und ich wurde hier wirklich gut vorbereitet mit Hinweisen, wie man überhaupt beim ersten Mal auf so ein Kind zugeht. Und ja, und die Schule hat das Kind ausgesucht. Und da habe ich, da ist selber lange im Ausland.

0: war und schon da mich mit Kindern beschäftigt habe in allen möglichen, also ich bin keine Lehrerin, aber ich habe mich da eben bemüht, irgendwas Nützliches zu tun. Und da habe ich also ein Kind mit Migrationshintergrund bekommen, also aus Syrien. Und das hat jetzt 2 Jahre gedauert, dass wir so Vertrauen füreinander haben und dass ich wirklich auch Fortschritte sehe beim Lesen nicht nur, sondern auch beim Sprechen und Erzählen.
1: Ich mache das, weil ich schon auch immer sehr gerne gelesen habe und ich möchte meine Begeisterung vom Lesen einfach weitergeben.
2: Also diese ehrenamtliche Tätigkeit und das Berichten wirklich alle, die geht ans Herz.

Damen und Herren, ich freue mich wunderschön herzlich, dass Sie so zahlreich auch im zweiten Teil noch da sind und nicht woanders gelandet sind. Hatte ich ja vorhin schon gesagt, jetzt kommt ein wirkliches Stück vom alten Berlin und zwar von einem Berliner komponiert, Franz Grothe, und spielt auch in Berlin. Da gab es ja damals so viel Neubau in den 20er Jahren und mancher war sogar mit einer technologischen Zukunft. Ich glaube, der Rundfunk hat um 1930 herum eröffnet, aber in den 20er Jahren ist schon ganz wild gebaut worden. Da im Westteil, da Westend, so, Sie wissen es, dieses große Teil, was da so rumsteht.

Also ich muss Ihnen mal positives Kompliment machen. Also so toll hat bei dem Stück noch nie jemand mitgeklatscht. Wie Sie heute. Sie haben es genau verstanden, man ist langsamer und schneller, das ist wunderschön. Machen wir einfach so weiter. Also beim nächsten Titel, der ist ganz, ganz besonders. Wir sind, Sie merken es, unsere Revue heißt Die Goldenen 20er, musikalische Revue aus Berlin. Das heißt, wir bringen immer Berlin auch mit.

0: Ampel. Jetzt darf ich auch mal eine Ansage machen. Hier spricht Ihr Schlagzeuger, ja.
1: Michael Rowalski.
0: Danke, danke, Andreas. Eigentlich, ja, danke. Gar nicht für. Eigentlich wollte ich Andreas ein bisschen Zeit geben, sich zu präparieren für den nächsten Titel, indem ich einfach mal die ersten Zeilen Ihnen schon mal performe, sozusagen. Denn wir gehen jetzt dahin, wo es selbst jetzt um diese Zeit schon eisig kalt ist. Also nicht Salzwedel, nicht Berlin, sondern wo ist das eigentlich? In der Arktis, in der Antarktis? Du wirst mich nachher aufklären.
2: Ja,
0: die ersten Zeilen lauten auf jeden Fall so. Weit über Land und See, zwischen Eis und Schnee, lebt ein Eskimo.

das war der Torero in der Arktis, der Eskimo. Und damit sich Herr Holzmann jetzt wieder umpräparieren kann vom Torero zum Jazzgeiger, darf ich jetzt wieder sagen, worum es im nächsten Stück geht, nämlich um Hot Jazz. Und zwar Hot Jazz par excellence von einem der Erfinder des Jazz überhaupt, Mr. Fletcher Henderson, schrieb dieses Lied in den 20er Jahren und es heißt Stampede. Und wenn Sie sich fragen, was Stampede ist die gefürchtete Massenpanik, die jeder Cowboy fürchtet, dass seine Viehherde mit ihm durchgeht. Bleiben Sie also ganz ruhig jetzt hier, ja, wir spielen das einfach nur. Genießen Sie Stampede von Fletcher Henderson.

0: Ja, Konstantin, hast du noch mal was, wo ich mitspielen kann? Also beim letzten Mal habe ich ja...
1: Ja, wir nehmen jetzt noch ein Zigeunerlied.
0: Ja, worum geht's?
1: Es geht ganz aktuell, sagen wir so, ein junger Mann hat gefeiert, gut gefeiert, sehr gut gefeiert.
2: Es
1: zu gut gefeiert? Zu gut, nein, es ist gut, sehr gut gefeiert und es sind die Früh gegangen und nächsten Morgen früh wacht er langsam auf und hat, wie sagt man das auf Deutsch? Kater, ordentliches Kater. No, bei uns sagt man, womit man aufgehört hat, sollte man nächste Tag. Wunderbar. No, er kommt langsam raus, wollte natürlich den neuen Tag beginnen mit alten Sitten, geht zum Tresen, die Hosentasche sind leer. Das Geld ist gestern geblieben. Er sagt, Romale, Ciavale, meine Freunde, gibt mir nicht das Geld. 100 Gramm. Jetzt tak, tak, tak, tak, tak, rata, rata, rata. Hat jemand Ahnung, wenn ich sage 100 Gramm, warum es geht? Ah, wunderbar. Genau, 100 Gramm Wodka geht es darum. Er sagt, gib mir 100 Gramm Wodka. Trinke ich, komme wieder in Gange und dann feiern wir weiter, singen, tanzen. Und morgen gebe ich euch das zurück, nicht das Geld. 100 Gramm Wodka. Ihr könnt wieder mitmachen.

Oh ja, jetzt kommt was Wichtiges. Das machen wir jetzt nur heute das erste Mal in dieser Show, weil ich das Gefühl habe, Sie machen ein bisschen mit. Und ich habe gerade vorhin gehört, dass hier in der Kirche keine Heizung gibt. Das heißt, an bestimmten Stellen ist man sich einfach zu bewegen.

Ich weiß nicht, wie die Sitzverhältnisse sind und die Nachbarverhältnisse. Wir machen das Beste draus einfach. Ich probiere es jetzt einfach mal. Ich will Ihnen einen Modetanz der 20er Jahre beibringen. Also einen ganz tollen Modetanz. Und allerdings, vielleicht ein kleiner Hinweis, das ist kein Sitztanz. Also müssen diejenigen, die den Tanz erlernen wollen, aufstehen. Es ist auch leichter und besser, weil man weniger den Nachbarn anrennt bei dem Tanz, wenn man steht. Also wenn wir, vielleicht wenn du einen kleinen Trommelwirbel machst, dann fühlen wir uns. So, das schaut doch schon mal gut aus. Ich stelle mich hier hoch, weil dann bin ich etwas erhöht. Ja, so viel erhöht ist es gar nicht, dann bleibe ich hier. Also, Sie nehmen die Knie zusammen, ich zeige es nochmal so, und gehen so leicht in die Hocke. Knie zusammen, leicht in die Hocke. Und beim Aufstehen nehmen wir die Fersen zusammen. Das ist eigentlich der ganze Tanz. Also, es geht so wieder so leicht in die Knie und dann nehmen die Knie zusammen und dann wieder aufstehen. Und jetzt wieder runter und aufstehen. Runter, aufstehen. Runter, aufstehen. Das ist ein antimilitaristischer Tanz, muss ich sagen. Auch wenn man die Hacken schlägt. So, das war sehr schön. Wir haben noch eine kleine Pose, die ich einmal kurz... Hier habe ich eine Ballettstange. Und auf der anderen Seite geht es dann so. So, wichtig ist immer der Gesichtsausdruck dabei. Wir machen es jetzt im Zusammenhang. Knie, Fersen. Knie, Fersen. Und ein Bein, Knie, Fersen. Andere Bein. Knie, Fersen, rechte Bein, Knie, Fersen, linke Bein. Knie, Fersen, rechte Bein, Knie, Fersen, linke Bein. Knie, Fersen, rechte Bein, Knie, Fersen, linke Bein. Das ist eigentlich alles. Jetzt bringen wir es ein bisschen auf Tempo, der gehört ein bisschen schnell, der Tanz. Aber wir kommen da durch. Zwischendrin mache ich nochmal einen langsamen Teil, sodass alle mitmachen können. Also, Knie, Fersen. Knie, Fersen. Knie, Fersen. One, two, one, two, three, four.

0: Das war schön, ja? Ja, wir müssen jetzt leider, wir haben eine akute Grund, nächsten Titel, aber vielleicht, dass ich kurz was dazu erzähle. Und zwar, das war ja ein Modetanz. Der hat es nie ins Welttanzprogramm geschafft. Der war nur ganz kurz, dann hat ihn der Blackbottom wieder verdrängt, aber jeder hat den Bananentanz im Kopf. Deswegen kennt man den noch. Und wenn man an die 20 Jahre denkt, denkt man, das waren die 20er Jahre. Aber in dieser Zeit, in den 20er Jahren, begann es mit dem Gesellschaftstanz weltweit. Und da gab es ja die Standardtänze natürlich, also langsame Walzer hatten wir schon, ein Wiener Walzer haben wir heute gespielt, Foxtrot ganz ohne Ende, Slow Fox und wie heißt der andere, Disco Fox?
1: Ja, den gab es glaube ich noch nicht.
0: Den gab es noch nicht, nee, genau. Aber neben den Standardtänzen gibt es ja auch noch die Lateintänze.
2: Braucht man dafür Latinum?
0: Nee, Feuer genügt.
2: Vorher, verstehe. Aber allerdings ein bisschen Sprachkenntnisse für das nächste Titel wird nicht ganz verkehrt.
3: Ich glaube schon.
2: Ja? Es ist eigentlich eine Samba aus Brasilien, meine Damen und Herren. Also ursprünglich auf Portugiesisch.
3: Ich wollte schon sagen Sambisch, aber.
2: Ja, gut. Dabei geht es um die Schweizer Kuckucksuhr. Und wir werden das probieren zu singen auf Englisch mit spanischem Akzent. Amigos, por favor.

0: Stefan, Herr Holzmann.
1: Ja, Sie haben sich vielleicht gewundert vorhin, warum die Pause so lang war. Für Sie, aber auch für uns. Michael hat ja vorhin gesagt, er würde gern Whispering von Paul Whiteman singen.
0: Hätte ich mal nichts gesagt.
1: Genau. Wir haben festgestellt, hier ist das Internet auch nicht so gut wie die Autobahn. Also wir haben dann lange rumgegoogelt. Ja, zumindest hier im Gemeindesaal haben wir es festgestellt. Also wir haben lange rumgegoogelt und haben dann nur so kleine Ausschnitte gekriegt und so. Also das Blöde ist, wir finden jetzt nicht den Originaltext von Whispering, ein sehr romantisches Liebeslied, aber wir haben einen Text fast aktuell aus den 70er Jahren ausgegraben. Der ist deutsch, dann versteht man es auch.
0: Ja, ist wieder so ähnlich wie bei diesem komischen französischen Chanson, was
1: da ja, genau. Also wir machen es jetzt auf Deutsch und zwar ganz
0: witzig auch.
1: Wir haben eine halbe Stunde, während Sie hier unten einen schönen Wein mit haben, haben wir dieses Stück einmal geprobt. Leider haben wir keine Instrumente auch gefunden, wir singen es einfach akustisch.
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Ah, das hast du schon verstanden als kleiner werbender Song und ich weiß auch, wie deine Antwort darauf lautet. Nee. Aber es macht nichts, denn es gibt ja dieses wunderschön philosophische Stück von Franz Grote und der sagt, es ist übrigens auch aus einem wundervoll philosophischen Film, der heißt nämlich Der singende Tor. Und damit ist nicht das singende Tor, sondern der singende Tor gemeint. Und das Lied heißt, wie gesagt, philosophisch, Ja und Nein, das kann das Gleiche sein.

0: Ja, meine Damen und Herren, für diejenigen, die sich fragen, wo gibt es denn die Musik zu erwerben von dem Lied, was Sie gerade gehört haben, das ist wieder draußen am Ausgang, wenn Sie vielleicht da noch jemanden finden oder einfach die CD nehmen und 12 Euro hinlegen oder gleich 2 für 20. Das war Franz Grote nochmal. Und wir hören jetzt dann auf mit einem wunderschönen Lied. Wie kann man aufhören, so ein Berliner 20er-Jahre-Programm? Natürlich muss so ein Marsch...
1: Marsch Fox. Soll ich schon mal andeuten? Den Marsch
0: genau,
1: Fox.
0: Kannst du schon mal ganz leise andeuten. Ja, ganz leise. Wir bedanken uns ganz herzlich, dass Sie da waren. Wir bedanken uns ganz herzlich, dass wir eingeladen wurden. Und wir würden uns natürlich freuen, wenn Sie uns an anderer Stelle nochmal sehen wollen. Wenn Sie die Show nochmal in größerer Besetzung sehen wollen, dann müssen Sie von Ihrem Nachnamen Salzwedel das Wedel wegnehmen und Gitter hinschreiben. Also in Salzgitter spielen wir das gleiche nochmal mit Bläsern dabei am 4.11. Ansonsten, ja, wir haben auch ein paar Termine noch in Ballenstedt. Unsere Grote Revue am 29.10. Das ist auch, glaube ich, nicht ganz so weit weg von Ihnen. Und ansonsten, ja, wo auch immer, wie auch immer, Internet, Facebook und so weiter. Wir verabschieden uns mit der schönsten Ode, die es gibt. Wir haben so viel über Lieder gesungen. Jetzt geht es um das Wichtigste, was es gibt auf der Welt. Und das ist die Freundschaft. Aus der Tonfilmoperette Die Drei von der Tankstelle. Wir müssen auch gleich tanken auf der Fahrt zurück nach Berlin. Passt ja. Wir sind die Vier aus Berlin, Casanova Society Orchester. Und das ist der schönste Song, den es je gegeben hat zur Freundschaft. Hey.

Applaudieren wir den Sohn Halle Berger.

0: war der Konstantin, hat mir gerade gefragt, ob wir nochmal was aus Russland spielen wollen, habe ich gesagt, nee. Wobei, im weiteren Sinne, es geht ja doch um die Tiger, oder die oder den Tiger.
1: Tiger Rag heißt das Stück.
2: Tiger Rag, das ist doch wieder Hot Jazz, eines der ersten.

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0: Kommt rein.
1: Also ich bin Franziska Sacher, gerne Franzi genannt. Ich habe KMP studiert, genauso wie die Studierenden, die mich heute filmen. Ja, KMP, ich hoffe, ihr wisst, was das ist, Kultur- und Medienpädagogik. Also vor allem bin ich in die Medienpädagogik auch reingerutscht, weil ich selbst Gamerin bin, auch ab und zu streame. Und mich hat es schon immer total gestört. Die Eltern sind ja dieses typische, was, du bist jetzt schon 3 Stunden am Spielen und du kannst jetzt fürs Essen nicht das Online-Spiel pausieren. So, das war schon immer so eine Sache, dass kein Verständnis meiner Eltern dafür da waren. Und da möchte ich für andere Kinder zum Beispiel das Verständnis aufbringen. Sie auf einen Weg bringen, dass man das halt auch kreativ nutzen kann. Und einfach mal auch zeigen kann, hey, das, was ich hier mache, hat auch einen Sinn. Das gibt mir auch Lebensfreude.
2: Ja. Das große Geschäft.
3: Das steht da drüber, das ist
1: da. Und jetzt arbeite ich im offenen Kanal in Merseburg. Ja, was machen wir? Wir machen so ganz viele Workshops, vor allem in Schulen. Also vormittags gehen wir dann dahin, machen 5 Stunden Medienprojekt, erzählen ihnen was über Bildrechte, über sichere Passwörter, wie bewege ich mich allgemein sicher im Netz, klären die ein bisschen auf und versuchen sie halt zu schützen in dem, was sie tun, weil sie es sowieso tun. Also unsere Workshop-Angebote umfassen zum Beispiel auch das Thema Mobbing. Dann gehen wir halt in die Schulklassen oder die kommen zu uns und wir erzählen denen so, was ist denn eigentlich falsch daran, andere zu mobben oder wie fühlst du dich, wenn du gemobbt wirst oder wenn jemand was Böses zu dir sagt, das muss ja nicht immer gleich Mobbing sein. Das ist ja auch schon der erste Schritt dorthin. Das bieten wir zum Beispiel auch an, dass es gar nicht richtig ist, auf diese ganzen Photoshop-Models im Internet zu gucken, dass es absolut nicht real ist, was im Internet passiert und dass man quasi damit auch nochmal den Grundstein dafür legt, dass sich Kinder selbst nicht, ich würde nicht sagen hassen, aber dass sie selbst ein bisschen stärker davon überzeugt sind, es ist okay, wie ich aussehe, wie ich bin und dass ich bin und dass ich einzigartig bin, dass das auch voll okay ist.
3: Wollen wir mal so einen kleinen Soundcheck, so einen Tontest?
4: Ja.
3: Richtig?
4: Ja.
3: Okay. Das ist dein Lieblingsknopf. Wollen wir die anderen beiden noch ausprobieren?
5: Ja.
3: Dann einmal hier.
1: Am heutigen Tag haben wir ein Kindermedienfest hier im Salzkristall in Bad Württemberg veranstaltet oder wir veranstalten den gerade. Heute ist das Thema Kinderrechte, also ganz besonders wichtig. Sie haben ein Recht auf ihre eigene Meinung, auf Teilhabe, also sie dürfen mitmachen, sie dürfen aber auch nicht mitmachen. Und unter den 7 Stationen befindet sich eine Comicstation, eine Geräuschekiste, eine Podcaststation, eine Trickfilmwerkstatt. Dann haben wir auch eine mit Öffentlichkeitsarbeit, wo dann die anderen ausgefragt werden, wie finden sie den Tag denn heute überhaupt. Dann haben wir noch das Kofferkino und ein Schattentheater. Achso, und den Kreativraum, also da wird heute so Stencils gemacht, wo dann quasi Bilder entstehen. Also wird gemalt mit Farbe und Pinsel. Genau, also quasi alte und neue Medien heute vertreten, mit denen die Kinder dann arbeiten dürfen. Also für meine Zukunft wünsche ich mir natürlich einfach, dass ich nicht stehen bleibe, dass ich mehr von der Welt sehe, dass ich Spaß an der Arbeit habe und mir nicht jeden Früh denke, hey, gar keinen Bock aufzustehen. Ich will mich weiterentwickeln, ich möchte verschiedene Sachen ausprobieren, in verschiedenen Jobs arbeiten und einfach nicht stehen bleiben. Ja.
6: Ich finde es ein bisschen langweilig.

Das Schiffshebewerk Niederfinow ist integraler Bestandteil der internationalen Wasserstraße E70 von Rotterdam in Niederlande bis nach Klaipeda in Litauen.

Das Bauwerk ist ein geschütztes Industriedenkmal nach der Haager Konvention zum Schutz von Kulturgut bei bewaffneten Konflikten. Im Dezember 2007 erhielt es die von der Bundesingenieurkammer erstmals verliehene Auszeichnung Historisches Wahrzeichen der Ingenieurbaukunst in Deutschland. Da der in den Jahren 1743 bis 1746 gebaute zweite Finow-Kanal am Ende des 19. Jahrhunderts an seine Belastungsgrenze gestoßen war, beschloss die preußische Regierung mit Gesetz vom 1. April 1905 den Bau des Großschifffahrtsweges Berlin-Stettin, der im September 1906 mit dem ersten Spatenstich begann. Dieses Gesetz legte auch den Grundstein für das Schiffshebewerk Niederfinow, bei dem im Jahre 1906 durch das preußische Ministerium ausgeschriebenen öffentlichen Wettbewerb für das Abstiegsbauwerk in Niederfinow gingen 10 Entwürfe ein, 6 für den Bau von Senkrechthebewerken. Parallel zum bisherigen Hebewerk wurde das Schiffshebewerk Niederfinow Nord errichtet, das für größere Schiffe geeignet ist. Es wurde 2022 eingeweiht. Dieser Entwurf war eine Weiterentwicklung eines Beitrages der Ausschreibung von 1906. Die Regierung genehmigte den von der königlichen Bauleitung Eberswalde 1914 ausgearbeiteten Entwurf für ein Schiffshebewerk mit Waagebalken und bestimmte ihn zur Ausführung. Das Hebewerk sollte 1918 seinen Betrieb aufnehmen, der Erste Weltkrieg durchkreuzte jedoch diese Planungen.

Nach dem Krieg wurden die Planungen für das Hebewerk wieder aufgenommen. Es wurden die Entwürfe von 1906, 1912 und 1914 zusammengefasst untersucht. Weiterentwicklungen wurden eingearbeitet. Das Ergebnis lag im September 1923 vor. Aufgrund neuer Erkenntnisse zur Betriebssicherheit, die bei Hebewerken mit Hubzylinder, Schwinghebel und Waagebalken auf nur sehr wenigen beweglichen, stark belasteten Bauteilen lag, wurden die Pläne verworfen und man besann sich auf das System Hebewerk mit an Drahtseilen hängenden Gegengewichten. Durch Aufteilung des Druckgewichtes auf eine große Anzahl von Drahtseilen, Seilscheiben, Lager und Gegengewichte konnte selbst bei Ausfall mehrerer Teile eine gewisse Betriebssicherheit erreicht werden. Ein weiterer Grund für den Systemwechsel waren veränderte Rahmenbedingungen. Waren die früheren Planungen für Schiffe mit 650 Tonnen Tragfähigkeit ausgelegt, sollten nun Schiffe mit 1000 Tonnen Tragfähigkeit geschleust werden. Hier sah man im Gegengewichtshebewerk die wenigsten Schwierigkeiten. Um den Bau des Schiffshebewerkes bewältigen zu können, war eine große Baustelleneinrichtung erforderlich. Diese wurde parallel zu den aufwendigen Baugrunduntersuchungen ab 1925 hergestellt. So wurden im Ober- und Unterhafen der Schleusentreppe temporäre Umschlagstellen angelegt. Mittels einer extra eingerichteten Baustellenbahn wurden die angelieferten Materialien zur Baustelle transportiert. Eisenbahnwagen mit Bauteilen wurden über eine Fährverbindung zwischen Atomil, einem Ortsteil von Niederfinow, und einem temporären Anleger oberhalb der Lieper Schleuse auf dem Finow-Kanal zur Baustelle gebracht. Vom damals in Atomil bereits bestehenden Hafen mit Gleisanschluss sind heute nur noch Fundamentreste zu sehen. Am 11. Mai 1927 veröffentlichte die Akademie des Bauwesens ihre zustimmendes Gutachten und der Weg für den Bau des Schiffshebewerkes Niederfinow war frei. Auf der Grundlage des sorgfältig durchgearbeiteten Entwurfs entstand ein hochsolides, zuverlässiges Werk der Technik.

Im Februar 1931 begannen die eigentlichen Aufstellarbeiten des Tragwerkes. Zwischenzeitlich wurde der Trog eingebaut. Im Frühjahr 1932 war das Tragwerk einschließlich der wesentlichen Einbauten errichtet. Im Herbst 1932 war auch die Kanalbrücke fertiggestellt. Im April 1933 war der Trog mit seiner gesamten technischen Ausrüstung so weit fertig, dass erste Versuchsfahrten mit leerem Trog und entsprechend weniger Gegengewichten erfolgen konnten. Im Oktober 1933 waren alle Gegengewichte eingehängt und der Trog mit Wasser gefüllt. Anfang März 1934 erfolgte ein 12-tägiger Abnahmebetrieb und am 21. März 1934 wurde das Schiffshebewerk seiner Bestimmung übergeben.

erst einmal recht herzlich hier an Bord des Fahrerschiffes Münchhausen 2 im Namen der Fahrerschifffahrt und der Besatzung begrüßen. Unsere heutige Rundfahrt hier findet auf der Havel- oder Wasserstraße statt. Diese Wasserstraße beginnt in Berlin-Spandau und endet in Friedrichshain. Gesamtlänge 137 Kilometer. Bestandteil dieser Wasserstraße sind 4.9.4.10.2022 ein neues Sägewerk, welches wir in wenigen Augenblicken bereisen werden. Dazu fahren wir jetzt erst einmal in den neuen Unterhafen zum neuen Sägewerk ein und sehen dieses Bauwerk gleich in seiner gesamten Größe vor uns. Ja, so wie es sich uns jetzt hier gleich präsentiert, ist dieses Bauwerk insgesamt 133 Meter lang, 46 Meter 40 breit und verfügt über ein Gesamtgewicht von 54 Meter 50. Ihre Truppe des Hebewerkes ist für uns vorbereitet. Die Tore sind geöffnet, die Ampel steht auf doppelt grün. Das heißt für uns, wir haben freie Einfahrt. Wir werden diese selbstverständlich jetzt auch nutzen. Sind wir ins Hebewerk eingefahren, das Schiff fast verteut, werde ich mich wieder bei Ihnen melden.

Frage ist da, wir sind ja jetzt hier ins neue Gewerk eingefahren. Der Token, in den wir eingefahren sind, ist insgesamt 115 Meter lang, 12,50 Meter breit und verfügt über eine Wassertiefe von 4 Metern. Errichtet, wie gesagt, wurde dieses Bauwerk hier von 2009 bis 4.10.2022. Baukosten damals 520 Millionen Euro. Kleines Schnäppchen. Ja, wenn alle Schiffe hier eingefahren sind, werden sie hinter uns zwei Tore schließen. Es müssen ja zwei Tore sein, denn das erste Tor, das dichtet draußen die Wasserstraße ab, das zweite Tor hier den Toren. Angetrieben wird das neue Hebewerk hier von insgesamt 8 Elektromotoren. Vier davon befinden sich direkt unter uns, hier im vorderen Teil unter dem Trog, vier im hinteren Teil unter dem Trog. Wird jeweils eine Leistung von 218 PS. Sollte einer dieser Motoren hier ausfallen, kein Problem, übernehmen die anderen die Arbeit mit, denn diese Motoren sind untereinander über ein Wellenviereck verbunden, sodass hier ein stetiger Gleichlauf immer gewährleistet ist. Der Trog selbst, er bewegt sich hier an vier Zahnstangleitern, zwei hier im vorderen Bereich, rechts und links schön zu sehen, zwei im hinteren Bereich. Diese blauen armstarken Sprossen, die Sie dort an der Wand sehen, dort greift ein großes Zahnrad rein, mittels welchem wir uns hier auf bzw. abwärts bewegen werden. Gleich daneben sehen Sie einen Teil der Sicherheitseinrichtung, die sogenannte Mutterbackensäule. Hier läuft während unserer Aufwärtsfahrt eine sogenannte Backenbremse mit einem Spiel von 1,5 cm nach oben bzw. unten. Sollte der Trog einmal aus irgendeinem Grund aus sein Gleichgewicht geraten, fängt uns diese Sicherheitseinrichtung auf. Der Trog bleibt dann so sanft stehen, wie er gleich anfahren wird. Im Anschluss werden sie natürlich gerettet und die Besatzung bleibt so lange hier, wie die Vorräte an Bord reichen. Denn sämtliche notwendigen Arbeitsschritte, die hier durchzuführen sind, um ein Schiff von unten nach oben zu bekommen, beziehungsweise in umgekehrter Reihenfolge, werden hier von einem Computer durchgeführt. Der Mensch, er hat hier nur noch eine reine Beobachtungsaufgabe. Ist man jederzeit in der Lage, dementsprechend darauf zu reagieren. Ja, Tore zu, Fangseile sind installiert. Wird als nächstes hier ein Signal erfolgen. Und dann geht's mit uns 36 Meter in die Höhe. Man wünsche ich uns jetzt erst einmal für die bevorstehende Aufwärtsfahrt viel Spaß und Freude. Ich bedanke mich für Ihre Aufmerksamkeit. Dankeschön.

Teil des Grünpilar. Jetzt sind folgende Arbeitsschritte in Ordnung. Zuerst wurden der Tonnen hochgefahren, dass sich beide Wasserstellen, das heißt der außenliegende Wasserstand des Papals und der Wasserstand des Troges, genau gegenüberstehen. Im Anschluss wird der Trog fest verriegelt. Es wird jetzt ein Andichtrahmen gefahren. Das ist eine große U-förmige Dichtung. Bis dieser herangefahren werden hier 72 Kubikmeter Wasser zwischen beiden Toren gelassen. Bis dieses eingeflossen, kann man beide Tore gemeinsam absenken. Während des Absenkungsvorgangs werden sich zwei Fangseile, eines liegt ja hier im Trog vor dem Tor, das zweite liegt draußen vor dem Tor, entspannen. Sind die Tore abgesenkt, die Seile entspannt, werden zwei Fangarme von unserer Seite nach drüben abgelassen. Nehmen diese Fangseile auf, bringen diese in die Senkrechte. Die Ampel auf unserer Seite wird auf grün springen und wir können dann mit der Ausfahrt hier aus dem Internet beginnen.

Wir befahren jetzt hier einen besonderen Teil der Wasserstraße, denn hier handelt es sich um eine sogenannte Scheitelhaltung. Scheitelhaltung heißt überhaupt, der Kanal ist höher gelegen als das Umland. Dementsprechend hat sich hier auch der Bauer etwas einfallen lassen. Er hat hier auf der Gesamtstrecke drei Sicherheitstore damals eingebaut. Das erste liegt drüben vor dem Alpennebelwerk. Das zweite vor der Ortschaft Eberswalde wird zurzeit rekonstruiert und das dritte bei Marienwerder. Somit hat man sich hier die Möglichkeit geschaffen, sollte es einmal zur Beschädigung des Dammes kommen, lässt man einfach zwei Tore herunter, läuft hier oben nicht der komplette Kanal leer, sondern nur das Stückchen zwischen beiden Toren.

voraus, das von mir erwähnte Sperr- bzw. Sicherheitstor gleich dort im Anschluss auf der linken Seite steht ein Stahlgittermast. Von diesem Stahlgittermast aus gehen zwei Stahlseile hier zum Jägerwerk in Linofino. Dabei handelt es sich um die elektrische Treidelanlage. Mit ihr werden Teile einer Schubeinheit aus dem Jägerwerk herausgezogen, die hier keinen eigenen Antrieb mehr haben. Denn Schubverbände, die oft ankommen, sind meistens über 100 Meter, also zu lang für dieses Jägerwerk. Dementsprechend fährt der Schiffer erst einmal ins Hebewerk ein, stellt dort seinen ersten Teil ab, fährt mit dem zweiten wieder rückwärts raus. Somit ist er der erste ohne eigenen Antrieb und dieser wird dann mittels dieser Treidelanlage hier aus dem Hebewerk herausgezogen. Fahrt ins Hebewerk, bitte auf den Sitzplätzen sitzen bleiben, beziehungsweise die Köpfe ein bisschen einziehen, denn in der Mitte der Einfahrt befindet sich der sogenannte Treidelhaken. Das ist die Wartestelle für Fahrgäste, die jetzt nicht zugehört haben. Die kann ich leider erst nächste Tour wieder mitnehmen.

einerseits Schreibungsfunktion, eine gemietete Schreibungsfunktion. Hier wurden sogar 4,6 Millionen Meter verarbeitet. Mehr als im Eiffelturm. Metro-Ring, wie wir eingefahren sind, der ist insgesamt 85 Meter lang. Er ist 12 Meter breit und verfügt über eine Wassertiefe von 2 Meter Rumpfhöhe. Mit Wasserlauffüllung wiegt dieser hier über 4300 Tonnen. Auch hier stößt kein Ort, ob ein Schiff eingefahren ist oder nicht. Wir haben das alle in der Schule gelernt, weiß man bisher. Jeder Körper verdrängt halt nur so viel Wasser, wie er selber wiegt. Dementsprechend bleibt auch hier das Gewicht des Rohres immer gleich. Angetrieben ist hier von allerdings nur 4 Elektromotoren. Zwei davon befinden sich fast über uns, klein bisschen nach hinten geschaut, in diesem ruhigen Gebäude, mit jeweils einer Leistung von 75 PS, also weniger als manch Pkw-Motor. Sollte hier einmal einer dieser Motoren ausfallen, ist das ebenfalls kein Problem, denn diese Motoren sind auch über ein Wellenviereck verbunden. Die Gewichte sind hier über 256 Stahlseilen mit dem Turm verbunden. Und hier laufen die Seile über Seilschein mit einem Durchmesser von 2,15 Meter. Also ein Meter weniger als drüben. Natürlich hat sich auch hier der Bauer damals schon Gedanken für unsere Sicherheit gemacht. So hat er hier im vorderen Bereich rechts und links und auch im hinteren Bereich rechts und links sogenannte Sicherheitsspindeln eingebaut. Diese haben jeweils ein Spiel von 1,5 cm hoch bzw. unten. Sollte hier einmal der Druck aus dem Gleichgewicht geraten. Das natürlich ebenfalls auf.

0: der Besatzung bei Ihnen zu bedanken, dass Sie mit uns gefahren sind. Ich hoffe, diese kleine Rundfahrt hat Ihnen ein bisschen Spaß und Freude bereitet. Wünsche Ihnen für den Tag noch schöne Stunden. Kommen Sie alle wieder trocken nach Hause und das Wichtigste, bleiben Sie bitte gesund. Einen Hinweis noch in eigener Sache. Während des Anlegemanövers, also gleich, bitte auf den Sitzplätzen sitzen bleiben und dort so lange warten, bis der Anleger von uns freigegeben worden ist. Ich bedanke mich dann schon einmal im Voraus und sage auf Wiedersehen.
1: Ja, danke. Ja.

0: Und hier unsere jungen Leichtathleten.
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0: Herzlich willkommen zum diesjährigen Kurz und Gut im Kurzfilmwettbewerb.
1: Herzlich willkommen zu Kurz und Gut.
0: Schön, dass ihr alle da seid. Wir freuen uns, dass ihr alle hier im OK euch eingefunden habt.
2: Ich bin Mila und ich mache die Moderation dieses Jahr bei Kurz und Gut. Wir sind gerade dabei, unsere Moderationstexte zu schreiben und ein bisschen Zeitdruck haben wir, aber ich denke, wir schaffen das. Ich hoffe, die Stimmung wird so gemütlich sein und dass man einfach einen schönen Abend zusammen hat.
3: Wir haben heute den Tag über alles überleitet. Es hat sich herausgestellt, dass wir noch viel zu lange machen müssen. Aber es hat sich sehr gelohnt. Und die Sendung selber und die Veranstaltung selbst war dann extrem entspannt. Es hat alles funktioniert.

0: Hallo und herzlich willkommen zu einer neuen Ausgabe von Campus Fernsehen hier aus der Hochschule Merseburg.
1: Heute wird es besonders spannend, denn wir feiern ein Jubiläum. 30 Jahre Kultur- und Medienpädagogik, kurz KMP.
0: Ich bin Bo.
1: Und ich bin Adriana. Gemeinsam nehmen wir euch mit auf eine Reise durch den Studiengang.
0: Was steckt eigentlich hinter KMP? Was lernt man dort? Und stimmen so typische Klischees eigentlich wirklich?
1: Außerdem haben wir uns auf den Campus umgehört und unterschiedliche Meinungen eingefangen.
0: Und wir sprechen mit Frank Fenske über Inhalte, Ziele, vielleicht auch ein paar Vorurteile.
1: Starten wir mit der Frage, was genau ist eigentlich KMP?
0: Kultur- und Medienpädagogik in Merseburg steht seit 30 Jahren für eine ganz besondere Herangehensweise. Die sogenannte aktive Kultur- und Medienarbeit.
1: Das bedeutet, Studierende lernen nicht nur theoretisch, sondern vor allem praktisch. Sie gestalten, produzieren und reflektieren eigene Projekte.
0: Ein Blick in die Werkstätten zeigt die Vielfalt des Studiums. Vom Fernsehstudio über Radioproduktion bis hin zu Bandworkshops, Theaterprojekten, Trickfilm und digitaler Kultur.
1: Auch klassische, kreative Bereiche wie Kulturfotografie oder das Zeichenatelier gehören dazu.
0: Im Kern geht es immer darum, Menschen zu befähigen, Medien und Kultur aktiv zu nutzen und selbst kreativ zu werden. Dabei spielen zentrale Fragen eine Rolle. Wie wirken Medien? Wie kann kulturelle Teilhabe ermöglicht werden?
1: Und wie lassen sich kreative Prozesse pädagogisch begleiten?
0: KMP verbindet also Theorie und Praxis und schafft Räume für eigene Ideen.
1: Doch wie sieht das konkret im Studienalltag aus? Das klären wir jetzt im Gespräch.
0: Das klären wir später im Gespräch.
1: Jetzt schauen wir uns erstmal noch ein bisschen den Einspieler an. Das sind Aufnahmen vom Kulturkompass von 2022, glaube ich noch. Da haben Studierende vor allem im Kunstbereich sich auseinandergesetzt. Und das ist im Akustik-Audiodesign von diesem Jahr noch. Genau. Wo, in welchem Bereich warst du nochmal?
0: Ich war ja gar nicht in einem künstlerischen Bereich, sondern ich war in einem kommunikativen Bereich, in der kommunikativen Gruppe, die, glaube ich, ganz gut die Idee vielleicht von KMP im Sinne der Selbstreflexion und im Sinne des Austauschs und eben dieser Erweiterung von nicht nur dem künstlerischen Schaffen erweitert. Und darüber sprechen wir jetzt nochmal kurz mit Frank Fenske.
1: Genau. Hallo.
0: Hallo Frank.
2: Willkommen. Schön, dass ich bei euch sein darf.
0: Ja, danke, dass
1: gerne,
0: du da bist.
1: Hier, gerne einmal das Mikro nehmen.
0: Ja.
1: Genau.
0: Wir sind.
1: Das Mikro ist nicht.
0: Ist das Mikrofon an?
1: Ich weiß.
2: Danke.
0: Genau. Hallo Frank. Wir sind jetzt wieder hier zurück im Studio. Du bist Lehrkraft für besondere Aufgaben im Bereich auditive Medien und Musik und Studienberater für den Studiengang KMP. Viele haben ja ganz unterschiedliche Vorstellungen von diesem Studium. Vielleicht magst du uns kurz abreißen, was sind so typische Inhalte? Wir haben ja gerade auch schon viel gesehen. Wie würdest du das beschreiben?
2: Das kann man eigentlich ganz gut zusammenfassen, so in drei Bereiche. Das erste ist, dass die Studierenden oder die Interessierten künstlerisches Interesse, kulturelles Interesse mitbringen in einem ganz bestimmten Bereich. Vielleicht sind sie interessiert am szenische Spiel, also am Theater machen, an bildender Kunst, an Video und Film, an Fotografie oder an auditiven Medien. Das ist so auch ein großer Teil der Ausbildung, diese speziellen Interessen, die es gibt, weiterzuführen oder auch neue herauszubilden. Also sich künstlerisch auszuprobieren in der Gruppe, alleine, individuell mit anderen zusammen. Das ist so die eine Säule des Studiums. Die zweite ist dann zu schauen, was kann ich mit meiner künstlerischen Sache, die ich selbst betreibe, wie kann ich das zu einer interessanten kulturellen Erfahrung für Zielgruppen machen, unterschiedlicher Art, für Kinder, für Jugendliche, für Erwachsene, für Seniorinnen und Senioren, und wie kann ich daraus Projekte entwickeln, die ich gemeinsam mit ihnen in unterschiedlichen Einrichtungen, in unterschiedlichen Kontexten umsetze. Das wäre so die zweite Säule. Und das dritte ist, wenn ich sowas machen möchte, wenn ich Projekte entwickle, Projekte umsetzen will, brauche ich da auch so eine gewisse Kompetenz im Management. Ja, wo bekomme ich Geld her? Was ist ein Vertrag? Wie plane ich eine Veranstaltung? Und solche Grundorganisationsmechanismen für kulturelle Projekte gibt es dann auch noch auszuprobieren und zu erlernen. Und das zusammen macht dann vielleicht die Kompetenz der Kultur- und Medienpädagoginnen und Medienpädagogen aus.
1: Ja, das stimmt. Es gibt ja auch einige Vorurteile, zum Beispiel, dass im KMP-Studium wird den ganzen Tag nur gesungen, gemalt oder geklatscht. Stimmt das? Wie bewertest du das? Oder steckt da vielleicht deutlich mehr dahinter?
2: Vielleicht ist es auch ein bisschen Neid, ne? Also, dass Leute merken, da sind Studierende, und den Vorwurf bekommen wir ja als Lehrende oft auch. Oh, du unterrichtest was ja Spaß macht, was manche vielleicht als Hobby betreiben. Und eigentlich gibt es ja nichts Schöneres als das, wofür man brennt und was einem Spaß macht, auch im Beruf umzusetzen. Und das betrifft ja vielleicht auch das Studium. Natürlich machen wir viel Praxis, also wir singen, wir machen Musik zusammen, aber immer mit so einem Hintergedanken, dass auch diesen Spaß und diese Freude auch mit anderen zu teilen, also auf Zielgruppen zu übertragen und denen auch diese Erfahrung zu ermöglichen, dass das toll sein kann. Und wenn Leute sowas sehen und merken, oh ja, im Studium, da passiert was, die haben Spaß, die sind mit Freude dabei, dann sehen die vielleicht ihr eigenes Seminar oder ihre Vorlesung in Mathematik und sagen, oh, und dann ist es so ein bisschen vielleicht so auf der Schiene, manchmal so ein neidvoller Blick, ja, aber natürlich ist das auch harte Arbeit, ja, am Ende, also zu schauen, wie kann ich didaktisch eine Veranstaltung organisieren, wie kann ich pädagogisch arbeiten, dass die Gruppe auch, mit der ich arbeite, dann diese positive Erfahrung mitnimmt, ein Erfolgserlebnis mitnimmt am Ende.
0: Okay, also KMP klatschen mal in Pause, aber wir eignen uns das an und wir finden das gut.
2: Genau, das ist ja vielleicht Teil auch des Prozesses der kulturellen Bildung, ja, denn in den Kontexten, in denen unsere Absolventinnen und Absolventen später arbeiten, das ist ja nicht Schule, da gibt es ja keinen Zwang, sondern das ist die Freizeit, also man muss die Leute mit anderen Sachen begeistern.
1: Das stimmt.
2: Mit dem Spaß, mit der Freude an der Sache, und das kann man auch nach außen sehen, das ist ja nicht schlimm.
0: Ja. Das ist ein gutes Stichwort, nach außen sehen, weil wir würden jetzt einen Schritt weitergehen, nämlich zu der Frage, wie denn unser Studiengang so von außen wahrgenommen wird. Dafür haben wir unsere Außenkorrespondenz losgeschickt und würden einmal uns anschauen, was andere Studierende der Hochschule Merseburg so über den Studiengang KMP sagen, und damit dieses Gespräch beenden. Danke dir für deine Antworten.
1: Ja. Vielen Dank.
2: Viel Spaß euch noch.
3: Ja. Hi, stell dich mal kurz vor und sag uns mal, was du studierst.
4: Ich bin Paul Thorn. Ich studiere Maschinenbau im zweiten Semester an der Hochschule Merseburg.
3: Alles klar. Und wir haben jetzt eine Frage an dich. Und zwar, was stellst du dir unter so einem typischen Kultur- und Medienpädagogik-Studenten vor? Oder was denkst du, was machen wir so?

0: ganzen Tag?
1: Also ich weiß, dass der Studiengang Kultur- und Medienpädagogik sehr viele Werkstätten hier an der Hochschule hat. Dass vor allem die Studenten dort sehr viel aktiv sind, ob jetzt Theater, Musik, Ton oder Fotostudio. Ja, also im Vergleich zu den Maschinenbauern denke ich mal, mehr Spaß an ihrem Studiengang haben und halt auch sehr zufrieden damit sind.
0: Alles klar, dankeschön. Hi, stell dich doch mal kurz vor und erzähl uns, was du studierst.
2: Ja, hallo, ich heiße Rosalie und ich studiere im zweiten Semester KMP, also Kultur- und Medienpädagogik.
0: Und warum hast du den Studiengang ausgewählt oder was macht dir daran so Spaß?
2: Also ich habe über Bekannte darüber erfahren bei meinem Freiwilligendienst und ich wusste noch nicht so ganz, was ich dann machen will, was ich studieren will. Und als ich von diesem Studiengang so erfahren habe, da dachte ich, das ist so diese perfekte Kombination von irgendwie so der Möglichkeit, kreativ zu sein und trotzdem dann später auch was mit Menschen machen zu können. Wobei, wenn ich mir das so angucke, hätte ich vielleicht wieder lieber besser was mit Tieren machen sollen. Aber ja,
0: alles klar, dankeschön.
3: Ja, spannend zu sehen, wie unterschiedlich die Perspektiven sind, oder?
4: Ja, voll. Vor allem die Vorurteile waren teilweise überraschend, aber auch ziemlich unterhaltsam.
3: Ja, gleichzeitig wurde deutlich, dass KMP viel mehr ist als nur kreative Freizeitgestaltung. Es geht um aktive Medienarbeit, kulturelle Bildung und darum, Menschen zur eigenen Gestaltung zu befähigen.
4: 30 Jahre KMP in Merseburg stehen also für Vielfalt, Praxisnähe und kreative Freiheit. Und dann sind wir jetzt schon auch am Ende angelangt. Danke euch fürs Zuschauen. Bis zum nächsten Mal beim Campusfernsehen.
3: Tschüss.

0: Hi, wer bist du und warum bist du hier?
1: Ich bin Mike, ich komme aus Markleberg, also ist Nähe Leipzig.
2: Ich bin Riley, Pronomen sind sie ihr, Sam.
3: Ich bin die Sarah.
4: Und ich bin Lindsay.
5: Ich bin Martin Thiele von der AIDS-Hilfe in Halle.
6: Mein Name ist Grit Merker. Ich bin hauptamtliche Ansprechperson für LSBTTI bei der Polizei Sachsen-Anhalt.
7: Ich bin Niklas. Ich bin hier, um für meine Rechte einzutreten.
2: Ich bin hier, um einerseits die Stadt und andererseits auch ein paar Freunde beim Kampf für gleiche Rechte zu unterstützen.
6: Zum einen möchte ich wirklich dafür werben, dass die Menschen Anzeige erstatten, wenn ihnen Hasskriminalität widerfährt. Und ich persönlich würde mich freuen, wenn sich queere Menschen auch für den Polizeiberuf interessieren würden, damit wir auch da weiter sensibel werden können und die Polizei noch diverser gestalten können, als das jetzt der Fall ist.
1: Ich bin hier, weil ich für meine Rechte kämpfe und für mehr Akzeptanz, weil ich von meinem Vater nicht akzeptiert werde und hoffe, dass es langsam versteht, dass ich schwul bin.
4: Ja, also ich bin vorwiegend hier, um auch für die Rechte der queeren Leute einzustehen.
5: Wir sind hier mit dem Stand vertreten, haben Präventionsmaterialien dabei, haben ein paar Giveaways dabei, ein paar Sticker, ein paar Buttons, um den CSD hier zu unterstützen.
4: Wir sind hier, weil es ist tatsächlich mein erstes CSD und ich habe tatsächlich vorher nie wirklich meine Sexualität gezeigt. Ich habe dieses Jahr das erste Mal den Mut zusammengenommen und habe für mich gesagt, ich möchte mich zeigen und bin deswegen hier auf dem CSD.
0: Warum ist es wichtig, heute in Köthen hier auf die Straße zu gehen?
7: Damit zeigen, dass wir hier sind, dass es nicht nur heterosexuell und so gibt und dass man das auch so akzeptiert, wie wir sind dann.
4: Ich sehe halt auch tagtäglich auf der Straße, erlebe ich das ja auch,

0: dass ich beleidigt werde, angespuckt oder ähnliches. Und auch im Internet, im Umfeld, dass man dann einfach auch mehr Aufklärung betreibt und auf jeden Fall auch für die Rechte einsteht.
1: Ich denke, gerade nach den Wahlergebnissen des letzten Sonntags, die ja gezeigt haben, dass vor allem rechtspopulistische, rechtsradikale Kräfte in Sachsen-Anhalt ganz weit davon auch mit dabei sind, ist es heutzutage wichtiger denn je, quasi sichtbar zu sein, als queere Menschen sichtbar zu sein, zu zeigen, dass wir uns eben nicht ins Verstecken drängen lassen und davon nicht einschüchtern lassen. Und deswegen ist es wichtig, eben nach wie vor hier zu sein.

Vielen Dank und herzlich willkommen. Wir freuen uns, wieder mal zu singen und Gesichter zu sehen. Es ist schön, dass Sie das auch genießen dürfen. Und wir haben vorhin gerade gerätselt, es ist auf jeden Fall länger als ein halbes Jahr her, dass wir ein Konzert singen durften. Umso mehr freuen wir uns, in diesem wunderschönen Gebäude Ihnen heute ein wenig Musik zu Gehör zu bringen. Als erstes hörten Sie Kantate Domino von Claudio Monteverdi. Das ist aus dem Psalm 96 und Psalm 98, sind das Texte oder Textstellen herausgesucht. Singe dem Herrn ein neues Lied, und genauso soll es heute auch sein. Wir singen neue Lieder, hoffentlich Ihnen nicht alle schon bekannt, oder Sie können ganz leise mitsingen. Aber wirklich nur ganz leise. Als nächstes hören Sie Ego Flos Campi von Clemens Non Papa. Das klingt erstmal eigentümlich, dieser Name, aber sollte ihn wahrscheinlich abgrenzen von dem nahezu zeitgleich lebenden Papst Clemens. Deswegen

der Clemens, der nicht der Papst war. In dem Text heißt es, ich bin die Rose von Sharon und die Lilie der Täler. Wie die Lilie unter den Dornen, so ist meine Liebe unter den Töchtern. Ein Brunnen der Gärten, ein Brunnen mit lebendigem Wasser und Bächen aus dem Libanon. Und es wird vermutet oder so dargestellt, dass man sagt, die Blume von Sharon oder Rose von Sharon ist nicht nur eine ganz einfache Rose, sondern etwas ganz Besonderes. So wie der Herr Jesus nicht so ein einfacher Mensch ist, sondern eben was ganz Besonderes. Nicht nur Gold, sondern Gold aus Ophir. Das Beste vom Allerbesten, hören Sie. Ego Floskampi von Clemens Non Papa.

Ja, vielen Dank. Wir wechseln gleich ein wenig das Genre und es wird auch ein bisschen beschwingter und fröhlicher mit Now is the Month of Maying von Thomas Morley. Das ist eins der berühmtesten englischen Ballette, in dem Fall allerdings nichts, was man wirklich tanzt, sondern ein leichtes tänzerisches Lied, ähnlich einem Madrigal, häufig mit einem Falalala-Reim oder Refrain. Das werden Sie auch gleich hören. Jetzt ist wieder der Main und vergnügte Burschen spielen, jeder mit seiner Liebsten auf dem grünen Gras. Und ich denke, darauf freuen wir uns alle, dass es endlich wieder Mai wird. Morgen ist es ja soweit.

So was Lustiges geht, man soll es nicht glauben, auch auf Deutsch. Sie hören jetzt das Geläut zu Speyer von Ludwig Senfel. Der Senfel stammt aus der Schweiz, aber das macht uns ja nichts, dort wird ja auch teilweise Deutsch gesprochen. Und es ist ein großer musikalischer Spaß. Man hört die Glocken des Domes zu Speyer, man hört, wie sich die Leute vor dem Dom unterhalten und sich Sachen zuwerfen, aber sie werden merken, man wird kaum noch was verstehen, denn die Glocken zertreiben alles. Vielleicht können Sie hinterher sagen, wie genau der Text geht, das wäre, glaube ich, eine Premiere. Also ein babylonisches Sprachwirrwarr und dazu die Glocken des Domes von Speyer.

So, jetzt. Wir machen nun weiter mit einem kurzen Ausflug in die zeitgenössische Musik. Wir versuchen ja immer, eine Klammer zu schließen oder zu erzeugen zwischen verschiedenen Jahrhunderten. Nun haben wir schon die Madrigalkunst und die geistigen Werke der Renaissance hören dürfen. Nun folgt die zeitgenössische Musik. Wobei, wenn man genau ist, stammt das folgende Stück schon aus den 90er, 70er Jahren. Genau genommen 1970 ist es eine Auftragskomposition für die King Singers gewesen. Es ist eine Komposition von Geoffrey Poole, der einen Zyklus namens Wymondham Chants geschrieben hat. Und diese Stücke gehen auf vier mittelalterliche Texte zurück, die er in Anlehnung an die damals typische Form Prolog, Scherzo, Prayer und Epilog vertonte. Alle vier bringen vielfältige Muster verschiedener stilistischen Mittel mit. So ist das erste, was Sie gleich hören werden, das Avrex Angelorum, ein sanfter Einstieg, der aber im Duett mit schnelleren Teilen sich zu dem wichtigsten Textteil eigentlich verschmilzt. Hail most mighty in thy working, thou Lord of all thing, I offer the gold, gold as to a king. So wertvoll der Herr für mich ist. Und die drei anderen Werke danach sind zwar heute nicht im Programm, sind aber auch hörenswert. Und da zeigt vor allen Dingen Geoffrey Poole seine Vielseitigkeit in Form von textuellen Sprechtexten bis hin zu räumlichen Aufführungspraktiken, die er vorschlägt. Aber nun hören Sie Avrex Angelorum aus diesem Zyklus Wymondham Chants von Geoffrey Poole.

Ja, wir machen nun weiter mit einem Material eines deutschen Komponisten, der sehr berühmt ist, Hans Leo Hassler. Berühmt ist er für ein 42-minütiges Stück. Das hören Sie jetzt nicht. Stattdessen hören Sie Tanzen und Springen, eines seiner bekanntesten Madrigale. Und es ist ein Stück, das die Freuden des Lebens feiert. Aber hören Sie selbst.

0: Ja, und nun ein Stück, das wir passend zum Mai ausgewählt haben. Es passt so selten, dass unsere Programme so zum Kalendertermin passen wie dieses Mal. Als ich das letzte Mal gesungen habe, musste ich mir mühselig eine Brücke bauen. Das war nämlich die Zeit, als Theresa May abdanken musste. Und da konnte ich dann die Brücke bauen. Die kann ich jetzt nicht mehr bauen, aber morgen ist ja 1. Mai. Und deshalb hören Sie nun This Sweet and Merry Month of May von William Byrd, einem der großen Engländer der Renaissance.
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Wir beenden den ersten Teil unseres Konzertes mit einer groß angelegten Komposition von Orlando di Lasso. Es schließt den Kreis zum Anfang, denn das erste Stück wird in der anglikanischen Kirche oft wie ein Magnificat behandelt. Und nun singen wir am Schluss eines der, wie wir finden, schönsten Magnificat, die wir kennen. Es ist von Orlando di Lasso und geht auf ein Stück zurück von Josquin des Prez. Praeterum Serium heißt das Original. Und es passt so ein bisschen zu unserem Kalendertermin, denn Walpurgis ist ja. Und Praeterum Serium erzählt von dem Schicksalsrad, das sich immer und immer wieder dreht. Und da gibt es dann Gemälde, die dieses Schicksalsrad zeichnen, wo dann Leute drunter hängen und draufhängen und so weiter. Und die Mystik dieses Stückes hat Lasso, wie wir finden, unglaublich gut aufgefangen. Und wir möchten Sie einladen, mitzukommen auf unsere mystische Reise, diesmal in der geistlichen Form, das Magnificat über Praeterum Serium von Josquin, nun von Orlando di Lasso.

0: Der Lampenanzünder, das erklärt sich auch von selbst.
1: Das wollte ich gerade sagen.
0: Das gibt es alles nicht mehr seit der Erfindung der elektrischen Glühbirne. Früher
1: das war
0: waren
1: ja
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1: Job,
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1: ne?
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1: Ja, aber das war ja so ein richtiger, wichtiger Job. Der,
0: also ich finde, wenn man eine Notdurft verrichten kann, das ist schon auch ein wichtiger Job.

0: vielleicht auf den wiederkehrenden Tagen in Dresden lernen, die vom 11. bis zum 17. September, wenn das passiert alljährlich, 2018, wenn ich das richtig, wenn ich da richtig informiert bin. Und es gibt bereits ein...
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0: Hallo und herzlich willkommen zu einer neuen Ausgabe von Campus Fernsehen hier aus der Hochschule Merseburg.
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0: Ich bin Bo.
1: Und ich bin Adriana. Gemeinsam nehmen wir euch mit auf eine Reise durch den Studiengang.
0: Was steckt eigentlich hinter KMP? Was lernt man dort? Und stimmen so typische Klischees eigentlich wirklich?
1: Außerdem haben wir uns auf dem Campus umgehört und unterschiedliche Meinungen eingefangen.
0: Und wir sprechen mit Frank Fenske über Inhalte, Ziele, vielleicht auch ein paar Vorurteile.
1: Starten wir mit der Frage, was genau ist eigentlich KMP?
0: Kultur- und Medienpädagogik in Merseburg steht seit 30 Jahren für eine ganz besondere Herangehensweise. Die sogenannte aktive Kultur- und Medienarbeit.
1: Das bedeutet, Studierende lernen nicht nur theoretisch, sondern vor allem praktisch. Sie gestalten, produzieren und reflektieren eigene Projekte.
0: Ein Blick in die Werkstätten zeigt die Vielfalt des Studiums. Vom Fernsehstudio über Radioproduktion bis hin zu Bandworkshops, Theaterprojekten, Trickfilm und digitaler Kultur.
1: Auch klassische, kreative Bereiche wie Kulturfotografie oder das Zeichen-Atelier gehören dazu.
0: Im Kern geht es immer darum, Menschen zu befähigen, Medien und Kultur aktiv zu nutzen und selbst kreativ zu werden. Dabei spielen zentrale Fragen eine Rolle. Wie wirken Medien? Wie kann kulturelle Teilhabe ermöglicht werden?
1: Und wie lassen sich kreative Prozesse pädagogisch begleiten?
0: KMP verbindet also Theorie und Praxis und schafft Räume für eigene Ideen.
1: Doch wie sieht das konkret im Studienalltag aus? Das klären wir jetzt im Gespräch.
0: Das klären wir später im Gespräch.
1: Jetzt schauen wir uns erstmal noch ein bisschen den Einspieler an. Das sind Aufnahmen vom Kulturkompass von 2022, glaube ich noch. Da haben Studierende vor allem im Kunstbereich sich auseinandergesetzt. Und das ist im Akustik-Audiodesign von diesem Jahr noch. Genau. Wo, in welchem Bereich warst du nochmal?
0: Ich war ja gar nicht in einem künstlerischen Bereich, sondern ich war in einem kommunikativen Bereich, in der kommunikativen Gruppe, die, glaube ich, ganz gut die Idee vielleicht von KMP im Sinne der Selbstreflexion und im Sinne des Austauschs und eben dieser Erweiterung von nicht nur dem künstlerischen Schaffen erweitert. Und darüber sprechen wir jetzt nochmal kurz mit Frank Fenske.
1: Genau. Hallo.
2: Ja, hallo Frank.
3: Willkommen. Schön, dass ich bei euch sein darf.
0: Ja, danke, dass
1: gerne,
0: du da bist.
1: Hier, gerne einmal das Mikro von mir.
3: Ja.
1: Genau.
0: Wir sind.
1: Das Mikro ist nicht.
0: Ist das Mikrofon an?
1: Ich weiß.
3: Danke.
0: Genau. Hallo Frank. Wir sind jetzt wieder hier zurück im Studio. Du bist Lehrkraft für besondere Aufgaben im Bereich auditive Medien und Musik und Studienberater für den Studiengang KMP. Viele haben ja ganz unterschiedliche Vorstellungen von diesem Studium. Vielleicht magst du uns kurz abreißen, was sind so typische Inhalte? Wir haben ja gerade auch schon viel gesehen. Wie würdest du das beschreiben?
3: Das kann man eigentlich ganz gut zusammenfassen, so in drei Bereiche. Das erste ist, dass die Studierenden oder die Interessierten künstlerisches Interesse, kulturelles Interesse mitbringen in einem ganz bestimmten Bereich. Vielleicht sind sie interessiert am szenische Spiel, also am Theater machen, an bildender Kunst, an Video und Film, an Fotografie oder an auditiven Medien. Das ist so auch ein großer Teil der Ausbildung, diese speziellen Interessen, die es gibt, weiterzuführen oder auch neue herauszubilden. Also sich künstlerisch auszuprobieren in der Gruppe, alleine, individuell mit anderen zusammen. Das ist so die eine Säule des Studiums. Die zweite ist dann zu schauen, was kann ich mit meiner künstlerischen Sache, die ich selbst betreibe, wie kann ich das zu einer interessanten kulturellen Erfahrung für Zielgruppen machen, unterschiedlicher Art, für Kinder, für Jugendliche, für Erwachsene, für Seniorinnen und Senioren, und wie kann ich daraus Projekte entwickeln, die ich gemeinsam mit ihnen in unterschiedlichen Einrichtungen, in unterschiedlichen Kontexten umsetze. Das wäre so die zweite Säule, und das dritte ist, wenn ich sowas machen möchte, wenn ich Projekte entwickle, Projekte umsetzen will, brauche ich da auch so eine gewisse Kompetenz im Management. Ja, wo bekomme ich Geld her? Was ist ein Vertrag? Wie plane ich eine Veranstaltung? Und solche Grundorganisationsmechanismen für kulturelle Projekte gibt es dann auch noch auszuprobieren und zu erlernen. Und das zusammen macht dann vielleicht die Kompetenz der Kultur- und Medienpädagoginnen und Medienpädagogen aus.
1: Ja, das stimmt. Es gibt ja auch einige Vorurteile, zum Beispiel, dass im KMP-Studium wird den ganzen Tag nur gesungen, gemalt oder geklatscht. Stimmt das? Wie bewertest du das? Oder steckt da vielleicht deutlich mehr dahinter?
3: Vielleicht ist es auch ein bisschen Neid, ne? Also, dass Leute merken, da sind Studierende, und den Vorwurf bekommen wir ja als Lehrende oft auch, oh, du unterrichtest was ja Spaß macht, was manche vielleicht als Hobby betreiben. Und eigentlich gibt es ja nichts Schöneres als das, wofür man brennt und was einem Spaß macht, auch im Beruf umzusetzen. Und das betrifft ja vielleicht auch das Studium. Natürlich machen wir viel Praxis, also wir singen, wir machen Musik zusammen, aber immer mit so einem Hintergedanken, dass auch diesen Spaß und diese Freude auch mit anderen zu teilen, also auf Zielgruppen zu übertragen und denen auch diese Erfahrung zu ermöglichen, dass das toll sein kann. Und wenn Leute sowas sehen und merken, oh ja, im Studium, da passiert was, die haben Spaß, die sind mit Freude dabei, dann sehen die vielleicht ihr eigenes Seminar oder ihre Vorlesung in Mathematik und sagen, oh, und dann ist es so ein bisschen vielleicht so auf der Schiene manchmal so ein neidvoller Blick. Ja, aber natürlich ist das auch harte Arbeit, ja, am Ende, also zu schauen, wie kann ich didaktisch eine Veranstaltung organisieren, wie kann ich pädagogisch arbeiten, dass die Gruppe auch, mit der ich arbeite, dann diese positive Erfahrung mitnimmt, ein Erfolgserlebnis mitnimmt am Ende.
0: Okay, also KMP klatschen mal in Pause, aber wir eignen uns das an und wir finden das gut.
3: Genau, das ist ja vielleicht Teil auch des Prozesses der kulturellen Bildung, ja, denn in den Kontexten, in denen unsere Absolventinnen und Absolventen später arbeiten, das ist ja nicht Schule, da gibt es ja keinen Zwang, sondern das ist die Freizeit, also man muss die Leute mit anderen Sachen begeistern.
1: Das stimmt.
3: Mit dem Spaß, mit der Freude an der Sache, und das kann man auch nach außen sehen, das ist ja nicht schlimm.
1: Ja.
0: Das ist ein gutes Stichwort, nach außen sehen, weil wir würden jetzt einen Schritt weiter gehen, nämlich zu der Frage, wie denn unser Studiengang so von außen wahrgenommen wird. Dafür haben wir unsere Außenkorrespondenz losgeschickt und würden einmal uns anschauen, was andere Studierende der Hochschule Merseburg so über den Studiengang KMP sagen, und damit dieses Gespräch beenden. Danke dir für deine Antworten.
1: Ja. Vielen Dank.
3: Viel Spaß euch noch.
2: Ja. Hi, stell dich mal kurz vor und sag uns mal, was du studierst.
4: Ja, ich bin Paul Thorn. Ich studiere Maschinenbau im zweiten Semester an der Hochschule Merseburg.
2: Alles klar. Und wir haben jetzt eine Frage an dich. Und zwar, was stellst du dir unter so einem typischen Kultur- und Medienpädagogik-Studenten vor? Oder was denkst du, was machen wir so den ganzen Tag?
4: Also ich weiß, dass der Studiengang Kultur- und Medienpädagogik sehr viele Werkstätten hier an der Hochschule hat. Dass vor allem die Studenten dort sehr viel aktiv sind, ob jetzt Theater, Musik, Ton oder Fotostudio. Ja, also im Vergleich zu den Maschinenbauern, denke mal, mehr Spaß an ihrem Studiengang haben. Und halt auch sehr zufrieden damit sind.
2: Alles klar, danke schön. Hi, stell dich doch mal kurz vor und erzähl uns, was du studierst.
5: Ja, hallo, ich heiße Rosalie und ich studiere im zweiten Semester KMP, also Kultur- und Medienpädagogik.
2: Und warum hast du den Studiengang ausgewählt oder was macht dir daran so Spaß?
5: Also ich habe über Bekannte darüber erfahren bei meinem Freiwilligendienst, und ich wusste noch nicht so ganz, was ich dann machen will, was ich studieren will. Und als ich von diesem Studiengang so erfahren habe, da dachte ich, das ist so diese perfekte Kombination von irgendwie so der Möglichkeit, kreativ zu sein und trotzdem dann später auch was mit Menschen machen zu können. Wobei, wenn ich mir das so angucke, hätte ich vielleicht wieder lieber besser was mit Tieren machen sollen. Aber ja.
2: Alles klar, Dankeschön.

0: Ja, spannend zu sehen, wie unterschiedlich die Perspektiven sind, oder?
1: Ja, voll. Vor allem die Vorurteile waren teilweise überraschend, aber auch ziemlich unterhaltsam.
0: Ja, gleichzeitig wurde deutlich, dass KMP viel mehr ist als nur kreative Freizeitgestaltung. Es geht um aktive Medienarbeit, kulturelle Bildung und darum, Menschen zur eigenen Gestaltung zu befähigen.
1: 30 Jahre KMP in Merseburg stehen also für Vielfalt, Praxisnähe und kreative Freiheit. Und dann sind wir jetzt schon auch am Ende angelangt. Danke euch fürs Zuschauen. Bis zum nächsten Mal beim Campusfernsehen. Tschüss.
0: Tschüss.

0: Hi, wer bist du und warum bist du hier?
1: Ich bin Mike, ich komme aus Markleberg, also ist nähe Leipzig.
2: Ich bin Riley, Pronomen sind sie ihr, sehr, sehr.
3: Ich bin die Sarah.
4: Und ich bin Lindsay.
5: Ich bin Martin Thiele von der AIDS-Hilfe in Halle.
6: Mein Name ist Grit Merker. Ich bin hauptamtliche Ansprechperson für LSBTTI bei der Polizei Sachsen-Anhalt.
7: Ich bin Niklas. Ich bin hier, um für meine Rechte einzutreten.
2: Ich bin hier, um einerseits die Stadt und andererseits auch ein paar Freunde beim Kampf für gleiche Rechte zu unterstützen.
6: Zum einen möchte ich wirklich dafür werben, dass die Menschen Anzeige erstatten, wenn ihnen Hasskriminalität widerfährt. Und ich persönlich würde mich freuen, wenn sich queere Menschen auch für den Polizeiberuf interessieren würden, damit wir auch da weiter sensibel werden können und die Polizei noch diverser gestalten können, als das jetzt der Fall ist.
1: Ich bin hier, weil ich für meine Rechte kämpfe und für mehr Akzeptanz, weil ich von meinem Vater nicht akzeptiert werde und hoffe, dass es langsam versteht, dass ich schwul bin.
3: Ja, also ich bin vorwiegend hier, um auch für die Rechte der queeren Leute einzustehen.
5: Wir sind hier mit dem Stand vertreten, haben Präventionsmaterialien dabei, haben ein paar Giveaways dabei, ein paar Sticker, ein paar Buttons, um den CSD hier zu unterstützen.
3: Wir sind hier, weil es ist tatsächlich mein erstes CSD und ich habe tatsächlich vorher nie wirklich meine Sexualität gezeigt. Ich habe dieses Jahr das erste Mal den Mut zusammengenommen und habe für mich gesagt, ich möchte mich zeigen und bin deswegen hier auf dem CSD.
0: Warum ist es wichtig, heute in Köthen hier auf die Straße zu gehen?
7: Damit zeigen, dass wir hier sind, dass es nicht nur heterosexuell und so gibt und dass man das auch so akzeptiert, wie wir sind dann.
3: Ich sehe halt auch tagtäglich auf der Straße, erlebe ich das ja auch, dass ich beleidigt werde, angespuckt oder ähnliches. Und auch im Internet, im Umfeld, dass man dann einfach auch mehr Aufklärung betreibt und auf jeden Fall auch für die Rechte einsteht.
5: Ich denke, gerade nach den Wahlergebnissen des letzten Sonntags, die ja gezeigt haben, dass vor allem rechtspopulistische, rechtsradikale Kräfte in Sachsen-Anhalt ganz weit davon auch mit dabei sind, ist es heutzutage wichtiger denn je, quasi sichtbar zu sein, als queere Menschen sichtbar zu sein, zu zeigen, dass wir uns eben nicht ins Verstecken drängen lassen und davon nicht einschüchtern lassen. Und deswegen ist es wichtig, eben nach wie vor hier zu sein.

Vielen Dank und herzlich willkommen. Wir freuen uns, wieder mal zu singen und Gesichter zu sehen. Es ist schön, dass Sie das auch genießen dürfen. Und wir haben vorhin gerade gerätselt, es ist auf jeden Fall länger als ein halbes Jahr her, dass wir ein Konzert singen durften. Umso mehr freuen wir uns, in diesem wunderschönen Gebäude Ihnen heute ein wenig Musik zu Gehör zu bringen. Als erstes hörten Sie Cantate Domino von Claudio Monteverdi. Das ist aus dem Psalm 96 und Psalm 98 sind das Texte oder Textstellen herausgesucht. Singe dem Herrn ein neues Lied, und genauso soll es heute auch sein. Wir singen neue Lieder, hoffentlich Ihnen nicht alle schon bekannt, oder Sie können ganz leise mitsingen. Aber wirklich nur ganz leise. Als nächstes hören Sie Ego Flos Campi von Clemens Non Papa. Das klingt erstmal eigentümlich, dieser Name, aber sollte ihn wahrscheinlich abgrenzen von dem nahezu zeitgleich lebenden Papst Clemens. Deswegen der Clemens, der nicht der Papst war. In dem Text heißt es: Ich bin die Rose von Sharon und die Lilie der Täler. Wie die Lilie unter den Dornen, so ist meine Liebe unter den Töchtern. Ein Brunnen der Gärten, ein Brunnen mit lebendigem Wasser und Bächen aus dem Libanon. Und es wird vermutet oder so dargestellt, dass man sagt, die Blume von Sharon oder Rose von Sharon ist nicht nur eine ganz einfache Rose, sondern etwas ganz Besonderes. So wie der Herr Jesus nicht so ein einfacher Mensch ist, sondern eben was ganz Besonderes. Nicht nur Gold, sondern Gold aus Ophir. Das Beste vom Allerbesten. Hören Sie Ego Flos Campi von Clemens Non Papa.

Ja, vielen Dank. Wir wechseln gleich ein wenig das Genre und es wird auch ein bisschen beschwingter und fröhlicher mit Now is the Month of Maying von Thomas Morley. Das ist eins der berühmtesten englischen Ballette, in dem Fall allerdings nichts, was man wirklich tanzt, sondern ein leichtes tänzerisches Lied, ähnlich einem Madrigal, häufig mit einem Falalala-Reim oder Refrain. Das werden Sie auch gleich hören. Jetzt ist wieder der Main und vergnügte Burschen spielen, jeder mit seiner Liebsten auf dem grünen Gras. Und ich denke, darauf freuen wir uns alle, dass es endlich wieder Mai wird. Morgen ist es ja soweit.

So was Lustiges geht, man soll es nicht glauben, auch auf Deutsch. Sie hören jetzt das Geläut zu Speyer von Ludwig Senfel. Der Senfel stammt aus der Schweiz, aber das macht uns ja nichts, dort wird ja auch teilweise Deutsch gesprochen. Und es ist ein großer musikalischer Spaß. Man hört die Glocken des Domes zu Speyer, man hört, wie sich die Leute vor dem Dom unterhalten und sich Sachen zuwerfen, aber sie werden merken, man wird kaum noch was verstehen, denn die Glocken zertreiben alles. Vielleicht können Sie hinterher sagen, wie genau der Text geht. Das wäre, glaube ich, eine Premiere. Also ein babylonisches Sprachwirrwarr und dazu die Glocken des Domes von Speyer.

So, jetzt. Wir machen nun weiter mit einem kurzen Ausflug in die zeitgenössische Musik. Wir versuchen ja immer eine Klammer zu schließen oder zu erzeugen zwischen verschiedenen Jahrhunderten. Nun haben wir schon die Madrigalkunst und die geistigen Werke der Renaissance hören dürfen. Nun folgt die zeitgenössische Musik. Wobei, wenn man genau ist, stammt das folgende Stück schon aus den 90er, 70er Jahren. Genau genommen 1979 ist es eine Auftragskomposition für die King Singers gewesen. Es ist eine Komposition von Geoffrey Poole, der einen Zyklus namens Wymondham Chants geschrieben hat. Und diese Stücke gehen auf vier mittelalterliche Texte zurück, die er in Anlehnung an die damals typische Form Prolog, Scherzo, Prayer und Epilog vertonte. Alle vier bringen vielfältige Muster verschiedener stilistischen Mittel mit. So ist das erste, was Sie gleich hören werden, das

Rex Angelorum ein sanfter Einstieg, der aber im Duett mit schnelleren Teilen sich zu einem dem wichtigsten Textteil eigentlich verschmilzt. Hail most mighty in thy working, thou Lord of all thing, I offer thee gold, gold as to a king. So wertvoll der Herr für mich ist. Und die drei anderen Werke danach sind zwar heute nicht im Programm, sind aber auch hörenswert. Und da zeigt vor allen Dingen Geoffrey Poole seine Vielseitigkeit in Form von textuellen Sprechtexten bis hin zu räumlichen Aufführungspraktiken, die er vorschlägt. Aber nun hören Sie Ave Rex Angelorum aus diesem Zyklus Vimentum Charms von Geoffrey Poole.

Ja, wir machen nun weiter mit einem Material eines deutschen Komponisten, der sehr berühmt ist, Hans Leo Hassler. Berühmt ist er für ein 42-minütiges Stück. Das hören Sie jetzt nicht. Stattdessen hören Sie Tanzen und Springen, eines seiner bekanntesten Madrigale. Und es ist ein Stück, das die Freuden des Lebens feiert. Aber hören Sie selbst.

0: Ja, und nun ein Stück, das wir passend zum Mai ausgewählt haben. Es passt so selten, dass unsere Programme so zum Kalendertermin passen wie dieses Mal. Als ich das letzte Mal gesungen habe, musste ich mir mühselig eine Brücke bauen. Das war nämlich die Zeit, als Theresa May abdanken musste. Und da konnte ich dann die Brücke bauen. Die kann ich jetzt nicht mehr bauen, aber morgen ist ja 1. Mai. Und deshalb hören Sie nun This Sweet and Merry Month of May von William Byrd, einem der großen Engländer der Renaissance.
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Wir beenden den ersten Teil unseres Konzertes mit einer groß angelegten Komposition von Orlando di Lasso. Es schließt den Kreis zum Anfang, denn das erste Stück wird in der anglikanischen Kirche oft wie ein Magnificat behandelt. Und nun singen wir am Schluss eines der, wie wir finden, schönsten Magnificat, die wir kennen. Es ist von Orlando di Lasso und geht auf ein Stück zurück von Josquin des Prez. Praeterum Serium heißt das Original. Und es passt so ein bisschen zu unserem Kalendertermin, denn Walpurgis ist ja. Und Praeterum Serium erzählt von dem Schicksalsrad, das sich immer und immer wieder dreht. Und da gibt es dann Gemälde, die dieses Schicksalsrad zeichnen, wo dann Leute drunter hängen und draufhängen und so weiter. Und die Mystik dieses Stückes hat Lasso, wie wir finden, unglaublich gut aufgefangen. Und wir möchten Sie einladen, mitzukommen auf unsere mystische Reise, diesmal in der geistlichen Form, das Magnificat über Praeterum Serium von Josquin, nun von Orlando di Lasso.

im Mainstream so ein bisschen untergeht. Die Rede ist vom deutschen Volkslied. Und wir haben gedacht, eigentlich zu schade, und haben die Sachen neu gesetzt, neu arrangiert. Und das erste Stück heißt, die Gedanken sind frei. Aha, okay, gut. Und da war die erste Überlegung, wie stellt man nun freie Gedanken dar? Und dann überlegt man, was macht man, was tut man? Und da habe ich gedacht, okay, sieben Achtel, das ist Freiheit. Und darüber Quintolen im Sopran. Nur das Ergebnis hören Sie jetzt. Also Freiheit in Musik, die Gedanken sind frei.

Vielen Dank. Noch ein zweites hinterher. Und das ist nun eines der ältesten deutschen Volkslieder, die überliefert sind. Es ist bekannt geworden durch eine andere Version eines anderen großen Komponisten, nämlich Karl Orff, in den Carmina Burana. Und eigentlich aber eine ganz einfache Musik oder Melodie von Adam de la Halle. Der lebte um 1237 bis 1287. Also so alt ist das Stück. Und Sie hören nun unsere Version von, wie wir finden, einem sehr schönen Stück. Es heißt Kume Kum Geselle Min.

Nun und wieder werden wir das Genre wechseln. Wir folgen nun dem Zeitsprung in die Moderne, in die Pop-Arrangement-Welt. Das folgende Stück stammt vom US-amerikanischen Singer-Songwriter Charlie Puth. Ich weiß nicht, ob Ihnen der Name bekannt ist. Er ist auf jeden Fall erst bekannt geworden, nachdem er den Soundtrack für einen Fast and Furious-Film komponierte. Und so ist das manchmal. Ganz unbedeutende Künstler fristen ein Dasein im Nichts, bis irgendwann ein Film kommt und dann kommt es da oben. Aber wenn es nicht so gekommen wäre, hätten wir wahrscheinlich den folgenden Song nicht entdeckt. Die Story ist einfach erzählt, denn passiert wahrscheinlich im Alltäglichen sehr häufig. Der Mann betrügt die Frau und fleht eigentlich um Vergebung und fragt eigentlich, wie lange willst du das noch mit mir tun? Und so einfach ist der Titel auch dann, How Long? Und wir haben in diesem Stück allerdings für uns auch eine kleine Neuigkeit, denn wir hatten bislang noch kein Stück, was Funky-Style-Elemente hatte. Also für uns auch Premiere heute, nicht nur für das Stück, sondern auch für den Funky-Style im MPRW. Hören Sie also How Long, Original von Charlie Puth in unserem Arrangement. 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

Da kommt man ganz schön aus der Puste. Das folgende Stück ist auch ein Pop-Arrangement. Es ist auch vor allen Dingen ein Stück, wo wir wirklich in der Tat länger brauchten, um es für uns im tiefen Sinne zu entdecken. Und ich glaube, dass das Ihnen auch so geht. Um es zu erleichtern, werde ich Ihnen kurz etwas darüber sagen. Es kommt von einem Singer-Songwriter im Originalnamen Justin Vermont aus Kanada. Er hat mal ein Projekt gestartet, das heißt Bon Iver. Und aus diesem Projekt sind mehrere Platten entstanden. Unter anderem das 22. Das hat übrigens auch eine Ziffer, dieses jedes Album. Das heißt A Million. Und in diesem Song oder in diesem Album drehen sich die meisten Songs von ihm um Liebe zu jemand anderem oder Liebe zum Gott. Auch um den Glauben an Gott und auch um den Verlust des Glaubens an Gott. Und dann mit der darauffolgenden Selbstfindung, die man selbst meistens einleitet. Und ich glaube, oder wir glauben, und das ist halt nicht überliefert, dass das folgende Stück in so einer Phase seines Lebens entstanden ist. Er sagt selbst, dass er in einer Zeit mal auf eine einsame Insel in Griechenland sich zurückgezogen hat, um einfach zu sich zu finden. Und er hat nicht zu sich gefunden. Er hat noch mehr Einsamkeit gespürt, hat noch mehr das, was er vorher eigentlich ablegen wollte, in seinen Gedanken gut wiedergefunden. Kam zurück, mehr ein Wrack denn je, und schrieb unter anderem diesen Song. Warum das wahrscheinlich so in diesem Text auch vorkommt, man weiß es nicht, ist, einige Stellen sind halt oft metaphorisch und eine Stelle, Down the Yellow Road, stammt eigentlich als Referenz aus dem Der Zauberer von Oz, in dem es eigentlich um Dorothy geht, die ja auch voller Hoffnung und Abenteuer das Haus verlässt und eigentlich auch nicht glücklich wird, also auch nicht das findet, was sie sucht. Und vielleicht in diesem Kontext entdeckt man dann das Stück 715 Creeks von Justin Vermont.

Eigentlich müssten wir jetzt Schluss machen. Aber wir haben noch eins. Bevor ich das aber ansage, möchte ich mich natürlich erstmal herzlich bedanken bei Ihnen allen für Ihr Kommen. Es ist für uns eine lange Zeit gewesen, wieder vor Konzertpublikum zu singen. Und es macht so umso viel mehr Spaß, in all die Gesichter zu schauen und Ihnen die verschiedenen Facetten der Musik wieder näher zu bringen. Und wir hoffen, dass das auch so bleibt und in dieser Saison, in diesem Jahr und vielleicht auch in den nächsten Jahren wieder etwas mehr anläuft. Und wir hoffen natürlich auch auf Sie, dass Sie dann wiederkommen. Wir würden uns auf jeden Fall freuen. Falls Sie noch nicht genug von uns haben, kann man sicherlich im Internet oder in anderen Medien uns auch noch verfolgen. CDs gibt es auch am Ausgang gerne. Würden wir Sie dabei beraten, was am besten für Sie ist. Und freuen uns natürlich auf Ihren kleinen Besuch dort. Jetzt kommen wir auf das zurück, was eingangs schon angeklungen ist. Wir versuchen uns wieder in einem etwas neuerem, nein, im alten Genre, aber etwas neuerem, nämlich, dass wir Plattdeutsch singen. Es war ja der groß angekündigte Song, Dat du min liebsten bist. Das haben wir jetzt schon etwas länger geübt. Wir schauen, wie es läuft. Es ist allerdings auch eine Herausforderung an Sie. Entscheidend ist in diesem Stück, dass alle Stimmen von vorne bis hinten Text singen. Sonst hat man ja immer diesen ganzen Popsongs du da dut und blablabla. Hier singt jeder von der ersten bis zur letzten Note wirklich Text auf Platt. Ob das für Sie verständlich ist, sind wir gespannt und wir würden das Feedback gerne im Nachgang einholen. Vielleicht verstehen Sie den Text des Originaltitels Dat du min liebsten bist. Und wir wünschen Ihnen noch einen schönen Abend. Kommen Sie gut nach Hause.

sind sehr musikalisch. Das gefällt uns. Und deshalb haben wir noch eins für Sie aus der Feder von Peter Gabriel. Oh ja, hier, die Älteren. Ah. Und die Jüngeren. Weil ich das gesagt habe. Aber trotzdem, der Mann hat es echt drauf. Mit dieser wirklich schlechten Stimme so berühmt zu werden, ist phänomenal. Und man muss sagen, ohne ihm zu nahe zu treten, das ist großartige Kunst, was er da macht. Ja? Also, und mit dieser Stimme, das ist sein Markenzeichen. Wir können es leider nicht so gut imitieren. Deshalb hören Sie eine A Cappella-Version von einem, wie wir finden, seiner größten Songs. Here Comes the Flood. Und die Nummer ist skurril. Er hört da irgendwie Sachen rauschen.

Und er hat das eigentlich wahrgenommen, als er irgendwie für sich selber ja, nichts mehr gehört hatte, Stille wahrnehmen wollte und gehört hat, dass Stille eigentlich gar nicht mehr existiert in unserer Zeit. Und insofern passt es super rein, dachten wir, so zum Abschluss. Here comes the flood von Peter Gabriel.

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0: Ich bin für die Kurt-Weil-Gesellschaft angetreten in unserer Ausstellung im Meisterhaus des Kurt-Weil-Zentrums für die Kinder und Jugendliche Formate zu entwickeln, zu präsentieren und letztendlich mit Kindern und Jugendlichen auch gemeinsam zu entwickeln.
1: Ist ein Projekt für Kinder und Jugendliche aus verschiedenen Bereichen, von der kleinen Arche vom Jugendclub, noch von anderen Einrichtungen. So kommen ganz verschiedene Kinder aus verschiedenen Gruppen zusammen, hier mit den Pädagogen, Medienpädagogen und den Künstlern.

0: die Idee war, vor allen Dingen die Lebenswelt und die Werke Kottweils durch die Augen von Kindern und Jugendlichen wieder auch für Kinder und Jugendliche zu präsentieren und verständlich zu machen. So eine Art Botschafter haben wir gesucht, die also völlig neue Ansätze eventuell uns auch als Erwachsene aufzeigen, um ja, Erlebnisformate tatsächlich zu entwickeln und präsentieren zu können.
1: Also in der Schule wurde ich gefragt von meiner Lehrerin, ob ich Interesse hätte, zu einem Kurt-Weil-Workshop zu gehen. Und es hat sich schön angehört, deswegen bin ich gekommen. Und weil ich das sehr spannend fand und auch interessant, bin ich halt öfters gekommen. Also ja, mir gefällt es sehr gut, weil sehr viel Kreativität hier ist und immer was Neues ist, ja, deswegen macht es mir Spaß.

0: So, erstmal ist noch die Technik für Verbindung. Also heute haben wir richtige Mikrofone für die Aufnahme, für Aufnahmen. Und ich sage euch mal, wie funktioniert das genau. Ich brauche vielleicht 10 Minuten zum Konnektieren und sowas. Aber die Idee ist, wir machen heute, also wir können auch wie letztes Mal die ganze Woche Aufnahmen. Und auch wir können einzige Stimmen aufnehmen. Mit dieser hier machen wir eine isolierte Platz für nur eine Stimme auf einmal, damit wir können die Harmonie für Vocals aufnehmen. Und ja, hoffentlich wir besuchen das zusammen und dann haben wir viel Spaß damit hier.
1: Und ja, das so, wir haben auch ein eigenes Studio hier, Musikstudio.
2: Ah.
1: Ja, so. Aber das ist Spaß.
0: Let's go!
1: Let's go! Ja, yeah, sag hey!
2: Darling!
3: Nein!
1: I will!
2: I will! Hier haben wir uns jetzt geeinigt erstmal.
3: Ja.
2: Heißt wir beide?
3: Ja.
2: Freunde von mir, Freiheit könnt ihr ja dann zu dritt machen.
3: Okay.
2: Und hier bei Awake machen die beiden ja. Und dann wir dann nochmal Speak Low, schon mal Baby, wir beide. Weil dann hat jeder irgendwas drin gemacht.
3: Okay. Wir drei.
2: Okay.
3: Ja. Ich kann
1: doch
3: nicht so richtig aussprechen.
1: Away. Genau,
0: also,
1: wir müssen. Darling!
3: Away, away!
0: Speak Low to me, baby!

0: Ich habe eine Idee für unser, jetzt, also für unser Aufnehmen. Super, super gemacht. Ja, jetzt nehmen wir auf. Aber ohne Maske. Okay,
1: cool.
0: Okay,
1: so. Okay,
0: kein Problem.
1: Okay, brauchen wir.

0: weil das ein bisschen schwierig ist, habe ich gedacht, dass wir erstmal quasi uns über Abpausen dem Ganzen nähern. Das heißt, jeder von euch sucht sich jetzt eins von den Fotos aus und wir gehen nach oben zu den Fenstern und dann könnt ihr, dann kleben wir das Bild ans Fenster, ihr klebt ein Blatt drüber und dann zeichnet ihr das Gesicht durch. Und dann werden wir das immer mehr vereinfachen, da wo Fenster sind. Na, also da an die Fenster kommen wir nicht ran. Ich denke fast, dass wir in den Raum gehen, oder Susi? Welcher Raum ist da am besten, wo wir... Also
1: da, wo tatsächlich wart.
0: Ja, das war da.
2: Da war aber kalt. Ich hab durchgezeichnet. Ich
0: Komm, wir gucken uns die Ausstellung nebenbei an. Habt ihr alle einen Stift? Jo.

0: Ich klebe das jetzt hier ran und wenn's, oder wollt ihr selber abbeißen? Wenn ihr es eklig findet, dann guckt mal, eins könnt ihr schon nehmen. Und dann macht ihr, dass ihr alle guten Platz findet. Klebt eure Kopie ran.
1: So hier?
0: So, dass du gut dran arbeiten kannst. Am besten mit zwei. Und warte, stopp. Nur die Kopie rankleben. Oben drüber das Blatt klebt ihr extra drauf.
2: Ja, ich mache jetzt einfach das wieder. So. Die brauchen ein paar mehr.
1: Aber nicht, dass du so viel verschneidest. Das ist so schön.
2: Du was? Ich habe noch mehr. Das kostbare.
3: Und jetzt das Papier drüber.
2: Genau, und jetzt klebt ihr. Und aber ist es so, dass es nicht wackelt?
1: Ja, genau.
2: Ich bin auf dem Lenkrad mal gerade.
3: Wusste man noch eins? Nö, das ist doof. Ich komme da nicht ran.
0: Wir machen jetzt noch den Kurt als Comicfigur. Das heißt, du kannst das unten drunter legen und fängst dann an, jetzt zu vereinfachen. Also das Gesicht, dass du nicht da jeder Linie nachfährst, sondern dass du zum Beispiel so ein Oval als Gesicht machst. Und die Brille könntest du auch mit einem Strich durchzeichnen. Und dann kannst du überlegen, wie du die Augen machst, ob du die vielleicht als Punkt machst oder als... Ich kann euch mal mein Tablet hochbringen, da zeige ich euch mal, was es für verschiedene Augen im Comic gibt. Mhm. Mhm. Und dann, willst du das Bild nehmen oder willst du eine andere Vorlage nehmen?
3: Auch mal den dicken Stift.
0: Na, wir haben ja diverse, warte.
3: Den dicke. Ach, den.
0: Der ist. Du kannst dir aussuchen, ich habe gesagt, cool ist es, wenn man zum Beispiel so unterschiedliche dicke Stifte nimmt. Du könntest die Outline von dem Kopf zum Beispiel und von dem Körper mit einem dicken Stift machen. Ich gebe heute einen Workshop hier im Kurt-Weil-Haus. Und zwar zeichnen Kinder heute den Kurt-Weil als Comicfigur. Wir steigen ein, weil am Ende des Workshops soll ein Comic über Kurt-Weil entstehen und über sein Leben. Und die Kinder lernen heute, wie man eine Figur entwickelt und einen Charakter für eine Geschichte. Und aktuell zeichnen wir gerade an der Figur. Was du nicht siehst, dann lässt du es einfach weg. Ist nicht schlimm. Es geht jetzt auch nicht. Es muss nicht jetzt total genau sein. Aber guck mal.
3: Ja. Das ist Kurt-Weil.
0: Kurt-Weil, cool.
3: Fertig.
0: Voll gut.
3: Ja, um sich ein bisschen
0: Willst du doch deinen Namen irgendwo klein unten hinschreiben oder auf die Rückseite?

0: Wie früher, also live.
1: Okay.
0: Jetzt machen wir ein Teil auf einmal.
1: Okay.
0: Jedes Teil auf einmal.
2: Ja.
0: Und wir können mehrere probieren, mehrere, also du kannst zwei, dreimal probieren und dann das Beste nehmen wir für die.
2: Heißt, so wie ich das jetzt verstanden habe,
0: okay.
2: Wir machen, also wir singen jetzt erstmal zusammen, bis jetzt zum Beispiel diese eine Stelle,
0: ja.
2: wo zwei Personen interessant sind, dann wird Pause gemacht, dann tauschen wir schnell.
0: Nicht schnell.
1: Nein, nicht.
0: Also,
2: oder so, dann
0: wir machen einfach Stopp. Wir stoppen einfach. Also wir machen die Gruppe Aufnahme. Dann, okay, das war gut. Stopp. Dann nächster Teil. Das war dein Teil. Dann machen wir nur das. Und dann das ist fertig. Dann die nächste Teil ist mit der Gruppe. Dann machen wir das zusammen.
3: Ja,
4: ohne
3: Maske.
4: Man hört die Stimme, wie man redet.
3: Ich bin hier mit den Kindern. So, wir machen etwas Workshop mit Musik und Tanzen. Und ja, wir haben unser eigenes Lied geschrieben. Und vom ersten Mal, ich bin auch nicht alleine, ich habe den Workshop mit Mo gemacht. Ich glaube, das Ziel ist, dass Musik ist eine Kunst und mit Gott Weil, er hat so viel Musik komponiert und ich sehe die Kinder, dass sie sind sehr talentiert und manchmal brauchen die Kinder Unterstützung und es ist manchmal nicht so hart, man muss nur einfach machen und ich glaube, wir haben das geschafft.

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1: So, ja. Und dann jetzt mal, das ist, was wir haben aufgenommen. So, dann, also eine Person auf einmal, dann hören. So, jetzt.
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0: Und hier unsere jungen Leichtathleten.
1: Fast Olympia-verdächtig.
2: Light in this rotten city. 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
3: Der Lampenanzünder, das erklärt sich auch von selbst.
4: Das wollte ich gerade sagen.
3: Das gibt's alles nicht mehr seit der Erfindung der elektrischen Glühbirne. Früher waren diese Straßenlampen, das sind alles wirkliche Jobs.
4: Ja, aber das war ja so ein richtiger, wichtiger Job. Der,
3: also ich finde, wenn man eine Notdurft verrichten kann, das ist schon auch ein wichtiger Job.

0: eine Festung gewinnen können gegen David Roberts, können wir vielleicht aus den wiederkehrenden Tagen in Dresden lernen, die vom 11. bis zum 17. September, wenn das passiert alljährlich, 2018, wenn ich das richtig, wenn ich da richtig informiert bin. Und es gibt bereits
1: wir wollen aber unsere Lieblingsserie gucken.
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Um was geht es? Das ist Maja. Und Maja hätte gerne eine Kamera für den 80. Geburtstag ihres Opas. Aber Maja hat keine Kamera. Wo könnte sie sich nur eine leihen? 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Das ist nämlich eine Webseite. Auf www.saalekreis.depot.social können Menschen aus der Region sich Gegenstände und Dinge gegenseitig teilen, leihen und sich untereinander vernetzen. Und wie geht das? Du musst nur ein Foto von deinem Gegenstand machen und diesen dann kostenlos auf der Depotseite hochladen. Egal, ob von zu Hause, aus der Arbeit oder natürlich als Verein. Ihr könnt alle mitmachen. Und so bekommt Maja die Kamera von Malik geliehen. Werde jetzt Teil der Bibliothek der Dinge auf www.saalekreis.depot.social. 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Schreib uns eine Mail unter depot@okmq.de.

Rampensau. Am Morgen nahm das Grauen seinen weiteren Lauf. Die Bahnverladung erforderte von den Angehörigen nochmals allerhöchste Aufmerksamkeit, denn der Broschwin hielt sich gern nah